0: Risiken für Feiertagsausflügler zu minimieren. Die Naturparkverwaltungen mahnen Besucher zur Vorsicht bei Touren in höheren Lagen. Zwar blieben größere Schäden bislang aus, dennoch sichern Einsatzkräfte vorsorglich gefährdete Hangabschnitte. Die Kontrollen sollen über das gesamte Wochenende laufen.
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0: Die aktuellen Temperaturen: Bremen 18 Grad, Frankfurt am Main 21 und 18 messen wir in Erfurt. Am Abend lockern die Wolken im Osten weiter auf. Im Westen und Nordwesten ist es heiter und trocken. Über die Nacht bilden sich bei wenigen Wolken dann gebietsweise dichte Nebelfelder. Die Tiefstwerte reichen von 13 bis 6 Grad. Morgen wird es nach teils zäher Nebelauflösung meist heiter sein und weitgehend trocken. Nur an den Alpen und im Südwesten sind einzelne Gewitter möglich. Die Höchstwerte erreichen 20 bis 24 Grad. An den Küsten werden es stellenweise nur 17 Grad sein.
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0: 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Hallo und herzlich willkommen. In unserer heutigen Bibellese hören Sie aus der großen Hörbibel nach Martin Luther, erschienen bei der Deutschen Bibelgesellschaft, einen Abschnitt aus dem Alten Testament, aus dem Buch der Prediger, Kapitel 9 bis 12 und nach ein wenig Musik auch einen Abschnitt aus dem Neuen Testament, aus dem Kolosserbrief, Kapitel 3. Und nun viel Freude beim Zuhören des Wortes Gottes.
1: Denn ich habe das alles zu Herzen genommen, um dies zu erforschen. Gerechte und Weise und ihr Tun sind in Gottes Hand. Auch über Liebe und Hass bestimmt der Mensch nicht. Alles ist vor ihm festgelegt. Es begegnet dasselbe dem einen wie dem anderen, dem Gerechten wie dem Gottlosen, dem Guten und Reinen wie dem Unreinen, dem, der opfert, wie dem, der nicht opfert. Wie es dem Guten geht, so geht's auch dem Sünder. Wie es dem geht, der schwört, so geht's auch dem, der den Eid scheut. Das ist das Unglück bei allem, was unter der Sonne geschieht, dass es dem einen geht wie dem anderen. Und dazu ist das Herz der Menschen voll Bosheit. Und Torheit ist in ihrem Herzen, solange sie leben. Danach müssen sie sterben. Denn wer noch bei den Lebenden weilt, der hat Hoffnung. Denn ein lebender Hund ist besser als ein toter Löwe. Denn die Lebenden wissen, dass sie sterben werden. Die Toten aber wissen nichts. Sie haben auch keinen Lohn mehr, denn ihr Andenken ist vergessen. Ihr Lieben und ihr Hassen und ihr Eifern ist längst dahin. Sie haben kein Teil mehr auf der Welt an allem, was unter der Sonne geschieht. So geh hin und iss dein Brot mit Freuden, trink deinen Wein mit gutem Mut. Denn dies dein Tun hat Gott schon längst gefallen. Lass deine Kleider immer weiß sein und lass deinem Haupte Salbe nicht mangeln. Genieße das Leben mit deiner Frau, die du lieb hast, solange du das eitle Leben hast, das dir Gott unter der Sonne gegeben hat. Denn das ist dein Teil am Leben und bei deiner Mühe, mit der du dich mühst unter der Sonne. Alles, was dir vor die Hände kommt, es zu tun mit deiner Kraft, das tu. Denn bei den Toten, zu denen du fährst, gibt es weder Tun noch Denken, weder Erkenntnis noch Weisheit. Wiederum sah ich, wie es unter der Sonne zugeht. Zum Laufen hilft nicht schnell sein. Zum Kampf hilft nicht stark sein. Zur Nahrung hilft nicht geschickt sein. Zum Reichtum hilft nicht klug sein. Dass einer angenehm sei, dazu hilft nicht, dass er etwas gut kann, sondern alles liegt an Zeit und Glück. Auch weiß der Mensch seine Zeit nicht, sondern wie die Fische gefangen werden mit dem verderblichen Netz und wie die Vögel mit dem Garn gefangen werden, so werden auch die Menschen verstrickt zur bösen Zeit, wenn sie plötzlich über sie fällt. Ich habe unter der Sonne auch diese Weisheit gesehen, die mich groß dünkte. Da war eine kleine Stadt und wenig Männer darin. Und es kam ein großer König, der belagerte sie und baute große Bollwerke gegen sie. Und es fand sich darin ein armer, weiser Mann, der hätte die Stadt retten können durch seine Weisheit. Aber kein Mensch dachte an diesen armen Mann. Da sprach ich, Weisheit ist zwar besser als Stärke, doch des Armen Weisheit wird verachtet, und auf seine Worte hört man nicht. Der weisen Worte in Ruhe vernommen, sind besser als des Herrschers Schreien unter den Törichten. Weisheit ist besser als Kriegswaffen. Aber ein einziger Bösewicht verdirbt viel Gutes. Tote Fliegen verderben gute Salben. Ein wenig Torheit wiegt schwerer als Weisheit und Ehre. Des weisen Herz ist zu seiner Rechten, aber des Toren Herz ist zu seiner Linken. Auch wenn der Tor auf der Straße geht, fehlt es ihm an Verstand, doch er hält jeden anderen für einen Toren. Wenn des Herrschers Zorn wider dich ergeht, so verlass deine Stätte nicht, denn Gelassenheit wendet großes Unheil ab. Dies ist ein Unglück, das ich sah unter der Sonne, gleich einem Versehen, das vom Gewaltigen ausgeht. Ein Tor sitzt in großer Würde, und Reiche müssen in Niedrigkeit sitzen. Ich sah Knechte auf Rossen und Fürsten zu Fuß gehen wie Knechte. Wer eine Grube gräbt, der kann selbst hineinfallen. Und wer eine Mauer einreißt, den kann eine Schlange beißen. Wer Steine bricht, der kann sich dabei wehe tun. Und wer Holz spaltet, der kann dabei verletzt werden. Wenn ein Eisen stumpf wird und an der Schneide ungeschliffen bleibt, muss man mit ganzer Kraft arbeiten. Aber Weisheit bringt Vorteil und Gewinn. Wenn die Schlange beißt vor der Beschwörung, so hat der Beschwörer keinen Vorteil. Die Worte aus dem Munde des Weisen bringen ihm Gunst, aber des Toren Lippen verschlingen ihn selber. Der Anfang seiner Worte ist Narrheit und das Ende verderbliche Torheit. Der Tor macht viele Worte, aber der Mensch weiß nicht, was sein wird. Und wer will ihm sagen, was nach ihm werden wird? Die Arbeit ermüdet den Toren, der nicht einmal weiß, in die Stadt zu gehen. Weh dir, Land, dessen König ein Kind ist und dessen Fürsten schon in der Frühe tafeln. Wohl dir, Land, dessen König ein Edler ist und dessen Fürsten zur rechten Zeit tafeln als ehrbare Männer und nicht als Zecher. Durch Faulheit sinken die Balken und durch lässige Hände tropft es im Haus. Man hält Mahlzeiten, um zu lachen, und der Wein erfreut das Leben, und das Geld muss alles zu Wege bringen. Fluche dem König auch nicht in Gedanken, und fluche dem Reichen auch nicht in deiner Schlafkammer, denn die Vögel des Himmels tragen die Stimme fort, und die Fittiche haben, sagen's weiter. Lass dein Brot über das Wasser fahren, denn du wirst es finden nach langer Zeit. Verteile es unter 7 oder unter 8, denn du weißt nicht, was für Unglück auf Erden kommen wird. Wenn die Wolken voll sind, so geben sie Regen auf die Erde. Und wenn der Baum fällt, er falle nach Süden oder Norden zu. Wohin er fällt, da bleibt er liegen. Wer auf den Wind achtet, der sät nicht. Und wer auf die Wolken sieht, der erntet nicht. Gleich wie du nicht weißt, welchen Weg der Wind nimmt und wie die Gebeine im Mutterleibe bereitet werden, so kannst du auch Gottes Tun nicht wissen, der alles wirkt. Am Morgen sähe deinen Samen und lass deine Hand bis zum Abend nicht ruhen. Denn du weißt nicht, was geraten wird, ob dies oder das, oder ob beides miteinander gut gerät. Es ist das Licht süß und den Augen lieblich, die Sonne zu sehen. Denn wenn ein Mensch viele Jahre lebt, so sei er fröhlich in ihnen allen und denke an die finstern Tage, dass es viele sein werden. Denn alles, was kommt, ist eitel. So freue dich, Jüngling, in deiner Jugend und lass dein Herz guter Dinge sein in deinen jungen Tagen. Tu, was dein Herz gelüstet und deinen Augen gefällt, aber wisse, dass dich Gott um das alles vor Gericht ziehen wird. Lass den Unmut fern sein von deinem Herzen und halte fern das Übel von deinem Leibe, denn Kindheit und Jugend sind eitel. Denk an deinen Schöpfer in deiner Jugend, ehe die bösen Tage kommen und die Jahre sich nahen, da du wirst sagen, sie gefallen mir nicht. Ehe die Sonne und das Licht, Mond und Sterne finster werden und Wolken wiederkommen nach dem Regen. Zur Zeit, wenn die Hüter des Hauses zittern und die Starken sich krümmen und müßig stehen die Müllerinnen, weil es so wenige geworden sind und wenn finster werden, die durch die Fenster sehen und wenn die Türen an der Gasse sich schließen, dass die Stimme der Mühle leiser wird und wenn sie sich hebt, wie wenn ein Vogel singt und alle Töchter des Gesanges sich neigen, wenn man vor Höhen sich fürchtet und sich ängstigt auf dem Wege, wenn der Mandelbaum blüht und die Heuschrecke sich bläht und die Kaper aufbricht. Denn der Mensch fährt dahin, wo er ewig bleibt, und die Klageleute gehen umher auf der Gasse. Ehe der silberne Strick zerreißt und die goldene Schale zerbricht und der Eimer zerschellt an der Quelle und das Rad zerbrochen in den Brunnen fällt. Denn der Staub muss wieder zur Erde kommen, wie er gewesen ist. Und der Geist wieder zu Gott, der ihn gegeben hat. Es ist alles ganz eitel, spricht der Prediger. Ganz eitel. Es bleibt noch übrig zu sagen, der Prediger war ein Weiser und lehrte auch das Volk gute Lehre. Und er erwog und forschte und dichtete viele Sprüche. Er suchte, dass er fände angenehme Worte und schrieb recht die Worte der Wahrheit. Die Worte der Weisen sind wie Stacheln, und wie eingeschlagene Nägel sind die einzelnen Sprüche. Sie sind von einem Hirten gegeben. Und über dem allen, mein Sohn, lass dich warnen, denn des vielen Büchermachens ist kein Ende, und viel Studieren macht den Leib müde. Lasst uns die Hauptsumme aller Lehre hören. Fürchte Gott und halte seine Gebote, denn das gilt für alle Menschen. Denn Gott wird alle Werke vor Gericht bringen, alles, was verborgen ist, es sei gut oder böse.

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1: Seid ihr nun mit Christus auferstanden, so sucht, was droben ist, wo Christus ist, sitzend zur Rechten Gottes. Trachtet nach dem, was droben ist, nicht nach dem, was auf Erden ist. Denn ihr seid gestorben und euer Leben ist verborgen mit Christus in Gott. Wenn aber Christus, euer Leben, sich offenbaren wird, dann werdet ihr auch offenbar werden mit ihm in Herrlichkeit. So tötet nun die Glieder, die auf Erden sind, Unzucht, Unreinheit, schändliche Leidenschaft, böse Begierde und die Habsucht, die Götzendienst ist. Um solcher Dinge willen kommt der Zorn Gottes über die Kinder des Ungehorsams. In dem allen seid auch ihr einst gewandelt, als ihr noch darin lebtet. Nun aber legt alles ab von euch. Zorn, Grimm, Bosheit, Lästerung, schandbare Worte aus eurem Munde. Belügt einander nicht. Denn ihr habt den alten Menschen mit seinen Werken ausgezogen und den neuen angezogen, der erneuert wird zur Erkenntnis nach dem Ebenbild dessen, der ihn geschaffen hat. Da ist nicht mehr Grieche oder Jude, Beschnittener oder Unbeschnittener, nicht Grieche, Sküte, Sklave, Freier, sondern alles und in allen Christus. So zieht nun an als die Auserwählten Gottes, als die Heiligen und Geliebten, herzliches Erbarmen, Freundlichkeit, Demut, Sanftmut, Geduld. Und ertrage einer den anderen und vergebt euch untereinander, wenn jemand Klage hat gegen den anderen. Wie der Herr euch vergeben hat, so vergebt auch ihr. Über alles aber zieht an die Liebe, die da ist, das Band der Vollkommenheit, und der Friede Christi, zu dem ihr auch berufen seid, in einem Leibe regiere in euren Herzen und seid dankbar. Lasst das Wort Christi reichlich unter euch wohnen, lehrt und ermahnt einander in aller Weisheit, mit Psalmen, Lobgesängen und geistlichen Liedern singt Gott dankbar in euren Herzen. Und alles, was ihr tut, mit Worten oder mit Werken, das tut alles im Namen des Herrn Jesus und dankt Gott dem Vater durch ihn. Ihr Frauen, ordnet euch euren Männern unter, wie sich's gebührt in dem Herrn. Ihr Männer, liebt eure Frauen und seid nicht bitter gegen sie. Ihr Kinder, seid gehorsam den Eltern in allen Dingen, denn das ist wohlgefällig in dem Herrn. Ihr Väter, erbittert eure Kinder nicht, damit sie nicht scheu werden. Ihr Sklaven, seid gehorsam in allen Dingen euren irdischen Herren, nicht mit Dienst vor Augen, um den Menschen zu gefallen, sondern in Einfalt des Herzens und in der Furcht des Herrn. Alles, was ihr tut, das tut von Herzen als dem Herrn und nicht den Menschen, denn ihr wisst, dass ihr von dem Herrn als Lohn das Erbe empfangen werdet. Ihr dient dem Herrn Christus. Denn wer Unrecht tut, der wird empfangen, was er Unrecht getan hat, und es gilt kein Ansehen der Person.
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1: Hallo und herzlich willkommen bei Bibel erklärt. Zunächst ein wenig Musik und dann ein Vortragsmitschnitt von André Tövs über den Propheten Amos.

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1: Immer wieder hören wir auch mal in den Nachrichten, da sind wir schockiert, dass ein Unternehmen, das eigentlich so bekannt ist, das so ein Status auch eigentlich in der deutschen Gesellschaft ist, dass diese Männer so sehr bereit sind zu betrügen, um mehr Geld zu verdienen. Oder wir denken an Skandale von der Deutschen Bank oder zuletzt von der Firma Wirecard. Da hören wir das, wir kriegen es über die Nachrichten mit und stellen uns die Frage, was ist los? Aber eigentlich ist diese Frage gar nicht, sollte uns solche Vorfälle gar nicht überraschen, denn wenn es ums Geld geht, sind viele Menschen schnell bereit, auch mal zu betrügen. Und das ist genau das Thema unseres nächsten Textes, wenn sich alles nur noch ums Geld dreht. Geld ist ja immer ein heikles Thema, oder? Und auch gerade in der Gemeinde mal über Geld zu reden, da muss man immer vorsichtig sein. Aber Amos redet über Geld, das Wort Gottes redet über Geld. Und deswegen geht es heute in Kapitel 8 auch zunächst einmal um das Geld. Und ihr werdet merken, auch dieser Bibeltext wird uns wahrscheinlich wieder ansprechen und überführen. Der erste Punkt lautet, wenn sich alles nur noch ums Geld dreht, dann sind die Prioritäten falsch gesetzt. In Versen 4 und 5, da heißt es, hört her, die ihr die Schwachen unterdrückt und die Armen im Land ruiniert. Wie schon gestern, so spricht Amos auch hier die Reichen an. Amos spricht ja in eine Zeit des Wohlstandes hinein. Es gab viele Reichen, aber es gab leider auch viele arme Menschen. Und er weist direkt einmal darauf hin, dass diese reichen Menschen, dass ihnen eigentlich total egal ist, was Gottes Wort sagt über den Umgang mit armen Menschen, mit hilfsbedürftigen Menschen. Ihnen ist das egal, sie unterdrücken die Armen, damit sie mehr Geld verdienen können. Und dafür müssen die Armen herhalten. Und in Vers 5 gibt uns Amos einen Einblick in die Gedankenwelt dieser Leute. Schaut mal, was da steht. Ihr sagt, wann ist das Neumondfest endlich vorbei? Dann können wir Getreide verkaufen. Wann ist der Sabbat vorüber? Dann bieten wir Korn an. Wisst ihr, das Neumondfest und der Sabbat, das waren die beiden Feiertage im Monat, wo nicht gearbeitet werden durfte. Das Neumondfest wurde immer am ersten Tag im Monat gefeiert. Also einmal im Monat gab es Neumondfest, immer am ersten Tag. Und der Sabbat, das wissen wir alle, das ist immer der sechste Tag in der Woche. Das heißt, du hast mindestens 5 Tage im Monat, wo du nicht arbeiten darfst. Und das hat Gott nicht einfach so eingeführt, sondern Gott wollte, dass der Mensch auch einen Tag hat, wo er nicht einer natürlichen Arbeit nachgehen muss, sondern wo er besonders viel Zeit hat für die Gemeinschaft mit Gott. Das war der Gedanke dahinter. Und ihr Lieben, wenn wir uns mal ein bisschen mehr mit dem Sabbat beschäftigen, dann stellen wir fest, das ist eigentlich was sehr Erstaunliches, was Gott hier gemacht hat. Man hat in der Archäologie, ihr hattet ja vor einiger Zeit Alexander Schick hier bei euch im Rahmen der Bibelausstellung, ein absoluter Kenner, so gut kenne ich mich nicht aus in der Archäologie, aber man hat Tagebücher gefunden von dem ägyptischen Pyramidenbau. Also die Ägypter haben ja viele Pyramiden aufbauen lassen und man hat in der Archäologie Tagebücher gefunden von den Arbeitern. Und da kommt raus, dass es außerhalb

Von Israel gab es keinen freien Tag. All die Völker um Israel herum, die kannten keinen arbeitsfreien Tag. Wie gut ist der Gott der Bibel, der Schöpfer, dass er einen Ruhetag eingeführt hat, weil er weiß, was der Mensch braucht. Jesus sagt, der Sabbat, der ist für den Menschen da. Gott ruhte am siebten Tag. Und dennoch stand der Sabbat nicht dem Menschen frei zur Verfügung. Das müssen wir auch wissen. Der Sabbat gehörte dem Herrn. Gott hat diesen Tag geheiligt. Und es war zugleich auch ein Vertrauensbeweis. Wir müssen uns mal so ein bisschen in die damalige Zeit hineinversetzen. Wenn du damals an einem Tag nicht gearbeitet hast, am Sabbat, hast du damit zugleich Gott dein Vertrauen bekundet. Gott, ich glaube dir, dass es reicht, wenn ich an den anderen Tagen arbeite, an diesem Tag nicht, und dass ich trotzdem durchkomme und meine Familie. Ja, also das Halten des Sabbats war auch ein Vertrauensbeweis. Und Gott hat den Sabbat eingeführt, damit der Mensch eine besondere Chance hat, mit Gott mehr Zeit zu verbringen, an sein Schöpfungswerk, an sein Erlösungswerk zu denken. Und jetzt schauen wir uns hier die Reichen an. Sie sitzen im Gottesdienst. Ihr müsst verstehen, das ist nicht etwas, was sie unbedingt laut sagen. Amos nimmt uns hier in die Gedankenwelt dieser Menschen rein. Sie sitzen im Gottesdienst, gucken auf die Uhr und fragen sich, wann ist der Sabbat endlich rum? Wir wollen wieder Geld machen. Wir wollen wieder auf den Marktplatz gehen. Wir wollen, man könnte es auf gut Deutsch sagen, wir wollen Kohle machen. Das heißt, sie gehen mit der Leitfrage eigentlich durchs Leben, wie können wir noch mehr Geld verdienen? Und da ist der Sabbat im Weg, da ist das Neumondfest im Weg. Warum müssen wir hier im Gottesdienst sitzen? Ihr merkt, liebe Geschwister, sie dienen nicht Gott, sie dienen dem Mammon, während sie im Gottesdienst sitzen. Und sie kommen nicht zur Ruhe. Geld hat so eine treibende Kraft, oder? Jemand hat mal gesagt, das Geld, das ist vergleichbar mit Salzwasser. Je mehr man davon getrunken hat, desto durstiger wird man. Ich denke, es ist wahr. Geld hat so eine treibende Kraft. Deswegen spricht die Bibel übrigens ja so viel über Geld. Und Jesus sagt, wo dein Schatz ist, da wird dein Herz sein. Das hängt miteinander zusammen. Und Gott geht es nicht um unser Geld, Gott geht es um unser Herz. Darum geht es. Aber leider haben wir immer wieder, auch als Christen, die Tendenz, dass sich so viel in unserem Leben um das Geld dreht. Und vielleicht musst du heute ehrlich feststellen, das ist genau deine Situation. So häufig sitzt du hier im Gottesdienst und bist gedanklich wieder bei der nächsten Woche, bei der Auftragslage deines Unternehmens. Du denkst an die Überstunden, die du wieder machen kannst. Vielleicht bist du noch nicht mal hier im Gottesdienst, vielleicht am Mittwoch. Ich glaube, ihr habt am Mittwoch Gebetsabend. Ich weiß, ob das richtig ist. Sondern du machst Überstunden, die gar nicht unbedingt notwendig wären. Ich verstehe das schon, dass manchmal muss man Überstunden machen. Die Firma erfordert es. Da haben wir auch als Christen nicht viel mitzureden. Da müssen wir. Ja, und viele Menschen müssen am Sonntag arbeiten. Meine Frau ist auch Krankenschwester. Mein Vater als Pilot musste Sonntag auch fliegen. Es gibt Berufsgruppen, die müssen auch mal sonntags arbeiten. Aber kann es sein, dass du Überstunden machst und keine Zeit für die Gemeinde hast, obwohl du sie eigentlich nicht bräuchtest? Und du bist getrieben innerlich. Ja, du bist vielleicht körperlich hier, aber gedanklich bist du woanders. Vielleicht bei deinem Geld, vielleicht bei deiner Firma. Wenn Jesus sagt, in unserem Herzen gibt es einen Thron und da kann nur einer drauf sitzen, entweder Gott oder der Mammon, dann tun wir gut, auch anhand dieses Textes einmal zu fragen, wie sieht es in unserem Leben aus? Sind die Prioritäten falsch gesetzt? Ist Jesus wirklich der Herr in unserem Leben oder dienen wir dem Geld? Wie können wir uns da selbst hinterfragen? Ich möchte dir persönlich einfach mal einige Fragen mitgeben. Wie häufig denkst du an Geld, wenn du frei bist, das zu denken, was du willst? Wie oft denkst du dann ans Geld? Wie viel Kraft und Energie verwendest du für Zusatzverdienste, die nicht wirklich unbedingt nötig wären? Wie sehr ärgert es dich, wenn du nicht das Geld bekommst, das dir zusteht? Und wie schwer fällt es dir, Geld wegzugeben ins Reich Gottes? Das könnten Fragen sein, die dir helfen, den Stellenwert des Geldes in deinem Leben zu erfassen. Wenn sich alles nur noch ums Geld dreht, dann sind die Prioritäten falsch gesetzt. Wir kommen zum zweiten Punkt. Wenn sich alles nur noch ums Geld dreht, dann beeinflusst das die Arbeitsweise. Ein griechischer Philosoph mit dem Namen Demokrit, ich zitiere ihn, weil er hat nur 100 Jahre nach Amos gelebt. Er sagt, ein Mann, der stets der Macht des Geldes unterliegt, kann niemals gerecht sein. Und das genau sehen wir hier,
wie die Menschen auf dem Marktplatz betrügen. Amos nimmt uns jetzt mit hinein in das Geschehen auf dem Marktplatz, in die Gedanken dieser Menschen. Was denken sie sich? Wir verkleinern das Getreidemaß, wir vergrößern das Gewicht für das Geld und stellen die Waage falsch ein. Das müssen wir ein bisschen erklären. Wir verkleinern das Getreidemaß. Es gab damals ein festgenormtes Getreidemaß. Und das war ein Epha, also nicht wie Adams Frau, sondern mit F geschrieben, ein Epha. Und das waren 36 Liter, schwankt so ein bisschen, einige sagen auf 40 Liter, einigen wir uns mal auf 36 Liter. Also ein Epha war 36 Liter und das war eine Tonne, da war Getreide drin. Wenn es hier heißt, wir verkleinern das Getreidemaß, wisst ihr, was die Leute damals gemacht haben? Die haben Einlagen in diese Tonne reingelegt, sodass nur noch vielleicht 30 Liter Getreide reinpassten. Aber das hast du ja von außen nicht gesehen. Du hast ein Epha gekauft, eine Tonne, und denkst, ich kaufe 36 Liter, aber da sind nur 30 Liter drin, weil die das Getreidemaß verkleinert haben. Also erfinderisch waren die Menschen leider auch damals schon. Dann heißt es hier weiter, wir vergrößern das Gewicht für das Geld. Was ist hiermit gemeint? Hier müssen wir verstehen, festgeprägte Münzen, ja, so wie wir heute mit 10 Cent zahlen oder 1 Euro, die gab es erst ab der Perserzeit. Davor wurde Geld immer abgewogen, in Form von Silber wurde gezahlt. Das sehen wir im Propheten Jeremia, da wurde ein Kaufvertrag angefertigt und Silber wurde abgewogen. Und Silber wurde auf so einer Waage, das waren die Wagen von damals, die sahen so aus, abgewogen. Ja? Und du brauchtest ja immer ein Gegengewicht. Und dieses Gegengewicht war ein Schekel und der Schekel war genormt. Ein Schekel sind 11,5 Gramm. Und wenn es hier bei Amos heißt, sie vergrößern das Gewicht, oder ich muss mir erstmal erklären, wie das mit dem Wiegen dann vonstatten ging. Sie haben einen Schekel draufgelegt und dann geht die Waage an der Seite natürlich runter. Und dann musste so viel Silber draufgelegt werden, bis die Waage wieder gleich war. Und dann wusste man, hier liegt ja ein Schekel drauf, also sind das hier auch 11,5 Gramm. Ja, ist verständlich. Wenn Sie aber den Schekel vergrößern und aus dem Schekel 20 Gramm machen, ja, jeder denkt, das Normgewicht ist ja 11,5 Gramm. Und man legt den Schekel drauf, der aber eben frisiert wurde, vergrößert, legt der andere so viel Silber drauf, dass er eigentlich 20 Gramm Silber gezahlt hat, statt 11,5. Das heißt, der Kunde hat viel zu viel bezahlt. Ja? So haben die damals eben auch schon auf dem Marktplatz betrogen und sie haben die Waage falsch eingestellt. Die Waage, die wir gerade gesehen haben, da konnte man die Waagbalken krümmen. Sie waren ziemlich erfinderisch und alle drei Betrugsmöglichkeiten werden im Gesetz verboten. In 3. Mose 19, Vers 36, da sagt Gott, eure Waage muss stimmen. Das war die Betrugsmöglichkeit Nummer 3, die wir uns gerade angeschaut haben. Die Gewichte, also der Schekel und die Hohlmaße, die Epha-Tonne, muss dem Grundmaß entsprechen. Ich bin Jahwe, euer Gott, der euch aus Ägypten herausgeführt hat. Und wisst ihr, was das Besondere ist? 3. Mose 19 ist das große Kapitel der Nächstenliebe im Alten Testament. Jesus erwähnt im Neuen Testament die beiden größten Gebote. Du sollst den Herrn, deinen Gott, lieben, 5. Mose 6. Und du sollst deinen Nächsten lieben wie dich selbst, 3. Mose 19. Das ist das große Kapitel der Nächstenliebe. Und Gott sagt, es ist ein Zeichen von Liebe, wenn ich ehrlich bin im Geschäftsleben, weil ich soll meinen Nächsten. Abfall vom Korn. Das heißt, sie betrügen im Hinblick auf die Produktqualität. Sie haben altes, schlechtes Korn mit beigemischt zu gutem Korn. Ja, damit man eben keinen Ausschuss hat. Keine B-Ware, würden wir heute sagen, sondern dass man wirklich alles verkaufen kann, weil wir wollen ja alles zu Geld machen. Ihr Lieben, ich möchte mal die Behauptung aufstellen, dass sich das, was hier in einem Buch, das 750 vor Christus, der Prophet Amos, was damals schon steht, dass das doch heute genauso passiert. Nehmen wir mal Betrug im Hinblick auf die Produktqualität. Könnt ihr euch noch an den Pferdefleischskandal erinnern? Da wurde Lasagne verkauft, es war ganz groß in den Schlagzeilen, mit Pferdefleisch, weil Rindfleisch ist viel teurer. Und da haben die großen Firmen betrogen, indem sie Pferdefleisch verwendet haben, statt Rindfleisch. Ja, wir
wir bekommen es immer wieder mit. Ich habe in der Predigtvorbereitung mit einem jungen Mann gesprochen, der sich in der Geschäftswelt sehr gut auskennt. Und der hat mir einige Szenarien gezeigt, wie heutzutage betrogen und betrogen wird. Man erfindet zum Beispiel Mängel, die es gar nicht gibt, und ruft an und will einen Preisabzug haben. Aber der Kunde kontrolliert das nicht, beziehungsweise der Lieferant kontrolliert das nicht, wenn der Kunde sich beschwert. Und so erfindet man gewisse Reklamationen, die eigentlich keine echten Reklamationen sind.

Aber lass uns das auch mal persönlich auf uns anwenden. Ich glaube, wir alle waren schon mal in der Situation, dass wir plötzlich, vielleicht ohne zu wollen, plötzlich sind wir in der Situation, jetzt müssen wir entscheiden, bin ich ehrlich auf dem Marktplatz, im Berufsleben oder täusche ich zu meinem finanziellen Vorteil? Vielleicht wolltest du dein Auto verkaufen und du stellst es rein und schreibst unfallfrei, weil du wohl weißt, dann kann ich den teurer verkaufen, den Wagen. Und eigentlich weißt du, du hattest einen Unfall. Betrug um des Geldes willen. Was ist mit deinen Arbeitsstunden? Stundenkonto. Ja, ich habe 12 Stunden gearbeitet, aber was ist, wenn du nur 10 Stunden gearbeitet hast und du weißt, es wird nicht kontrolliert? Betrug um des Geldes willen. Als ich unser Auto gekauft habe, einen Gebrauchtwagen, da war mir schnell klar, also ich kenne mich echt nicht mit Autos aus, aber mir war schnell klar, der Mann, der mir das Auto verkauft, kennt sich noch weniger aus als ich mit Autos. Ja, und da kann man ja so tun, als wenn man Ahnung hat. Ja, so ein bisschen gegen die Reifen treten, hören. Und ich hätte schnell irgendwas erfinden können und sagen, da ist aber ein Geräusch, also 500 Euro weniger, dann würde ich den Wagen nehmen. Habe ich natürlich nicht gemacht. Aber einmal war ich in einer Situation, da ist uns jemand reingefahren. Und genau an einer Stelle, wo wir schon eine Beule hatten. Genau da, also was für ein Zufall. Und ich bin beim Sachverständiger, er muss den Schaden schätzen für die Versicherung. Und ich dachte, komm André, sprech das an. Dann habe ich ihm gesagt, wissen Sie was, da war genau an der Stelle schon eine Beule, wo der mir jetzt reingefahren ist. Macht das einen Unterschied, wie viel Geld ich dann von der Versicherung bekomme? Und er sagt, echt, da war schon eine Beule? Hätte ich jetzt nie gesehen. Wir können ja einfach sagen, Sie haben es mir nicht gesagt. Ich habe gesagt, nee, ich habe es Ihnen gesagt. Ziehen Sie das ab. Und plötzlich ist man in dieser Situation, oder auch wir Christen, manchmal wollen wir es gar nicht. Da kommt der Handwerker zu uns nach Hause und fragt, mit Rechnung oder ohne? Und wir wissen, was das bedeutet. Ohne Rechnung heißt Schwarzarbeit. Da sind wir beim Thema. Ihr Lieben, und wir haben da oft ein Rechtfertigungssystem. Ja, da denken wir, ach, wie der Staat mit Steuergeldern umgeht, der hat meine Steuergelder nicht verdient. Oh, gib den Kaiser, was des Kaisers ist, sagt Jesus. Schwarzarbeit ist kein Kavaliersdelikt. Schwarzarbeit ist Wirtschaftskriminalität. Es ist Diebstahl. Und wenn wir dauerhaft handwerkliche Leistungen anbieten, ich rede hier nicht von einer einmaligen, zweimaligen Hilfe, ja, wo man sich mal bedankt. Da gibt's ja auch, da hat der Staat ja auch einen gewissen Spielraum gewährleistet. Aber wo wir systematisch schwarz arbeiten, ihr Lieben, da betrügen wir nicht nur den Staat, da betrügen wir Gott. Weil wir sehen hier im Buch Amos, Gott nimmt es sehr, sehr ernst, wie es auf dem Marktplatz zugeht. Das Wunderbare ist, dass das Ganze aber auch noch eine andere Seite hat. Ich möchte auch mal die andere Seite zeigen, die positive Seite. In Sprüche 11, Vers 1, da sehen wir eine Gegenüberstellung. Falsche Waage ist dem Herrn ein Greuel. Also wenn die Bibel von Greuel spricht, meint sie was ganz Heftiges, ja? Und Betrug auf dem Marktplatz ist dem Herrn ein Greuel. Aber, das ist die positive Seite, ein volles Gewicht ist sein Wohlgefallen. Weißt du, wie du auf dem Marktplatz Gott ehren kannst? Weißt du, wie du auf der Arbeit die Anbetung, den Gottesdienst fortsetzen kannst? Indem du ehrlich bist. Da sagte ein Arbeitnehmer zu seinem Kollegen, hey, arbeite mal nicht so schnell, der Chef ist doch weg. Der Kollege war Christ und er sagte, mein Chef ist noch da. Deswegen arbeite ich weiter. Schaut mal, wie wunderbar diese Worte doch klingen. Ein volles Gewicht ist sein Wohlgefallen. Wenn du in der Situation stehst auf der Arbeit und du bist ehrlich, dann freut sich der Herr über dich. Es ist sein Wohlgefallen, wenn er seine Kinder sieht, die ehrlich arbeiten, auch wenn kein Mensch zuguckt, die in Versuchung stehen, etwas Unehrliches zu sagen und sagen, nein, ich bleibe bei der Wahrheit, auch wenn es einen Nachteil für mich mit sich bringt. Ein christlicher Geschäftsmann, den ich sehr gut kenne, hat erzählt, er war auch in der Kranbranche tätig. Er war Vertriebler und er hatte einen Riesenauftrag in Brasilien. Auftragsvolumen 120 Millionen. Ein Auftrag, 120 Millionen, das ist ein Riesenauftrag. Und wer sich so ein bisschen mit Provisionen auskennt, der weiß, er hätte daran sehr viel verdient. Und es sah gut aus, dass er den Auftrag holt. Ein christlicher Geschäftsmann aus unserer Gemeinde. Und dann bekommt er plötzlich mit, da sind Schmiergelder geflossen. Und er hat sofort gesagt, Leute, ich bin raus. Es gab ein Riesenauftrag.

Integrität. Und ich möchte dich ermutigen im Berufsleben. Manchmal sind es kleinere Dinge, manchmal sind es ganz große Dinge, aber einfach immer konsequent ehrlich zu sein, denn unser Chef ist immer da. Der zweite große Kritikpunkt ist hier die Ausbeutung. Das hatten wir schon im Buch Amos. Hier heißt es dann in Vers 6, wir kaufen Sklaven für Geld und Arme für ein paar Schuhe. Es ist nicht ganz sicher, was damit gemeint ist, aber vermutlich geht es darum, dass es so etwas Ähnliches wie eine Privatinsolvenz damals schon gab, in einer abgewandelten Form. Wenn du Schulden hattest, die du nicht begleichen konntest, konntest du dich selbst verkaufen, ja, zum Sklaven machen. Und vermutlich sind die Reichen hier so sehr darauf bedacht, dass sie alles zurückbekommen, was man ihnen schuldet, dass auch wenn ein armer Mensch ihnen nur ein paar Schuhe schuldet, sie sagen, das musst du mir zurückgeben, wenn du es nicht kannst, bist du jetzt mein Sklave. Und auf diese Weise beuten sie aus und schaffen sich viele billige Arbeitskräfte. Und schaut mal, wie Gott darauf reagiert. Das ist jetzt die entscheidende Bewertung zu diesem Verhalten. Wenn sich alles nur noch ums Geld dreht, dann nimmt Gott das sehr, sehr ernst. Da heißt es in Vers 7, bei Jakobs Stolz hat Jahwe geschworen, nie werde ich ihre Taten vergessen. Auf welche Taten bezieht sich das? Auf das, was bei der Arbeit passiert. Und Gott kündigt einige Gerichte an. Erstmal ein Erdbeben in Vers 8. Er bebt darüber nicht die Erde, erschrecken nicht all ihre Bewohner, hebt sie sich nicht wie der Nil, ist sie nicht aufgewühlt und senkt sich wieder, so wie der Strom von Ägypten. Also das Erdbeben wird hier mit dem Fluss illustriert, weil die Bewegung eines Erdbebens so ähnlich ist wie die Wellen. Weiter kündigt Gott eine Finsternis an als Gericht. An jenem Tag, spricht Jahwe der Herr, geht die Sonne schon am Mittag unter. Am helllichten Tag bringe ich Finsternis über die Erde. Das war ein angedrohter Fluch. Wir sehen es, dass eine der Plagen, die die Ägypter getroffen haben, auch Finsternis war. Und besonders sehen wir dieses Gericht Finsternis am Mittag bei der Kreuzigung Jesu. Mitten am Tag wird es finster, weil sich der Zorn Gottes ergießt auf die Sünde, die der Herr Jesus als unschuldiges Lamm auf sich genommen hat. Finsternis ist im Alten Testament immer ein Zeichen des Gerichts. Und Gott sagt, eure Feste werde ich in Trauer verwandeln. Eure Gesänge werden Totenlieder sein. Auf die Hüften bringe ich euch den Trauersack und auf jeden Kopf eine Glatze. Ich lasse euch trauern wie um den einzigen Sohn. Bitter wird das Ende dieses Tages sein. Schaut mal, hier sehen wir, wie aus einer Spaßgesellschaft eine Trauergesellschaft wird. Gott sagt, ich werde alles ändern. Der Spaß ist vorbei. Was nehmen wir aus diesem Versen für uns mit? Also ich stelle immer wieder fest, wie ernst Gott es meint, wenn wir betrügen. Ja, Gott ist nicht nur daran interessiert, was am Sonntag hier in der Gemeinde passiert. Gott ist sehr daran interessiert, was du am Montag tust. Das hatten wir schon in Kapitel 5. Und das sehen wir hier nochmal. Gott schaut genau zu, wie du arbeitest, ob du ehrlich bist oder nicht. Und Gott hasst es, wenn seine Kinder betrügen. Der Herr hat mich einmal überführt. Ich habe als Teenager gestohlen. Bei uns im Dorf, im Getränkeladen, da haben wir die leeren Pfandflaschen haben wir aus dem Zaun rausgeholt und irgendwo anders abgegeben und haben immer als Teenager den Pfand kassiert. Und irgendwann hat Gott mich darauf hingewiesen, André, nutz das doch jetzt zum Zeugnis und geh hin zum Getränkeladen und bekenn das, was du damals getan hast. Und ich habe darin eine Chance gesehen fürs Evangelium. Ich bin hingegangen, ich habe den Betrag ungefähr Pi mal Daumen geschätzt, was wir da damals gestohlen haben. Und ich bin hingegangen mit dem Schein in der Hand, habe gesagt, wissen Sie was, ich habe hier mal ganz viel gestohlen. Aber mittlerweile bin ich Christ geworden. Und ich möchte das begleichen, hier haben Sie das Geld. Und die Frau hat mich angeguckt wie ein Auto. Sowas hat sie wahrscheinlich noch nie erlebt und hat sich sehr dafür bedankt. Schaut mal, das kann so ein Zeugnis sein, wenn wir als Christen Dinge wieder in Ordnung bringen. Dass wir das nicht in erster Linie als Zwang sehen, ich muss, anders wird Gott mir nicht vergeben, sondern als Chance,
Wir können ein Zeugnis sein. Ja, wir haben in der Vergangenheit was falsch gemacht, aber wir gehen jetzt ins Licht und stellen es wieder her. Nicht immer ist es möglich, wiederherzustellen. In einem Geschäft, wo ich auch geklaut habe, das Geschäft gab es nicht mehr. Da konnte ich nichts mehr dran ändern. Aber ich weiß, der Herr hat vergeben. Ja, aber ich möchte uns da einmal auch ermutigen, wenn du jetzt im Laufe dieses Vortrags, dieser Predigt, wenn Gott dich auf einige Dinge hingewiesen hast, wo du schwarz

0: gearbeitet hast, wo du Schwarzarbeit in Anspruch genommen hast, wo du deine Steuererklärung ein bisschen abgeändert hast, aber zu deinem Vorteil, dann ist das Betrug. Dann ist das Betrug. Das müssen wir auch so nennen. Wir können das nicht schönreden. Was die Bibel Betrug nennt, ist Betrug. Aber ich möchte dich auch ermutigen, damit zu Jesus zu kommen, denn es gibt Vergebung. Ich muss so sehr an Zachäus denken. Ein Mann, der so viel betrogen hat. Die Leute haben ihn gehasst. Das war der Betrüger Nummer eins. Er hatte sogar andere Betrüger unter sich. Und Jesus sieht genau diesen Zachäus und sagt, ich möchte in dein Haus kommen. Weißt du, vielleicht sind das die Worte, die Jesus dir heute sagt. Hör auf mit dem Betrug. Ich möchte wieder in dein Leben kommen und ich möchte dich heiligen, dass du von jetzt an ehrlich bist, dass du großzügig bist und dass du richtige Prioritäten setzt im Hinblick auf das Geld. Fassen wir noch einmal zusammen. Wenn sich alles nur noch ums Geld dreht, dann sind die Prioritäten falsch gesetzt. Dann ist Geld uns wichtiger als Gott. Wenn sich alles nur noch ums Geld dreht, dann beeinflusst das unsere Arbeitsweise. Man ist plötzlich bereit zu betrügen, unehrlich zu sein, weil wir dadurch mehr Geld bekommen. Aber ihr Lieben, wir haben heute auch gelernt, wenn sich alles nur noch ums Geld dreht, dann nimmt Gott das sehr ernst. Und deswegen möchte ich uns ermutigen, zu Jesus zu kommen, heute auch Buße über gewisse Dinge zu tun, die der Herr uns aufgezeigt hat, aber dann auch wieder frohen Herzens an die Arbeit zu gehen, in der Gewissheit, der Herr hat vergeben und jetzt wollen wir ehrlich sein zu seiner Ehre. Amen.
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1: Ich bin Jerome Nussbaum, das wird der Tag. Unter dem Motto Viele Stärken, ein Land stehen die zentralen Feierlichkeiten zum 36. Tag der Deutschen Einheit am heutigen Samstag in Bremen, zum offiziellen Festakt in der Glocke sowie zum anschließenden ökumenischen Gottesdienst im St. Petridom haben sich die Spitzen aller 5 Verfassungsorgane angekündigt. Auch Bundespräsident Steinmeier und Bundeskanzler Merz sind dabei. Entlang der Weser und rund um das Weserstadion präsentieren sich die 16 Bundesländer sowie der Bund auf einer weitläufigen Erlebnismeile. Rund um den Marktplatz erwarten die Veranstalter mehrere hunderttausend Bürger. Höhepunkt am Abend bilden große Musikevents auf dem Domshof und am Osterdeich. Anlässlich der Beratungen am Rande der Einheitsfeiern kommen die Finanzminister der Bundesländer heute zu einer Sonderabtauschrunde zusammen. Im Fokus stehen Nachbesserungen bei den regionalen Berechnungsmodellen zur Grundsteuer sowie der digitale Verwaltungsaufwand der Kommunen. In Nordrhein-Westfalen beginnt eine der umfangreichsten Modernisierungsphasen im regionalen Bahnnetz. Auf wichtigen Streckenabschnitten zwischen Essen, Duisburg und Dortmund kommt es wegen Gleis- und Signalarbeiten zu Umleitungen und Schienenersatzverkehr. Die Bahngesellschaften nutzen das verlängerte Feiertagswochenende, um veraltete Stellwerkstechnik durch digitale Steuerungssysteme zu ersetzen. In Dresden wird am heutigen Samstag der Grundstein für ein neues, bundesweit gefördertes Forschungszentrum für Mikroelektronik gelegt. Das Projekt soll die führende Rolle der Region als europäisches Technologiezentrum weiter festigen und internationale Fachkräfte anziehen. Neben Forschungseinrichtungen beteiligen sich auch globale Industrieunternehmen an der Finanzierung der Laborflächen. Nach ersten kräftigen Herbstausläufern über dem Schwarzwald und der Schwäbischen Alb haben die regionalen Forstbetriebe in Baden-Württemberg Sonderkontrollen gestartet. Einsatzkräfte prüfen auch heute stark frequentierte Wanderwege und Waldgebiete auf Totholz und umsturzgefährdete Bäume, um Risiken für Feiertagsausflügler zu minimieren. Die Naturparkverwaltungen mahnen Besucher zur Vorsicht bei Touren in höheren Lagen. Zwar blieben größere Schäden bislang aus, dennoch sichern Einsatzkräfte vorsorglich gefährdete Hangabschnitte. Die Kontrollen sollen über das gesamte Wochenende laufen.
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1: Die aktuellen Temperaturen: Bremen 18 Grad, Frankfurt am Main 21 und 18 messen wir in Erfurt. Am Abend lockern die Wolken im Osten weiter auf, im Westen und Nordwesten ist es heiter und trocken. Über die Nacht bilden sich bei wenigen Wolken dann gebietsweise dichte Nebelfelder. Die Tiefstwerte reichen von 13 bis 6 Grad. Morgen wird es nach teils zäher Nebelauflösung meist heiter sein und weitgehend trocken. Nur an den Alpen und im Südwesten sind einzelne Gewitter möglich.

Und ganz einfach gesagt, es geht um die Frage, ist der Mensch ein sprechender Affe? Ja, die meisten unserer Gesellschaft sind überzeugt, dass dem so ist, dass unser Sprechen eine Sache der Evolution war, vom Mensch zum Tier. Nun, bevor wir auf diese Fragen eingehen, wollen wir uns doch zunächst einmal Klarheit verschaffen, worin sind solche, die an Evolution glauben und solche, die an die Bibel glauben, sich einig bei dem Thema Sprachen. Nicht wahr? Es ist wichtig, wenn wir eine Auseinandersetzung haben mit anderen, dann müssen wir zuerst Klarheit verschaffen, was sehen wir gleich? Wo haben wir dieselbe Basis? Und dann schauen wir weiter. Also, ein paar Fakten über Sprachen. Es gibt weltweit über 7000 verschiedene Sprachen. Und da sind die Dialekte nicht mitgezählt. Gewisse Sprachen zeigen untereinander eindeutige Verwandtschaftsmerkmale. Wie zum Beispiel Deutsch und Englisch und Holländisch. Also, die nehmen wir zusammen. Aber wenn man das vergleicht mit Hebräisch, gar keine Verwandtschaft. Mit Thai, gar keine Verwandtschaft. Mit den Bantu-Sprachen in Schwarzafrika, gar keine Verwandtschaft. Also, wir nehmen nur Sprachen, die Verwandtschaftsmerkmale aufzeigen, zusammen zu einem Sprachstamm. Und nun ist es so, es gibt weltweit, jetzt mit Vorsicht ausgedrückt, denn es wird ständig klar, dass es noch mehr Sprachen gibt. Nicht wahr? In den vergangenen Jahren muss man immer noch wieder mit der Zahl höher gehen. Jetzt spreche ich von über 7000, aber noch vor einigen Jahren habe ich in den Vorträgen gesagt, über 6000. Aber gerade mit kleinen Menschengruppen sind da neue Sprachen in die Liste hinzugekommen. Aber weltweit kann man diese Sprachen, jetzt vorsichtig gesagt, in einige Dutzend Sprachstämme einteilen. Ein Beispiel, Indoeuropäisch ist ein Sprachstamm, da gehören die meisten Sprachen von Europa dazu. Aber noch weitere Sprachen bis nach Indien. Hindi ist auch verwandt mit Deutsch. Sehr weit natürlich entfernt, aber es gehört in einen Sprachstamm. Aber dann, wie ist das mit den chinesischen Dialekten? Die gehören in den Sprachstamm des Sino-Tibetanischen. Völlig andere Sprachen sind das. Dann gibt es auch die paläoasiatischen Sprachen, dann die hamitosemitischen Sprachen, dann den Sprachstamm, den man nennt Niger-Kordofanisch, und so weiter und so fort. Also, weltweit kann man so die Sprachen gruppieren. Und innerhalb von den Sprachstämmen kann man die näher verwandten Sprachen zu einer Sprachfamilie zusammenfassen. Innerhalb des Indogermanischen. Nicht wahr? Spanisch, Italienisch, Französisch, Italienisch, sehr nahe beieinander. Das ist eben die Familie der romanischen Sprachen. Und Englisch, Deutsch, Schweizerdeutsch übrigens auch, und dann Holländisch und so weiter, das gehört zu den germanischen Sprachen. Wieder eine Familie. Aber zusammen gehören die auch zum Indogermanischen. Und da gibt es noch viel mehr Familien. Zum Beispiel die slawischen Sprachen, wie Kroatisch, Russisch, Serbisch und so weiter. Polnisch. Weiter. Wir können im Fall von Französisch, Italienisch, Spanisch, Portugiesisch, Romanisch und so weiter anhand von Dokumenten im Laufe der vergangenen 2000 Jahre nachweisen, dass die zurückgehen auf Latein. Die stammen alle von Latein ab. Darum lohnt es sich, Latein zu lernen.

Ja, und dann lernt man viel einfacher Französisch und dann Italienisch und dann Spanisch und da muss man gar nicht mehr weiter lernen. Und ich lese auch Portugiesisch fließend Bücher, aber spreche nicht. Aber fließend lesen, das habe ich jetzt nicht mitgezählt bei den 12. Eben, es ist immer schwierig, wie man zählt. Aber weil das eben so verwandt ist miteinander, das geht ruckzuck, zack, zack und das Latein hilft enorm. Und nun, ganz wichtig. Jetzt erkennen wir, Sprachen von verschiedenen Sprachstämmen, die können wir unmöglich auf eine Ursprache zurückführen. Das funktioniert nicht. Man kann also Hebräisch mit Schweizerdeutsch nicht auf einen gemeinsamen Ursprung zurückführen und auch nicht die chinesischen Dialekte. Geht nicht. Also man könnte theoretisch die über 7000 Sprachen auf einige Dutzend verschiedene Ursprachen zurückführen. Aber mehr geht nicht. Nicht wahr? Wir sprechen immer noch einfach über Fakten, die man einfach so anerkennen muss. Die menschlichen Sprachen sind fantastische, genial und komplex konzipierte Zeichen oder Codesysteme, um Gedanken und Ideen auszudrücken. So kann man die menschlichen Sprachen umschreiben. Nun ist es aber so, im Tierreich gibt es auch Kommunikationssysteme. Man denke an den Bienentanz, an den Walfischgesang und so weiter. Das sind Kommunikationssysteme, aber die sind von ganz anderer Art als die Codesysteme der menschlichen Sprachen. Und man kann sogar sagen, die menschlichen Lautsprachen, also das, was ich jetzt gerade anwende, sind typisch menschlich. Das gibt es gar nicht im Tierreich und es gibt auch nicht eine Vorstufe dazu. Das sind Fakten. Und nun kommt dazu, bei den Tieren fehlen auch die Voraussetzungen im Gehirn für Erzeugung und auch für das Verständnis von Sprache, wie wir Menschen Sprachen verstehen können. Und zwar haben wir das Broca-Zentrum im Gehirn und ein bisschen weiter hinten, bei den meisten Menschen links, auch links Broca und dann das Wernicke-Zentrum. Im Broca-Zentrum, da produzieren wir Sprache. Da bin ich jetzt sehr aktiv. Also wenn man mein Gehirn im Moment scannen würde, dort arbeitet es. Bei Ihnen nicht? Hoffentlich auch. Die müssen mal schweigen. Jetzt darf ich sprechen. Aber es ist so, bei Ihnen ist das Wernicke-Zentrum wirklich sehr aktiv. Denn Sie nehmen diese schnell gesprochenen Laute auf und verstehen die in Zusammenhängen. Das ist nicht wie ein Hund, dem man sagt, komm, Fuß. Der nimmt das ganz anders wahr. Und der kann auch nicht Sätze verstehen. Nicht wahr? Das ist auf einer ganz anderen Ebene. Also beide Zentren, Broca und Wernicke, fehlen bei den Tieren. Fakt. Lautäußerungen bei den Säugetieren und auch bei den Menschenaffen, diese Guturallaute beim Schimpansen zum Beispiel, die werden durch das limbische System gesteuert. Das ist ein System im Gehirn, ganz tief im Gehirn. Wir haben das auch. In Verbindung mit unseren Gefühlen ist das limbische System sehr wichtig. Aber eben, bei den Tieren, ihre Kommunikation läuft über dieses System, es läuft ganz anders. Also, nochmals, menschliche Sprache unterscheidet sich grundsätzlich von allen tierischen Kommunikationssystemen. Und nun kommt dazu, menschliche Sprachen haben im Prinzip grenzenlose Ausdruckmöglichkeiten. Nicht wahr? Wir sagen, mir fehlen die Worte. Aber was machen wir dann? Ja, dann können wir ein Wort erfinden. Es gab einmal
eine Zeit ohne Computer. Und dann kamen die Computer und man musste ein Wort haben. Eben Computer. Also man kann die Lücken füllen. Oder Luther übersetzte die Bibel. Und da sollte das Wort Mysterion, die Geheimnisse in den Paulusbriefen, werden wir umschrieben mit dem Wort Mysterion, übersetzen. Er hatte kein Wort im Deutschen und hat sich überlegt, das ist also etwas, was nur die Gläubigen wissen und die anderen nicht. Es ist ein Familiengeheimnis. Die 8 Geheimnisse zum Beispiel in den Paulusbriefen. Und es war im Alten Testament verborgen. Aber heute wissen es, die Gläubigen sind da eingeweiht. Oder sollten es sein. Und was ist, wo ist der Ort, wo man Dinge weiß, die anderen nicht wissen? Mama kriegt ein Baby. Die Kinder erfahren das. Die anderen Leute noch nicht. Vielleicht 3 Monate später. Aber im Heim ist das bekannt. Und da hat er das Wort gemacht, Heim. Und zwar eben etwas, was man im Heim weiß, Heimnis. Und dann hat er noch die Silbe G, das ist so eine Sammelsilbe, die Dinge zusammenfasst, zum Beispiel die Gemeinde, ja? Die Gemeinschaft, das Geheimnis. Und wir verstehen das heute. Also, so ist die Sprache aufgebaut. Sie kann ständig expandiert werden mit den Möglichkeiten, sodass wir alle, im Prinzip alle Gedanken, Ideen und Empfindungen ausdrücken könnten, wenn wir es denn nur wollten. Und jetzt ein weiteres Faktum. Alle normalen Kinder können jede x-beliebige Sprache der Welt perfekt und akzentfrei erlernen. Hier, unser Kleinster, Daniel. Er war ein Kind, von dem wir befürchteten, er wäre behindert. Im Denken und auch motorisch. Er wurde so schwer krank bei der Geburt. Wohl durch den Geburtsvorgang angesteckt. Und es war wirklich fraglich, ob er überlebt. Und dann mussten wir ständig abklären und es ging alles ganz normal. Mit 9 spielte er das Doppelkonzert von Bach für 2 Violinen und Orchester. Also war auch in Ordnung. Und Schweizerdeutsch spricht er auch heute akzentfrei. Aber hätten wir ihm eine andere Sprache beigebracht, dann würde er akzentfrei Hebräisch sprechen, wenn er denn akzentfrei Hebräisch gehört hätte. Und wir hätten irgendeine Indianersprache sprechen können, wenn wir sie denn gekonnt hätten. Und er würde sie perfekt sprechen. Also Kinder können jede Sprache knacken. Es ist so, bis 10 kann ein Kind ein bestehendes Sprachsystem in sich aufnehmen. Ist egal, ob das jetzt eben Mandarin-Chinesisch ist, vollkommen anders als Schweizerdeutsch, kein Problem, Kinder knacken das System. Die haben einen Dietrich im Kopf und der knackt jedes System. Aber mit beginnender Pubertät wird dieser Dietrich verändert und es geht nicht mehr. Und dann muss man Bücher zur Hilfe nehmen, um Sprachen zu lernen und meistens dann noch mit Akzent. Aber wichtig, ohne bestehendes Sprachsystem bleibt der Mensch sprachlos. Hätten wir mit unserem Baby nie gesprochen und hätten ihn auch nie andere Menschen hören lassen, die sprechen, hätte er keine Sprache gelernt. Solche Kinder, die als Wolfskinder aufgewachsen sind, die haben nicht eine Sprache selber produziert. Das geht nicht. Nicht wahr? Und das hat es gegeben, wenn man zum Beispiel denkt an Victor d'Aveyron,
1797, der wurde in den Wäldern von Südfrankreich aufgegriffen. Er war unbekleidet. Und ein Arzt hat sich seiner angenommen, hat ihn in der Familie aufgenommen, wollte ihm dann Französisch beibringen. Das ging nicht mehr. Ja, er war zu alt. Und er hat ihm versucht, Sitten beizubringen, wie man am Tisch anständig isst. Und war ziemlich schwierig. Also, er blieb sprachlos. Und es gibt noch mehr solche Fälle. Zum Beispiel ein Indianerkind verlor sich im Wald als Weiße, das Indianerdorf überfallen hatten. Und dann wuchs er ganz alleine auf. Und später hat er eine solche Sehnsucht gehabt nach Gemeinschaft mit Menschen. Da hatte er schließlich die Angst vor den Menschen. Er hatte kein Vertrauen zu irgendwelchen Menschen. Aber die Sehnsucht, Gemeinschaft zu haben mit Menschen, war so groß, dass er schließlich doch in ein Dorf der Weißen ging. Und, oh glücklich, der Wilde Westen war vorbei. Und diese Weißen waren ganz freundliche Menschen. Und die haben ihn aufgenommen. Und er durfte dann sogar in einem Indianermuseum arbeiten und so den Leuten erklären, zeigen, wie man im Urwald, also in der Wildnis, überlebt und lebt. Aber er konnte nie mehr eine Sprache lernen. Einige englische Vokabeln, einzelne Wörter, ja, keine Sätze. Und man hat nie erfahren, was dieser Mensch denkt, zum Beispiel über das Leben nach dem Tod, über den Sinn des Lebens. Nie. Also der Mensch produziert nicht einfach selber eine Sprache. Und jetzt möchte ich erklären, wie dieses Codesystem funktioniert. Es ist nämlich ganz besonders kompliziert. Es ist ein Codesystem auf 4 Ebenen. Und ich lasse heute die Schrift, das Schreiben, bewusst weg. Sonst hätten wir noch eine fünfte Ebene. Aber es ist schon genug kompliziert. Aber ich versuche es wirklich so zu erklären, dass ziemlich alle draus kommen. Also, wir haben 4 Ebenen. Die erste Ebene ist die Ebene der Phoneme. Und dann kommt die Ebene der Morpheme und dann die Ebene der Syntax und dann die Ebene der Semantik. Ja, jetzt habe ich das so erklärt, wie mein Mathematiklehrer uns Mathematik beigebracht hat. Der hat das ganz schnell gemacht und wenn er dann gemerkt hat, dass die meisten nicht rausgekommen sind, dann hat er so auf eine ganz eigenartige Art hat er gelächelt. Hatte ganz lange Haare. Ein richtiger 68er. Ja, das war schwierig. Aber das mache ich jetzt nicht. Und darum, Phoneme, da geht es um die Laute. Laute, das sind die Bausteine der Sprache. Zum Beispiel, um zu sprechen, brauche ich immer wieder A. Oder Au. Diese Laute, das sind Phoneme. Und die haben keine Bedeutung. Normalerweise. Was heißt A? A. Nichts, das sind Bausteine. Aber sie sind bedeutungsunterscheidend. Werde ich gleich noch zeigen. Aber eins ums andere. Wir gehen so eine Leiter hoch. Bitte nehmen Sie jede Sprosse. Und wenn Sie eine auslassen, man kann sehr tief runterfallen. Gefährlich. Also, Sie kommen mit. Jetzt haben wir die Laute besprochen. Jetzt kommen die Morpheme. Jetzt kann man nämlich diese Laute zusammensetzen. Au. Indem man zum Beispiel vorne hinsetzt. Und am Schluss. Dann gibt es Haus. Und Sie sehen, das sind die kleinsten Sinneinheiten. Haus. Das bedeutet schon was. Auf Deutsch wenigstens. Und dann kommt die Syntax. Jetzt wollen wir diese einzelnen Sinnbausteine zusammensetzen zu größeren Einheiten. Das Haus steht am See. Das ist die Ebene der Syntax. Wie setzt man diese Sinneinheiten zusammen? Da gibt es ganz bestimmte Regeln. Und dann die Semantik, die beschäftigt sich mit dem Hintergrund, mit der Bedeutung dieser einzelnen Sinneinheiten. Ich erkläre das noch besser. Ich habe mir überlegt, wie kann ich das wirklich einfach erklären? Ich möchte ja, dass ein 12-jähriger Junge oder ein 12-jähriges Mädchen
das versteht. Oder dass meine Großmutter, die hatte nie etwas gelernt. Die musste mit 14 in der Fabrik arbeiten und später wurde sie eine Mutter vieler Kinder und hat die wunderbar aufgezogen und zum Herrn geführt. Also, wie hätte ich meiner Großmutter das erklärt? Also, es ist so, hier die chinesische Mauer, die besteht aus einzelnen Bausteinen. Und diese Bausteine sind eben diese Phoneme. A, D, K, L. Sie haben keine Bedeutung in sich, normalerweise, aber sie sind bedeutungsunterscheidend. Dank L und H können wir unterscheiden zwischen Haus und Laus. Das ist wirklich nicht dasselbe. Ja, und jetzt kommen wir zu den Morphemen. Die Ebene der kleinsten Sinneinheiten. Wenn wir G, bedeutet nichts, und A, bedeutet auch nichts, zusammensetzen, dann gibt das Ga. Und das ist Schweizerdeutsch, heißt das Gehen. Ja, für Deutsche bedeutet das nichts. Nichts, aber für uns schon. Ga. Das macht Sinn. Aber diese Morpheme müssen nicht unbedingt Wörter sein. Die können auch Wortteile sein. Zum Beispiel, wenn wir E sagen, in Fische. Das E bedeutet mehr als ein Fisch. Zwei oder mehr. Kann auch eine Million sein, aber nicht einer. Fische. Und sonst heißt es Fisch. Also, das E ist bedeutungsunterscheidend, hat aber in sich keine Bedeutung. Nicht wahr, wenn ich irgendjemand aus Hamburg frage, was heißt eigentlich auf Deutsch E? E? Jetzt gehen wir zum Satzbau. Übrigens, bei der chinesischen Mauer noch, möchte ich erklären, mehrere Steine zusammen bilden so ein Türmchen oben auf der Mauer. Ja? Und das ist architektonisch schon bereits eine Sinneinheit. Das ist nicht nur ein Stein, das ist ein Türmchen. Also, wir gehen jetzt zur Syntax, Satzbau. Und, nicht wahr, viele Türmchen zusammen auf der chinesischen Mauer, die ergeben wieder etwas, eine höhere Einheit. Und die nennt man auf Deutsch die Zinne. Nicht wahr? Im Hohenlied wird über die Zinne der Mauer gesprochen. Das ist das. Ja, und nun ist es so, es gibt Regeln. Ich kann sagen auf Deutsch, ich gehe gerne in den Wald hinein. Aber Deutsch ist so reich, ich kann auch sagen, in den Wald gehe ich gerne hinein. Das ist nicht genau das Gleiche. Das gibt eine Nuance in der Aussage. Ich kann auch sagen, gerne gehe ich in den Wald hinein. Oder sogar hinein in den Wald gehe ich gerne. In den Wald hinein gehe ich gerne, kann ich auch sagen. Aber Wald, den gerne ich in hinein, das geht jetzt gar nicht. Ja, eben weil es nicht der Regel der den Regeln der vierten Ebene entspricht. Und jetzt kommt die Semantik. Nicht wahr? Da geht es um die Bedeutung, über die Gedanken hinter den Worthülsen. Wenn ich sage, Wald. Ich glaube, das ist ein Klang, ja? Wald. Aus mehreren Lauten zusammengesetzt. Aber das hat eine Bedeutung. Das ist nicht nur einfach so ein bisschen Bewegung in der Luft. Sondern das bedeutet Ansammlung von Bäumen. Das steckt hinter dieser Worthülse. Das ist eben die Ebene der Semantik. Und nun, nach diesen Facts, da sind beide Evolutionisten und Kreationisten sich einig. Aber jetzt geht es um die Frage, woher kommen die mehr als 7000 menschlichen Sprachen der Welt? Also, wir machen jetzt eine Gerichtsverhandlung. Wir befragen den Evolutionisten auf der Bank, in Russland, in den Gerichten. So früher saß man so in einer Art Käfig. Jetzt hat man eher so einen Glasbau, so wie ein Aquarium. Aber
ich würde schon lieber auf der Bank sitzen als im Aquarium. Also, kein Aquarium, kein Käfig, aber der Evolutionist sitzt da auf der Bank und der Kreationist hier auch auf der Bank. Und wir klären die Frage ab. Woher kommen die Sprachen? Kann man es erklären durch Evolution oder kann man es erklären durch das, was die Bibel uns sagt über die Schöpfung? Nun, der Vater der heutigen modernen Evolutionslehre war Charles Darwin. Die Gedanken findet man schon früher im alten Heidentum, vor Jahrtausenden. Aber der Vater der modernen Evolutionslehre ist Charles Darwin und er hat ja 1859 das Buch Die Entstehung der Arten veröffentlicht, um klarzumachen, es braucht eigentlich nicht den Schöpfer, um die Entstehung, also die Entwicklung, muss ich sagen, der Tiere und der Pflanzen zu erklären. Und dann, der Zeitgeist war noch nicht so reif. 1859, es brauchte noch ein paar Jahre und dann kam 1871 die Abstammung des Menschen. Und das war das Buch, in dem er sagte, und übrigens, mit dem Menschen ist es genau gleich. Den Mensch hatte er noch ausgeklammert, weil das wäre 1859 noch nicht so gut angekommen. Aber der Zeitgeist entwickelt sich. Und dann haben viele Intellektuelle applaudiert, symbolisch gesprochen. Ganz toll, auch der Mensch ist einfach so entstanden. Und er hat natürlich auch über die Evolution der Sprache geschrieben und hat gesagt, dass das wohl entstanden ist durch Lautnachahmung. Ich war, der Hund macht wow, wow. Und dann hat dieser Urmensch begonnen, wow, wow, zu sagen. Oder der Hahn macht so etwas wie kikriki. Und dann hat er auch so nachgeahmt. Und durch solche Nachahmung ist schließlich die komplexe Sprache wie Englisch entstanden. Ja, er war ein Engländer. Nun, die Evolutionslehre hat auch eine Evolution durchgemacht. Seit Darwin bis heute. Und es gibt heute nicht die Möglichkeit, dass man eine Sprachevolutionsdogmatik schreiben könnte. Ein Dogmenbuch. Warum? Weil es zu viele verschiedene Ansichten gibt. Aber ich kann doch erklären, was so verbreitet gedacht wird unter Evolutionisten heute. Und dann nehme ich Jared Diamond. Ein Evolutionsbiologe, ein weltweit bekannter Physiologe und er hat sich das so erklärt. Er hat gesagt, die Sprachzentren im Gehirn, die haben sich im Verlauf der sogenannten Menschwerdung, verstehen Sie das Wort? Aus einem Affen wird, aus einem Tier wird ein Mensch. Und diese Entwicklung ist die Menschwerdung. Vor 1,5 Millionen Jahren begonnen, sich zu entwickeln. Bis vor 250.000 Jahren war es fertig ausgebildet. Das, was die Tiere nicht haben, ja? Broca, Wernicke, meistens links. Nicht immer. Macht nichts, wenn man es auf der anderen Seite hat. Aber Sie sehen also, er hat sich das überlegt, die Hardware, das ist der Computer, ist die Hardware zuerst. Und die Software, die kommt nachher. Das ist dann die Sprache selbst. Also zuerst hat sich die Hardware entwickelt. Müssen Sie sich vorstellen, der Computer entwickelt sich und dann später wird Word gebildet, damit man auch was schreiben kann auf der Hardware. Nun, Sie sehen das hier. Als die Hardware fertig war, vor 250.000 Jahren, hat sich die Software, where die Lautsprache, entwickelt, bis vor etwa 35.000 Jahren. Also die eigentliche Lautsprache entwickelte sich in diesem Zeitraum. Sehr kurz, nicht wahr? In evolutionistischen Denkräumen gesehen ist das alles sehr rezent, sehr kürzlich entstanden. Nun, wir lassen den Angeklagten sprechen. Jared hat gesagt, vor 4 Millionen Jahren haben Australopithecinen, das sind eben diese Wesen, von denen angeblich wir abstammen,
Australopithecus ist die Einzahl. Mehrzahl Australopithecinen. Der Australopithecus, was heißt das? Australo heißt Süd und Pithecus heißt Affe. Also eigentlich sind sich die Evolutionisten einig, das war ein Affe, kein Mensch. Der Südaffe. Nur so nebenbei, wenn mal zwischendurch einer ganz gescheit sein will und sagen wird, ja, das stimmt ja gar nicht. Kein Evolutionist sagt, wir stammen vom Affen ab. Vom Schimpansen? Nein, natürlich nicht. Gorilla auch nicht. Aber von einer ausgestorbenen Affenart. Vom Südaffen. Natürlich glaubt man das. Also, da haben sich eben so, die haben so gutturale Laute wie Schimpansen heute. Das sind gutturale Laute, die können zu Hause üben, nicht hier. Bitte. Ja, ich habe genügend Abstand zu Ihnen. Der soziale Abstand ist hier um ein paar Meter gesichert. Jared, bitte machen Sie weiter. Vor circa 1,5 Millionen Jahren hat der Homo erectus, Homo heißt Mensch, erectus, aufrecht gehend. Also da sind sich die Evolutionisten einig, das ist ein Mensch, Homo erectus, nicht mehr ein Pithecus. Homo erectus habe einzelne Wörter gebraucht. Ja, so wie die Babys auf dem Wickeltisch, die sagen mal, aber. Verstehen Sie das? Das heißt runter, auf Schweizerdeutsch. Aber später kommt dann plötzlich noch dazu, gar. Aber gar. Das heißt, das Baby auf dem Wickeltisch möchte runtergehen. Denen gefällt das nicht, einfach da zu liegen und gewickelt zu werden. Das ist sowieso ein bisschen, ja, man hat zu wenig Freiheit. Aber gar. Aber eben zuerst noch nicht zwei, sondern einzelne Wörter. Aber dann vor etwa 0,5 Millionen Jahren, woher hat er diese Jahre? Wirklich am Schreibtisch erfunden. Das ist nicht wissenschaftlich eruiert, das müssen Sie wissen. Sich so vorgestellt, ungefähr vor 0,5 Millionen Jahren, habe er dann begonnen, zwei Wortsätze zu bilden. Das ist das Stadium. Ich sage Ihnen, bei unseren Kindern, eben, zuerst ein Wort und dann aber gar. Wow, das war ein Moment, zwei Wörter, zwei Wortphase. Ja, wir haben das gelernt. Und was kommt nachher? Nach der Zwei-Wort-Phase. Ja, jetzt hätte ich gehofft, jemand sagt die Drei-Wort-Phase. Nein, dann kommen die Sätze. Aber eben, Jared erklärt das so, weil er denkt, wie das so bei den Menschen ist, wenn sie eine Sprache lernen. Nur, der Unterschied ist wichtig. Ja, zwischendurch sage ich jetzt noch mal als Richter etwas. Das hat er einfach abgeschaut bei den Babys. Aber die Babys haben das ja nicht selber entwickelt, aber gar. Sondern die haben das gehört von den Eltern. Die haben gesagt, aber, die haben gesagt, gar, und das Baby macht aber gar. Ja? Also da ist ein Input von außen, aber das fehlte bei Homo erectus. Das ist also nicht das Gleiche. Nun, Jared, bitte weiter. Der Präsident. Ist weise. Der prähistorische, also der vorgeschichtliche Homo sapiens habe es schließlich geschafft, längere Wortketten ohne viel Grammatik zu bilden. Wald den gerne ich hinein. Ja, da sind wir dort. Nun, sagt er Folgendes. Die komplexe Sprache, so wie wir sprechen, die ist erst seitdem in Europa vor 40.000 Jahren angesetzten allgemeinen kulturellen Aufschwung entstanden. Nicht wahr? Nachdem man Hunderttausende von Jahren immer nur die gleichen da Feuersteine zugeschlagen hat und plötzlich kam eine kulturelle Explosion. Und da seien dann die wirklichen Sprachen entstanden. Im Rahmen einer kreativen Explosion. Ja, hier sieht man die Höhle
des Homo sapiens.

Ja, aus diesen Lauten, wie zum Beispiel, er hat einen schweren Stein rausgetragen, also der noch früher, und dann fiel der aus Versehen auf den Fuß, und dann sagte er, aua, da haben wir ein Wort. Ja, und so sei die Sprache fort und fort entstanden. Jetzt gehen wir zur biblischen Sicht. Was sagt die hebräische Bibel? Und natürlich auch die deutsche, die übersetzt ist aus der hebräischen, zur Sprachentstehung. Jetzt darf der Kreationist sprechen. Ja, jetzt spiele ich nicht mehr Richter, jetzt bin ich der auf der Bank. Laut dem Bericht des ersten Buches Mose, wenn man gescheit sprechen will, kann man ja sagen Genesis, erschuf Gott den ersten Menschen, Adam, mit einer von Anfang an voll funktionierenden Kommunikationsfähigkeit. Nicht wahr? So steht das in 1. Mose 2, Vers 16 und 17. Da wird berichtet, wie Gott am Tag der Erschaffung, am sechsten Tag, am Freitag war das, gleich nach der Erschaffung hat Gott mit ihm einen Bund geschlossen. Ich lese, und der Herr Gott gebot dem Menschen und sprach, von jedem Baum des Gartens darfst du nach Belieben essen. Aber von dem Baum der Erkenntnis des Guten und Bösen, davon sollst du nicht essen. Denn an dem Tag, da du davon issest, wirst du gewisslich sterben. Und das Wernicke-Zentrum, alles verstanden. Funktioniert. Software war da. Nämlich die Software wurde gerade auf die Hardware aufgetragen, am Tag der Erschaffung. Aber mehr als nur Sprachverständnis. Gemäß 1. Mose 2,23 war Adam von seiner Entstehung an auch fähig, sich durch artikulierte Sprache aktiv auszudrücken. Nämlich nach der Erschaffung Evas durch eine Art Cloning aus der Rippe da beim Herzen, damit er wusste, sie wird nicht als ein Stück Schädelknochen über mich regieren und sie wird auch nicht wie ein Stück Fußknochen von mir da runtergedrückt werden, sondern nahe meinem Herzen sein. Da hat er sie also zum ersten Mal gesehen und da war er so überwältigt. In einem romantischen Sprachakt heißt es, da sagte der Mensch, diese endlich ist Gebein von meinem Gebein. Und Fleisch von meinem Fleisch. Diese soll Männin heißen, denn von einem Mann ist sie genommen. Der konnte sprechen. Broca. Alle Ebenen. Laut, Morpheme, Syntax, Semantik, alles da. Und noch mehr. Er hatte auch von Anfang an die Fähigkeit zur Neubildung von Wörtern, die es gar noch nicht gab. Er konnte also das Sprachsystem, das ihm der Schöpfer eingegeben hatte, das konnte er auch expandieren, erweitern. Nämlich, er bekam den Auftrag, den Tieren Namen zu geben. Und da musste er also aus dem bestehenden Sprachsystem musste er neue Wörter bilden. 1. Mose 2, 29. Der Herr Gott hatte ja aus dem Erdboden alle Tiere des Feldes und alle Vögel des Himmels gebildet. Und so brachte er sie nun zu den Menschen, um zu sehen, wie er sie nennen würde. Und wie irgendein Mensch ein lebendes Wesen nennen würde, so sollte sein Name sein. Und der Mensch gab Namen allem Vieh und den Vögeln des Himmels und allen Tieren des Feldes. Ja, zum Beispiel war ein schwarzer Vogel. Da kann man sich fragen, wie soll ich den nennen? Orev. Die Wurzel im Hebräischen, Arav, heißt schwarz sein. Also, das ist ein Schwarzer. Orev. Und so musste er allen Tieren Namen geben, aber aus dem bestehenden Sprachsystem kann man neue Wörter bilden. Wunderbar, so machen wir es auch. Ich glaube, wir haben, als die Computer kamen, nicht gesagt, ja, das ist ein Cha-Cha-Cha. So ein Fantasiewort. Nein, wie heißt auf Lateinisch rechnen? Und dann könnte man davon ableiten, das gibt dann Computer. Das ist ein Rechner. Aber das Wort Computer gab es vorher nicht. Cäsar hatte nie von Computern gesprochen. Aber es ist aus der Sprache von Cäsar genommen. Also ich meine Julius Cäsar. Nun, der Mensch hatte noch mehr Fähigkeit zur Poesie.
Kreativität in der Syntax. Nicht wahr? Als Adam seine Frau zum ersten Mal gesehen hatte, da wurde er eben richtig poetisch. Ich gehe da nochmals kurz zurück. Ja, da haben wir es doch. Diese ist einmal Gebein von meinem Gebein und Fleisch von meinem Fleisch. Die soll Männin heißen, denn von dem Mann ist sie genommen. Das ist im Hebräischen ein Gedicht. Das ist nicht normale Sprache, wie man normal spricht. Ein Gedicht ist anders. Ein Gedicht muss einen Rhythmus haben, zum Beispiel. Im Deutschen verlangt man auch oft Reim. Also wenn Luther gedichtet hat, ein feste Burg ist unser Gott. So spricht man nicht im Alltag. Da sagt man, Gott ist für uns eine feste Burg. Aber dichterisch sagt man, ein feste Burg ist unser Gott. Merkt man den Rhythmus drin? Ja, und so spielt man also mit dem Klang der Wörter und mit dem Rhythmus der Wörter. Und so hat er gesagt, Sotapam, etzem merzamai, u vassar mi pesari, lesoti kare isha, ki me ish, lukoch hazot. Also das Spielen mit der Syntax. Kreativ war er im Vokabular, also in der Semantik, ja, und er war kreativ auch eben in der Syntax. So ist der Mensch eingerichtet, nach der Bibel. Und laut dem Bericht von 1. Mose erschuf Gott den ersten Menschen Adam mit einer von Anfang an voll funktionierenden Kommunikationsfähigkeit. Aber es gab nur eine Sprache. Und das war übrigens Hebräisch. Ein Urhebräisch. Denn die Namen der Patriarchen vor der Flut, Adam, Shet und so weiter, bis Noach. Ja, das sind, tut mir leid, das ist nicht Schweizerdeutsch. Adam kommt von der Wurzel Adam, rot sein. Und dann davon abgeleitet, Adama heißt rote Ackererde. Terra rossa, eisenhaltig. Und Gott hat ihn von der Erde genommen, ja? Und darum hieß er Adam. Das ist der Erdling. Und auch so, die anderen Namen kann man so erklären. Und darum, Hebräisch. Darum habe ich das mit vollem Recht genommen, Orev, ja? Und ich habe es noch Althebräisch mit dem A in da hinten. Heute spricht man das nicht mehr aus. Sagt man Orev in Israel. Aber Althebräisch. Und da konnte also Adam verstehen und mit der Sprache arbeiten. Jetzt sehen wir aber nach der Flut, lesen wir in 1. Mose 11, Vers 1. Und die ganze Erde hatte die gleiche Sprache und die gleichen Wörter. Und es geschah, als sie nach Osten zogen, da fanden sie eine Ebene im Land Sinear, das ist der heutige Südirak. Hebräisch Shinar, das ist der Südirak, und wohnten dort. Da sprachen sie einer zum anderen, auf, lasst uns Ziegel streichen und hart brennen. Der Ziegel diente ihnen als Stein und der Asphalt diente ihnen als Mörtel. Sie sprachen, auf, bauen wir uns eine Stadt und einen Turm, dessen Spitze einen Himmel reiche, und machen wir uns einen Namen, dass wir nicht zerstreut werden über die ganze Erde. Gott sagte zu Noah, sie sollen die ganze Erde füllen. Die sagen, nein, wir machen nicht, was Gott sagt. Wir bleiben zusammen. Globalismus lässt grüßen. Zusammen sind wir stark. Da fuhr der Herr herab, um die Stadt und den Turm zu besehen, welche die Menschensöhne bauten. Gott weiß alles, was geschieht. Warum kommt er herab? Um uns zu zeigen, Epheser 5 sagt, seid nun Nachahmer Gottes. Gott zeigt, man muss die Dinge von nahe anschauen, wenn man etwas beurteilen will. Nicht einfach so von Weitem. Obwohl er es nicht nötig hätte, aber wir haben es nötig. Darauf sprach der Herr, siehe, sie sind ein Volk und haben alle eine Sprache. Und dies haben sie angefangen zu tun, und nun wird ihnen nichts verwehrt werden, was sie zu tun ersinnen. Auf, lasst uns herabfahren und dort ihre Sprache verwirren, dass sie eine des anderen Sprache nicht verstehen. Da zerstreute sie der Herr von dort aus über die ganze Erde.
So hörten sie auf, die Stadt zu bauen. Darum gab man ihr den Namen Babel, Verwirrung auf Hebräisch, weil der Herr dort die Sprache der ganzen Erde verwirrt hatte. Und von dort zerstreute sie der Herr über die ganze Erde. Und deshalb gab es dann die Völkerwanderungen schließlich über alle 5 Kontinente hinweg. Also, da lernen wir, Gott erschuf neue Sprachen und gab sie den Menschen in Babel, den verschiedenen Stämmen, ein. Er löschte auf der Festplatte, auf der Hardware, die alte Sprache und setzte eine neue drauf. Und da haben die einen Sumerisch gesprochen. Und das haben die anderen, die Akkadisch sprachen, nicht verstanden. Und da konnten sie nicht mehr zusammenarbeiten und sie haben sich getrennt. Und dann wurde die Erde gefüllt, so wie Gott das haben wollte. Jetzt kommt die Frage, also beide haben sich erklärt vor Gericht. Und nun der Richter sagt, woher kommen die mehr als 7000 menschlichen Sprachen der Welt? Wir haben ein Problem. Es gibt keine Zeitmaschinen. Wir können nicht in die Vergangenheit zurück, um zu schauen, wie war das mit der Sprachenstehung. Was machen wir dann? Wir haben die Möglichkeit der Deduktion. Und jetzt erkläre ich das wie mein Mathematiklehrer. Aber keine Angst, ich ändere mich gleich wieder. Also, in der Deduktion, da haben wir ja eine Hypothese oder eine Theorie. Evolutionslehre oder die Lehre der Schöpfung, könnte man sagen. So eine Behauptung. Jetzt können wir Deduktion machen, das heißt, wir leiten aus diesem Ausgangslehre, wie wir das jetzt gehört haben vor Gericht, leiten wir Sachverhalte ab. Wenn das so ist, dann müsste doch eigentlich das und das so sein. Und nun werden wir eine Prüfung durchführen, und zwar durch Beobachtung, durch Experimente, die man beliebig oft wiederholen kann. Und da werden wir eben schauen, ob jetzt die Beobachtung, das Experiment, die Ableitung bestätigt oder widerlegt. Ja, das war jetzt vielleicht kompliziert. Mit einem Beispiel. Wir haben die Schöpfungslehre der Bibel, wir haben die Evolutionslehre. Jetzt leiten wir etwas ab durch Deduktion. Ja, dann können wir uns sagen, wie müssten die ältesten Sprachen der Welt beschaffen sein, wenn nun die Evolutionslehre wirklich stimmt? Wie müssten die ältesten Sprachen sein, wenn die Bibel wirklich stimmt? Und wir machen die Ableitung. Und jetzt gehen wir und schauen die ältesten Sprachen der Welt, die wir durch Dokumente noch überprüfen können. Und dann werden wir sehen, ob das hier oder da bestätigt oder widerlegt. Aber wir machen noch etwas anderes. Wir machen auch Ableitungen über die Sprachen der Eingeborenen. Wie müssten die Sprachen der Eingeborenen aussehen, wenn die Evolutionslehre wahr ist? Wie, wenn die Bibel wahr ist? Und dann gehen wir zu den Eingeborenen und schauen, wie sie sprechen. Und dann bestätigen oder widerlegen wir. Und nun weiter. Wir machen Aussagen über die Geschichte der Sprachen. Wir können anhand von Dokumenten Sprachen verfolgen über Jahrtausende hinweg und können schauen, wie entwickeln sich die Sprachen im Laufe der Jahrtausende. Aber bevor wir das untersuchen, machen wir einfach mal Ableitungen. Wenn die Evolution stimmt, wie müsste die Sprachgeschichte aussehen? Wenn die Bibel stimmt, wie müsste sie aussehen? Darf ich bitten? Zuerst kommt der Evolutionist. Erstens, die ältesten Sprachen der Welt. Die müssen im Vergleich zu den modernen Sprachen, zum Beispiel Englisch, der hochzivilisierten westlichen Welt, viel primitiver gewesen sein. Bedeutend primitiver. Und zwar auf allen Ebenen des Sprachsystems. Laute, Lautverbindungen, Sätze, Semantik. Leuchtet ein. Aber wie ist es mit den
Sprachen der Eingeborenen. Auch die müssten natürlich viel primitiver sein als die modernen Sprachen, sagen wir, von Europa und Amerika. Also, ich meine, das moderne Amerika, von den Weißen besiedelt. Und dann, wie sieht das aber aus mit der Sprachgeschichte? Ja, klar, im Laufe der Jahrtausende müsste man sehen, wie die Sprachen sich immer höher entwickeln. Auf allen Ebenen. Jetzt von der Bibel her müssen wir Folgendes sagen. In Kontrast dazu muss man sagen, die ältesten Sprachen, die kamen ja direkt aus der Hand des Schöpfers. In Babel. Die müssen perfekt sein. Alles, was Gott macht, ist am Schluss sehr gut. Nicht nur Dorf. Am Schluss des Schöpfungsberichtes heißt es beim 7. Mal Dorf, Meod, gut, sehr. Man spricht auf Hebräisch auch rückwärts. Nicht nur schreiben. Ja, das war ein Spaß. Aber eben sehr gut. Darum hochstehend und komplex. Die Sprachen der Eingeborenen, nun wirklich Evolutionisten im 19. Jahrhundert haben das geschrieben, ich kann es nachweisen. Als man eben die eingeborenen Sprachen noch nicht kannte, wie wir das heute tun. Und die haben gesagt, das müssen so evolutionistische Vorstufen gewesen sein. Ganz primitiv. Diese Leute mit schwarzer Hautfarbe. Ganz primitive Sprachen. Kommunikationssysteme. Und es klang auch so ein bisschen so, ja? So kam es ihnen vor, ja? Aus der biblischen Sicht müssen wir sagen, die müssen nicht primitiv sein. Alle Sprachen sind ja ein Schöpfungswerk. Gott hat auch diesen Völkern, diesen Stämmen, die Sprache geschenkt. Also müssen die überhaupt nicht primitiv sein, die können ganz hochstehend sein. Und dann die Sprachentwicklung, ja, da kann es auch Zerfall geben. Denn alles seit dem Sündenfall ist dem Zerfall unterworfen, sagt Römer 8. Und so rechnen wir mit Zerfall in den Sprachsystemen. Aber wir können auch rechnen mit gewissen Aufwärtsentwicklungen. Denn der Mensch ist fähig im Bereich des Satzbaus schöpferisch tätig zu sein. Gedichte, ja, Stichwort. Und der Mensch kann auch neue Wörter erfinden. Wenn er denn einen Computer erfindet, dann auch den Namen dazu. Also ist es so und so. Sehr wichtig. Und dieser Punkt wurde früher in den Büchern, die zu dem Thema geschrieben wurden von Evolutionisten, nie beachtet. Das war in meiner Forschungsarbeit über Jahre hinweg mit den Sprachen ganz entscheidend zu zeigen, es gibt Bereiche in den Sprachen, wo es Höherentwicklung gibt und es gibt Bereiche, wo es Abwärtsentwicklung gibt. Und das muss man unterscheiden. Es gibt Bereiche in der Sprache, da ist der Mensch kreativ und Bereiche, da ist er nicht kreativ. Zum Beispiel, wir haben im Deutschen 4 Fälle, nicht wahr? Nominativ, das Haus. Genitiv, des Hauses. Dativ, dem Hause. Ja, die meisten hier sagen dem Haus. Wir kommen nachher drauf. Das war also der Dativ. Und dann Akkusativ, das Haus. Ja? Klingt jetzt in dem Fall gleich wie Nominativ, aber bei anderen Wörtern ist es wieder eine andere Form. Ja, und jetzt käme es jemandem in den Sinn hier im Saal, das ist zu einfach. Deutsch ist zu einfach. Wir brauchen einen Vokativ. Das ist der O-Fall. Also eine spezielle Endung, wenn ich jemanden anspreche. Das gibt's im Lateinischen. Und dann gibt es ja noch den 6. Fall, den Ablativ. Das ist der Durch-, Von- und Mit-Fall. Ja, durch den Freund. Ablativ. Wer käme auf die Idee, eine spezielle neue Form im Deutschen einzurichten? Macht niemand. Wir sind in dem Bereich eben der Morpheme, als kleine Einheiten, die an Wörter angehängt werden, da sind wir nicht kreativ. Aha, das ist wichtig. Und jetzt gehen wir auf Weltreisen. Wir gehen doch zusammen nach Indien und schauen uns die ältesten Sprachen der Welt an.
Jetzt zunächst die älteste indoeuropäische Sprache. Das ist Sanskrit. Das vedische Sanskrit. Und wir wissen, wie das ausgesehen hat um etwa 1500 vor Christus. Und ich kann Ihnen sagen, das ist die komplexeste indoeuropäische Sprache, die es gibt. Man hat 8 Fälle, also nicht nur Nominativ, Genitiv, Dativ, also mit speziellen Formen, Endungen, ja, sondern 8. Es gibt nicht nur die Einzahl, das Haus, sondern auch die Mehrzahl, die Häuser, der Häuser, ja, und so weiter, Singular, Plural und auch Dual für Dinge, die doppelt vorkommen. Und für ein Verb, sagen wir gehen, Schweizerdeutsch gar, gibt es etwa 600 Verbalformen. Und zwar einzelne Wörter, die sich verändern. Nicht wie wir auf Deutsch, wir sagen, ich habe gesagt, nämlich das Partizip gesagt und dann mache ich noch haben davor. Haben oder sein. Ich bin gegangen. Bin kommt von sein, ja? Gegangen, Partizip. Nein, die haben bestimmte feste Formen. 600. Wow. Auf Schweizerdeutsch. Ja, wir haben auch ein paar Formen. Auf Deutsch in Deutschland sagen wir 30 Formen. Englisch 5 Formen. Go, goes, aufpassen, he goes, ja? Man sagt, I go, you go, he goes. Eine andere Form. Then we go, you go, they go. Aber dann sagen wir auch gone, ja? Going. Und was man da machen kann, 5 Formen und der Rest macht man mit to have und to be. Und would und will. Ja, aber das ist auf der Ebene der Syntax, wo der Mensch kreativ ist. Griechisch, altgriechisch. Wir können sagen, wie Altgriechisch noch geklungen hat um 1400 vor Christus. Das ist nun die älteste Sprache Europas, die wir kennen, durch Überlieferung. Und das ist die komplexeste Sprache Europas. Dort hat man 5 Fälle, Sanskrit 8, 5 Fälle, Einzahl, Mehrzahl. Und aus einem Verb, zum Beispiel lyo, lösen, 450 Verbalformen. Aber nicht mit haben und sein und so, ja? Und wollen und, nein, Formen. Fantastisch. Darum hat Gott fürs Neue Testament Altgriechisch gewählt. Eine Sprache mit vielen Formen, wo man sich ganz genau ausdrücken kann und doch nicht so schwierig wie vedisches Sanskrit. Johannes 1,1 auf Griechisch. Enache en hologos, kai hologos en proston theon, kai theos en hologos. Im Anfang war das Wort. Und das Wort war bei Gott. Und das Wort war Gott. Dort ist es sogar im Satzbau vorgestellt, um es zu betonen. Ja? In den Wald hinein gehe ich gerne. Theos en hologos. Gott war das Wort. Jetzt schauen wir uns weiter herum. Außerhalb der indoeuropäischen Sprachen. Sumerisch. In der säkularen Welt sagt man die ältesten Inschriften um 3100 vor Christus. Ich bin mit der Chronologie nicht ganz einverstanden. Aber das sind nur Sachen von einigen Jahrhunderten. Also wir sind da sehr, sehr nah. Wir sind da nicht ein paar Millionen Jahren entzweit. Also, darum nehme ich einfach diese üblichen Chronologien. Aber Sie wissen, wie ich es verstehe. Zum sumerischen Kasussystem. Es gibt da nicht nur diese 4 Fälle, Nominativ, Genitiv, die ja viele heute gar nicht mehr verstehen. Ja, wenn der Lehrer sagt, hast du der Akkusativ auch schon einmal gelernt? Weil er findet, der Schüler schreibt so falsch. Bitte, den Akkusativ. Nicht der Akkusativ. Hast du den Akkusativ schon gelernt? Aber das ist schon genügend schwer. Da hat man einen Nominativus Absolutus. Ich erkläre jetzt das nicht im Detail, sonst brauche ich zu viel Zeit. Es geht einfach darum, Sie müssen wissen, sehr kompliziert. Da
Dann gibt es den Agenti, das ist ein sehr komplexes.

0: Warum sagt ihr Fisch, Fisch, eh?
1: Ja.
0: Was mehrere sind. Was heißt eh? Ach so, Fische, das heißt so, Mehrzahl. Okay. Und den Lokativ, Terminativ, zum Beispiel Kai, das heißt neben der Tür. Haben nicht zwei Wörter zusammengeschrieben. Kai heißt neben der Tür. Also der Sumer macht einen Blumenstock neben die Tür. Dann gibt es aber auch den Terminativ. Da hängt man Sche oder Esche an. Zum Beispiel An heißt Himmel, aber ein Wort Ansche, das heißt zum Himmel. Wenn er also den Blumentopf Kai neben der Tür hochgeworfen hat, dann war das Ansche, ja, zum Himmel. Er kam dann wieder runter. Ja, und dann gibt es auch Aspekte. Man kann ausdrücken, ob eine Handlung gesehen wird als ein Akt im Moment, wie ein Punkt, oder ob das etwas Gewohnheitsmäßiges ist, das man wiederholt, durativ. Es gibt auch die Möglichkeit, Intensität, die Richtung, die Beziehung, die Objektbeziehung der Handlung durch gebundene Morpheme, also wie E bei Fische, ja, zu verdeutlichen. Und die Reihenfolge dieser Ketten, die da entstehen, die geschieht nach streng festgelegten grammatikalischen Regeln. Und so können Tausende von verschiedenen Verbalformen gebildet werden. Ja, wir sind noch nicht fertig. Ich wollte schon fast fertig sein, ja. Aber nein, jetzt geben wir noch eins drauf. Altägyptisch ist die Sprache der Hieroglyphen. Und da können wir zurückgehen bis, das ist ein Schreibfehler, bis 2800 vor Christus. Säkulare Datierung. Da gibt es beim Nomen, beim Hauptwort, zwei Geschlechter. Männlich, weiblich. Kennen wir auch. Dann aber drei Numeri, Singular und Plural und auch Dual für Dinge, die paarweise auftreten. Haben wir nicht im Deutschen. Dann ist es so, also 2900, 2800 vor Christus. Jetzt ist es richtig. Dann haben wir beim Verb 200 Formen. Ohne Haben und Sein. Und in den Konjugationen, also ich gehe, du gehst, er geht, wir haben sechs Personen, ja? Ich, du, er, wir, ihr, sie. Aber da hat man 8 verschiedene Personen. Wie geht das? Weil bei der zweiten und dritten Person unterscheidet man, ob du ein Mann ist oder eine Frau. Beim Verb. Ja? Das ist doch dumm für die Gender-Leute. Ja, muss er sich immer entscheiden als Altägypter? Ist das ein Mann, den ich jetzt da anspreche, oder ist es eine Frau? Man kann nicht einfach sagen, du komm mal. So einfach ging das nicht. Und die Handlungen können im Ägyptischen, Altägyptischen mit Zeitbezug zu Vergangenheit, Gegenwart, Zukunft oder auch ohne Zeitbezug einfach so abstrakt beschrieben werden. Da ist nur die Handlung wichtig. Und dann beim Verb ist es noch so, da werden verschiedene Diathesen unterschieden. Also Formen, ob das aktiv ist, ich wasche. Oder passiv, ich werde gewaschen. Haben wir nicht auf Deutsch. Und dann gibt es auch die Aspekte, ob etwas fortdauernd ist, durativ, ob es als Punkt gesehen wird, punktual, oder resultativ. Also etwas ist geschehen und hat jetzt ein Resultat. Im Altgriechischen Christos egegatai, das ist der Resultativ. Das bedeutet, Christus ist auferstanden, punktuell, und jetzt lebt er. Das ist drin, im Resultativ. Hätte man also das Altägyptische gut gebrauchen können, um das Neue Testament zu übersetzen. Und dann werden auch verschiedene Modi verwendet, Formen für Indikativ, Wirklichkeitsform, Optativ, Wunschform, Adhortativ, das sind Ermahnungsworte, Konjunktiv, Möglichkeitsform, Voluntativ, da wird der Wille ausgedrückt, Imperativ, Befehl, das kann man alles ausdrücken und kann auch zeigen, ob das vor, gleich oder nachzeitig ist, ohne großen Aufwand. Also nicht eine primitive Sprache. Jetzt gehen wir zum Akkadischen, Babylonisch. Um 2500 vor Christus. Das ist die Sprachstufe, wo ich die Grammatik der Formen gelernt habe. zum Nomen. Es gibt Singular, Plural und wieder Dual, also fünf Fälle. Und da gibt es noch einen Status Rectus und einen Status Absolutus. Das erkläre ich nicht, aber Sie wissen, einfach kompliziert. Und dann zum Verb, also Parasum heißt scheiden. Und ich muss zu diesem Verb etwa 1000 Formen lernen. Ohne Haben und Sein. Ja, so gut. Wir haben ja heute gehört von dem wissenschaftlichen Vortrag vorhin, dass die Festplatte hier wird nie gefüllt. Können wir das ganze Leben reinpacken. Jetzt kommen wir zum Ergebnis. Also die ältesten Sprachen sind hochstehend, sagt die Bibel, und das stimmt. Und die Evolutionslehre sagt, die müssen primitiv sein, stimmt überhaupt nicht. Erstes Ergebnis, der Richter sagt, ein Punkt, null Punkte. Jetzt gehen wir zu den eingeborenen Sprachen. Wir gehen nach Amerika, zu den Quechua-Indianern. In Peru, Ecuador und Bolivien. Stellen wir uns vor, wir sind ein Missionar von früher, der kommt mit seinem Notizbüchlein. Das geht so, heute. Und er schreibt sich ein Wort auf, das er gehört hat. Hier gerade ein schön ausgewähltes Wort. Ruvanaya Shaskasnikichemantaka. Das sind 32 Buchstaben. Ein Wort. Nicht mehrere Wörter zusammengeschrieben. Ein Wort. Aber da wird es für den Missionar noch einige Zeit dauern, bis er herausfindet. Das ist zusammengesetzt aus 8 verschiedenen grammatischen Teilen in genau festgelegter Reihenfolge. Die Übersetzung von diesem Wort ist, was die kontinuierliche Erfüllung der künftigen Arbeit betrifft. Aber es sind nicht Worte zusammengeschrieben. Wir können auch da zusammenschreiben, was die kontinuierliche Erfüllung der... Nein, Sie müssen fragen, ja, aber was heißt eigentlich dieser Wortteil da? Was? Ja, aber ihr sagt doch, Ruvanaya Saskasnichikimendaka. Ach ja, das heißt eben, was die kontinuierliche Erfüllung der künftigen Arbeit betrifft. Und so werden etwa 50.000 Verbformen durch Rekombination von Morphemen, die eben nicht Wörter sind. Man sagt ihnen gebundene Morpheme, wie e bei Fische. Ja? Wir gehen zu den Aymara-Indianern. Die sind ja verwandt miteinander in Peru, Bolivien. Und dort auch ziemlich kompliziert, aber die haben etwa 100.000 Formen. Wow! Verstehen Sie, warum ich kein Problem habe, die Indianer zu nennen? Die nenne ich immer noch Indianer. Aber Indianer heißt nicht primitive Leute, sondern die haben fantastische Sprachen. Das ist der Unterschied. Also das Verbalsystem in der Sprache der Aymara ist überaus erstaunlich. Beim Verbum handelt es sich zunächst um eine Wortwurzel, an die je nachdem eine Serie von 23 Suffixen, das sind eben Anhängsel, angehängt werden können. Mit Hilfe dieser Suffixe kann zum Beispiel die Verursachung, die Richtung, die Art und Weise, die Bedingung, die Zahl, die Situation, die Negation, die Größe, der Aspekt, ob punktuell oder durativ, Zeit, Subjekt, Intensität zum Ausdruck gebracht werden. Am besten ein Beispiel. Avistaya Nivaya Rapipi Jemava. Ein Wort. Es heißt, ich veranlasse... Die bedeutet, die Handlung benachrichtigen. Aber dann ist angehängt Te'a. Te'a drückt aus, dass die Handlung momentan, also punktuell, nicht fortlaufend ist. Ja ist ein Kausativmorphem und drückt hier aus, dass das Subjekt Ich die Handlung durch einen anderen ausführen lässt. Und darum auf Deutsch, ich veranlasse das eher durch dich. So wird das umschrieben. Aber dann kommt ja angehängt Ni Vaya, Ni bedeutet gegen den Ort hin, wo der Satz gesprochen wird. Und das haben wir dann übersetzt mit hierher. Vaya, auf dem Weg. Im Deutschen hat man übersetzt, wenn ich hierher komme.

0: Aber es geht dann weiter. Rabbi, Beja. Rabbi ist ein Benefaktiv, drückt aus, die Handlung wird zum Guten eines anderen ausgeführt. Das übersetzt man natürlich nicht. Und dann der nächste Wortteil drückt aus, dass mehrere Personen an der Handlung beteiligt sind. Lassen Sie das ja nicht weg. Und dann Emava noch am Schluss. E bedeutet erste Person, Einzahl, aber es geht um eine zukünftige Handlung. Ma ist eine Kombination der Pronomen ich und du zusammen. Und wa drückt die Intensität der Handlung aus. Das haben wir natürlich auch bei der Übersetzung weggelassen. Und jetzt lernen. Es ist so, es ist praktisch unmöglich, dass ein Europäer eine Indianersprache nur durch Hören lernen konnte. Es geht praktisch nicht. Es gab schon Genies, aber es ist völlig ungewöhnlich. Jetzt die Windtusprache in Kalifornien. Das sind so typisch Kalmai-Indianer. Winnetou, so der Art. Die haben bei ihren Verben eine spezielle Form, die ausdrückt, das, was sie sagen, das kommt vom Hörensagen. Sie haben das nicht selber gesehen. Die können eine andere Form verwenden und dann wird klar, das haben sie selber gesehen. Und sie können dann auch ausdrücken, dass das eine Schlussfolgerung war. Nicht gesehen, nicht erlebt, aber überlegt. Und zwar dort 3 Stufen von Plausibilität. Wow, wenn unsere Journalisten so schreiben würden, dann wüssten wir, ob sie das gesehen haben oder ob es nur ihre Schlussfolgerung war. Und dann müssten sie noch sagen, ob sie das selber eine sehr gute Schlussfolgerung finden oder eben nicht so gut. Ja, also auch für Ehepaare eine wunderbare Sprache, nicht wahr? Und nun, die Tatsache, dass viele eingeborenen Sprachen eine so extrem komplizierte und für die Linguistik überaus schwer zu entschlüsselnde Struktur aufweisen, wurde von den Amerikanern für strategische Zwecke ausgenutzt. So benutzten sie im Ersten Weltkrieg die Sprache der Comanche-Indianer als Geheimcode, als Code-Talkers. Ja? Man hat also auf Englisch die Botschaft gesagt, der Indianer, ich sage Indianer, daneben, der hat das auf Comanche gesagt, und da ging es weiter, Übermittlung. Am anderen Ort wieder ein Comanche, ja, ich habe es verstanden, und er sagt, was das auf Englisch heißt. Und es ist so, es wurde nie geknackt im Krieg. Und dann hat man das eben auch weiter verwendet. Hier sieht man auf dem Bild einer dieser Comanche Code Talker. Das war Charles Gibbetti. Niemand konnte aus Deutschland diese Sprache lernen während des Ersten Weltkrieges. Das hat funktioniert. Und dann ist es so, im Zweiten Weltkrieg haben die Amerikaner das weiter benutzt und so haben sie auch die Chopewa und Hopi Navajo Indianer erfolgreich eingesetzt. Es wurde nie geknackt. Hitler verstand das nicht. Super. Jetzt gehen wir nach Afrika. Bantusprachen, ganz primitive, haben Evolutionisten ausgedrückt im 19. Jahrhundert. Aber da gibt es übrigens nicht nur männlich und weiblich, sondern es gibt bis zu 20 Klassen beim Nomen. Aber das ist eben Gender. Gender dürfen Sie nicht verwechseln mit Sex auf Englisch. Nicht wahr? Wir sagen auf Schweizerdeutsch mit Überzeugung der Butter. Und ihr seid schockiert und sagt, nein, man sagt die Butter, nicht der Butter. Reich mir den Butter runter, sagen Schweizer, wenn sie in Deutschland auf Besuch sind. Aber dann sagt man, nein, sag bitte die Butter. Ja, warum? Ist das eine Frau? Nein. Das ist Gender. Das ist eine Kategorie grammatikalisch. Und natürlich, wir sagen die Frau. Und dort ist es auch nicht nur Gender, sondern dort ist es auch biologisches Geschlecht. Aber wir sagen auch das Fräulein. Und wissen, biologisch ist es aber weiblich. Das ist nur grammatikalisch Gender, das. Und das war für uns alle immer klar früher. Wir haben noch mit Sprachen gearbeitet früher. Jetzt wird das alles kaputt gemacht. Das Verbalsystem in den Bantu-Sprachen ist äußerst differenziert und komplex. Ja, ein Beispiel, gefällig? Ja, aus Ilamba, aus Tansania. Ein Satz. Kento kiako, kiakoe, kekolu, kemoe, kiamekela enomba. Das heißt, seine große Sache ist größer als ein Haus. Wörtlich, Sache, seine, groß, eine, ist größer als ein Haus. Aber jetzt sage ich einen anderen Satz. Lokani, es beginnt also nicht mit Sache, Kento, sondern Lokani, Wort. Und dann heißt eben sein nicht Kiakoe, sondern Loakoe. Das muss sich anpassen an das Wort. Und groß sagt man nicht Kekolu, sondern Lokolu. Und mit ein oder eine sagt man nicht Kemoe, sondern Lomoe, weil man eben das Wort Lokani vorne hat. Es muss alles übereinstimmen mit der Klasse, mit einer dieser 20 Klassen. Also Lokani lak. Loakoe, Lokolu, Lomoe, Loakela, Ota. Sein großes Wort, also sein mächtiges Wort, ist größer als ein Bogen, stärker als ein Bogen. Es ist so, die Erforschung der eingeborenen Sprachen in aller Welt, und heute kennen wir durch die Bibelübersetzung ganz besonders, so viele Sprachen, die Bibel ist ja in tausende von Sprachen jetzt übersetzt. Und wir müssen sagen, es gibt keine primitiven Sprachen auf der ganzen Welt. Da kann also ein Stamm leben, Steinzeit, Kultur, die Sprache ist da oben. Nur wissen sie das nicht. Und wenn dann der Bibelübersetzer, der Missionar, die Bibel übersetzt, sagen die, was kann man unsere Sprache, kann man die Bibel in unsere Sprache übersetzen? Ja, natürlich. Und die ist fantastisch. Und ihr habt sogar Möglichkeiten auszudrücken, was wir gar nicht können in unseren Sprachen. Oh, ach so, dann sind wir auch richtige Menschen. Ja, natürlich. Nicht nur ein bisschen. Ja, also das Ergebnis ist dieses. Die eingeborenen Sprachen sind nicht primitiv. Bibel brauchen nicht primitiv zu sein. Stimmt. Evolutionslehre hat gesagt, die sind primitiv. Falsch. Zweiter Urteil. 0 Punkte. 2 Punkte. Jetzt muss ich aber schnell machen. Ich habe noch 3 Minuten. Jetzt geht es um Sprachgeschichte. Und es gibt Sprachen, die kennen wir über Jahrtausende. Ägyptisch, säkular wird das datiert, die ältesten Inschriften, also die allerältesten. Ich habe vorhin gesagt, so 2900, aber da wird gesagt, ja, insgesamt etwa 5000 Jahre. Akkadisch, also babylonisch, kann man mit Keilinschrifttexten über 2600 Jahre verfolgen. Bis etwa 70 nach Christus. Aramäisch über 3000 Jahre. Arabisch 2500 Jahre. Und was ist da passiert? Das gleiche wie bei den indoeuropäischen Sprachen. Wir können indoarische Sprachen, also von Sanskrit bis Hindi heute, über 3000 bis 3500 Jahre verfolgen. Griechisch 3400 Jahre. Latein und die romanischen Sprachen, Spanisch, Italienisch, über 2700 Jahre. Englisch 1300 Jahre. Deutsch 1300 Jahre. Und überall das Gleiche. Es gibt überall Formzerfall. Im Altägyptischen, die Formen fallen weg. Im Akkadischen, die Formen fallen weg. In der Zeit von Nebukadnezar, in den Inschriften, merkt man, die Leute können nicht mehr richtig mit den Fällen umgehen. Und machen Fehler beim Schreiben. Also im Sinn von, kennst du der Akkusativ nicht? Es müsste einen schaudern, ja? Aber es schaudert nicht mehr alle. Und dann eben im Kananäischen kann man das auch, über Jahrtausende, steter Formenzerfall. Aramäischen, Formenzerfall. Arabisch, ja im Altarabisch haben wir gesagt, Rajulu, der Mann. Rajuli, des Mannes. Rajula, den Mann. Heute sagen Al-Rajul, Rajul, Rajul. Die Formen fallen einfach weg. Und das ist auch im Griechischen so. Das Neugriechische hat viel weniger Formen. Weniger Formen als das Altgriechische. Überall gehen die Formen weg. Jetzt zeige ich noch ein Beispiel. Lateinisch. Wir mussten lernen, also ein 12-jähriger Junge, Amicus heißt der Freund. Aber des Freundes, da sagt man Amici. Dem Freund, Amico. Den Freund, Amicum. O Freund, Amike. Durch ich den Freund, amico. Und dann Plural, amici, die Freunde, amicorum, der Freunde, amicis, amicos, amici, amicis, durch die Freunde. 12 Formen mussten wir auswendig lernen. Das lateinische Verbalsystem, die Tätigkeitswörter, 170 Formen. Aber in Französisch haben wir noch 40. Zum Beispiel alle Passivformen. Ich werde gewaschen. Weggefallen. Und jetzt muss man das mit avoir und être umschreiben. 170 auf 40. Aber im modernen Englisch sagen wir im Nominativ stone. Und im Genitiv des Steines stone. Dativ stone. Akkusativ stone. Und in der Mehrzahl stones. Aber Genitiv der Steine stones. Und so weiter. Aber im Altenglischen vor 1000 Jahren stain, der Stein, staines, des Steines, staine, dem Steine. Merkt ihr das eh? Staine, dem Steine, stain. Und dann Plural, stainem, staine, stainem, staines. Alles weggefallen. Jetzt ist Englisch so einfach. Auf ein Verb. I help, you help, und dann, aufgepasst, he helps. We help, you help, they help. Aber im Altenglischen, I help, they helpst, he helpeth, we helpeth. Ein bisschen reicher. Aber merken Sie, viel näher beim Deutschen. Ich helpe, ich helfe. Du hilfst, ich helpst. Ja, aber im Deutschen war es so. Heute sagen wir Tag des Tages, Tag, aber im Althochdeutschen eben Tage und Akkusativ Tag. Aber es gab noch ein Instrumental mittels des Tages, Tagu. Niemand kennt das mehr. Ja, und in der Mehrzahl hieß es nicht einfach nur Tage, Tage, Tagen, Tagen, sondern Taga, Tago, Tagum, Taga. Das klingt ja fast wie, das erinnert ja an Latein. Oh ja, heute sagen wir, ich gebe, du gibst, er gibt, wir geben, ihr gebt, sie geben. Althochdeutsch brauchte man nicht sagen, ich. Das war sowieso klar, gibu. Das heißt, ich gebe. Gibis, du gibst. Gibit, gebames, gebet, gebant. Das erinnert richtig an Lateinisch. Merkt man, das ist eben verwandt. Und je weiter wir zurückgehen, desto mehr sieht man die Verwandtschaft. Und jetzt noch etwas aus der Schweiz. Hier sehen Sie einer der wunderbaren Berge der Welt. Die Eiger Nordwand. Die ist gefährlich. Also auf den Allrad können Sie hoch. Nicht gefährlich. Aber das ist gefährlich. In der Region Interlaken hat man im 19. Jahrhundert noch ein Präteritum gehabt. Da sagte man, ich was? Das gibt's heute nicht mehr. Sie können dort nach Interlaken gehen und den Leuten sagen, ich was? Sie spreche, redet dir Englisch. I was. Das kennen Sie gar nicht mehr. Oder er ging fort. Er ging fort. Das gibt's heute nicht mehr. Alle Präteritumformen weggefallen. Wie im Afrikaans. Ich glaube, wenn man Holländisch kann, versteht man gleich Afrikaans. Das zähle ich dann nicht als zwei Sprachen. Aber dort muss man einfach die Präteritumformen weglassen. Alles weggefallen. Im Afrikaans. Und nun kommen wir zum Ergebnis. Die Bibel wird bestätigt, auch durch die Sprachgeschichte. Eben da, wo der Mensch nicht kreativ ist, haben wir Zerfall. Da, wo der Mensch kreativ ist, da können wir sehen, Wörter, neue Wörter werden erfunden. Und auf der Syntaxebene wird kreativ gearbeitet. Zum Beispiel diese Continuous Form im Englischen. Zum Beispiel, he was reading when the telephone rang. Das ist fantastisch. Er war am Lesen, also durativ, als das Telefon läutete. In einem Moment. Punktual. Aber das hat man auf der Ebene der Syntax, hat man das bereichert. Das gab es im Altenglischen nicht. Aber im modernen Englisch. Aber man hat nicht neue Formen erfunden, sondern hat das einfach schön umschrieben. Wir können das auf Deutsch auch umschreiben. Er war am Schreiben, als das Telefon läutete. Ja, Durativ, und das wird dann punktuell verstanden. Und nun möchte ich schließen mit dem Hinweis, ist es nicht wunderbar? Die Bibel hat recht. Die Evolutionslehre hat nicht recht. Und es ist so, wenn man durch Deduktion eine Theorie widerlegen kann, dann muss man sie in den Abfalleimer, in die Mülltonne tun, entsorgen. Und wenn eine Theorie oder eine Anschauung stimmt, durch Deduktion bestätigt wird, dann muss man da weiterarbeiten. Also, wir tun das in die Mülltonne, danke, und wir fahren weiter und staunen über die Sprachen. Und jeden Tag, wenn wir sprechen, erinnert uns das, es gibt einen Schöpfer. Und dieser Schöpfer hat uns ein Buch gegeben mit 5 Ebenen des Codesystems, die Heilige Schrift. Gott ist ein Gott, der zu uns sprechen will. Wer mehr darüber erfahren will, dieses Buch erklärt es. Herkunft und Entwicklung der Sprachen, Linguistik.
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1: Ich bin Jerome Nussbaum, das wird der Tag. Unter dem Motto Viele Stärken, ein Land stehen die zentralen Feierlichkeiten zum 36. Tag der Deutschen Einheit am heutigen Samstag in Bremen, zum offiziellen Festakt in der Glocke sowie zum anschließenden ökumenischen Gottesdienst im St. Petridom haben sich die Spitzen aller 5 Verfassungsorgane angekündigt. Auch Bundespräsident Steinmeier und Bundeskanzler Merz sind dabei. Entlang der Weser und rund um das Weserstadion präsentieren sich die 16 Bundesländer sowie der Bund auf einer weitläufigen Erlebnismeile. Rund um den Marktplatz erwarten die Veranstalter mehrere hunderttausend Bürger. Höhepunkt am Abend bilden große Musikevents auf dem Domshof und am Osterdeich. Anlässlich der Beratungen am Rande der Einheitsfeiern kommen die Finanzminister der Bundesländer heute zu einer Sonderabtauschrunde zusammen. Im Fokus stehen Nachbesserungen bei den regionalen Berechnungsmodellen zur Grundsteuer sowie der digitale Verwaltungsaufwand der Kommunen. In Nordrhein-Westfalen beginnt eine der umfangreichsten Modernisierungsphasen im regionalen Bahnnetz. Auf wichtigen Streckenabschnitten zwischen Essen, Duisburg und Dortmund kommt es wegen Gleis- und Signalarbeiten zu Umleitungen und Schienenersatzverkehr. Die Bahngesellschaften nutzen das verlängerte Feiertagswochenende, um veraltete Stellwerkstechnik durch digitale Steuerungssysteme zu ersetzen. In Dresden wird am heutigen Samstag der Grundstein für ein neues, bundesweit gefördertes Forschungszentrum für Mikroelektronik gelegt. Das Projekt soll die führende Rolle der Region als europäisches Technologiezentrum weiter festigen und internationale Fachkräfte anziehen. Neben Forschungseinrichtungen beteiligen sich auch globale Industrieunternehmen an der Finanzierung der Laborflächen. Nach ersten kräftigen Herbstausläufern über dem Schwarzwald und der Schwäbischen Alb haben die regionalen Forstbetriebe in Baden-Württemberg Sonderkontrollen gestartet. Einsatzkräfte prüfen auch heute stark frequentierte Wanderwege und Waldgebiete auf Totholz und umsturzgefährdete Bäume, um Risiken für Feiertagsausflügler zu minimieren. Die Naturparkverwaltungen mahnen Besucher zur Vorsicht bei Touren in höheren Lagen. Zwar blieben größere Schäden bislang aus, dennoch sichern Einsatzkräfte vorsorglich gefährdete Hangabschnitte. Die Kontrollen sollen über das gesamte Wochenende laufen.
2: Deutschlandwetter. Wir haben in Münster 9 Grad, in Köln 11 und in Dresden 13 Grad. Heute überwiegend heiter, gebietsweise wolkig und trocken, nur im Südwesten und an den Alpen sind einzelne Gewitter möglich. Die Höchstwerte an den Küsten teils um 17 Grad, sonst milde 20 bis 24 Grad. Morgen wird es wechselnd bewölkt, vor allem in der Südwesthälfte treten regional Schauer und vereinzelte Gewitter auf, während es in den übrigen Landesteilen weitgehend trocken bleibt. Die Temperaturen klettern auf Höchstwerte zwischen 17 und 23 Grad.
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0: 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Guten Morgen und herzlich willkommen. Hören Sie nun einen Beitrag von Rudolf Möckel.
1: Da berichteten die Zeitungen im Oktober des Jahres 2005 von einem Mann aus Rumänien, einem Häftling, der Gott verklagen wollte. In seiner Klage beschuldigte der wegen Mordes zu 20 Jahren Haft verurteilte Mann Gott, dass dieser ihn nicht vor dem Teufel geschützt habe. Durch die Taufe, so schrieb der Mann, sei er einen Vertrag mit Gott eingegangen. Dieser habe sich verpflichtet, ihn vor dem Teufel und vor allen Unannehmlichkeiten im Leben zu schützen. In dem Schriftstück, das er beim Gerichtshof im westrumänischen Temeschwar einreichte, forderte der Häftling die Eröffnung eines strafrechtlichen Verfahrens gegen Gott wohnhaft im Himmel wegen Betruges und Amtsmissbrauchs. Man fasst sich an den Kopf. Da begeht ein Mann einen Mord, landet folgerichtig im Knast und strengt dann einen Prozess gegen Gott an, weil der dies alles nicht verhindert habe. Das ist stark. Das ist wirklich extrem. Aber so völlig ungewöhnlich ist es nun auch wieder nicht. Viele, viele Menschen heute leben mit so einer Anspruchshaltung Gott gegenüber. Sie finden, dass es seine verdammte Pflicht und Schuldigkeit sei, alle Unannehmlichkeiten aus ihrem Leben fernzuhalten. Geschieht das nicht? Klagen Sie ihn an. Vielleicht nicht schriftlich vor Gericht, wie der Mann aus Rumänien, wohl aber in Ihren Gedanken und oft auch in Ihren Worten. Es gibt einen Satz, den kann man oft an Krankenbetten hören. Der Satz lautet: Was habe ich nur getan, dass der liebe Gott mich derart straft? Oft kommt dieser Satz mit ziemlicher Empörung heraus, manchmal auch regelrecht zornig und beleidigt. Gott hat seine Schuldigkeit nicht getan, darum muss er zur Rechenschaft gezogen werden, wegen Betrugs und Amtsmissbrauch. So empfinden es viele. Bitte verstehen Sie mich nicht falsch, ich kann es so gut nachvollziehen, dass Krankheit und Schmerzen einem den Lebensmut nehmen oder auch tief verzweifelt machen können. Und wer entmutigt oder verzweifelt ist, der braucht natürlich Ermutigung und ganz viel menschliche Wärme und Verstehen und nicht auch noch Kritik, ganz klar. Und dennoch bleibt es wahr. Viele Menschen leben mit einer inneren Anspruchshaltung Gott gegenüber. Sie wollen, wie der Mann aus Rumänien, dass Gott möglichst alle Unannehmlichkeiten von ihnen fernhält. Aber bestimmen wollen sie allein in ihrem Leben. Vielleicht gehen Sie gelegentlich in die Kirche, vielleicht wurden Sie als Kinder getauft, als Jugendliche konfirmiert und als Erwachsene kirchlich getraut, mag alles sein. Aber bestimmen wollen Sie selbst über Ihr Leben. Gott soll Sie bitteschön von allen Unannehmlichkeiten abschirmen, ansonsten aber soll er sich raushalten aus Ihrem Leben. Und da, ich möchte es ganz unmissverständlich sagen, macht Gott einfach nicht mit. Wenn wir Gott zum Kammerdiener machen, der uns bedienen, sich aber ansonsten besser raushalten soll aus unseren Angelegenheiten, dann ist das illusionäres, menschliches Wunschdenken, sonst nichts. Nirgendwo in der Bibel wird versprochen, dass Gott sich auf so einen faulen Kuhhandel einlässt. So läuft das einfach nicht. Gottes Bedingungen sind andere. Wenn wir seine Nähe und seine verlässliche Liebe wirklich handfest erfahren wollen in unserem Leben, dann müssen wir unser Anspruchsdenken ihm gegenüber aufgeben. Dann müssen wir aufhören, selbstherrlich bestimmen zu wollen in unserem Leben. Dann müssen wir ihn bestimmen lassen. Unser dickes Ich muss dann runter von seinem Thron und Jesus muss rauf auf den Thron. In der Bibel gibt es einen wichtigen Satz, der gehört genau hierher. Der lautet, Johannes Evangelium Kapitel 1, Vers 12, denen, die ihn, nämlich Jesus, aufnahmen, denen gab er die Macht, Gottes Kinder zu sein. Verstehen Sie, Gott will in der Mitte unseres Lebens wohnen. Er begnügt sich ausdrücklich nicht damit, ein geduldeter Zaungast zu sein. Er will in der Mitte unseres Lebens wohnen und der Herr unseres Lebens sein. Er will, dass wir ihn aufnehmen in die innerste Mitte unseres Lebens und dann mit ihm in einer sehr persönlichen Beziehung als seine Kinder leben. So stellt Gott sich das vor. Er wünscht sich, dass wir eine Übergabe unseres gesamten Lebens an ihn vollziehen. Zum Beispiel mit diesen Worten. Jesus, ich habe gehört und verstanden, dass du heute lebst und dass du der Herr meines Lebens sein willst. Darum gebe ich dir jetzt mein gesamtes Leben mit allem, was dazugehört. Sei du der Herr darin. Hilf mir, mich dir unterzuordnen in meinem Fühlen, Denken und Tun, jeden Tag neu. Vergib mir meine Untaten. Vergib mir meine Schuld. Und führe mein Leben nach deinen Plänen und zu deinem Ziel. So kann man beten. Und so wird man ein Kind Gottes. Und dann wird man die Nähe und Liebe und Güte und Fürsorge Gottes handfest und persönlich immer wieder erfahren. Also, wenn Sie sich danach sehnen, persönliche Erfahrungen mit Gott zu machen, dann ist dies der Weg und die Bedingung, die Übergabe Ihres Lebens an ihn. Gott sehnt sich danach, in einer persönlichen Beziehung mit Ihnen zu leben. Er möchte, dass wir Erfahrungen mit ihm machen. Der Weg dazu ist die Übergabe unseres Lebens an Jesus. Durch ihn können wir Kinder Gottes werden. Natürlich, Gott wird Sie auch dann weiter lieben, wenn Sie diesen Schritt nicht vollziehen und nicht sein Kind werden. Er wird Ihnen weiter nachgehen. Er wird Sie weiter suchen. Er wird immer wieder einmal Ihren Weg kreuzen. Er wird weiter um Sie werben und immer wieder einmal Ihr Herz berühren. Ganz sicher. Aber es wird der Tag kommen, wo Sie auf dieser Erde die Augen für immer zumachen. Ich weiß nicht, wann bei Ihnen dieser Tag kommen wird, und ich hoffe, dass er noch lange nicht kommt, ganz klar. Aber irgendwann wird auch Ihr Leben hier auf der Erde enden. Und wenn dann Jesus immer noch nicht der Herr Ihres Lebens geworden ist, wenn Sie dann immer noch selbst über Ihr Leben verfügen und den lebendigen Gott immer noch auf Abstand halten, dann wird das endgültig werden. Das ist die Gefahr, in der Sie stehen. Gott wird dann Ihre Lebensentscheidung akzeptieren. Genauer, er wird Ihre Entscheidung zu seiner machen. Und das heißt, Sie werden dann verloren gehen. Sie werden in eine Ewigkeit fern von Gott eingehen. Und Sie werden keine Möglichkeit mehr haben, das zu korrigieren. So sagt es die Bibel sehr klar und sehr eindeutig. Im 1. Johannesbrief, Kapitel 5, Vers 12 heißt es, wer den Sohn, also Jesus, hat, der hat das Leben. Wer den Sohn Gottes nicht hat, der hat auch das Leben nicht. Und Jesus selbst hat einmal gesagt im Johannesevangelium, Kapitel 14, Vers 6, ich bin der Weg und die Wahrheit und das Leben. Niemand kommt zum Vater, also zu Gott, außer durch mich. Verstehen Sie, Gott liebt Sie sehr. Er wünscht sich sehnlichst die persönliche Gemeinschaft mit Ihnen. Er geht Ihnen auch in schier unfasslicher Geduld immer wieder nach. Aber wenn Sie seine verlässliche, große Liebe auf Dauer von sich abweisen und Jesus raushalten aus der innersten Mitte Ihres Lebens, dann wird er sich Ihnen nicht aufdrängen. Und wenn Ihre Zeit hier abgelaufen ist, dann wird er Ihr Leben ansehen, das sich nun vollendet hat, und in dem nie Platz für ihn war. Und er wird sie dann von sich abweisen. Er wird ihnen ihren Willen lassen auf ewig. Denn Gott ist nicht nur Liebe, er ist auch heilig und gerecht. Der lebendige Gott ist nicht nur Liebe, er ist auch heilig und gerecht. Und das bedeutet, wer ihn endgültig abweist, dem lässt er seinen Willen. Und dann geht so ein Mensch verloren. Warum sage ich Ihnen dies alles so unverblümt? Um Ihnen Angst zu machen? Nein, nicht um Ihnen Angst zu machen, sondern um Sie zu warnen. Gott hat so unendlich viel Gutes für Sie bereit, aber Sie können es verpassen. Sie können verloren gehen. Und das wünsche ich Ihnen nun wirklich, wirklich nicht. Und darum bitte, wenn Sie spüren, dass Sie keinen Frieden mit Gott haben, wenn Sie spüren, dass es dunkle Dinge in Ihrem Leben gibt, die Sie von Gott trennen, bitte bekennen Sie vor Jesus, was zu bekennen ist. Seien Sie mutig. Seien Sie kein Maybe. und überlassen Sie Jesus den Platz in der Mitte Ihres Lebens. Er wird Ihr Leben hier auf der Erde erneuern und weit und hell machen. Er wird Sie in seinen Dienst nehmen. Und wenn der Tag kommt, wo Sie hier auf der Erde die Augen für immer schließen, wird er Ihnen die Tür zu einem ewigen Leben in Gottes unmittelbarer Gegenwart öffnen. Und dann werden Sie staunen, staunen ohne Ende, dass der lebendige Gott und das Leben mit ihm in seiner Ewigkeit so herrlich und so unendlich schön ist.

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1: Ich bin Felix Becker. Zum Tag der Deutschen Einheit finden heute in Bremen die zentralen Feierlichkeiten statt.
2: Erwartet werden unter anderem Bundespräsident Steinmeier und Bundeskanzler Merz. Nach einem Gottesdienst im Bremer Dom folgt der offizielle Festakt im Konzerthaus Die Glocke. Auch im ehemals geteilten Dorf Mödlareuth wird gefeiert. Dort werden Bayerns Ministerpräsident Söder und Thüringens Ministerpräsident Vogt erwartet. Ulrike Klein, Redaktion.
1: Zum Tag der Deutschen Einheit öffnen heute über 700 muslimische Gemeinden in Deutschland ihre Türen für Besucher. Beim Tag der offenen Moschee werden Führungen, Ausstellungen und Diskussionen angeboten. Ziel ist es, Einblicke in das religiöse Leben zu geben und den Austausch zwischen Muslimen und Nichtmuslimen zu fördern. Den bundesweiten Aktionstag gibt es seit 1997. US-Präsident Trump hat seine wiederholte Drohung mit einem Exportverbot für Diesel zurückgenommen. Ein solches Verbot habe nie ernsthaft zur Debatte gestanden, erklärte er. Zuvor hatten sich die G7-Staaten darauf verständigt, 100 Millionen Barrel Rohöl und Diesel aus ihren strategischen Reserven freizugeben. Damit soll das Angebot erhöht werden. Die hohen Dieselpreise setzen Trump vor den Zwischenwahlen im November unter Druck, besonders in den landwirtschaftlich geprägten Bundesstaaten. Nach dem erneuten Insolvenzantrag der Warenhauskette Galeria fordert der Gesamtbetriebsrat Aufklärung vom Management. Die Arbeitnehmervertreter haben der Unternehmensleitung einen Fragenkatalog vorgelegt und kündigten an, für den Erhalt der Arbeitsplätze zu kämpfen. Der Geschäftsbetrieb in den bundesweit 83 Filialen soll vorerst weiterlaufen. Für Galeria ist es bereits der vierte Insolvenzantrag innerhalb von 6 Jahren. Der Deutsche Städte- und Gemeindebund fordert, ländliche Regionen attraktiver zu machen, um die Wohnungsmärkte in Großstädten zu entlasten. Bund und Länder müssten dafür ein gemeinsames Konzept entwickeln. Nach Angaben des Verbandes stehen auf dem Land rund 1,9 Millionen Wohnungen leer. Mehr als 700.000 davon könnten innerhalb von 3 Monaten bezogen werden. Mietpreisbremsen und Wohnungsbau allein reichten nicht aus, um die Wohnungsnot zu bekämpfen, hieß es.
0: Deutschlandwetter.
1: Wir haben in Münster 9 Grad, in Köln 11 und in Dresden 13 Grad. Heute überwiegend heiter, gebietsweise wolkig und trocken, nur im Südwesten und an den Alpen sind einzelne Gewitter möglich. Die Höchstwerte an den Küsten teils um 17 Grad, sonst milde 20 bis 24 Grad. Morgen wird es wechselnd bewölkt, vor allem in der Südwesthälfte treten regional Schauer und vereinzelte Gewitter auf, während es in den übrigen Landesteilen weitgehend trocken bleibt. Die Temperaturen klettern auf Höchstwerte zwischen 17 und 23 Grad.
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1: Samstag, 3. Oktober, Tag der Deutschen Einheit. Doch bei dir ist die Vergebung, damit man dich fürchte. Psalm 130, Vers 4. Der Mann, bei dem Honecker wohnte. November 1989. Die innerdeutsche Mauer fällt und die Ära des bis dahin mächtigsten Mannes der DDR ist beendet. Erich Honecker ist inzwischen ein alter Mann, krank, frisch operiert, und weiß nach seiner Entlassung aus dem Krankenhaus nicht, wohin. Er könnte in eine kleine Wohnung in Berlin ziehen, doch die Sorge ist berechtigt, dass ihn aufgebrachte Bürger dort lynchen würden. So wird Pfarrer Uwe Holmer gefragt, ob er das ehemalige Staatsoberhaupt bei sich aufnehmen kann, weil man sich hier eine gewisse Sicherheit für den gehassten Ex-Staatsmann erhofft. Uwe Holmer hat 40 Jahre Planwirtschaft und Stasi-Bespitzelung erlebt. Keines seiner Kinder durfte, trotz bester Schulleistungen, Abitur machen, weil die Eltern aus ihrer ablehnenden Haltung zum DDR-Regime keinen Hehl machten. Und jetzt soll er den Mann, der das alles zu verantworten hat, als Gast in sein Haus aufnehmen? Nach 2 Wochen Gebet und Nachdenken sagt Uwe Holmer zu. In einem Brief erklärt er seinen Schritt. Mit der Aufnahme der Honeckers greife er nicht in die juristische Verfolgung des ehemaligen Staatsoberhauptes ein, er nehme ihn einfach als einen Mitmenschen in Not auf. Dabei sei ihm neu klar geworden, wie schwer Vergebung sei. Auch Gott könne nicht einfach so vergeben, sondern nur weil Jesus die Strafe für die Sünden am Kreuz getragen habe, auch die Sünden Pfarrer Holmers. Die Freude darüber gebe ihm die Kraft, seinen Mitmenschen zu vergeben und ihnen ohne Groll und Bitterkeit zu begegnen, selbst einem Erich Honecker. So wohnen Erich und Margot Honecker 10 Wochen bei Familie Holmer, erleben Gebet und Familienandacht, während vor dem Haus Demonstranten keine Gnade für Honecker-Transparente schwenken. Ein beeindruckendes Zeugnis, wozu der christliche Glaube befähigt. Die Frage zum Nachdenken. Wo wären wir, wenn Gott das Prinzip keine Gnade bei der Beurteilung unseres Lebens anwenden würde? Der Tipp fürs Leben. Wer selbst Vergebung erfahren hat, kann auch anderen vergeben. Die tägliche Bibellese. Matthäus 18, Verse 21 bis 35. Dann trat Petrus zu ihm und sprach, Herr, wie oft soll ich meinem Bruder, der gegen mich sündigt, vergeben? Bis 7-mal? Jesus spricht zu ihm, ich sage dir, nicht bis 7-mal, sondern bis 70-mal 7-mal. Deswegen ist es mit dem Reich der Himmel wie mit einem König, der mit seinen Knechten abrechnen wollte. Als er aber anfing abzurechnen, wurde einer zu ihm gebracht, der 10.000 Talente schuldete. Da er aber nicht zahlen konnte, befahl der Herr, ihn und seine Frau und die Kinder und alles, was er hatte, zu verkaufen und damit zu bezahlen. Der Knecht nun fiel nieder, bat ihn kniefällig und sprach, Herr, habe Geduld mit mir und ich will dir alles bezahlen. Der Herr jenes Knechtes aber wurde innerlich bewegt, gab ihn los und erließ ihm das Darlehen. Jener Knecht aber ging hinaus und fand einen seiner Mitknechte, der ihm 100 Denare schuldig war. Und er ergriff und würgte ihn und sprach, bezahle, wenn du etwas schuldig bist. Sein Mitknecht nun fiel nieder und bat ihn und sprach, habe Geduld mit mir und ich will dir bezahlen. Er aber wollte nicht, sondern ging hin und warf ihn ins Gefängnis, bis er die Schuld bezahlt habe. Als aber seine Mitknechte sahen, was geschehen war, wurden sie sehr betrübt und gingen und berichteten ihrem Herrn alles, was geschehen war. Da rief ihn sein Herr herbei und spricht zu ihm, böser Knecht, jene ganze Schuld habe ich dir erlassen, weil du mich batest. Solltest nicht auch du dich deines Mitknechtes erbarmt haben, wie auch ich mich deiner erbarmt habe? Und sein Herr wurde zornig und überlieferte ihn den Folterknechten, bis er alles bezahlt habe, was er ihm schuldig war. So wird auch mein himmlischer Vater euch tun, wenn ihr nicht ein jeder seinem Bruder von Herzen vergebt.

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1: Willkommen zu Start in den Tag, ein Podcast von Rigatio. Ist Nicola Vollkommer mit einem herzlichen guten Morgen, liebe Zuhörer. Wir sind bei der dritten Frage in unserer Reihe von Fragen, die Gott stellt. Bisher hatten wir die Fragen, wo bist du, was hast du getan? An Adam und Eva wurden diese Fragen gerichtet. Die nächste Frage ist nicht schwer zu erraten. Auf wo bist du folgt immer in irgendeiner Form die Frage, wo ist dein Bruder? 1. Mose 4,9. Kain, ältester Sohn Adams, der seinen Bruder Abel gerade ermordet hat, zuckt lässig mit den Schultern und antwortet sowas wie, na und, was geht mich das an? Ist doch seine Sache, wo er ist. Ist es eben nicht. Seine Leiche liegt noch warm und blutverschmiert in einem hastig ausgegrabenen Mulde auf dem Feld. Am Anfang der Menschengeschichte schon macht Gott klar, niemand kann sagen, dass er Gott liebt, ohne seinen Bruder zu lieben. O-Ton von Johannes, engstem Freund von Jesus tausende von Jahren später. In seinem Brief 1. Johannes 4,20 können wir das lesen. Die Antworten auf die Fragen, wo bist du und wo ist dein Bruder, hängen untrennbar zusammen. Nähe zu Gott bedeutet immer Nähe zu meinen Mitmenschen. Was bedeutet das praktisch für uns heute? Jesus sagt, wir sollen den Nächsten so behandeln, wie wir behandelt werden wollen. Magst du es, morgens freundlich begrüßt zu werden, ermutigt zu werden, beschenkt zu werden? Freust du dich, wenn andere Interesse zeigen, mal fragen, wie war es? Oder dir eine Freude zu deinem Geburtstag machen oder dir Hilfe anbieten, dich aufrichten, wenn du niedergeschlagen bist? Oder sich entschuldigen, wenn sie dich enttäuscht haben? Dich liebevoll ermahnen, wenn du dabei bist, etwas Dummes zu machen? Die Formel ist simpel. Das, was dir hilft, tue es für andere. Mach einen Lebensstil gleich draus. Von alleine drehen wir uns gerne um uns selber. Wie komme ich durch diesen Tag? Auf was habe ich einen Anspruch? Manchmal kostet es eine bewusste Entscheidung, stattdessen zu überlegen, wie kommen die anderen durch diesen Tag? Auf was haben sie einen Anspruch? Der Blick auf den anderen fällt besonders schwer, wenn es mir gerade schlecht geht und ich überhaupt keine Lust habe, auch noch an andere zu denken. Aber je mehr wir Gott zutrauen, dass er nach uns schaut, auch in schlechten Zeiten, desto freier sind wir, weg von uns selber zu schauen. Und sollte der Herr uns fragen, wo ist dein Bruder, dann wissen wir hoffentlich die Antwort. Gerade diese Gesinnung wünsche ich dir heute.

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1: Ich bin Felix Becker. Zum Tag der Deutschen Einheit finden heute in Bremen die zentralen Feierlichkeiten statt.
2: Erwartet werden unter anderem Bundespräsident Steinmeier und Bundeskanzler Merz. Nach einem Gottesdienst im Bremer Dom folgt der offizielle Festakt im Konzerthaus Die Glocke. Auch im ehemals geteilten Dorf Mödlareuth wird gefeiert. Dort werden Bayerns Ministerpräsident Söder und Thüringens Ministerpräsident Vogt erwartet. Ulrike Klein, Redaktion.
1: Zum Tag der Deutschen Einheit öffnen heute über 700 muslimische Gemeinden in Deutschland ihre Türen für Besucher. Beim Tag der offenen Moschee werden Führungen, Ausstellungen und Diskussionen angeboten. Ziel ist es, Einblicke in das religiöse Leben zu geben und den Austausch zwischen Muslimen und Nichtmuslimen zu fördern. Den bundesweiten Aktionstag gibt es seit 1997. US-Präsident Trump hat seine wiederholte Drohung mit einem Exportverbot für Diesel zurückgenommen. Ein solches Verbot habe nie ernsthaft zur Debatte gestanden, erklärte er. Zuvor hatten sich die G7-Staaten darauf verständigt, 100 Millionen Barrel Rohöl und Diesel aus ihren strategischen Reserven freizugeben. Damit soll das Angebot erhöht werden. Die hohen Dieselpreise setzen Trump vor den Zwischenwahlen im November unter Druck, besonders in den landwirtschaftlich geprägten Bundesstaaten. Nach dem erneuten Insolvenzantrag der Warenhauskette Galeria fordert der Gesamtbetriebsrat Aufklärung vom Management. Die Arbeitnehmervertreter haben der Unternehmensleitung einen Fragenkatalog vorgelegt und kündigten an, für den Erhalt der Arbeitsplätze zu kämpfen. Der Geschäftsbetrieb in den bundesweit 83 Filialen soll vorerst weiterlaufen. Für Galeria ist es bereits der vierte Insolvenzantrag innerhalb von 6 Jahren. Der Deutsche Städte- und Gemeindebund fordert, ländliche Regionen attraktiver zu machen, um die Wohnungsmärkte in Großstädten zu entlasten. Bund und Länder müssten dafür ein gemeinsames Konzept entwickeln. Nach Angaben des Verbandes stehen auf dem Land rund 1,9 Millionen Wohnungen leer. Mehr als 700.000 davon könnten innerhalb von 3 Monaten bezogen werden. Mietpreisbremsen und Wohnungsbau allein reichten nicht aus, um die Wohnungsnot zu bekämpfen, hieß es.
0: Deutschlandwetter.
1: Wir haben in Münster 9 Grad, in Köln 11 und in Dresden 13 Grad. Heute überwiegend heiter, gebietsweise wolkig und trocken. Nur im Südwesten und an den Alpen sind einzelne Gewitter möglich. Die Höchstwerte an den Küsten teils um 17 Grad, sonst milde 20 bis 24 Grad. Morgen wird es wechselnd bewölkt. Vor allem in der Südwesthälfte treten regional Schauer und vereinzelte Gewitter auf, während es in den übrigen Landesteilen weitgehend trocken bleibt. Die Temperaturen klettern auf Höchstwerte zwischen 17 und 23 Grad.
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0: 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Guten Morgen und herzlich willkommen. Es folgt nun ein Beitrag von Rudolf Möckel. Gott ist kein Serviceunternehmen.
1: Da berichteten die Zeitungen im Oktober des Jahres 2005 von einem Mann aus Rumänien, einem Häftling, der Gott verklagen wollte. In seiner Klage beschuldigte der wegen Mordes zu 20 Jahren Haft verurteilte Mann Gott, dass dieser ihn nicht vor dem Teufel geschützt habe. Durch die Taufe, so schrieb der Mann, sei er einen Vertrag mit Gott eingegangen. Dieser habe sich verpflichtet, ihn vor dem Teufel und vor allen Unannehmlichkeiten im Leben zu schützen. In dem Schriftstück, das er beim Gerichtshof im westrumänischen Temeswar einreichte, forderte der Häftling die Eröffnung eines strafrechtlichen Verfahrens gegen Gott wohnhaft im Himmel wegen Betruges und Amtsmissbrauchs. Man fasst sich an den Kopf. Da begeht ein Mann einen Mord, landet folgerichtig im Knast und strengt dann einen Prozess gegen Gott an, weil der dies alles nicht verhindert habe. Das ist stark. Das ist wirklich extrem. Aber so völlig ungewöhnlich ist es nun auch wieder nicht. Viele, viele Menschen heute leben mit so einer Anspruchshaltung Gott gegenüber. Sie finden, dass es seine verdammte Pflicht und Schuldigkeit sei, alle Unannehmlichkeiten aus ihrem Leben fernzuhalten. Geschieht das nicht, klagen sie ihn an. Vielleicht nicht schriftlich vor Gericht, wie der Mann aus Rumänien, wohl aber in ihren Gedanken und oft auch in ihren Worten. Es gibt einen Satz, den kann man oft an Krankenbetten hören. Der Satz lautet: Was habe ich nur getan, dass der liebe Gott mich derart straft? Oft kommt dieser Satz mit ziemlicher Empörung heraus, manchmal auch regelrecht zornig und beleidigt. Gott hat seine Schuldigkeit nicht getan, darum muss er zur Rechenschaft gezogen werden, wegen Betrugs und Amtsmissbrauch. So empfinden es viele. Bitte verstehen Sie mich nicht falsch, ich kann es so gut nachvollziehen, dass Krankheit und Schmerzen einem den Lebensmut nehmen oder auch tief verzweifelt machen können. Und wer entmutigt oder verzweifelt ist, der braucht natürlich Ermutigung und ganz viel menschliche Wärme und Verstehen und nicht auch noch Kritik, ganz klar. Und dennoch bleibt es wahr. Viele Menschen leben mit einer inneren Anspruchshaltung Gott gegenüber. Sie wollen, wie der Mann aus Rumänien, dass Gott möglichst alle Unannehmlichkeiten von ihnen fernhält. Aber bestimmen wollen sie allein in ihrem Leben. Vielleicht gehen Sie gelegentlich in die Kirche, vielleicht wurden Sie als Kinder getauft, als Jugendliche konfirmiert und als Erwachsene kirchlich getraut, mag alles sein. Aber bestimmen wollen Sie selbst über Ihr Leben. Gott soll Sie bitteschön von allen Unannehmlichkeiten abschirmen, ansonsten aber soll er sich raushalten aus Ihrem Leben. Und da, ich möchte es ganz unmissverständlich sagen, macht Gott einfach nicht mit. Wenn wir Gott zum Kammerdiener machen, der uns bedienen, sich aber ansonsten besser raushalten soll aus unseren Angelegenheiten, dann ist das illusionäres, menschliches Wunschdenken, sonst nichts. Nirgendwo in der Bibel wird versprochen, dass Gott sich auf so einen faulen Kuhhandel einlässt. So läuft das einfach nicht. Gottes Bedingungen sind andere. Wenn wir seine Nähe und seine verlässliche Liebe wirklich handfest erfahren wollen in unserem Leben, dann müssen wir unser Anspruchsdenken ihm gegenüber aufgeben. Dann müssen wir aufhören, selbstherrlich bestimmen zu wollen in unserem Leben. Dann müssen wir ihn bestimmen lassen. Unser dickes Ich muss dann runter von seinem Thron und Jesus muss rauf auf den Thron. In der Bibel gibt es einen wichtigen Satz, der gehört genau hierher. Der lautet, Johannes Evangelium Kapitel 1, Vers 12, denen, die ihn, nämlich Jesus, aufnahmen, denen gab er die Macht, Gottes Kinder zu sein. Verstehen Sie, Gott will in der Mitte unseres Lebens wohnen. Er begnügt sich ausdrücklich nicht damit, ein geduldeter Zaungast zu sein. Er will in der Mitte unseres Lebens wohnen und der Herr unseres Lebens sein. Er will, dass wir ihn aufnehmen in die innerste Mitte unseres Lebens und dann mit ihm in einer sehr persönlichen Beziehung als seine Kinder leben. So stellt Gott sich das vor. Er wünscht sich, dass wir eine Übergabe unseres gesamten Lebens an ihn vollziehen. Zum Beispiel mit diesen Worten. Jesus, ich habe gehört und verstanden, dass du heute lebst und dass du der Herr meines Lebens sein willst. Darum gebe ich dir jetzt mein gesamtes Leben mit allem, was dazugehört. Sei du der Herr darin. Hilf mir, mich dir unterzuordnen in meinem Fühlen, Denken und Tun, jeden Tag neu. Vergib mir meine Untaten. Vergib mir meine Schuld. Und führe mein Leben nach deinen Plänen und zu deinem Ziel. So kann man beten. Und so wird man ein Kind Gottes. Und dann wird man die Nähe und Liebe und Güte und Fürsorge Gottes handfest und persönlich immer wieder erfahren. Also, wenn Sie sich danach sehnen, persönliche Erfahrungen mit Gott zu machen, dann ist dies der Weg und die Bedingung, die Übergabe Ihres Lebens an ihn. Gott sehnt sich danach, in einer persönlichen Beziehung mit Ihnen zu leben. Er möchte, dass wir Erfahrungen mit ihm machen. Der Weg dazu ist die Übergabe unseres Lebens an Jesus. Durch ihn können wir Kinder Gottes werden. Natürlich, Gott wird sie auch dann weiter lieben, wenn sie diesen Schritt nicht vollziehen und nicht sein Kind werden. Er wird ihnen weiter nachgehen. Er wird sie weiter suchen. Er wird immer wieder einmal ihren Weg kreuzen. Er wird weiter um sie werben und immer wieder einmal ihr Herz berühren. Ganz sicher. Aber es wird der Tag kommen, wo sie auf dieser Erde die Augen für immer zumachen. Ich weiß nicht, wann bei ihnen dieser Tag kommen wird, und ich hoffe, dass er noch lange nicht kommt, ganz klar. Aber irgendwann wird auch ihr Leben hier auf der Erde enden. Und wenn dann Jesus immer noch nicht der Herr ihres Lebens geworden ist, wenn sie dann immer noch selbst über ihr Leben verfügen und den lebendigen Gott immer noch auf Abstand halten, dann wird das endgültig werden. Das ist die Gefahr, in der sie stehen. Gott wird dann ihre Lebensentscheidung akzeptieren. Genauer, er wird ihre Entscheidung zu seiner machen. Und das heißt, sie werden dann verloren gehen. Sie werden in eine Ewigkeit fern von Gott eingehen. Und sie werden keine Möglichkeit mehr haben, das zu korrigieren. So sagt es die Bibel sehr klar und sehr eindeutig. Im 1. Johannesbrief, Kapitel 5, Vers 12 heißt es, wer den Sohn, also Jesus, hat, der hat das Leben. Wer den Sohn Gottes nicht hat, der hat auch das Leben nicht. Und Jesus selbst hat einmal gesagt im Johannesevangelium, Kapitel 14, Vers 6, ich bin der Weg und die Wahrheit und das Leben. Niemand kommt zum Vater, also zu Gott, außer durch mich. Verstehen Sie, Gott liebt Sie sehr. Er wünscht sich sehnlichst die persönliche Gemeinschaft mit Ihnen. Er geht Ihnen auch in schier unfasslicher Geduld immer wieder nach. Aber wenn Sie seine verlässliche, große Liebe auf Dauer von sich abweisen und Jesus raushalten aus der innersten Mitte Ihres Lebens, dann wird er sich Ihnen nicht aufdrängen. Und wenn Ihre Zeit hier abgelaufen ist, dann wird er Ihr Leben ansehen, das sich nun vollendet hat, und in dem nie Platz für ihn war. Und er wird sie dann von sich abweisen. Er wird ihnen ihren Willen lassen auf ewig. Denn Gott ist nicht nur Liebe, er ist auch heilig und gerecht. Der lebendige Gott ist nicht nur Liebe, er ist auch heilig und gerecht. Und das bedeutet, wer ihn endgültig abweist, dem lässt er seinen Willen. Und dann geht so ein Mensch verloren. Warum sage ich Ihnen dies alles so unverblümt? Um Ihnen Angst zu machen? Nein, nicht um Ihnen Angst zu machen, sondern um Sie zu warnen. Gott hat so unendlich viel Gutes für Sie bereit, aber Sie können es verpassen. Sie können verloren gehen. Und das wünsche ich Ihnen nun wirklich, wirklich nicht. Und darum bitte, wenn Sie spüren, dass Sie keinen Frieden mit Gott haben, wenn Sie spüren, dass es dunkle Dinge in Ihrem Leben gibt, die Sie von Gott trennen, bitte bekennen Sie vor Jesus, was zu bekennen ist. Seien Sie mutig. Seien Sie kein Maybe. Und überlassen Sie Jesus den Platz in der Mitte Ihres Lebens. Er wird Ihr Leben hier auf der Erde erneuern und weit und hell machen. Er wird Sie in seinen Dienst nehmen. Und wenn der Tag kommt, wo Sie hier auf der Erde die Augen für immer schließen, wird er Ihnen die Tür zu einem ewigen Leben in Gottes unmittelbarer Gegenwart öffnen. Und dann werden Sie staunen, staunen ohne Ende, dass der lebendige Gott und das Leben mit ihm in seiner Ewigkeit so herrlich und so unendlich schön ist.

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1: Ich bin Felix Becker. Mit einem Festgottesdienst im Primer St. Petri-Dom beginnen heute die zentralen Feierlichkeiten zum Tag der Deutschen Einheit.
2: Die Hansestadt ist das gastgebende Bundesland. Die Austragung ist an die Bundesratspräsidentschaft gekoppelt. Auch Bundespräsident Steinmeier und Kanzler Merz werden den Gottesdienst besuchen. Zum 36. Tag der Deutschen Einheit findet noch bis morgen ein Bürgerfest mit mehr als 550 Veranstaltungen in der Bremer Innenstadt und entlang der Weser statt. Timo Wiesner, Redaktion.
1: US-Präsident Trump hat seine Drohung mit einem Exportverbot für Diesel zurückgenommen.
3: Ein solches Verbot habe nie ernsthaft zur Debatte gestanden, erklärte er. Zudem betonte Trump die guten Beziehungen zu Europa. Zuvor hatten die G7-Staaten beschlossen, 100 Millionen Barrel Rohöl und Diesel aus ihren strategischen Reserven freizugeben. Die hohen Dieselpreise setzen Trump vor den Zwischenwahlen im November unter Druck. Ulrike Klein, Redaktion.
1: In der Straße von Hormuz sind offenbar erneut zwei Tanker angegriffen worden. Nach Angaben einer britischen Behörde wurden die Schiffe von unbekannten Geschossen getroffen. Ein Feuer auf einem der Tanker konnte inzwischen gelöscht werden, Verletzte gab es nicht. Die Meerenge ist ein zentraler Schauplatz im Konflikt zwischen den USA und dem Iran und eine der wichtigsten Handelsrouten für Öl und Gas. Der Deutsche Städte- und Gemeindebund fordert, ländliche Regionen attraktiver zu machen, um die Wohnungsnot in den Städten zu lindern. Bund und Länder dürften sich nicht allein auf Mietpreisbremsen und den Neubau von Wohnungen konzentrieren. Auf dem Land stehen nach Angaben des Verbandes rund 1,9 Millionen Wohnungen leer. Über 700.000 davon könnten innerhalb von 3 Monaten bezogen werden. Über 700 muslimische Gemeinden in Deutschland öffnen heute ihre Moscheen für Besucher. Angeboten werden Führungen, Ausstellungen und Diskussionen. Ziel ist es, Einblicke in das muslimische Leben zu geben und den Austausch zwischen den Religionen zu fördern. Der Tag der offenen Moschee findet seit 1997 jährlich am Tag der Deutschen Einheit statt.
4: Deutschlandwetter.
1: Wir haben in Münster 9 Grad, in Köln 11 und in Dresden 13 Grad. Heute überwiegend heiter, gebietsweise wolkig und trocken, nur im Südwesten und an den Alpen sind einzelne Gewitter möglich. Die Höchstwerte an den Küsten teils um 17 Grad, sonst milde 20 bis 24 Grad. Morgen wird es wechselnd bewölkt, vor allem in der Südwesthälfte treten regional Schauer und vereinzelte Gewitter auf, während es in den übrigen Landesteilen weitgehend trocken bleibt. Die Temperaturen klettern auf Höchstwerte zwischen 17 und 23 Grad.
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Hallo und herzlich willkommen hier bei der Kinderbibelzeit. Prima, dass ihr wieder eingeschaltet habt. Es gibt auch wieder eine spannende Geschichte aus dem großen Erzählbuch zur biblischen Geschichte von Anne de Vries. Es geht um Bathseba, die Frau, die David den Kopf verdrehte.

0: Bathseba.
1: Der Abend senkte sich auf Jerusalem herab. Ein leichter Wind kam im Westen auf und strich kühl über die Hügel nach einem drückend heißen Tag. Die Straßen waren wie ausgestorben gewesen, jetzt tauchten die Menschen in ihnen auf. Kinder begannen zu spielen, die Schatten der Mauern wurden zusehends länger. David hatte sich von seinem Ruhebett erhoben und auf das Dach seines Palastes begeben. Dort wollte er die erfrischende Abendkühle genießen. Joab, sein Feldherr, führte Krieg gegen die Ammoniter und belagerte die Festung Rabba. David aber war in Jerusalem geblieben. Jetzt konnte er ruhig zu Hause bleiben, während seine Männer für ihn kämpften. Der Ausblick hier oben war schön. Weit hinaus sah man über das Land mit seinen Hügeln und grünen Wiesen und über die Stadt mit den weißen Häusern und Palästen, den Straßen und Gärten und den grünen, fächelnden Palmen. Aber das alles hatte David schon so oft gesehen. Ein wenig gelangweilt lehnte er sich an das Geländer des Daches. Wäre es nicht doch besser gewesen, mit seinem Heer hinauszuziehen? Plötzlich blieb sein Blick auf einem der Hausgärten dort unten haften. In einem Teich badete eine Frau. Von der Straße her oder von einem anderen Haus aus konnte sie keiner beobachten, nur David sah sie vom Dach seines hohen Palastes aus. Die Frau war schön und der König schaute ihr lange zu. Am nächsten Morgen erkundigte er sich nach ihr und erfuhr, dass es Bathseba war, die Frau des Hethiters Uria. Sie hatte also bereits einen Mann. In Gedanken hatte er sie schon in seinem Palast gesehen, als seine Frau, seine Königin. Das ging jetzt nicht mehr, er durfte an die Frau eines anderen Mannes nicht einmal denken. Aber vergessen konnte er sie nicht. Sobald er die Augen schloss, sah er sie wieder vor sich, wie sie in ihrem Garten badete. Nachts träumte er von ihr, und wenn er morgens erwachte, war er unzufrieden und launisch, weil er sie nicht bekommen konnte. Er bedachte nicht, dass der Herr ihn sah und dass er gegen seine Begierde ankämpfen musste. Seine Unruhe und Sehnsucht wurden immer stärker. Schließlich gab ihm sein sündiges Herz ein, wie er es machen musste. Er ließ Bathseba zu sich kommen und sprach mit ihr. Sie war nicht abgeneigt, Davids Frau zu werden und Königin zu sein. Ihr Mann war Soldat in Davids Heer und dieses Heer war weit fort. Uria würde nie erfahren, was hier im Palast geschah. David und Bathseba taten nun, als ob es keinen Uria gäbe, und betrogen ihn. So hatte der König doch seinen Willen bekommen. Er wusste zwar genau, dass er eine große Sünde beging, aber er wollte es nicht wahrhaben. Er wollte nur an Bathseba denken, an seine Liebe zu ihr und an das Glück, das sie ihm sicher noch schenken würde. Bathseba war wieder nach Hause gegangen und eines Tages ließ sie David wissen, dass ihr Geheimnis nicht immer verborgen bleiben konnte. Über kurz oder lang würden es alle Menschen erfahren, dass sie Davids Frau geworden war. Der König erschrak heftig. Er dachte nicht an Gott und an seine Sünde, nur an die Menschen, dachte er. Wie würden sie über ihn herziehen, wenn sie das erfuhren? Wie würden sie ihren Spott treiben mit diesem sonst so frommen König, der einmal vor der Bundeslade gesungen und getanzt hatte und Gott ein Haus hatte bauen wollen und jetzt nahm er einem anderen die Frau fort? Eine schreckliche Unruhe ergriff ihn. Keiner durfte von dem Geschehenen erfahren. Alle sollten glauben, dass Bathseba noch Urias Frau wäre. Die Angst gab David einen schlauen Gedanken ein. Seine erste Sünde zog eine zweite nach sich. Uria musste heimkehren und zu Hause wohnen wie früher. Dann würden alle glauben, Bathseba sei noch seine Frau. Uria wurde zum König befohlen. David tat ganz freundlich. Er erkundigte sich nach Joab und den anderen und nach dem Verlauf des Krieges. Dann sagte er,
2: »Geh jetzt nach Hause, Uria, und ruhe dich da von den Strapazen aus.«
1: Aber da hatte David sich verrechnet. Urias Freunde mussten auf der harten Erde in den Bergen von Ammon schlafen. Da wollte er es nicht besser haben als sie. So legte er sich vor den Eingang des Palastes zu den Knechten des Königs. Der König befahl Uriah nochmals zu sich und redete auf ihn ein, doch nach Hause zu gehen, umsonst. Da ließ er ihn am nächsten Tag mit Speise und Wein bewirten und betrunken machen. Er hoffte, Uriah würde dann nicht mehr wissen, was er tat, und seine Wohnung aufsuchen. Am Abend aber lag der tapfere Kämpfer genau wie immer vor den Toren des Palastes. Da wurde David ratlos, denn seine Sünde mit Bathseba würde ans Licht kommen. Das ganze Land würde erfahren, wie schlecht sein König war. Dieser Schande musste er entgehen. Dazu war David jedes Mittel recht. Dafür nahm er sogar eine noch größere Sünde auf sich. So schrieb er am nächsten Morgen einen Brief an Joab und gab ihn dem Uriah mit. Darin befahl er: Stelle Uriah in den Kampf, wo er am stärksten tobt, und lass ihn im Stich. Er soll erschlagen werden und sterben. So wurde der König zum Mörder, und der treue und gutgläubige Uriah zog wieder ins Feld mit seinem eigenen Todesurteil in der Tasche. Als Joab den Brief las, lachte er grimmig. Das also war der fromme König. Joab hatte auch schon einen Menschen ermordet, den Heerführer Abner, weil der seinen jüngsten Bruder getötet hatte. Damals war David entrüstet gewesen und hatte Joab bestrafen wollen, aber er selber war kein Deut besser. Jetzt wollte er einen ehrlichen Soldaten töten lassen. Joab kannte den Grund für diesen Befehl nicht und kümmerte sich auch nicht darum. Er schickte Uriah an die vorderste Front. Als die Feinde aus der Stadt herausstürmten, fielen einige von Davids Leuten, darunter auch Uriah. Joab schickte einen Boten zu David, um ihm über den Verlauf des Kampfes zu berichten. Wenn der König böse wird, sagte er, weil wir so nahe an die Stadt herangingen, dann berichte, auch der Hethiter Uriah fiel bei dem Angriff. Alles verlief so, wie Joab erwartet hatte. Als der Bote Urias Tod erwähnte, sagte David freundlich:
2: Sage Joab nur, er solle das nicht so schwer nehmen. Das Schwert trifft mal diesen, mal jenen.
1: Mit diesem schlauen Wort wollte David auch sein eigenes Gewissen zum Schweigen bringen.

0: Als Bathseba hörte, dass ihr Mann tot war, trauerte sie um ihn, aber sie vergaß ihn bald. Nicht lange danach heiratete David sie richtig und holte sie in seinen Palast. Eine Witwe durfte er ja zur Frau nehmen. Er konnte beruhigt sein. Seine Ehre war gerettet und er hatte seinen Willen durchgesetzt. Nur Joab wusste um sein Geheimnis und Joab würde schweigen. David versuchte alles zu vergessen. Bathseba war nun seine Frau und bekam nicht lange darauf ein Kind, einen Sohn des Königs. Aber das Geheimnis bedrückte ihn schwer. An Gott wagte er nicht mehr zu denken, denn er wusste, dass er in den Augen des Herrn Böses getan hatte. Da sandte Gott Nathan zu David. Der Auftrag war schwierig und nicht ungefährlich, doch der alte Prophet fürchtete sich nicht. Mutig stand er vor dem König und sagte:
1: König, ich muss dir etwas erzählen. Es lebten zwei Männer in einer Stadt, der eine war reich, der andere arm. Der Reiche hatte sehr viele Schafe und Rinder. Der Arme hatte nur ein kleines Schäfchen. Das hatte er als Lamm gekauft und großgezogen. Bei seinen Kindern und ihm wuchs es auf, es aß von seinem Brot und trank aus seinem Becher und schlief manchmal in seinem Schoß. Es war für ihn wie eine Tochter.
0: David hörte aufmerksam zu. Er lächelte über das bescheidene Glück dieses armen Mannes und fand die Geschichte reizend. Der Prophet fuhr fort.
1: Aber eines Tages bekam der reiche Mann Besuch. Er musste ihm ein Essen vorsetzen und hatte kein Fleisch mehr. Er fand es schade, eines von seinen eigenen Schafen und Rindern zu schlachten. So nahm er denn das Lamm dieses Armen und bereitete seinem Gast davon eine Mahlzeit zu.
0: Empört sprang David auf.
2: So wahr der Herr lebt,
0: rief er.
2: Dieser Mann hat den Tod verdient.
0: Und dann wich er zurück. Der Prophet hatte sich hoch aufgerichtet und streckte zornig die Hand gegen ihn aus.
1: Du bist der Mann,
0: sagte er drohend.
1: Der Herr, der Gott Israels, lässt dir sagen: Ich habe dich zum König gesalbt und habe dich aus der Hand Sauls gerettet. Alles, was du besitzt, habe ich dir gegeben. Und sollte das zu wenig sein, will ich dir noch mehr geben. Warum hast du das Wort des Herrn verachtet und etwas getan, das böse ist in seinen Augen? Du hast die Frau des Uria gestohlen und ihn hast du getötet durch die Ammoniter.
0: Verzweifelt schlug David die Hände vors Gesicht. Er war ein gebrochener Mann. Jetzt erst sah er, wie schrecklich seine Sünde war. Jetzt lag sein Herz offen vor Gott. Es war von Mord und Frauenraub befleckt. Seinen Knecht Uria hatte er mit dem eigenen Todesurteil auf den Weg geschickt. Jetzt hatte er sein eigenes Urteil ausgesprochen, ein gerechtes Urteil. Er hatte den Tod verdient. Doch nicht wegen dieser Strafe war er so niedergeschlagen, auch nicht, weil er das Gerede der Leute fürchtete, sondern weil er Gott, der ihn so sehr liebte, so enttäuscht hatte.
2: Ich habe gegen den Herrn gesündigt,
0: stöhnte er. Seine Reue war tief und aufrichtig. Auf diese Reue hatte Gott gewartet. Und da konnte Nathan den König doch noch trösten. Gott hatte David seine Sünde schon vergeben und milderte die Strafe. Er brauchte nicht zu sterben. Aber Kummer und Kampf sollten ihn begleiten. Das Schwert sollte nicht mehr von seinem Haus weichen. Das Kind, den kleinen Jungen, den Bathseba von ihm hatte, würde sterben, weil er in jener Zeit der Sünde geboren war.

0: In der Nacht, als Nathan schon lange wieder fort war, kniete David im Heiligtum vor der Bundeslade und weinte und betete. Und sein Gebet wurde zum Bußlied, das zu Gott aufstieg.
1: Gott, sei mir gnädig nach deiner Güte und lösche meine Sünden aus nach deiner großen Barmherzigkeit. Wasche mich rein von meiner Schuld und reinige mich von meiner Sünde. Denn ich kenne mein Vergehen und meine Sünde steht mir immer vor Augen. An dir allein habe ich gesündigt. Ich habe getan, was dir missfällt. Schaffe mir, Gott, ein reines Herz und gib mir einen neuen, beständigen Geist. Stoße mich nicht von dir und nimm deinen Heiligen Geist nicht von mir.
0: In einem Schlafzimmer des Palastes lag das Kind, todkrank. 7 Tage lebte es noch. 7 Tage flehte David zu Gott, er möge ihm den Jungen lassen. Dann starb das Kind. Das Gebet des Vaters wurde nicht erhört. Doch nicht lange darauf bekamen David und Bathseba wieder einen Sohn, den nannten sie Salomo. Der Herr war diesem Kind gnädig. Für seine Eltern wurde es ein großer Trost. David ließ es von dem Propheten Nathan erziehen. Wiedergutmachen konnte er seine Sünde niemals, das wusste er genau. Doch dieses Kind war ihm ein lebendiger Beweis dafür, dass Gott ihm vergeben hatte.
2: 1. Johannes 1, Vers 9. Wenn wir aber unsere Sünden bekennen, so ist er treu und gerecht, dass er uns die Sünden vergibt und reinigt uns von aller Ungerechtigkeit.

Hallo und herzlich willkommen hier beim Kinderradio von Radio HBR mit einem Hörspiel aus der Serie Radio Doppeldecker. Viel Spaß beim Zuhören.

0: Hallo, herzlich willkommen bei Radio Doppeldecker. Schön, dass du wieder reinhörst. Es geht gleich los mit einem spannenden Hörspiel. Verschwitzt läuft Erik durch die Straßen seines kleinen Dorfes. Den ganzen Tag ist er mit seinen Freunden auf dem Fußballplatz gewesen. Nach Stunden des harten Kampfes auf dem Bolzplatz gehen alle wieder nach Hause. Erik auch. In seinem blauen Torwarttrikot springt er gerade die Treppe zu seinem Haus hinauf. Schnell wirft er den mit roter Asche verstaubten Ball in die Garage und entknotet dann seine Schuhe. Da kommt Linda, seine Schwester, die er ja auch schon kennt, mit ihrem Fahrrad um die Ecke.
1: Hi.
2: Hi. Was machst du denn schon hier? Ich dachte,

0: Hier erwarten sie schon ihre Eltern. Beide sitzen im Wohnzimmer. Während es sich die Mutter auf dem Sofa bequem gemacht hat, sitzt ihr Vater ihnen gegenüber auf dem alten Sessel. Eriks Mutter hält Strickzeug in den Händen. Sein Vater ein Blatt Papier, das er nachmittags auf der Schreibmaschine geschrieben hat, die vor ihm steht. Mittlerweile hat es angefangen zu dämmern. Die untergehende Sonne taucht das Zimmer in ein rot-gelbes Licht. Über dem Esstisch der Familie erleuchtet die große Lampe das Wohnzimmer und das Aquarium in der Ecke blubbert wie immer.
1: Ah, Erik, Linda, schön, dass ihr da seid.
2: Hier sind wir. Kann ich zu dir aufs Sofa kommen, Mama?
3: Natürlich.
4: Papa, ich habe 2 Elfer vom dicken Olli gehalten. Krass, oder?
1: Vom dicken Olli? Nicht schlecht.
2: Jetzt müsst ihr uns aber verraten, warum wir heute Abend zu Hause sein sollten.
4: Ich wette, wir fahren nächstes Jahr nach Amerika in den Urlaub, stimmt's?
2: Oder Mama bekommt noch ein Baby.
1: Nein, ihr beiden. Weder das eine noch das andere. Bevor ich, oder besser wir, euch eine wichtige Mitteilung machen, möchte ich euch eine Geschichte vorlesen, die Mama und ich heute für euch geschrieben haben.
4: Eine Geschichte? Cool.
1: Sie handelt auch von 2 Kindern in eurem Alter. Allerdings heißen sie nicht Erik und Linda, sondern
0: Peter und Petra. Erik hat sich inzwischen auf dem Fußschemel des Vaters gesetzt und den letzten Keks vom Keksteller auf dem Tisch gegessen. Linda kuschelt sich auf dem Sofa in die Arme ihrer Mutter, die das Strickzeug beiseite gelegt hat. Gespannt lauschen die beiden Geschwister der Geschichte, die ihre Eltern für sie geschrieben haben. Peter und Petra sind ganz normale Kinder. Beide haben genau wie Erik und Linda 2 Katzen und wohnen in einem Haus wie dem ihrigen. Als Eriks Vater jedoch beschreibt, dass Petras und Peters Eltern getrennt voneinander leben und die beiden Kinder ihren Vater nur am Wochenende sehen, findet Erik die Geschichte gar nicht mehr gut. Er hat nämlich ein paar Kinder in seiner Klasse, deren Eltern getrennt voneinander leben. Aber für sich und Linda kann er sich das gar nicht vorstellen. Für ihn gehört die Familie immer zusammen. Schließlich endet der Vater und es ist still im Raum. Der alte Kater Schno streicht Erik um die Beine. Linda hat sich während der Geschichte immer tiefer in die Arme ihrer Mutter gekuschelt. Die alte Standuhr tickt ruhig in der Ecke des großen Raumes.
4: Coole Geschichte, Papa. Aber was essen wir denn heute Abend, wenn wir fernsehen?
1: Sieh mal, Erik, die Geschichte von Petra und Peter haben wir geschrieben, um euch beiden eine Mitteilung zu machen.
2: Ja, das wissen wir ja schon.
4: Was meinst du? Was für eine Mitteilung soll das sein?
1: Mama und ich haben uns entschlossen, dass wir in Zukunft so wie die Eltern von Petra und Peter leben wollen. An sich wird sich nicht viel ändern.
2: Das heißt, ihr wollt getrennt leben? Aber das ist doch total schlimm.
4: Ihr wollt euch trennen? So wie die Eltern in der Geschichte? Wie könnt ihr sowas nur denken? Was glaubt ihr eigentlich, wer ihr seid? Mit welchem Recht bestimmt ihr sowas Schlimmes?
0: Erik springt auf, mit Tränen in den Augen und wütend vor Traurigkeit beschimpft er seine Eltern. Linda und seine Mutter beginnen zu weinen. Immer lauter schreit Erik, bis er schließlich aus lauter Wut mit aller Kraft in den alten Holzschrank tritt. Die Tür zerbricht mit einem lauten Krachen und allerlei Spielkarten, Kerzenständer und Würfel fallen aus dem Inneren des Schrankes heraus. Erik kann nicht mehr an sich halten und beginnt lauthals zu brüllen. Er läuft aus dem Zimmer, reißt seine Schuhe aus dem Regal und stürmt auf die Straße, deren Dunkelheit ihn wie eine Decke umfängt.

0: Pizza und das Fernsehen sind Erik nun vollkommen unwichtig. Er will weg. Wohin? Egal. Einfach nur weg. Erschüttert läuft er durch den Dorfkern von Winkelstedt. Die alten gebogenen Laternen flackern in der Dunkelheit der Nacht. Erik läuft. Alles. Bloß nicht anhalten. Seine Lunge füllt sich mit der kalten Luft der Nacht. Er wünscht sich zu sterben. Seine Tränen laufen ihm über das verstaubte Gesicht und hinterlassen Spuren. Wie können ihm das seine Eltern nur antun? Ist das alles vielleicht seine Schuld? Gott! Wo ist Gott gerade? Warum lässt er das alles zu? Da muss Erik an Pitt denken. Okay. Die Fragen wird er ihm stellen. Hastig reibt er sich die kalten Hände und läuft die dunkle Straße zum Schanzerkopf hinauf. Von weitem sieht er das alte Haus, in dem sein Freund Pitt mit seiner Schwester und Nichte wohnt, hell erleuchtet. Kalt wie ein Eisklotz rennt er die letzten Stufen zu Pitts Wohnung hinauf und drückt dann auf die alte Klingel.
1: Ja, hallo, Erik. Was machst du denn hier?
2: Meine Eltern wollen sich trennen und Gott macht nichts dagegen. Wo ist Gott, Pitt? Warum tut er nichts? Warum lässt er sowas zu?
0: Erschrocken blickt Pitt seinen jungen Freund an. Zitternd vor Kälte steht dieser vollkommen aufgelöst vor seiner Türe und hält sich an dem alten schmiedeeisernen Geländer fest. Schnell zieht er ihn zu sich in die warme Wohnung und ruft nach Liesel und Hanna. In den Armen von Pitt beginnt Erik zu schluchzen und weint. Lange hält ihn Pitt fest in seinen Armen. Erst als Erik zur Ruhe kommt, erscheint Liesel und steckt ihn in die warme Wanne.

0: Nach einer halben Stunde in dem warmen Wasser kommt Erik in Pits Esszimmer zurück. Hier sitzen Pit und Hanna. Auf dem Tisch wartet eine Tasse mit dampfendem Kakao auf ihn. Während Liesel im Nebenraum mit dem Abwasch beschäftigt ist, beginnt Erik, Pit und Hanna alles, was an dem Abend bei ihm zu Hause geschehen ist, zu erzählen. Nichts lässt er aus. Weder seine Vorfreude auf eine Pizza, noch sein Entsetzen, als sein Vater ihm den Grund der Geschichte erklärte.
1: Wir haben in unserer Klasse ein paar Kinder, deren Eltern getrennt leben. Doch ich konnte mir nie vorstellen, dass es auch uns einmal passieren könnte. Alles fühlt sich an als...
2: Als würde man einem das Herz zerschlagen und den Boden unter den Füßen wegreißen. Irgendwie, man hat das Gefühl, als würde man nur noch fallen. Man hat nichts mehr. Man landet nie.
1: Ja, genau. Genauso fühle ich. Aber woher weißt du das?
2: Meine Mama und mein Papa haben sich auch vor 5 Jahren getrennt.
1: Ich dachte immer, dein Vater wäre tot.
2: Nee, der lebt im Süden und ich sehe den höchstens alle 2 Monate. Ich kann mich noch an meine Wut erinnern. Am liebsten hätte ich damals alles um mich herum zerschnitten, zerrissen oder kaputt getreten.
1: So wie ich mit unserem alten Schrank für unsere Spiele.
2: Genau. Normalerweise war ich vorher nie aggressiv oder fand es toll, irgendwie Dinge zerstören zu müssen. Aber in der Zeit, nachdem mir meine Eltern ihre Entscheidung mitgeteilt hatten, war ich wie ausgewechselt. Ich war nicht mehr ich selbst.
1: Ich weiß auch nicht, warum ich das gemacht habe. Manchmal denke ich, es ist meine Schuld. Immerhin habe ich nicht immer auf meine Eltern gehört. Vielleicht waren sie dadurch noch umso mehr gestresst, traurig oder sauer.
2: Das Gefühl, das hatte ich damals auch. Ich dachte, dass ich an der Trennung meiner Eltern schuld bin. Doch das stimmt gar nicht, Erich. Ich habe gelernt, dass Sünde der Grund ist, warum Beziehungen kaputt gehen, oder? Onkel Pitt, ist doch wahr.
1: Was meinst du denn damit?
3: Ich denke, dass auch Sünde zwischen 2 Menschen, zum Beispiel Lügen oder Stolz, ihre Beziehung kaputt machen kann. Ja, Sünde macht kaputt. Und wenn wir uns nicht unsere Sünde vergeben lassen, dann bleibt sie da. Irgendwann ist der Berg so groß, dass man einfach nicht mehr anders kann, als auseinanderzugehen, sich zu trennen.
2: Damals bin ich Christ geworden, Erik. Alles auf dieser Welt kann zusammenbrechen. Aber Gott ist unveränderlich und er liebt dich vor allem immer gleich. In Römer 8 sagt er einmal, dass nichts auf dieser Welt oder in diesem Leben uns von seiner Liebe trennen kann.
0: Plötzlich klopft es an der Tür. Eriks Vater ist da. Pitt hat ihn angerufen. Dieser war die letzte Stunde kreuz und quer durch Winkelstedt gefahren, um seinen Sohn zu suchen und ihn aus der Kälte nach Hause zu bringen. Traurig, aber trotzdem froh, dass er Pitt und Hanna alles erzählt hat, fährt Erik mit seinem Vater nach Hause. Das, was Hanna ihm gesagt hat, wird er nicht vergessen. Auf Gott wird er sich immer verlassen können. Er wird ihn niemals fallen lassen. Auch dich nicht. Vielleicht haben sich deine Eltern auch getrennt? Gott will dir ein Vater sein, der dich über alles liebt. Er wird sich niemals von dir trennen. Wisst ihr, was mit Eriks Mama und Papa passiert ist? Ein paar Tage später sind Eriks Eltern Christen geworden. Eriks Papa hatte sich an einen alten Schulfreund erinnert, der ihm vor Jahren von Jesus erzählt hatte. Sie sprachen lange miteinander. Daraufhin trennten sich Eriks Eltern nicht. Sie konnten sich ihre Sünden verzeihen und zusammen mit Jesus ihr Leben ganz neu beginnen. Alles nur ausgedacht? Nein. Die Geschichte, die ihr heute gehört habt, ist wirklich passiert. Natürlich nicht mit Erik und Linda aus Winkelstedt. Aber den Jungen und das Mädchen aus der Geschichte, die gibt es wirklich. Mittlerweile haben sie noch eine Schwester und einen Bruder geschenkt bekommen. Und sie sind auch schon erwachsen. Linda wird eine ausgezeichnete Krankenschwester und Erik einmal Lehrer. Als ich mich mit ihm das letzte Mal unterhalten habe, hat mir Erik seinen Lieblingsvers aus der Bibel genannt. Schmecket und sehet, dass der Herr gütig ist. Glücklich der Mann oder die Frau oder der Junge oder das Mädchen, der sich bei ihm birgt. Das ist aus der Bibel, aus Psalm 34, Vers 9 und 10. Tschüss, bis zum nächsten Mal.
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1: Hallo und herzlich willkommen bei Bibel erklärt. Zunächst ein wenig Musik und dann ein Vortragsmitschnitt von André Tövs über den Propheten Amos.

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1: Habt ihr schon mal eine Predigt gehört, die nicht aus dem Wort Gottes kam? Ich hoffe nicht. Stellt euch mal vor, meine nächste Predigt jetzt käme nicht aus der Bibel, sondern vielleicht aus Grimms Märchen. Vers für Vers Auslegung von Hänsel und Gretel. Was wäre die Konsequenz? Ich glaube, die Brüder Benjamin, Robert und die anderen, die würden es sehr bereuen, mich eingeladen zu haben. Müssten sich in den nächsten Wochen hier in der Gemeinde um Schadensbegrenzung bemühen. Wir würden diese Abendveranstaltung verlassen, hoffentlich empört. Weil wenn jemand nicht die Bibel predigt, sollten wir empört sein. Wahrscheinlich wären wir empört und würden rausgehen. Definitiv nicht ermutigt und nicht herausgefordert. Wir hätten ein Märchen gehört, aber nicht das Wort Gottes. Irgendwas würde uns fehlen, oder? Wir würden wieder leer gehen, wenn das Wort Gottes nicht gepredigt wird. Was gibt uns sonst Halt im Leben? Aber stellt euch mal Folgendes vor. Vielleicht fällt es uns schwer, das vorzustellen, aber wir versuchen es mal. Stellt euch vor, in den Gottesdiensten hier in der Gemeinde gäbe es keine Predigten mehr. Ja, immer an dem Punkt, wo sonst die Predigt käme, wird der Bruder, der den Gottesdienst leitet, sagen, liebe Geschwister, Gott segne euch, kommt gut nach Hause. Und wir würden denken, wieso? Keine Predigt heute. Die Predigt ist doch das zentrale Element im Gottesdienst. Haben die heute irgendwas vergessen? Ist der Prediger krank geworden? Und wir würden kommenden Sonntag wiederkommen und das Gleiche. Und wir würden feststellen, in unserer Gemeinde gibt es keine Predigten mehr. Da wird uns doch was fehlen. Dann würden einige wahrscheinlich von euch auf die Idee kommen, irgendwann zu den Nachbargemeinden zu gehen. Entweder hier in Heidelberg oder in den anderen Städten, ja, Schwäbisch Gmünd ist nicht so weit, wird man für das Wort Gottes diese Reise doch in Kauf nehmen. Oder in andere Gemeinden, wo das Wort Gottes gepredigt wird. Und wir würden da hinkommen, wir nehmen jetzt mal einfach Schwäbisch Gmünd. Wir würden da hinkommen und feststellen, da wird auch nicht mehr gepredigt. Keine Predigt. Da würden wir uns langsam Sorgen machen. Sollen wir weiterfahren? Fahren wir mal nach Nord, bisschen mehr nach Norden. Vielleicht wird in Köln noch gepredigt, das Wort Gottes. Und stellt euch mal vor, da wäre es auch nicht mehr. Dann würden wir irgendwann sagen, na gut, wir leben im digitalen Zeitalter, dann suche ich mir Predigten im Internet, weil ich brauche das Wort Gottes. Und stellt euch vor, es gäbe keine Predigten mehr im Internet. Da wird uns irgendwas fehlen. Ich weiß, diese Vorstellung ist schwer. Aber wenn wir das uns mal durchdenken, das ist genau die Situation, die jetzt im nächsten Text angekündigt wird. Der Vortrag, die zweite Predigt lautet, vermisst. Das Wort Gottes wird vermisst. Wir sind jetzt bei Amos 8 angelangt und es geht um die Verse 11 bis 14. Ich lese sie einmal vor. Siehe, Tage kommen, spricht der Herr, da sende ich Hunger ins Land. Nicht ein Hunger nach Brot und nicht ein Durst nach Wasser, sondern danach die Worte des Herrn zu hören. Und sie werden wanken von Meer zu Meer und von Norden bis zum Osten. Sie werden umherschweifen, um das Wort des Herrn zu suchen und werden es nicht finden. An jenem Tag sinken die schönen Jungfrauen und die jungen Männer vor Durst ohnmächtig hin, die da bei der Schuld Samaria schwören und sagen, so wahr dein Gott lebt, Dan und Gottes. Amos sagt, siehe, Tage kommen, spricht der Herr. Das heißt, hier wird etwas angekündigt für die Zukunft. Diese Tage werden eintreffen und es wird eine Hungersnot geben. Aber nicht eine Hungersnot so ganz gewöhnlicher Art im Sinne von Hungersnot. Das hatten wir in Kapitel 4. Da hat Gott eine Hungersnot geschenkt, damit das Volk Buße tut. Das war eine Hungersnot nach Brot. Aber hier heißt es im Text, das ist keine gewöhnliche Hungersnot. Das schaut mal genau hin. Da sende ich Hunger ins Land, aber nicht ein Hunger nach Brot und nicht ein Durst nach Wasser, sondern danach die Worte des Herrn zu hören. Es geht hier um einen Hunger nach dem Wort Gottes. Und beim oberflächlichen Lesen könnte man meinen, das ist doch gut. Die Leute haben wieder Hunger nach dem Wort Gottes. Das klingt nach Erweckung, aber das hier ist Gericht. Das ist nicht Verheißung, das ist Gericht. Denn in Vers 12, da heißt es, und sie werden wanken von Meer zu Meer und vom Norden bis zum Osten. Sie werden umherschweifen, um das Wort des Herrn zu suchen und werden es nicht finden. Was passiert, wenn man hungrig ist? Man sucht sich was zu essen, oder? Und hier hat man Hunger nach dem Wort Gottes und die Menschen suchen verzweifelt nach dem Wort Gottes. Hier ist von einem Wanken die Rede. Das heißt, das ist verzweifelt schon. Sie gehen. Und Amos sagt, diese Suche ist sehr weiträumig. Also gerade das mit Schwäbisch Gmünd war nicht übertrieben. Ja, von Meer zu Meer, von Norden bis zum Osten. Eine weit angelegte Suche nach dem Wort Gottes. Und sie finden es nirgendwo. Überall suchen sie und sie finden es nicht. Wenn die Israeliten damals googeln könnten, würden sie Gottes Wort eingeben und bekämen die Antwort leider keine Suchergebnisse. Nicht gefunden. Aber nicht, weil sie nicht gründlich gesucht haben, das müssen wir verstehen, sondern weil Gott sein Wort aktiv zurückgezogen hat. Und das ist das Gericht. Schaut mal, Gott sendet den Hunger, aber er nimmt das Essen weg. Das ist Gericht. Gott schickt die Sehnsucht nach seinem Wort, aber er nimmt das Wort weg. Und die Frage, die uns jetzt in den Kopf kommt, ist, warum macht Gott das? Hat er denn kein Anliegen dafür, dass die Menschen sein Wort hören? Er ist doch der offenbarende Gott. Wieso offenbart er sich nicht mehr? Und die Antwort lässt sich aus dem Zusammenhang erschließen. Schaut mal, in Kapitel 2, das war die Predigt zum Thema Gottes Gnade mit Füßen getreten. Da sagt Gott, es war ein Zeichen meiner Gnade, dass ich zu euch gesprochen habe. Amos 2, 11 bis 12. Als meine Zeugen habe ich aus eurer Mitte Propheten berufen und Männer, die sich mir geweiht haben. So ist es doch, ihr Leute von Israel, sagt der Herr. Aber meinen Geweihten habt ihr Wein zu trinken gegeben und den Propheten habt ihr verboten, in meinem Namen zu reden. Das heißt, Gott hat schon geredet, aber sie wollen nicht hören. Und wisst ihr, gerade im Propheten Amos finden wir prozentual, also gemessen an der Länge des Buches, so häufig diese Aufforderung hört, wie sonst nur noch beim Propheten Micha. Immer wieder ruft Gott, dass sie hören sollen. Schaut mal, in Kapitel 3, Vers 1, hört dies Wort, das der Herr über euch redet, ihr Söhne Israel. Kapitel 3, 13, hört und bezeugt es gegen das Haus Jakob. Kapitel 4, Vers 1, hört dies Wort. Kapitel 5, Vers 1, hört dies Wort. Kapitel 7, Vers 16, und nun höre das Wort des Herrn. Kapitel 8, Vers 4, hört. Ja, also immer wieder wird das Volk nicht nur eingeladen, sondern aufgefordert zu hören. Aber leider ist genau das Ergebnis. Das Land kann seine Worte nicht mehr ertragen. Versteht ihr? Deswegen, sagt

Gott irgendwann, jetzt werde ich mein Wort zurückziehen. Ihr wollt nicht. Ihr wollt nicht hören. Und jetzt drehen wir den Spieß um. Dann zeige ich euch, wie ein einseitiger Wunsch nach Kommunikation aussieht. Bisher, ich will reden, ihr wollt nicht hören. Jetzt machen wir es so. Ich mache, dass ihr hören wollt, aber ich rede nicht mehr. Gott dreht den Spieß um. Warum macht Gott das? Zum einen, weil sie nicht hören wollen. Zum anderen, weil sie lieber ihr Herz an Götzen hängen. Da heißt es in Vers 14, die da bei der Schuld Samaria schwören und sagen, so wahr dein Gott lebt, Dan, und so wahr der Weg nach Beersheba lebt. Die Schuld Samarias, das bezieht sich auf den Baalskult in Samaria. So wahr dein Gott lebt, Dan. Wir wissen mittlerweile, in Dan stand das Kalb, das Jerobeam der Erste dort installiert hat. Auch hier geht es um Götzendienst. Und Beersheba war ein Wallfahrtsort für den Götzendienst. Deswegen steht auch, so wahr der Weg nach Beersheba lebt. Das ist Götzendienst. Und deswegen sagt Gott, wenn ihr euer Herz an andere Götzen hängt, dann ziehe ich mich zurück. Gott macht das immer wieder. Das ist nicht nur bei Amos der Fall. Ich habe bereits in einem der anderen Predigten habe ich auf 1. Samuel 3 hingewiesen, wo es heißt, zu jener Zeit kam es nur noch selten vor, dass der Herr zu einem Menschen sprach und ihm etwas offenbarte. Wir sehen es bei Saul. Die Bibelkenner hier in unserem Raum, die wissen die Geschichte von Saul. Am Ende wollte er ein Wort von Gott haben und Gott hat nichts mehr gesagt. Deswegen ist er zur Wahrsagerin gegangen, weil Gott gesagt hat, mit dir rede ich nicht mehr, Saul. Du bist ungehorsam, du willst sowieso nicht hören. Deswegen rede ich nicht mit dir. Und ich möchte die Behauptung aufstellen, sowas gibt es sogar im Neuen Testament. Jesus erzählt die Gleichnisse, damit die Pharisäer es nicht verstehen. Das ist uns vielleicht nicht ganz so geläufig, aber genau das ist das, was Jesus sagt. Ich rede im Gleichnissen, damit sie es nicht verstehen. Sie hatten die Tora, sie haben die Bibel, aber sie leben nicht danach. Und Jesus sagt, als Zeichen des Gerichts, wende ich mich jetzt an die, die es wirklich verstehen wollen. Und ich erzähle das, damit die Pharisäer, die Theologen, damit sie es nicht verstehen. Ihr Lieben, wir sehen darin ein Handlungsprinzip. Gott zieht sein Wort zurück. Die Frage muss dennoch gestellt werden, das, was Amos hier sagt, das ist ja etwas, was sich auf die Zukunft bezieht. Ja, diese Hungersnot wird irgendwann kommen. Und die Frage, die wir uns schon stellen müssen, ist das bereits in der Geschichte eingetreten oder steht es noch aus? Ja, und es gibt da zwei Möglichkeiten, das zu verstehen. Einmal sagen einige Ausleger, das ist im Exil passiert, als sie dann in die Gefangenschaft mussten. Da haben sie dann eben auch keinen Propheten mehr gehabt. Wahrscheinlich bezieht sich das auf die zwischentestamentliche Zeit. Wir müssen wissen, zwischen Maleachi, das ist das letzte Buch im Alten Testament, und Matthäus, das erste Buch im Neuen Testament, liegen 400 Jahre. 400 Jahre, wo Gott nicht mehr geredet hat zu seinem Volk. Und ich denke, wahrscheinlich bezieht sich das auf diese Zeit. Aber dennoch, ich habe es gerade versucht zu erklären, das ist etwas, was Gott immer wieder macht. Das ist ein Handlungsprinzip Gottes, dass er sein Wort zurückzieht. Und ich habe mir die Frage gestellt, kann es sein, dass wir heutzutage in Deutschland in einer gewissen Weise eine Hungersnot nach dem Wort Gottes erleben? Kann es sein, dass die Bibelkritik vielen Menschen den Zugang zum Wort Gottes verbaut hat? Schaut mal, wir haben Zugang zur Bibel in Deutschland. Ja, hier sitzen einige Geschwister heute Abend, die das in der Sowjetunion nicht hatten. Aber heute, wir alle haben Zugang, wir können uns eine Bibel kaufen. Aber schaut mal, wenn du ständig von den Kanzeln in den Kirchen gesagt bekommst, wir können nicht mehr dem Wort Gottes vertrauen, dann verbaust du den Leuten den Zugang und das Vertrauen zum Wort Gottes. Und so entsteht eine Hungersnot nach dem Wort Gottes. Ich habe vor einiger Zeit gehört, dass ein Prediger im Radio gepredigt hat und er hat über seinen Garten gepredigt. Also nicht über den Garten Eden, sondern über seinen Garten. Könnte man denken, wie viele Chancen hat der Mann, so viele Menschen auf einmal im Radio zu erreichen mit dem Evangelium? Und was predigt er? Er predigt über seinen Garten. Wir sind das Mutterland Deutschland, das Mutterland der Reformation, aber leider auch das Mutterland der Bibelkritik. Schau mal, wie viele Kirchen gibt es in unserem Land? In jeder Kirche gibt es eine Kanzel, aber Sonntag für Sonntag wird dort nicht mehr das Wort Gottes gepredigt, sondern irgendwas anderes, vielleicht über den Garten, vielleicht über soziale Themen, aber nicht mehr das Evangelium. Ich habe vor einiger Zeit, das ist leider kein Scherz, in der IDEA gelesen, Pastorinnen predigen Romane.
in den Kirchen in Deutschland. Kann es sein, dass wir eine Hungersnot haben nach dem Wort Gottes? Meine Frau und ich, wir gehen manchmal gemeinsam in der Stadt bummeln. Ehrlich gesagt in letzter Zeit weniger, in Corona-Zeiten sowieso nicht. Aber als das noch möglich war, wir sind öfter in Büchergeschäfte gegangen. Und drinnen trennen sich immer unsere Wege. Meine Frau geht zu den Kochbüchern und zu den Kinderbüchern. Und ich gehe zu den Büchern in der Abteilung Religion und Theologie. Und guck mal einfach mal an, was es da so gibt. Und ich habe mal ein Experiment gemacht. Ich habe gesagt, angenommen, ich wäre jetzt kein Christ, aber suchend. Weil davon gibt es ganz viele Menschen in unserem Land. Und es ist natürlich schwer, sich in die Situation hineinzuversetzen, aber ich habe ein Experiment gemacht. Okay, ich gehe da jetzt mal hin. Angenommen, ich wäre suchend, aber kein Christ, nicht in einer christlichen Familie aufgewachsen. Und ich gehe jetzt in eines der renommierten Büchergeschäfte in Deutschland, in die Abteilung Religion. Was finde ich da? Ganz viele Bücher, ich habe ein Foto gemacht, ganz viele Bücher von einem gewissen Eugen Drewermann. Und ich stelle fest, so als Suchender, na gut, wenn der Autor so viele Bücher geschrieben hat, dann kann er mir ja vielleicht ein bisschen mehr über das Christsein erzählen, über das Evangelium. Wisst ihr, wer Eugen Drewermann ist? Eugen Drewermann glaubt nicht an die Auferstehung Jesu. Er hat sogar von der katholischen Kirche ein Verbot bekommen zu predigen. Er leugnet die Jungfrauengeburt. Er wendet Sigmund Freud, einen Psychologen, auf die Bibel an. Also schlimmer geht's nicht. Aber sämtliche Bücher von Eugen Drewermann gibt es zu kaufen. Jetzt komme ich, vielleicht habe ich gerade eine Lebenskrise hinter mir, als Ungläubiger will suchen nach Gott. Und ich gehe in das Büchergeschäft und sehe, ah, Eugen Drewermann, Theologe, so viele Bücher. Und ich bekomme von ihm gesagt, Jesus ist nicht auferstanden. Haben wir eine Hungersnot in unserem Land? Ich gucke weiter in die Bücher und sehe ein Buch von einem Religionswissenschaftler, Reza Aslan, Zelot, Jesus von Nazareth und seine Zeit. Und ich denke mir als Suchender, ich will mehr über Jesus erfahren. Und ein Religionswissenschaftler muss es doch wissen, er kann mir doch etwas über Jesus sagen. Wisst ihr, was Reza Aslan behauptet in diesem Buch? Jesus ist gewalttätig gewesen. Das ist Gotteslästerung. Jesus ist gewalttätig gewesen, er war ein Zelot und deswegen haben die Römer ihn verdienterweise ans Kreuz genagelt. Und wisst ihr, was daneben steht? Der Atheist Christopher Hitchens, der Herr ist kein Hirte. Wie fühlst du dich, wenn du in einer Lebenskrise bist, von Gott etwas hören willst, du gehst in die Kanzel, da werden in der Kirche werden Romane gepredigt, du gehst in einen Bücherladen und willst was vom Evangelium hören, aha, der Herr ist kein Hirte. Und Jesus war gewalttätig. Ihr Lieben, das ist Deutschland. Das sind Fotos, die ich gemacht habe. Das ist nicht irgendwo an den Haaren herbeigezogen. Und wisst ihr, genau diese Tendenz trifft auf eine andere Tendenz in unserem Land, dass die Leute wieder mehr Hunger haben. Warum boomen die östlichen Religionen? Warum boomt Yoga? Die Menschen in unserem Land fragen wieder nach etwas Übernatürlichem. Aber sie bekommen keine Antwort durch das Evangelium, weil es nicht mehr in den Kirchen gepredigt wird. Das ist genau das, was Gott sagt. Sie werden wieder mehr Hunger haben, aber sie kriegen das Wort nicht. Wir erleben eine Hungersnot in unserem Land. Und deswegen ist es so wichtig, dass wir das Wort Gottes hochhalten, dass wir es predigen, dass wir es ernst nehmen, dass wir das Wort Gottes schätzen. Schaut mal, wenn wir feststellen, dass Gott bereit ist, sein Wort zurückzuziehen, dann müssen wir doch sagen, Herr, ich bin dir dankbar dafür, dass hier in dieser Gemeinde, dass ich am Sonntag das Wort zu hören bekomme. Dass ich von den Brüdern das Wort erklärt bekomme, dass ich selber so geprägt bin durch meine Gemeinde auch, dass wenn ich das Wort lese, ich mit dem Ansatz daran gehe, es ist alles richtig und ich darf diesem Wort vertrauen. Aber da möchte ich dir jetzt mal persönlich die Frage stellen, wie sieht es bei dir aus mit dem Bibellesen? Wenn das Wort so kostbar ist, wenn Gott sagt, mein Wort dürft ihr nicht einfach wie irgendwas anderes behandeln, ihr sollt es schätzen, ihr sollt es lieben. Wie sieht deine Liebe zum Wort Gottes aus? Kann es sein, dass du in letzter Zeit sehr wenig darin gelesen hast? Kann es sein, dass du deine Freude am Bibellesen schon längst verloren hast? Manchmal kommen Menschen zu mir und die sind zu ehrlich. Ich schätze die Ehrlichkeit. Die sagen, André, wie kann ich mehr Motivation zum Bibellesen bekommen? Ich will mehr, aber ich habe irgendwie manchmal keine Lust. Oft sind es jüngere Leute.
Und ich gebe Ihnen meistens 5 Ratschläge mit. Und die möchte ich dir heute Abend mitgeben. 5 Ratschläge für mehr Motivation fürs Bibellesen. Erster Ratschlag, bete für mehr Motivation. Hört sich so einfach an, aber darum geht's. Beten, Herr, hilf du mir. Zweitens, fang einfach an zu lesen, auch wenn du dich nicht danach fühlst. Wir sind viel zu gefühlsgesteuert heutzutage. Denken sogar, wir heucheln, wenn wir uns nicht danach fühlen, es aber trotzdem tun. Nein, wir heucheln nicht. Das ist ein Schritt des Gehorsams. Und es ist so wie beim Essen, kennt ihr das? Ihr fangt an zu essen, eigentlich habt ihr am Anfang noch keinen Hunger gehabt, aber dann fängt ihr an zu essen und stellt fest, boah, das ist richtig gut. Und dann kommt der Appetit. Und genauso ist das mit dem Wort Gottes. Auch wenn du am Anfang keine große Motivation hast, fang einfach an zu lesen und du wirst feststellen, wie wunderbar das Wort Gottes ist. Dritter Ratschlag, mach dir einen Plan. Lies systematisch. Überleg nicht jeden Morgen neu, wo soll ich jetzt anfangen zu lesen. Lies systematisch, dass du am Abend weißt, was du morgens früh lesen wirst. Das hilft. Ein weiterer Ratschlag, mach dir einen Termin. Wir machen uns für sämtliche Dinge Termine. Warum machen wir nicht Termine mit Gott? 5.30 Uhr bis 6 Uhr, da ist das Handy aus, da ist sowieso, da schlafen die Kinder vielleicht noch. Das ist mein Termin mit Gott, jeden Tag. Kann eine andere Uhrzeit in deinem Leben sein. Aber mach dir diesen Termin und halte ihn jeden Tag ein. Und fünftens, bitte jemanden immer mal wieder nachzufragen, wie es bei dir läuft mit dem Bibellesen. Ich bin ein Freund von Rechenschaftsbeziehungen. Es ist etwas Gutes. Eisen schärft Eisen, sagt das Buch Sprüche. So schärft ein Mann den anderen. Das brauchen wir nicht nur unter Brüdern, auch unter Schwestern. Hilfestellung, um das Wort Gottes regelmäßig zu lesen. Wir kommen zum zweiten und letzten Punkt dieser zweiten Predigt. Wir sehen die tragischen Auswirkungen, wenn das Wort Gottes nicht mehr da ist. An jenem Tag sinken die schönen Jungfrauen und die jungen Männer vor Durst ohnmächtig hin. Und dann heißt es am Ende von Vers 14, das ist die weitere Auswirkung, sie werden fallen und nicht mehr aufstehen. Wenn Gott sein Wort zurückzieht, wenn der Mensch nicht mehr das Wort Gottes bekommt, dann leidet er darunter. Das ist das, was der Text sagt. Hier, ich denke, das ist bildlich zu verstehen, dass sie ohnmächtig dahin sinken. Ihnen fehlt die Lebensperspektive ohne dem Wort Gottes. Hier, auffällig ist, dass hier im Text schöne Jungfrauen erwähnt werden und junge Männer. Es geht um die Jugend. Wenn die Jugend nicht unter dem Wort Gottes steht, geht die Jugend drauf. Das, was die Jugend braucht, ist das Wort Gottes. Eine Jugend ohne Wort Gottes geht kaputt. Das ist das, was der Text sagt. Übrigens, deswegen ist die Kinderarbeit in der Gemeinde so wichtig, die Jugendarbeit. Deswegen ist es so wichtig, dass wir als Eltern unsere Kinder, unsere Jugendlichen unter das Wort Gottes bringen. Denn ohne Wort Gottes fehlt ihnen die Lebensperspektive. Ich nehme es zunehmend wahr und eure Seelsorger hier in der Gemeinde, sie werden mir sicherlich zustimmen, immer mehr junge Menschen bekommen Depressionen. Immer mehr junge Menschen haben keine Lebensperspektive mehr. Kann es sein, dass das Wort Gottes in ihrem Leben fehlt? Kann es sein, dass ihnen die Lebensperspektive fehlt? Wenn alles nur noch relativ ist in der Postmoderne, da kann man sich nicht mehr an Wahrheit klammern und da wird man depressiv, weil man nichts mehr hat. Wie wahr ist es doch, was in 5. Mose 8, Vers 3 steht, der Mensch lebt nicht vom Brot allein, sondern von allem, was aus dem Mund des Herrn hervorgeht, lebt der Mensch. Schaut mal, wir Menschen sind so geschaffen worden, dass wir nicht nur die leibliche Nahrung brauchen. Der Mensch besteht nicht nur aus Leib. Der Mensch hat eine Seele. Der Mensch hat einen Geist. Und deswegen wird der Mensch nie wirklich eine innere Zufriedenheit und Erfüllung erleben, wenn ihm das Wort Gottes fehlt, wenn er keinen Bezug zum Schöpfer hat. Ich finde es immer wieder interessant, Kinder zu beobachten, wenn sie an Weihnachten die Geschenke auspacken. Ja, bei uns ist das so, vielleicht ist das bei euch anders, aber wir haben das immer Heiligabend. Und da sind alle Geschenke gesammelt, von Opa, Oma, Tante, Onkel. Und dann gehen wir der Reihe nach durch. Und ein Kind hat dann so viele Geschenke auf einmal, von allen möglichen, dass es dann auspacken kann. Und ich habe vor ein paar Jahren an Weihnachten unsere Kinder beobachtet. Sie packen ein Geschenk aus und die stehen da völlig unter Adrenalin. Ja? Ein Geschenk ausgepackt, kurz gefreut, das nächste wird ausgepackt. Man freut sich kurz, stellt zur Seite, weil es gibt ja noch mehr. Und sie packen aus und sie packen aus. Und wenn alle ausgepackt sind, kommt die Frage, war das alles oder gibt es noch mehr? Und weißt du was, jetzt können wir darüber schmunzeln, aber vielleicht ist das genau deine Lebenssituation. Du hast so vieles im Leben probiert und ausgepackt. Vielleicht erlebe ich Erfüllung im Beruf.
Vielleicht erlebe ich Erfüllung durch meine Ehe, wenn mein Ehepartner mich

0: beginnt er sein öffentliches Wirken. Und Jesus sieht eine Menge vor sich, die hungrig ist. Nicht nur nach Brot, sondern die hungrig ist nach dem Wort Gottes. Er sieht sie an und sie sind verschmachtet, wie Schafe, die keinen Hirten haben. 400 Jahre haben sie nichts mehr von Gott gehört. Da ist eine geistliche Not da. Und ihnen sagt Jesus, ich bin das Brot des Lebens. Wer zu mir kommt, wird nie mehr hungrig sein. Und wer an mich glaubt, wird nie mehr Durst haben. Wir lieben, das ist das, was Jesus uns sagt. Das ist das, was er dir sagt. Wenn du dich da wiedergefunden hast, dass in deinem Leben momentan so wenig Perspektive da ist, dann liegt es daran, dass dir Jesus fehlt im Leben. Denn er ist das, was du brauchst. Er ist das Brot des Lebens. Er möchte dir das geben, was dein Herz wirklich zufrieden macht. Er möchte dir Sündenvergebung geben. Und ich möchte uns einladen, in Jesaja 55, Vers 6 heißt es, sucht den Herrn, solange er zu finden ist. Ruft ihn an, solange er nah ist. Mir ist es so wichtig geworden. Ich habe vor einiger Zeit diese Predigt in einer Gemeinde gehalten. Und ich habe es besonders eindringlich erwähnt, dass wir nie wissen, wann wir vor Gott stehen. Und nach dem Gottesdienst fährt ein junger Mann mit dem Motorrad raus und stirbt auf der Straße. Und das hat mir gezeigt, wir müssen eindringlich predigen. Weißt du, wenn Gott irgendwann aufhört zu reden, das ist das, was Gott sagt, und auf der anderen Seite sagt die Bibel, sucht ihn, solange er zu finden ist, dann möchte ich so eindringlich predigen, dann möchte ich dir das heute wirklich auch ernsthaft sagen, wenn Gott in diesen Tagen zu dir gesprochen hat, triff eine Entscheidung für Jesus. Leg es nicht auf die lange Bank und sag, das kann ich immer noch, weil wir sehen, dass Gott Herzen eine Zeit lang anspricht, aber wenn wir unser Herz verhärten, dann kann Gott sagen, dann ziehe ich mein Wort zurück. Und wenn du jetzt merkst, er spricht dich an, das ist nicht Manipulation von mir, das ist eine Bitte anhand des Wortes Gottes. Kehre um, solange er zu finden ist. Wenn er dich angesprochen hat, dann lade ich dich ein, heute eine Entscheidung zu treffen. Du darfst wieder zurückbleiben. Du darfst gerne zurückbleiben. Ich werde noch hier sein, die Brüder werden hier sein. Wenn du eine Entscheidung heute für Jesus Christus treffen möchtest, dann kannst du das tun. Amen.
1: Sie hörten einen Vortragsmitschnitt von André Tövs über den Propheten Amos.

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1: Ich bin Felix Becker. Bremen ist in diesem Jahr Gastgeber der Feiern zum Tag der Deutschen Einheit.
2: Nach einem Gottesdienst im St. Petridom gibt es einen Festakt mit Reden von Bundespräsident Steinmeier und dem Bremer Bürgermeister Bovenschulte als amtierender Bundesratspräsident. In der Innenstadt und entlang der Weser gibt es ein großes Bürgerfest mit über 500 Veranstaltungen. Die Ostbeauftragte der Bundesregierung Kaiser sieht auch nach 36 Jahren viel Ungleichheit. Aktuelle Statistiken zeigen, dass im Westen mehr verdient und deutlich mehr vererbt wird. Noah Ulrich, Redaktion.
1: Nach dem Stopp des deutschen Fregattenprojekts F-126 fordert die niederländische Damenwerft rund 4,7 Milliarden Euro vom Bundesverteidigungsministerium. Das Unternehmen wirft der Bundesregierung Vertragsbruch vor. Ursprünglich sollte die erste Fregatte 2028 geliefert werden. Verteidigungsminister Pistorius hatte die Zusammenarbeit beendet, weil die Werft nach Angaben seines Ministeriums Zeit- und Kostenvorgaben nicht einhalten konnte. Die Bundesagentur für Arbeit kämpft weiterhin mit massiven technischen Problemen. Seit Dienstag sind ihre Online-Dienste gestört, sodass Betroffene unter anderem kein Arbeitslosengeld beantragen oder sich arbeitslos melden können. Auch Anträge zur Weiterzahlung von Bürgergeld sind betroffen. Ein Cyberangriff wird als Ursache nicht ausgeschlossen. Um wichtige Fristen einzuhalten, sollen Betroffene persönlich eine Geschäftsstelle aufsuchen oder den telefonischen Support kontaktieren. Nach dem erneuten Insolvenzantrag der Warenhauskette Galeria fordert der Gesamtbetriebsrat Aufklärung vom Management. Die Arbeitnehmervertreter wollen mit allen Mitteln für den Erhalt der Arbeitsplätze kämpfen. Der Geschäftsbetrieb in den 83 Filialen soll vorerst weiterlaufen. Für Galeria ist es bereits die vierte Insolvenz innerhalb von 6 Jahren. In Lettland wird heute ein neues Parlament gewählt. Rund 1,5 Millionen Menschen sind zur Stimmabgabe aufgerufen. Wichtige Themen sind die hohen Lebenshaltungskosten und die Sicherheitslage angesichts des Konflikts mit Russland. Laut Umfragen liegt die Mitte-Rechts-Partei Vereinte Liste vorn.
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1: Wir haben in Dresden 16 Grad, in Stuttgart ebenso und in Münster 14 Grad. Heute zeigt sich das Wetter verbreitet heiter. Am späteren Nachmittag ziehen gebietsweise harmlose Wolken durch und es bleibt auch zum Abend hin weitgehend trocken. Höchstwerte 20 bis 24 Grad, an den Küsten teilweise um 17 Grad.
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1: Samstag, 3. Oktober. Tag der deutschen Einheit. Doch bei dir ist die Vergebung, damit man dich fürchte. Psalm 130, Vers 4. Der Mann, bei dem Honecker wohnte. November 1989. Die innerdeutsche Mauer fällt und die Ära des bis dahin mächtigsten Mannes der DDR ist beendet. Erich Honecker ist inzwischen ein alter Mann, krank, frisch operiert und weiß nach seiner Entlassung aus dem Krankenhaus nicht wohin. Er könnte in eine kleine Wohnung in Berlin ziehen, doch die Sorge ist berechtigt, dass ihn aufgebrachte Bürger dort lynchen würden. So wird Pfarrer Uwe Holmer gefragt, ob er das ehemalige Staatsoberhaupt bei sich aufnehmen kann, weil man sich hier eine gewisse Sicherheit für den gehassten Ex-Staatsmann erhofft. Uwe Holmer hat 40 Jahre Planwirtschaft und Stasi-Bespitzelung erlebt. Keines seiner Kinder durfte, trotz bester Schulleistungen, Abitur machen, weil die Eltern aus ihrer ablehnenden Haltung zum DDR-Regime keinen Hehl machten. Und jetzt soll er den Mann, der das alles zu verantworten hat, als Gast in sein Haus aufnehmen? Nach 2 Wochen Gebet und Nachdenken sagt Uwe Holmer zu. In einem Brief erklärt er seinen Schritt. Mit der Aufnahme der Honeckers greife er nicht in die juristische Verfolgung des ehemaligen Staatsoberhauptes ein, er nehme ihn einfach als einen Mitmenschen in Not auf. Dabei sei ihm neu klar geworden, wie schwer Vergebung sei. Auch Gott könne nicht einfach so vergeben, sondern nur weil Jesus die Strafe für die Sünden am Kreuz getragen habe, auch die Sünden Pfarrer Holmers. Die Freude darüber gebe ihm die Kraft, seinen Mitmenschen zu vergeben und ihnen ohne Groll und Bitterkeit zu begegnen, selbst einem Erich Honecker. So wohnen Erich und Margot Honecker 10 Wochen bei Familie Holmer, erleben Gebet

und Familienandacht, während vor dem Haus Demonstranten keine Gnade für Honecker-Transparente schwenken. Ein beeindruckendes Zeugnis, wozu der christliche Glaube befähigt. Die Frage zum Nachdenken. Wo wären wir, wenn Gott das Prinzip keine Gnade bei der Beurteilung unseres Lebens anwenden würde? Der Tipp fürs Leben. Wer selbst Vergebung erfahren hat, kann auch anderen vergeben. Die tägliche Bibellese. Matthäus 18, Verse 21 bis 35. Dann trat Petrus zu ihm und sprach: Herr, wie oft soll ich meinem Bruder, der gegen mich sündigt, vergeben? Bis siebenmal? Jesus spricht zu ihm: Ich sage dir, nicht bis siebenmal, sondern bis 70-mal 7-mal. Deswegen ist es mit dem Reich der Himmel wie mit einem König, der mit seinen Knechten abrechnen wollte. Als er aber anfing abzurechnen, wurde einer zu ihm gebracht, der 10.000 Talente schuldete. Da er aber nicht zahlen konnte, befahl der Herr, ihn und seine Frau und die Kinder und alles, was er hatte, zu verkaufen und damit zu bezahlen. Der Knecht nun fiel nieder, bat ihn kniefällig und sprach: Herr, habe Geduld mit mir und ich will dir alles bezahlen. Der Herr jenes Knechtes aber wurde innerlich bewegt, gab ihn los und erließ ihm das Darlehen. Jener Knecht aber ging hinaus und fand einen seiner Mitknechte, der ihm 100 Denare schuldig war. Und er ergriff und würgte ihn und sprach: Bezahle, wenn du etwas schuldig bist. Sein Mitknecht nun fiel nieder und bat ihn und sprach: Habe Geduld mit mir und ich will dir bezahlen. Er aber wollte nicht, sondern ging hin und warf ihn ins Gefängnis, bis er die Schuld bezahlt habe. Als aber seine Mitknechte sahen, was geschehen war, wurden sie sehr betrübt und gingen und berichteten ihrem Herrn alles, was geschehen war. Du dich deines Mitknechtes erbarmt haben, wie auch ich mich deiner erbarmt habe? Und sein Herr wurde zornig und überlieferte ihn den Folterknechten, bis er alles bezahlt habe, was er ihm schuldig war. So wird auch mein himmlischer Vater euch tun, wenn ihr nicht ein jeder seinem Bruder von Herzen vergebt.

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0: 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Hallo und herzlich willkommen. Es folgt nun ein Beitrag von Rudolf Möckel.
1: Da berichteten die Zeitungen im Oktober des Jahres 2005 von einem Mann aus Rumänien, einem Häftling, der Gott verklagen wollte. In seiner Klage beschuldigte der wegen Mordes zu 20 Jahren Haft verurteilte Mann Gott, dass dieser ihn nicht vor dem Teufel geschützt habe. Durch die Taufe, so schrieb der Mann, sei er einen Vertrag mit Gott eingegangen. Dieser habe sich verpflichtet, ihn vor dem Teufel und vor allen Unannehmlichkeiten im Leben zu schützen. In dem Schriftstück, das er beim Gerichtshof im westrumänischen Temeswar einreichte, forderte der Häftling die Eröffnung eines strafrechtlichen Verfahrens gegen Gott wohnhaft im Himmel wegen Betruges und Amtsmissbrauchs. Man fasst sich an den Kopf. Da begeht ein Mann einen Mord, landet folgerichtig im Knast und strengt dann einen Prozess gegen Gott an, weil der dies alles nicht verhindert habe. Das ist stark. Das ist wirklich extrem. Aber so völlig ungewöhnlich ist es nun auch wieder nicht. Viele, viele Menschen heute leben mit so einer Anspruchshaltung Gott gegenüber. Sie finden, dass es seine verdammte Pflicht und Schuldigkeit sei, alle Unannehmlichkeiten aus ihrem Leben fernzuhalten. Geschieht das nicht, klagen sie ihn an. Vielleicht nicht schriftlich vor Gericht, wie der Mann aus Rumänien, wohl aber in ihren Gedanken und oft auch in ihren Worten. Es gibt einen Satz, den kann man oft an Krankenbetten hören. Der Satz lautet: Was habe ich nur getan, dass der liebe Gott mich derart straft? Oft kommt dieser Satz mit ziemlicher Empörung heraus, manchmal auch regelrecht zornig und beleidigt. Gott hat seine Schuldigkeit nicht getan, darum muss er zur Rechenschaft gezogen werden, wegen Betrugs und Amtsmissbrauch. So empfinden es viele. Bitte verstehen Sie mich nicht falsch, ich kann es so gut nachvollziehen, dass Krankheit und Schmerzen einem den Lebensmut nehmen oder auch tief verzweifelt machen können. Und wer entmutigt oder verzweifelt ist, der braucht natürlich Ermutigung und ganz viel menschliche Wärme und Verstehen und nicht auch noch Kritik, ganz klar. Und dennoch bleibt es wahr. Viele Menschen leben mit einer inneren Anspruchshaltung Gott gegenüber. Sie wollen, wie der Mann aus Rumänien, dass Gott möglichst alle Unannehmlichkeiten von ihnen fernhält. Aber bestimmen wollen sie allein in ihrem Leben. Vielleicht gehen Sie gelegentlich in die Kirche, vielleicht wurden Sie als Kinder getauft, als Jugendliche konfirmiert und als Erwachsene kirchlich getraut, mag alles sein. Aber bestimmen wollen Sie selbst über Ihr Leben. Gott soll Sie bitteschön von allen Unannehmlichkeiten abschirmen, ansonsten aber soll er sich raushalten aus Ihrem Leben. Und da, ich möchte es ganz unmissverständlich sagen, macht Gott einfach nicht mit. Wenn wir Gott zum Kammerdiener machen, der uns bedienen, sich aber ansonsten besser raushalten soll aus unseren Angelegenheiten, dann ist das illusionäres, menschliches Wunschdenken, sonst nichts. Nirgendwo in der Bibel wird versprochen, dass Gott sich auf so einen faulen Kuhhandel einlässt. So läuft das einfach nicht. Gottes Bedingungen sind andere. Wenn wir seine Nähe und seine verlässliche Liebe wirklich handfest erfahren wollen in unserem Leben, dann müssen wir unser Anspruchsdenken ihm gegenüber aufgeben. Dann müssen wir aufhören, selbstherrlich bestimmen zu wollen in unserem Leben. Dann müssen wir ihn bestimmen lassen. Unser dickes Ich muss dann runter von seinem Thron und Jesus muss rauf auf den Thron. In der Bibel gibt es einen wichtigen Satz, der gehört genau hierher. Der lautet, Johannes Evangelium Kapitel 1, Vers 12, denen, die ihn, nämlich Jesus, aufnahmen, denen gab er die Macht, Gottes Kinder zu sein. Verstehen Sie, Gott will in der Mitte unseres Lebens wohnen. Er begnügt sich ausdrücklich nicht damit, ein geduldeter Zaungast zu sein. Er will in der Mitte unseres Lebens wohnen und der Herr unseres Lebens sein. Er will, dass wir ihn aufnehmen in die innerste Mitte unseres Lebens und dann mit ihm in einer sehr persönlichen Beziehung als seine Kinder leben. So stellt Gott sich das vor. Er wünscht sich, dass wir eine Übergabe unseres gesamten Lebens an ihn vollziehen. Zum Beispiel mit diesen Worten. Jesus, ich habe gehört und verstanden, dass du heute lebst und dass du der Herr meines Lebens sein willst. Darum gebe ich dir jetzt mein gesamtes Leben mit allem, was dazugehört. Sei du der Herr darin. Hilf mir, mich dir unterzuordnen in meinem Fühlen, Denken und Tun, jeden Tag neu. Vergib mir meine Untaten. Vergib mir meine Schuld. Und führe mein Leben nach deinen Plänen und zu deinem Ziel. So kann man beten. Und so wird man ein Kind Gottes. Und dann wird man die Nähe und Liebe und Güte und Fürsorge Gottes handfest und persönlich immer wieder erfahren. Also, wenn Sie sich danach sehnen, persönliche Erfahrungen mit Gott zu machen, dann ist dies der Weg und die Bedingung, die Übergabe Ihres Lebens an ihn. Gott sehnt sich danach, in einer persönlichen Beziehung mit Ihnen zu leben. Er möchte, dass wir Erfahrungen mit ihm machen. Der Weg dazu ist die Übergabe unseres Lebens an Jesus. Durch ihn können wir Kinder Gottes werden. Natürlich, Gott wird sie auch dann weiter lieben, wenn sie diesen Schritt nicht vollziehen und nicht sein Kind werden. Er wird ihnen weiter nachgehen. Er wird sie weiter suchen. Er wird immer wieder einmal ihren Weg kreuzen. Er wird weiter um sie werben und immer wieder einmal ihr Herz berühren. Ganz sicher. Aber es wird der Tag kommen, wo sie auf dieser Erde die Augen für immer zumachen. Ich weiß nicht, wann bei ihnen dieser Tag kommen wird, und ich hoffe, dass er noch lange nicht kommt, ganz klar. Aber irgendwann wird auch ihr Leben hier auf der Erde enden. Und wenn dann Jesus immer noch nicht der Herr ihres Lebens geworden ist, wenn sie dann immer noch selbst über ihr Leben verfügen und den lebendigen Gott immer noch auf Abstand halten, dann wird das endgültig werden. Das ist die Gefahr, in der sie stehen. Gott wird dann ihre Lebensentscheidung akzeptieren. Genauer, er wird ihre Entscheidung zu seiner machen. Und das heißt, sie werden dann verloren gehen. Sie werden in eine Ewigkeit fern von Gott eingehen. Und sie werden keine Möglichkeit mehr haben, das zu korrigieren. So sagt es die Bibel sehr klar und sehr eindeutig. Im 1. Johannesbrief, Kapitel 5, Vers 12 heißt es, wer den Sohn, also Jesus, hat, der hat das Leben. Wer den Sohn Gottes nicht hat, der hat auch das Leben nicht. Und Jesus selbst hat einmal gesagt im Johannesevangelium, Kapitel 14, Vers 6, ich bin der Weg und die Wahrheit und das Leben. Niemand kommt zum Vater, also zu Gott, außer durch mich. Verstehen Sie, Gott liebt Sie sehr. Er wünscht sich sehnlichst die persönliche Gemeinschaft mit Ihnen. Er geht Ihnen auch in schier unfasslicher Geduld immer wieder nach. Aber wenn Sie seine verlässliche, große Liebe auf Dauer von sich abweisen und Jesus raushalten aus der innersten Mitte Ihres Lebens, dann wird er sich Ihnen nicht aufdrängen. Und wenn Ihre Zeit hier abgelaufen ist, dann wird er Ihr Leben ansehen, das sich nun vollendet hat, und in dem nie Platz für ihn war. Und er wird sie dann von sich abweisen. Er wird ihnen ihren Willen lassen auf ewig. Denn Gott ist nicht nur Liebe, er ist auch heilig und gerecht. Der lebendige Gott ist nicht nur Liebe, er ist auch heilig und gerecht. Und das bedeutet, wer ihn endgültig abweist, dem lässt er seinen Willen. Und dann geht so ein Mensch verloren. Warum sage ich Ihnen dies alles so unverblümt? Um Ihnen Angst zu machen? Nein, nicht um Ihnen Angst zu machen, sondern um Sie zu warnen. Gott hat so unendlich viel Gutes für Sie bereit, aber Sie können es verpassen. Sie können verloren gehen. Und das wünsche ich Ihnen nun wirklich, wirklich nicht. Und darum bitte, wenn Sie spüren, dass Sie keinen Frieden mit Gott haben, wenn Sie spüren, dass es dunkle Dinge in Ihrem Leben gibt, die Sie von Gott trennen, bitte bekennen Sie vor Jesus, was zu bekennen ist. Seien Sie mutig. Seien Sie kein Maybe. und überlassen Sie Jesus den Platz in der Mitte Ihres Lebens. Er wird Ihr Leben hier auf der Erde erneuern und weit und hell machen. Er wird Sie in seinen Dienst nehmen. Und wenn der Tag kommt, wo Sie hier auf der Erde die Augen für immer schließen, wird er Ihnen die Tür zu einem ewigen Leben in Gottes unmittelbarer Gegenwart öffnen. Und dann werden Sie staunen ohne Ende, dass der lebendige Gott und das Leben mit ihm in seiner Ewigkeit so herrlich und so unendlich schön ist.

0: 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Hallo und herzlich willkommen. Es folgt nun ein Beitrag von Nicola Vollkommer, erschienen im Podcast Start in den Tag von Rigatio.
1: Willkommen zu Start in den Tag, ein Podcast von Rigatio. Hier ist Nicola Vollkommer mit einem herzlichen guten Morgen, liebe Zuhörer. Wir sind bei der dritten Frage in unserer Reihe von Fragen, die Gott stellt. Bisher hatten wir die Fragen, wo bist du, was hast du getan? An Adam und Eva wurden diese Fragen gerichtet. Die nächste Frage ist nicht schwer zu erraten. Auf wo bist du folgt immer in irgendeiner Form die Frage, wo ist dein Bruder? 1. Mose 4,9. Kain, ältester Sohn Adams, der seinen Bruder Abel gerade ermordet hat, zuckt lässig mit den Schultern und antwortet sowas wie, na und, was geht mich das an? Ist doch seine Sache, wo er ist. Ist es eben nicht. Seine Leiche liegt noch warm und blutverschmiert in einem hastig ausgegrabenen Mulde auf dem Feld. Am Anfang der Menschengeschichte schon macht Gott klar, niemand kann sagen, dass er Gott liebt, ohne seinen Bruder zu lieben. O-Ton von Johannes, engstem Freund von Jesus tausende von Jahren später. In seinem Brief 1. Johannes 4,20 können wir das lesen. Die Antworten auf die Fragen, wo bist du und wo ist dein Bruder, hängen untrennbar zusammen. Nähe zu Gott bedeutet immer Nähe zu meinen Mitmenschen. Was bedeutet das praktisch für uns heute? Jesus sagt, wir sollen den Nächsten so behandeln, wie wir behandelt werden wollen. Magst du es, morgens freundlich begrüßt zu werden, ermutigt zu werden, beschenkt zu werden? Freust du dich, wenn andere Interesse zeigen, mal fragen, wie war es? Oder dir eine Freude zu deinem Geburtstag machen oder dir Hilfe anbieten, dich aufrichten, wenn du niedergeschlagen bist? Oder sich entschuldigen, wenn sie dich enttäuscht haben? Dich liebevoll ermahnen, wenn du dabei bist, etwas Dummes zu machen? Die Formel ist simpel. Das, was dir hilft, tue es für andere. Mach ein Lebensstil gleich draus. Von alleine drehen wir uns gerne um uns selber. Wie komme ich durch diesen Tag? Auf was habe ich einen Anspruch? Manchmal kostet es eine bewusste Entscheidung, stattdessen zu überlegen, wie kommen die anderen durch diesen Tag? Auf was haben sie einen Anspruch? Der Blick auf den anderen fällt besonders schwer, wenn es mir gerade schlecht geht und ich überhaupt keine Lust habe, auch noch an andere zu denken. Aber je mehr wir Gott zutrauen, dass er nach uns schaut, auch in schlechten Zeiten, desto freier sind wir, weg von uns selber zu schauen. Und sollte der Herr uns fragen, wo ist dein Bruder, dann wissen wir hoffentlich die Antwort. Gerade diese Gesinnung wünsche ich dir heute.

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1: Ich bin Felix Becker. Mit einem ökumenischen Gottesdienst haben in Bremen die Feierlichkeiten zum Tag der Deutschen Einheit begonnen.
2: In der Innenstadt und entlang der Weser gibt es ein großes Bürgerfest mit über 500 Veranstaltungen. Heute Abend unter anderem ein Gratiskonzert der Fantastischen Vier. Die Ostbeauftragte der Bundesregierung Kaiser sieht auch nach 36 Jahren viel Ungleichheit. Aktuelle Statistiken zeigen, dass im Westen mehr verdient und deutlich mehr vererbt wird. In vielen Spitzenpositionen sind Ostdeutsche unterrepräsentiert. Ulrike Klein, Redaktion.
1: Die Grünen kritisieren die Entscheidung der G7-Staaten, Öl und Diesel aus ihren Reserven freizugeben.
3: Grünen-Politiker Kellner bezeichnete den Schritt als politische Dummheit. Die Bundesregierung sieht darin dagegen ein Zeichen der Geschlossenheit. Zuvor hatte Präsident Trump mit einem Exportstopp für Diesel gedroht. Das hätte besonders Europa getroffen, denn rund die Hälfte der Dieselimporte stammt aus den Vereinigten Staaten. Timo Wiesner, Redaktion.
1: Russland hat nach ukrainischen Angaben erneut Brücken in der Hauptstadt Kiew mit Drohnen angegriffen. Dabei wurden heute Morgen Fahrbahnen und elektrische Oberleitungen auf der Nordbrücke beschädigt. In den vergangenen Tagen war bereits die Südbrücke mehrfach getroffen worden. Die Brücken über den Fluss Dnipro sind wichtige Verkehrsverbindungen für zahlreiche Pendler. In Frankreich gehen die Proteste gegen die schlechten Zustände an Oberschulen weiter. Seit Montag wurden nach Angaben des Innenministeriums über 5000 Menschen festgenommen. Schülervertreter distanzieren sich von der Gewalt und rufen zur Deeskalation auf. Das Bildungsministerium verspricht nach ersten Gesprächen weniger Unterrichtsausfall in den Abschlussklassen. Konkrete Zusagen zur Sanierung maroder Schulgebäude gibt es bislang nicht. Über 700 muslimische Gemeinden in Deutschland öffnen heute ihre Moscheen für Besucher. Angeboten werden Führungen, Ausstellungen und Diskussionen. Ziel ist es, Einblicke in das muslimische Leben zu geben und den Austausch zwischen den Religionen zu fördern. Der Tag der offenen Moschee findet seit 1997 jährlich am Tag der Deutschen Einheit statt.
0: Deutschlandwetter.
1: Wir haben in Erfurt 20 Grad, in Dresden ebenfalls 20 und in Berlin 18 Grad. Morgen ist es wechselnd bewölkt, dabei sind in der Südwesthälfte stellenweise Schauer und vereinzelte Gewitter möglich. Sonst bleibt es weitgehend trocken bei Höchstwerten zwischen 17 und 23 Grad.
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5: Ich freue mich, dass ich das Thema Herkunft und Entwicklung der Sprachen behandeln darf. Es geht um Sprachwissenschaft kontra Evolution. Und ganz einfach gesagt, es geht um die Frage, ist der Mensch ein sprechender Affe? Ja, die meisten unserer Gesellschaft sind überzeugt, dass dem so ist, dass unser Sprechen eine Sache der Evolution war, vom Mensch zum Tier. Nun, bevor wir auf diese Fragen eingehen, wollen wir uns doch zunächst einmal Klarheit verschaffen, worin sind solche, die an Evolution glauben und solche, die an die Bibel glauben, sich einig bei dem Thema Sprachen. Nicht wahr? Es ist wichtig, wenn wir eine Auseinandersetzung haben mit anderen, dann müssen wir zuerst Klarheit verschaffen, was sehen wir gleich? Wo haben wir dieselbe Basis? Und dann schauen wir weiter. Also, ein paar Fakten über Sprachen. Es gibt weltweit über 7000 verschiedene Sprachen. Und da sind die Dialekte nicht mitgezählt. Gewisse Sprachen zeigen untereinander eindeutige Verwandtschaftsmerkmale. Wie zum Beispiel Deutsch und Englisch und Holländisch. Also, die nehmen wir zusammen. Aber wenn man das vergleicht mit Hebräisch, gar keine Verwandtschaft. Mit Thai gar keine Verwandtschaft mit den Bantu-Sprachen in Schwarzafrika. Gar keine Verwandtschaft. Also, wir nehmen nur Sprachen, die Verwandtschaftsmerkmale aufzeigen, zusammen zu einem Sprachstamm. Und nun ist es so, es gibt weltweit, jetzt mit Vorsicht ausgedrückt, denn es wird ständig klar, dass es noch mehr Sprachen gibt. Nicht wahr? In den vergangenen Jahren muss man immer noch wieder mit der Zahl höher gehen. Jetzt spreche ich von über 7000, aber noch vor einigen Jahren habe ich in den Vorträgen gesagt, über 6000. Aber gerade mit kleinen Menschengruppen sind da neue Sprachen in die Liste hinzugekommen. Aber weltweit kann man diese Sprachen, jetzt vorsichtig gesagt, in einige Dutzend Sprachstämme einteilen. Ein Beispiel. Indoeuropäisch ist ein Sprachstamm, da gehören die meisten Sprachen von Europa dazu. Aber noch weitere Sprachen bis nach Indien. Hindi ist auch verwandt mit Deutsch. Sehr weit natürlich entfernt, aber es gehört in einen Sprachstamm. Aber dann, wie ist das mit den chinesischen Dialekten? Die gehören in den Sprachstamm des Sino-Tibetanischen. Völlig andere Sprachen sind das. Dann gibt es auch die paläoasiatischen Sprachen, dann die hamitosemitischen Sprachen, dann den Sprachstamm, den man nennt Niger-Kordofanisch und so weiter und so fort. Also, weltweit kann man so die Sprachen gruppieren. Und innerhalb von den Sprachstämmen kann man die näher verwandten Sprachen zu einer Sprachfamilie zusammenfassen. Innerhalb des Indogermanischen. Ich war Spanisch, Italienisch, Französisch, Italienisch, sehr nahe beieinander. Das ist eben die Familie der romanischen Sprachen. Und Englisch, Deutsch, Schweizerdeutsch übrigens auch, und dann Holländisch und so weiter, das gehört zu den germanischen Sprachen. Wieder eine Familie. Aber zusammen gehören die auch zum Indogermanischen. Und da gibt es noch viel mehr Familien. Zum Beispiel die slawischen Sprachen, wie Kroatisch, Russisch, Serbisch und so weiter. Polnisch. Weiter. Wir können im Fall von Französisch, Italienisch, Spanisch, Portugiesisch, Romanisch und so weiter anhand von Dokumenten im Laufe der vergangenen 2000 Jahre nachweisen, dass die zurückgehen auf Latein. Die stammen alle von Latein ab. Darum lohnt es sich, Latein zu lernen. Ja, und dann lernt man viel einfacher Französisch und dann Italienisch und dann Spanisch und da muss man gar nicht mehr weiter lernen. Und ich lese auch Portugiesisch fließend Bücher, aber spreche nicht. Aber fließend lesen, das habe ich jetzt nicht mitgezählt bei den 12. Eben, es ist immer schwierig, wie man zählt. Aber weil das eben so verwandt ist miteinander, das geht ruckzuck, zack, zack und das Latein hilft enorm. Und nun, ganz wichtig. Jetzt erkennen wir, Sprachen von verschiedenen Sprachstämmen, die können wir unmöglich auf eine Ursprache zurückführen. Das funktioniert nicht. Man kann also Hebräisch mit Schweizerdeutsch

konzipierte Zeichen oder Codesysteme, um Gedanken und Ideen auszudrücken. So kann man die menschlichen Sprachen umschreiben. Nun ist es aber so, im Tierreich gibt es auch Kommunikationssysteme. Man denke an den Bienentanz, an den Walfischgesang und so weiter. Das sind Kommunikationssysteme, aber die sind von ganz anderer Art als die Codesysteme der menschlichen Sprachen. Und man kann sogar sagen, die menschlichen Lautsprachen, also das, was ich jetzt gerade anwende, sind typisch menschlich. Das gibt es gar nicht im Tierreich und es gibt auch nicht eine Vorstufe dazu. Das sind Fakten. Und nun kommt dazu, bei den Tieren fehlen auch die Voraussetzungen im Gehirn für Erzeugung und auch für das Verständnis von Sprache, wie wir Menschen Sprachen verstehen können. Und zwar haben wir das Broca-Zentrum im Gehirn und ein bisschen weiter hinten, bei den meisten Menschen links, auch links Broca und dann das Wernicke-Zentrum. Im Broca-Zentrum, da produzieren wir Sprache. Da bin ich jetzt sehr aktiv. Also wenn man mein Gehirn im Moment scannen würde, dort arbeitet es. Bei Ihnen nicht? Hoffentlich auch. Sie müssen mal schweigen. Jetzt darf ich sprechen. Aber es ist so, bei Ihnen ist das Wernicke-Zentrum wirklich sehr aktiv. Denn Sie nehmen diese schnell gesprochenen Laute auf und verstehen die in Zusammenhängen. Das ist nicht wie ein Hund, dem man sagt, komm, Fuß. Der nimmt das ganz anders wahr. Und der kann auch nicht Sätze verstehen. Nicht wahr? Das ist auf einer ganz anderen Ebene. Also beide Zentren, Broca und Wernicke, fehlen bei den Tieren. Fakt. Lautäußerungen bei den Säugetieren und auch bei den Menschenaffen, diese Guturallaute beim Schimpansen zum Beispiel, die werden durch das limbische System gesteuert. Das ist ein System im Gehirn, ganz tief im Gehirn. Wir haben das auch. In Verbindung mit unseren Gefühlen ist das limbische System sehr wichtig. Aber eben, bei den Tieren, ihre Kommunikation läuft über dieses System, es läuft ganz anders. Also, nochmals, menschliche Sprache unterscheidet sich grundsätzlich von allen tierischen Kommunikationssystemen. Und nun kommt dazu, menschliche Sprachen haben im Prinzip grenzenlose Ausdruckmöglichkeiten. Nicht wahr? Wir sagen, mir fehlen die Worte. Aber was machen wir dann? Ja, dann können wir ein Wort erfinden. Es gab einmal eine Zeit ohne Computer. Und dann kamen die Computer und man musste ein Wort haben. Eben Computer. Also man kann die Lücken füllen. Oder Luther übersetzte die Bibel. Und da sollte das Wort Mysterion, die Geheimnisse in den Paulusbriefen, werden wir umschrieben mit dem Wort Mysterion, übersetzen. Er hatte kein Wort im Deutschen. Und hat sich überlegt, das ist also etwas, was nur die Gläubigen wissen. Und die anderen nicht. Es ist ein Familiengeheimnis. Die 8 Geheimnisse zum Beispiel in den Paulusbriefen. Und es war im Alten Testament verborgen. Aber heute wissen es, die Gläubigen sind da eingeweiht. Oder sollten es sein. Und was ist, wo ist der Ort, wo man Dinge weiß, die anderen nicht wissen? Mama kriegt ein Baby. Die Kinder erfahren das. Die anderen Leute noch nicht. Vielleicht 3 Monate später. Aber im Heim ist das bekannt. Und da hat er das Wort gemacht, Heim. Und zwar eben etwas, was man im Heim weiß, Heimnis. Und dann hat er noch die Silbe G, das ist so eine Sammelsilbe, die
Dinge zusammenfassen.

vorstellen. Die Gemeinde, ja? Die Gemeinschaft, das Geheimnis. Und wir verstehen das heute. Also, so ist die Sprache aufgebaut. Sie kann ständig expandiert werden mit den Möglichkeiten, so dass wir alle, im Prinzip alle Gedanken, Ideen und Empfindungen ausdrücken könnten, wenn wir es denn nur wollten. Und jetzt ein weiteres Faktum. Alle normalen Kinder können jede x-beliebige Sprache der Welt perfekt und akzentfrei erlernen. Hier, unser Kleinster, Haniel. Er war ein Kind, von dem wir befürchteten, er wäre behindert. Im Denken und auch motorisch. Er wurde so schwer krank bei der Geburt. Wohl durch den Geburtsvorgang angesteckt. Und es war wirklich fraglich, ob er überlebt. Und dann mussten wir ständig abklären und es ging alles ganz normal. Mit 9 spielte er das Doppelkonzert von Bach für 2 Violinen und Orchester. Also war auch in Ordnung. Und Schweizerdeutsch spricht er auch heute akzentfrei. Aber hätten wir ihm eine andere Sprache beigebracht, dann würde er akzentfrei Hebräisch sprechen, wenn er denn akzentfrei Hebräisch gehört hätte. Und wir hätten irgendeine Indianersprache sprechen können, wenn wir sie denn gekonnt hätten. Und er würde sie perfekt sprechen. Also Kinder können jede Sprache knacken. Es ist so, bis 10 kann ein Kind ein bestehendes Sprachsystem in sich aufnehmen. Ist egal, ob das jetzt eben Mandarin-Chinesisch ist, vollkommen anders als Schweizerdeutsch. Kein Problem, Kinder knacken das System. Die haben einen Dietrich im Kopf und der knackt jedes System. Aber mit beginnender Pubertät wird dieser Dietrich verändert und es geht nicht mehr. Und dann muss man Bücher zur Hilfe nehmen, um Sprachen zu lernen und meistens dann noch mit Akzent. Aber wichtig, ohne bestehendes Sprachsystem bleibt der Mensch sprachlos. Hätten wir mit unserem Baby nie gesprochen und hätten ihn auch nie andere Menschen hören lassen, die sprechen, hätte er keine Sprache gelernt. Solche Kinder, die als Wolfskinder aufgewachsen sind, die haben nicht eine Sprache selber produziert. Das geht nicht. Nicht wahr? Und das hat es gegeben, wenn man zum Beispiel denkt an Victor Daveyron, 1797, der wurde in den Wäldern von Südfrankreich aufgegriffen. Er war unbekleidet. Und ein Arzt hat sich seiner angenommen, hat ihn in der Familie aufgenommen, wollte ihm dann Französisch beibringen, das ging nicht mehr. Ja, er war zu alt. Und er hat ihm versucht, Sitten beizubringen, wie man am Tisch anständig isst. Und war ziemlich schwierig. Also, er blieb sprachlos. Und es gibt noch mehr solche Fälle. Zum Beispiel ein Indianerkind verlor sich im Wald als Weiße, das Indianerdorf überfallen hatten, und dann wuchs er ganz alleine auf. Und später hat er eine solche Sehnsucht gehabt nach Gemeinschaft mit Menschen. Da hatte er schließlich die Angst vor den Menschen. Er hatte kein Vertrauen zu irgendwelchen Menschen. Aber die Sehnsucht, Gemeinschaft zu haben mit Menschen, war so groß, dass er schließlich doch in ein Dorf der Weißen ging. Und, oh glücklich, der wilde Westen war vorbei. Und diese Weißen waren ganz freundliche Menschen. Und die haben ihn aufgenommen. Und er durfte dann sogar in einem Indianermuseum arbeiten und so den Leuten erklären, zeigen, wie man im Urwald, also in der Wildnis, überlebt und lebt. Aber er konnte nie mehr eine Sprache lernen.
einige englische Vokabeln, einzelne Wörter, ja, keine Sätze. Und man hat nie erfahren, was dieser Mensch denkt, zum Beispiel über das Leben nach dem Tod, über den Sinn des Lebens. Nie. Also der Mensch produziert nicht einfach selber eine Sprache. Und jetzt möchte ich erklären, wie dieses Codesystem funktioniert. Es ist nämlich ganz besonders kompliziert. Es ist ein Codesystem auf 4 Ebenen. Und ich lasse heute die Schrift, das Schreiben, bewusst weg. Sonst hätten wir noch eine fünfte Ebene. Aber es ist schon genug kompliziert. Aber ich versuche es wirklich so zu erklären, dass ziemlich alle draus kommen. Also, wir haben 4 Ebenen. Die erste Ebene ist die Ebene der Phoneme. Und dann kommt die Ebene der Morpheme und dann die Ebene der Syntax und dann die Ebene der Semantik. Ja, jetzt habe ich das so erklärt, wie mein Mathematiklehrer uns Mathematik beigebracht hat. Der hat das ganz schnell gemacht und wenn er dann gemerkt hat, dass die meisten nicht rausgekommen sind, dann hat er so auf eine ganz eigenartige Art hat er gelächelt. Hatte ganz lange Haare. Ein richtiger 68er. Ja, das war schwierig. Aber das mache ich jetzt nicht. Und darum, Phoneme, da geht es um die Laute. Laute, das sind die Bausteine der Sprache. Zum Beispiel, um zu sprechen, brauche ich immer wieder A. Oder Au. Diese Laute, das sind Phoneme. Und die haben keine Bedeutung. Normalerweise. Was heißt A? A. Nichts, das sind Bausteine. Aber sie sind bedeutungsunterscheidend. Werde ich gleich noch zeigen. Aber eins ums andere. Wir gehen so eine Leiter hoch. Bitte nehmen Sie jede Sprosse. Und wenn Sie eine auslassen, man kann sehr tief runterfallen. Gefährlich. Also, Sie kommen mit. Jetzt haben wir die Laute besprochen. Jetzt kommen die Morpheme. Jetzt kann man nämlich diese Laute zusammensetzen. Au. Indem man zum Beispiel vorne hinsetzt. Und am Schluss. Dann gibt es Haus. Und Sie sehen, das sind die kleinsten Sinneinheiten. Haus. Das bedeutet schon was. Auf Deutsch wenigstens. Und dann kommt die Syntax. Jetzt wollen wir diese einzelnen Sinnbausteine zusammensetzen zu größeren Einheiten. Das Haus steht am See. Das ist die Ebene der Syntax. Wie setzt man diese Sinneinheiten zusammen? Da gibt es ganz bestimmte Regeln. Und dann die Semantik, die beschäftigt sich mit dem Hintergrund, mit der Bedeutung dieser einzelnen Sinneinheiten. Ich erkläre das noch besser. Ich habe mir überlegt, wie kann ich das wirklich einfach erklären? Ich möchte ja, dass ein 12-jähriger Junge oder ein 12-jähriges Mädchen das versteht. Oder dass meine Großmutter, die hatte nie etwas gelernt. Die musste mit 14 in der Fabrik arbeiten und später wurde sie eine Mutter vieler Kinder und hat die wunderbar aufgezogen und zum Herrn geführt. Also, wie hätte ich meiner Großmutter das erklärt? Also, es ist so, hier die chinesische Mauer. Die besteht aus einzelnen Bausteinen. Und diese Bausteine sind eben diese Phoneme. A, D, K, L. Sie haben keine Bedeutung in sich, normalerweise, aber sie sind bedeutungsunterscheidend. Dank L und H können wir unterscheiden zwischen Haus und Laus. Das ist wirklich nicht dasselbe. Ja, und jetzt kommen wir zu den Morphemen. Die Ebene der kleinsten Sinneinheiten. Wenn wir G, bedeutet nichts, und A, bedeutet auch nichts, zusammensetzen, dann gibt das GA. Und das ist Schweizerdeutsch, heißt das Gehen. Ja, für Deutsche bedeutet das nichts, aber für uns schon. Ja, das macht Sinn. Aber diese Morpheme müssen nicht unbedingt Wörter sein. Die können auch Wortteile sein. Zum Beispiel
Wenn wir E sagen, in Fische, das E bedeutet mehr als ein Fisch, zwei oder mehr. Kann auch eine Million sein, aber nicht einer. Fische. Und sonst heißt es Fisch. Also, das E ist bedeutungsunterscheidend, hat aber in sich keine Bedeutung. Nicht wahr, wenn ich irgendjemand aus Hamburg frage, was heißt eigentlich auf Deutsch E? E? Jetzt gehen wir zum Satzbau. Übrigens, bei der chinesischen Mauer noch, möchte ich erklären, mehrere Steine zusammen bilden so ein Türmchen oben auf der Mauer. Ja? Und das ist architektonisch schon bereits eine Sinneinheit. Das ist nicht nur ein Stein, das ist ein Türmchen. Also, wir gehen jetzt zur Syntax, Satzbau. Und, nicht wahr, viele Türmchen zusammen auf der chinesischen Mauer, die ergeben wieder etwas, eine höhere Einheit. Und die nennt man auf Deutsch die Zinne. Nicht wahr? Im Hohen Lied wird über die Zinne der Mauer gesprochen. Das ist das. Ja, und nun ist es so, es gibt Regeln. Ich kann sagen auf Deutsch, ich gehe gerne in den Wald hinein. Aber Deutsch ist so reich, ich kann auch sagen, in den Wald gehe ich gerne hinein. Das ist nicht genau das Gleiche. Das gibt eine Nuance in der Aussage. Ich kann auch sagen, gerne gehe ich in den Wald hinein. Oder sogar hinein in den Wald gehe ich gerne. In den Wald hinein gehe ich gerne, kann ich auch sagen. Aber Wald, den gerne ich in hinein, das geht jetzt gar nicht. Ja, eben weil es nicht der Regel der den Regeln der vierten Ebene entspricht. Und jetzt kommt die Semantik. Nicht wahr? Da geht es um die Bedeutung, über die Gedanken hinter den Worthülsen. Wenn ich sage Wald, nicht wahr? Das ist ein Klang, ja? Wald. Aus mehreren Lauten zusammengesetzt. Aber das hat eine Bedeutung. Das ist nicht nur einfach so ein bisschen Bewegung in der Luft, sondern das bedeutet Ansammlung von Bäumen. Das steckt hinter dieser Worthülse. Das ist eben die Ebene der Semantik. Und nun, nach diesen Facts, da sind beide, Evolutionisten und Kreationisten, sich einig. Aber jetzt geht es um die Frage, woher kommen die mehr als 7000 menschlichen Sprachen der Welt? Also, wir machen jetzt eine Gerichtsverhandlung. Wir befragen den Evolutionisten auf der Bank, in Russland, in den Gerichten, so früher saß man so in einer Art Käfig. Jetzt hat man eher so einen Glasbau, so wie ein Aquarium. Aber ich würde schon lieber auf der Bank sitzen als im Aquarium. Also, kein Aquarium, kein Käfig, aber der Evolutionist sitzt da auf der Bank und der Kreationist hier auch auf der Bank. Und wir klären die Frage ab. Woher kommen die Sprachen? Kann man es erklären durch Evolution oder kann man es erklären durch das, was die Bibel uns sagt über die Schöpfung? Nun, der Vater der heutigen modernen Evolutionslehre war Charles Darwin. Die Gedanken findet man schon früher im alten Heidentum. Vor Jahrtausenden. Aber der Vater der modernen Evolutionslehre ist Charles Darwin und er hat ja 1859 das Buch Die Entstehung der Arten veröffentlicht, um klarzumachen, es braucht eigentlich nicht den Schöpfer, um die Entstehung, also die Entwicklung, muss ich sagen, der Tiere und der Pflanzen zu erklären. Und dann, der Zeitgeist war noch nicht so reif, 1859, es braucht noch ein paar Jahre und dann kam 1871 die Abstammung des Menschen. Und das war das Buch, indem er sagte, und übrigens, mit dem Menschen ist es genau gleich. Den Mensch hat er noch ausgeklammert, weil das wäre 1859 noch nicht so gut angekommen. Aber der Zeitgeist entwickelt sich. Und dann haben viele Intellektuelle applaudiert, symbolisch gesprochen. Ganz toll, auch der Mensch ist einfach so entstanden. Und
er hat natürlich auch über die Evolution der Sprache geschrieben und hat gesagt, dass das wohl entstanden ist durch Lautnachahmung. Nicht wahr? Der Hund macht wow, wow. Und dann hat dieser Urmensch begonnen, wow, wow zu sagen. Oder der Hahn macht so etwas wie kikriki. Und dann hat er auch so nachgeahmt. Und durch solche Nachahmung ist schließlich die komplexe Sprache wie Englisch entstanden. Ja, er war ein Engländer. Nun, die Evolutionslehre hat auch eine Evolution durchgemacht. Seit Darwin bis heute. Und es gibt heute nicht die Möglichkeit, dass man eine Evolutionssprach- oder Sprachevolutionsdogmatik schreiben könnte. Ein Dogmenbuch. Warum? Weil es zu viele verschiedene Ansichten gibt. Aber ich kann doch erklären, was so verbreitet gedacht wird unter Evolutionisten heute. Und da nehme ich Jared Diamond. Ein Evolutionsbiologe, ein weltweit bekannter Physiologe, und er hat sich das so erklärt. Er hat gesagt, die Sprachzentren im Gehirn, die haben sich im Verlauf der sogenannten Menschwerdung, verstehen Sie das Wort? Aus einem Affen wird, aus einem Tier wird ein Mensch. Und diese Entwicklung ist die Menschwerdung. Vor 1,5 Millionen Jahren begonnen, sich zu entwickeln. Bis vor 250.000 Jahren war es fertig ausgebildet. Das, was die Tiere nicht haben. Ja? Broca, Wernicke. Meistens links. Nicht immer. Macht nichts, wenn man es auf der anderen Seite hat. Aber Sie sehen also, er hat sich das überlegt, die Hardware, das ist der Computer, das ist die Hardware zuerst. Und die Software, die kommt nachher. Das ist dann die Sprache selbst. Also zuerst hat sich die Hardware entwickelt. Müssen Sie sich vorstellen, der Computer entwickelt sich und dann später wird Word gebildet. Damit man auch was schreiben kann auf der Hardware. Nun, Sie sehen das hier. Als die Hardware fertig war, vor 250.000 Jahren, hat sich die Software, die Lautsprache, entwickelt bis vor etwa 35.000 Jahren. Also die eigentliche Lautsprache entwickelte sich in diesem Zeitraum. Sehr kurz, nicht wahr? In evolutionistischen Denkräumen gesehen ist das alles sehr rezent, sehr kürzlich entstanden. Nun, wir lassen den Angeklagten sprechen. Jared hat gesagt, vor 4 Millionen Jahren haben Australopithecinen, das sind eben diese Wesen, von denen angeblich wir abstammen, Australopithecus ist die Einzahl, Mehrzahl Australopithecinen. Der Australopithecus, was heißt das? Australo heißt Süd und Pithecus heißt Affe. Also eigentlich sind sich die Evolutionisten einig, das war ein Affe, kein Mensch. Der Südaffe. Nur so nebenbei, wenn mal zwischendurch einer ganz gescheit sein will und sagen wird, ja, das stimmt ja gar nicht. Kein Evolutionist sagt, wir stammen vom Affen ab. Ja, vom Schimpansen? Nein, natürlich nicht. Gorilla auch nicht. Aber von einer ausgestorbenen Affenart. Vom Südaffen. Natürlich glaubt man das. Also, da haben sich eben so, die haben so gutturale Laute wie Schimpansen heute. Das sind gutturale Laute, die können zu Hause üben, nicht hier. Bitte. Ja, ich habe genügend Abstand zu Ihnen. Der soziale Abstand ist hier um ein paar Meter gesichert. Jared, bitte machen Sie weiter. Vor circa 1,5 Millionen Jahren hat der Homo erectus, Homo heißt Mensch, erectus, aufrechtgehend. Also da sind sich die Evolutionisten einig, das ist ein Mensch. Homo erectus, nicht mehr ein Pithecus. Homo erectus habe einzelne Wörter gebraucht. Ja, so wie die Babys auf dem Wickeltisch. Die sagen mal, aber. Verstehen Sie das? Das heißt runter auf Schweizerdeutsch.
Aber später kommt dann plötzlich noch dazu, gar. Aber gar. Das heißt, das Baby auf dem Wickeltisch möchte runtergehen. Den gefällt das nicht, einfach da zu liegen und gewickelt zu werden. Das ist sowieso ein bisschen, ja, man hat zu wenig Freiheit. Aber gar. Aber eben zuerst noch nicht zwei, sondern einzelne Wörter. Aber dann vor etwa 0,5 Millionen Jahren, woher hat er diese Jahre? Wirklich am Schreibtisch erfunden. Das ist nicht wissenschaftlich eruiert, das müssen Sie wissen. Sich so vorgestellt, ungefähr vor 0,5 Millionen Jahren, habe er dann begonnen, zwei Wortsätze zu bilden. Das ist das Stadium. Ich sage Ihnen, bei unseren Kindern, eben, zuerst ein Wort und dann aber gar. Wow, das war ein Moment, zwei Wörter, zwei Wortphase. Ja, da haben wir das gelernt. Und was kommt nachher? Nach der Zwei-Wort-Phase. Ja, jetzt hätte ich gehofft, jemand sagt die Drei-Wort-Phase. Nein, dann kommen die Sätze. Aber eben, Jared erklärt das so, weil er denkt, wie das so bei den Menschen ist, wenn sie eine Sprache lernen. Nur, der Unterschied ist wichtig. Ja, zwischendurch sage ich jetzt nochmal als Richter etwas. Das hat er einfach abgeschaut bei den Babys. Aber die Babys haben das ja nicht selber entwickelt, aber gar. Sondern die haben das gehört von den Eltern. Die haben gesagt, aber, die haben gesagt, gar, und das Baby macht aber gar. Ja? Also da ist ein Input von außen, aber das fehlte bei Homo erectus. Das ist also nicht das Gleiche. Nun, Jared, bitte weiter. Der prähistorische Homo sapiens. Oh, Sie merken, das ist nicht nur der aufrechtgehende Mensch. Homo ist zwar ein Mensch, aber jetzt ist er noch gescheit geworden. Sapiens heißt weise. Der prähistorische, also der vorgeschichtliche Homo sapiens habe es schließlich geschafft, längere Wortketten ohne viel Grammatik zu bilden. Wald den gerne ich hinein. Ja, da sind wir dort. Nun, sagt er Folgendes. Die komplexe Sprache, so wie wir sprechen, die ist erst seit dem in Europa vor 40.000 Jahren angesetzten allgemeinen kulturellen Aufschwung entstanden. Nicht wahr? Nachdem man Hunderttausende von Jahren immer nur die gleichen da Feuersteine zugeschlagen hat und plötzlich kam eine kulturelle Explosion. Und da seien dann die wirklichen Sprachen entstanden. Im Rahmen einer kreativen Explosion. Ja, hier sieht man die Höhle des Homo sapiens. Ja, aus diesen Lauten, wie zum Beispiel, er hat einen schweren Stein rausgetragen, also der noch früher, und dann fiel der aus Versehen auf den Fuß, und dann sagte er, aua, da haben wir ein Wort. Ja, und so sei die Sprache fort und fort entstanden. Jetzt gehen wir zur biblischen Sicht. Was sagt die hebräische Bibel? Und natürlich auch die deutsche, die übersetzt ist aus der hebräischen, zur Sprachentstehung. Jetzt darf der Kreationist sprechen. Ja, jetzt spiele ich nicht mehr Richter, jetzt bin ich der auf der Bank. Laut dem Bericht des ersten Buches Mose, wenn man gescheit sprechen will, kann man ja sagen Genesis, erschuf Gott den ersten Menschen, Adam, mit einer von Anfang an voll funktionierenden Kommunikationsfähigkeit. Nicht wahr? So steht das in 1. Mose 2, Vers 16 und 17. Da wird berichtet, wie Gott am Tag der Erschaffung, am sechsten Tag, am Freitag war das, gleich nach der Erschaffung hat Gott mit ihm einen Bund geschlossen. Ich lese, und der Herr
Gott gebot dem Menschen und sprach: Von jedem Baum des Gartens darfst du nach Belieben essen. Aber von dem Baum der Erkenntnis des Guten und Bösen, davon sollst du nicht essen. Denn an dem Tag, da du davon isst, wirst du gewisslich sterben. Und das Wernicke-Zentrum, alles verstanden. Funktioniert. Software war da. Nämlich die Software wurde gerade auf die Hardware aufgetragen. Am Tag der Erschaffung. Aber mehr als nur Sprachverständnis. Gemäß 1. Mose 2,23 war Adam von seiner Entstehung an auch fähig, sich durch artikulierte Sprache aktiv auszudrücken. Nämlich nach der Erschaffung Evas durch eine Art Cloning aus der Rippe da beim Herzen, damit er wusste, sie wird nicht als ein Stück Schädelknochen über mich regieren und sie wird auch nicht wie ein Stück Fußknochen von mir da untergedrückt werden, sondern nahe meinem Herzen sein. Da hat er sie also zum ersten Mal gesehen und da war er so überwältigt. In einem romantischen Sprachakt heißt es, da sagte der Mensch, diese endlich ist Gebein von meinem Gebein und Fleisch von meinem Fleisch. Diese soll Männin heißen, denn von einem Mann ist sie genommen. Der konnte sprechen. Broca. Alle Ebenen. Laut, Morpheme, Syntax, Semantik, alles da. Und noch mehr. Er hatte auch von Anfang an die Fähigkeit zur Neubildung von Wörtern, die es gar noch nicht gab. Er konnte also das Sprachsystem, das ihm der Schöpfer eingegeben hatte, das konnte er auch expandieren, erweitern. Nämlich, er bekam den Auftrag, den Tieren Namen zu geben. Und da musste er also aus dem bestehenden Sprachsystem musste er neue Wörter bilden. 1. Mose 2,29. Der Herr Gott hatte ja aus dem Erdboden alle Tiere des Feldes und alle Vögel des Himmels gebildet. Und so brachte er sie nun zu den Menschen, um zu sehen, wie er sie nennen würde. Und wie irgendein Mensch ein lebendes Wesen nennen würde, so sollte es ein Name sein. Und der Mensch gab Namen allem Vieh und den Vögeln des Himmels und allen Tieren des Feldes. Ja, zum Beispiel war ein schwarzer Vogel. Da muss ich fragen, wie soll ich den nennen? Orev. Die Wurzel im Hebräischen, Arav, heißt schwarz sein. Also, das ist ein Schwarzer. Orev. Und so musste er allen Tieren Namen geben, aber aus dem bestehenden Sprachsystem kann man neue Wörter bilden. Wunderbar, so machen wir es auch. Ich glaube, wir haben, als die Computer kamen, nicht gesagt, ja, das ist ein Cha-Cha-Cha. So ein Fantasiewort. Nein, wie heißt auf Lateinisch rechnen? Und dann könnte man davon ableiten, das gibt dann Computer. Das ist ein Rechner. Aber das Wort Computer gab es vorher nicht. Cäsar hatte nie von Computern gesprochen. Aber es ist aus der Sprache von Cäsar genommen. Also ich meine Julius Cäsar. Nun, der Mensch hatte noch mehr Fähigkeit zur Poesie. Kreativität in der Syntax. Nicht wahr? Als Adam seine Frau zum ersten Mal gesehen hatte, da wurde er eben richtig poetisch. Ich gehe da nochmals kurz zurück. Ja, da haben wir es doch. Diese ist einmal Gebein von meinem Gebein und Fleisch von meinem Fleisch. Die soll Männin heißen, denn von dem Mann ist sie genommen. Das ist im Hebräischen ein Gedicht. Das ist nicht normale Sprache, wie man normal spricht. Ein Gedicht ist anders. Ein Gedicht muss einen Rhythmus haben, zum Beispiel. Im Deutschen verlangt man auch oft Reim. Also wenn Luther gedichtet hat, ein feste Burg ist unser Gott. So spricht man nicht im Alltag. Da sagt man, Gott ist für uns eine feste Burg. Aber dichterisch sagt man, ein feste Burg ist unser Gott. Merkt man den Rhythmus drin? Ja, und so spielt man also mit dem Klang der Wörter und mit dem Rhythmus der Wörter. Und so hat er gesagt, Sotapam, etzem merzamai, u vassar mi pesari, lesoti kare isha, ki me ish, lukochazot.
also das Spielen mit der Syntax. Kreativ war er im Vokabular, also in der Semantik, ja, und er war kreativ auch eben in der Syntax. So ist der Mensch eingerichtet, nach der Bibel. Und laut dem Bericht von 1. Mose erschuf Gott den ersten Menschen Adam mit einer von Anfang an voll funktionierenden Kommunikationsfähigkeit. Aber es gab nur eine Sprache. Und das war übrigens Hebräisch, ein Urhebräisch. Denn die Namen der Patriarchen vor der Flut, Adam, Shet und so weiter, bis Noach. Ja, tut mir leid, das ist nicht Schweizerdeutsch. Adam kommt von der Wurzel Adam, rot sein, und dann davon abgeleitet, Adama heißt rote Ackererde, Terra Rossa, eisenhaltig, und Gott hat ihn von der Erde genommen, ja, und darum hieß er Adam, das ist der Erdling. Und auch so, die anderen Namen kann man so erklären, und darum Hebräisch, darum habe ich das mit vollem Recht genommen, Orev, ja. Und ich habe es auch Althebräisch mit dem Ayin da hinten. Heute spricht man das nicht mehr aus. Sagt man Orev in Israel. Althebräisch, Orev. Und da konnte also Adam verstehen und mit der Sprache arbeiten. Jetzt sehen wir aber nach der Flut, lesen wir in 1. Mose 11, Vers 1. Und die ganze Erde hatte die gleiche Sprache und die gleichen Wörter. Und es geschah, als sie nach Osten zogen, da fanden sie eine Ebene im Land Sinear, das ist der heutige Südirak. Hebräisch Shinar, das ist der Südirak. Und wohnten dort. Da sprachen sie einer zum anderen, auf, lasst uns Ziegel streichen und hart brennen. Der Ziegel diente ihnen als Stein und der Asphalt diente ihnen als Mörtel. Sie sprachen, auf, bauen wir uns eine Stadt und einen Turm, dessen Spitze an den Himmel reiche. Und machen wir uns einen Namen, dass wir nicht zerstreut werden über die ganze Erde. Gott sagte zu Noah, sie sollen die ganze Erde füllen. Die sagen, nein, wir machen nicht, was Gott sagt. Wir bleiben zusammen. Globalismus lässt grüßen. Zusammen sind wir stark. Da fuhr der Herr herab, um die Stadt und den Turm zu besehen, welche die Menschensöhne bauten. Gott weiß alles, was geschieht. Warum kommt er herab? Um uns zu zeigen, Epheser 5 sagt, seid nun Nachahmer Gottes. Gott zeigt, man muss die Dinge von nahe anschauen, wenn man etwas beurteilen will. Nicht einfach so von Weitem. Obwohl er es nicht nötig hätte, aber wir haben es nötig. Darauf sprach der Herr, siehe, sie sind ein Volk und haben alle eine Sprache. Und dies haben sie angefangen zu tun, und nun wird ihnen nichts verwehrt werden, was sie zu tun ersinnen. Auf, lasst uns herabfahren und dort ihre Sprache verwirren, dass sie eine des anderen Sprache nicht verstehen. Da zerstreute sie der Herr von dort aus über die ganze Erde. So hörten sie auf, die Stadt zu bauen. Darum gab man ihr den Namen Babel, Verwirrung auf Hebräisch, weil der Herr dort die Sprache der ganzen Erde verwirrt hatte. Und von dort zerstreute sie der Herr über die ganze Erde. Und deshalb gab es dann die Völkerwanderungen schließlich über alle 5 Kontinente hinweg. Also, da lernen wir, Gott erschuf neue Sprachen und gab sie den Menschen in Babel, den verschiedenen Stämmen, ein. Er löschte auf der Festplatte, auf der Hardware, die alte Sprache und setzte eine neue drauf. Und da haben die einen Sumerisch gesprochen. Und das haben die anderen, die Akkadisch sprachen, nicht verstanden. Und da konnten sie nicht mehr zusammenarbeiten und sie haben sich getrennt. Und dann wurde die Erde gefüllt, so wie Gott das haben wollte. Jetzt kommt die Frage, also beide haben sich erklärt vor Gericht. Und nun der Richter sagt, woher kommen die mehr als 7000 menschlichen Sprachen der Welt? Wir haben ein Problem. Es gibt keine Zeitmaschinen. Wir können nicht in die Vergangenheit zurück, um zu schauen, wie war das mit der Sprachentstehung. Was machen wir dann?
Wir haben die Möglichkeit der Deduktion. Und jetzt erkläre ich das wie mein Mathematiklehrer. Aber keine Angst, ich ändere mich gleich wieder. Also, in der Deduktion, da haben wir ja eine Hypothese oder eine Theorie. Evolutionslehre oder die Lehre der Schöpfung, könnte man sagen. So, eine Behauptung. Jetzt können wir Deduktion machen, das heißt, wir leiten aus diesem aus dieser Ausgangslehre, wie wir das jetzt gehört haben vor Gericht, leiten wir Sachverhalte ab. Wenn das so ist, dann müsste doch eigentlich das und das so sein. Und nun werden wir eine Prüfung durchführen, und zwar durch Beobachtung, durch Experimente, die man beliebig oft wiederholen kann. Und da werden wir eben schauen, ob jetzt die Beobachtung, das Experiment, die Ableitung bestätigt oder widerlegt. Ja, das war jetzt vielleicht kompliziert. Mit einem Beispiel. Wir haben die Schöpfungslehre der Bibel, wir haben die Evolutionslehre. Jetzt leiten wir etwas ab durch Deduktion. Ja, dann können wir uns sagen, wie müssten die ältesten Sprachen der Welt beschaffen sein, wenn nun die Evolutionslehre wirklich stimmt? Wie müssten die ältesten Sprachen sein, wenn die Bibel wirklich stimmt? Und wir machen die Ableitung. Und jetzt gehen wir und schauen die ältesten Sprachen der Welt, die wir durch Dokumente noch überprüfen können. Und dann werden wir sehen, ob das hier oder da bestätigt oder widerlegt. Aber wir machen auch etwas anderes. Wir machen auch Ableitungen über die Sprachen der Eingeborenen. Wie müssten die Sprachen der Eingeborenen aussehen, wenn die Evolutionslehre wahr ist? Wie, wenn die Bibel wahr ist? Und dann gehen wir zu den Eingeborenen und schauen, wie sie sprechen. Und dann bestätigen oder widerlegen wir. Und nun weiter. Wir machen Aussagen über die Geschichte der Sprachen. Wir können anhand von Dokumenten Sprachen verfolgen über Jahrtausende hinweg und können schauen, wie entwickeln sich die Sprachen im Laufe der Jahrtausende. Aber bevor wir das untersuchen, machen wir einfach mal Ableitungen. Wenn die Evolution stimmt, wie müsste die Sprachgeschichte aussehen? Wenn die Bibel stimmt, wie müsste sie aussehen? Darf ich bitten? Zuerst kommt der Evolutionist. Erstens, die ältesten Sprachen der Welt. Die müssen im Vergleich zu den modernen Sprachen, zum Beispiel Englisch, der hochzivilisierten westlichen Welt, viel primitiver gewesen sein. Bedeutend primitiver. Und zwar auf allen Ebenen des Sprachsystems. Laute, Lautverbindungen, Sätze, Semantik. Leuchtet ein. Aber wie ist es mit den Sprachen der Eingeborenen? Auch die müssten natürlich viel primitiver sein als die modernen Sprachen, sagen wir von Europa und Amerika. Also, ich meine das moderne Amerika, von den Weißen besiedelt. Und dann, wie sieht das aber aus mit der Sprachgeschichte? Ja, klar, im Laufe der Jahrtausende müsste man sehen, wie die Sprachen sich immer höher entwickeln. Auf allen Ebenen. Jetzt von der Bibel her müssen wir Folgendes sagen. In Kontrast dazu muss man sagen, die ältesten Sprachen, die kamen ja direkt aus der Hand des Schöpfers. In Babel. Die müssen perfekt sein. Alles, was Gott macht, ist am Schluss sehr gut. Nicht nur Dov. Am Schluss des Schöpfungsberichtes heißt es beim siebten Mal Dov Meod. Gut, sehr. Man spricht auf Hebräisch auch rückwärts. Nicht nur schreiben. Ja, das war ein Spaß. Aber eben sehr gut. Darum hochstehend und komplex. Die Sprachen der Eingeborenen. Nun, wirklich Evolutionisten im 19. Jahrhundert haben das geschrieben. Ich kann es nachweisen.
als man eben die eingeborenen Sprachen noch nicht kannte, wie wir das heute tun. Und die haben gesagt, das müssen so evolutionistische Vorstufen gewesen sein. Ganz primitiv. Diese Leute mit schwarzer Hautfarbe. Ganz primitive Sprachen. Kommunikationssysteme. Und es klang auch so ein bisschen so, ja? So kam es ihnen vor, ja? Aus der biblischen Sicht müssen wir sagen, die müssen nicht primitiv sein. Alle Sprachen sind ja ein Schöpfungswerk. Gott hat auch diesen Völkern, diesen Stämmen, die Sprache geschenkt. Also müssen die überhaupt nicht primitiv sein, die können ganz hochstehend sein. Und dann die Sprachentwicklung, ja, da kann es auch Zerfall geben. Denn alles seit dem Sündenfall ist dem Zerfall unterworfen, sagt Römer 8. Und so rechnen wir mit Zerfall in den Sprachsystemen. Aber wir können auch rechnen mit gewissen Aufwärtsentwicklungen. Denn der Mensch ist fähig im Bereich des Satzbaus schöpferisch tätig zu sein. Gedichte, ja, Stichwort. Und der Mensch kann auch neue Wörter erfinden. Wenn er denn einen Computer erfindet, dann auch den Namen dazu. Also ist es so und so. Sehr wichtig. Und dieser Punkt wurde früher in den Büchern, die zu dem Thema geschrieben wurden von Evolutionisten, nie beachtet. Das war in meiner Forschungsarbeit über Jahre hinweg mit den Sprachen ganz entscheidend zu zeigen, es gibt Bereiche in den Sprachen, wo es Hörentwicklung gibt und es gibt Bereiche, wo es Abwärtsentwicklung gibt. Und das muss man unterscheiden. Es gibt Bereiche in der Sprache, da ist der Mensch kreativ und Bereiche, da ist er nicht kreativ. Zum Beispiel, wir haben im Deutschen 4 Fälle, nicht wahr? Nominativ, das Haus. Genitiv, des Hauses. Dativ, dem Hause. Ja, die meisten hier sagen dem Haus. Wir kommen nachher drauf. Das war also der Dativ. Und dann Akkusativ, das Haus. Ja? Klingt jetzt in dem Fall gleich wie Nominativ, aber bei anderen Wörtern ist es wieder eine andere Form. Ja, und jetzt käme es jemandem in den Sinn hier im Saal, das ist zu einfach, Deutsch ist zu einfach. Wir brauchen einen Vokativ. Das ist der O-Fall. Also eine spezielle Endung, wenn ich jemanden anspreche. Das gibt's im Lateinischen. Und dann gibt es ja noch den 6. Fall, den Ablativ. Das ist der Durch-, Von- und Mit-Fall. Ja, durch den Freund. Ablativ. Wer käme auf die Idee, eine spezielle neue Form im Deutschen einzurichten? Macht niemand. Wir sind in dem Bereich eben der Morpheme, als kleine Einheiten, die an Wörter angehängt werden, da sind wir nicht kreativ. Aha, das ist wichtig. Und jetzt gehen wir auf Weltreisen. Wir gehen doch zusammen nach Indien und schauen uns die ältesten Sprachen der Welt an. Jetzt zunächst die älteste indoeuropäische Sprache. Das ist Sanskrit. Das vedische Sanskrit. Und wir wissen, wie das ausgesehen hat um etwa 1500 vor Christus. Und ich kann Ihnen sagen, das ist die komplexeste indoeuropäische Sprache, die es gibt. Man hat 8 Fälle. Also nicht nur Nominativ, Genitiv, Dativ, also mit speziellen Formen, Endungen, ja? Sondern 8. Es gibt nicht nur die Einzahl, das Haus, sondern auch die Mehrzahl, die Häuser, der Häuser, ja? Und so weiter. Singular, Plural und auch Dual für Dinge, die doppelt vorkommen. Und für ein Verb sagen wir gehen. Schweizerdeutsch gar. Gibt es etwa 600 Verbalformen. Und zwar einzelne Wörter, die sich verändern. Nicht wie wir auf Deutsch wir sagen, ich habe gesagt, nämlich das Partizip gesagt und dann mache ich noch haben davor. Haben oder sein. Ich bin gegangen. Bin kommt von sein, ja? Gegangen, Partizip. Nein, die haben bestimmte feste Formen. 600. Wow.
auf Schweizerdeutsch. Ja, wir haben auch ein paar Formen. Auf Deutsch in Deutschland sagen wir 30 Formen. Englisch 5 Formen. Go, goes, aufpassen, he goes, ja? Man sagt, I go, you go, he goes, eine andere Form. Then we go, you go, they go. Aber dann sagen wir auch gone, ja? Going, und was man da machen kann, 5 Formen und der Rest macht man mit to have und to be. Und would und will, ja, aber das ist auf der Ebene der Syntax, wo der Mensch kreativ ist. Griechisch, Altgriechisch. Wir können sagen, wie Altgriechisch noch geklungen hat um 1400 vor Christus. Das ist nun die älteste Sprache Europas, die wir kennen, durch Überlieferung. Und das ist die komplexeste Sprache Europas. Dort hat man 5 Fälle, Sanskrit 8, 5 Fälle, Einzahl, Mehrzahl. Und aus einem Verb, zum Beispiel lyo, lösen, 450 Verbalformen. Aber nicht mit haben und sein und so, ja? Und wollen und, nein, Formen. Fantastisch. Darum hat Gott fürs Neue Testament Altgriechisch gewählt. Eine Sprache mit vielen Formen, wo man sich ganz genau ausdrücken kann und doch nicht so schwierig wie vedisches Sanskrit. Johannes 1,1 auf Griechisch. Enarche en hologos, kai hologos en proston theon, kai theos en hologos. Im Anfang war das Wort. Und das Wort war bei Gott. Und das Wort war Gott. Dort ist es sogar im Satzbau vorgestellt, um es zu betonen. Ja? In den Wald hinein gehe ich gerne. Theos en hologos. Gott war das Wort. Jetzt schauen wir uns weiter herum, außerhalb der indoeuropäischen Sprachen, Sumerisch. In der säkularen Welt sagt man die ältesten Inschriften um 3100 vor Christus. Ich bin mit der Chronologie nicht ganz einverstanden. Aber das sind nur Sachen von einigen Jahrhunderten. Also wir sind da sehr, sehr nah. Wir sind da nicht ein paar Millionen Jahren entzweit. Also, darum nehme ich einfach diese üblichen Chronologien. Aber Sie wissen, wie ich es verstehe. Zum sumerischen Kasussystem. Es gibt da nicht nur diese 4 Fälle, Nominativ, Genitiv, die ja viele heute gar nicht mehr verstehen. Ja? Wenn der Lehrer sagt, hast du der Akkusativ auch schon einmal gelernt? Weil er findet, der Schüler schreibt so falsch. Bitte, den Akkusativ. Nicht der Akkusativ. Hast du der Akkusativ? Hast du den Akkusativ schon gelernt? Aber das ist schon genügend schwer. Da hat man einen Nominativus Absolutus. Ich erkläre jetzt das nicht im Detail, sonst brauche ich zu viel Zeit. Es geht einfach darum, Sie müssen wissen, sehr kompliziert. Dann gibt es den Agentiv, weiter den Genitiv, das kennen wir jetzt wieder, den Dativ, das kennen wir auch. Es gibt aber einen Lokativ. Zum Beispiel der Sumerer konnte sagen, nicht nur E, Haus, sondern konnte sagen, er, das ist ein Haus. Das ist ein Wort und heißt im Haus. Aber nicht 2 Wörter zusammengeschrieben, es ist ein Wort. Wenn man den Sumerer gefragt hat, was heißt E, Haus, was heißt A? Aber du sagst ja manchmal er, ah, im Haus. Merkt man, sprachpsychologisch, ist nicht das gleiche wie 2 Wörter zusammenschreiben. Für sich allein hat A keine Bedeutung, wie Fische. Ich frage einen Hamburger, warum sagt ihr Fisch, Fisch, E? Ja, weil es mehrere sind. Was heißt E? Ach so, Fische, das heißt so Mehrzahl. Okay. Und den Lokativ, Terminativ, zum Beispiel Kai, das heißt neben der Tür. Haben nicht 2 Wörter zusammengeschrieben. Kai heißt neben der Tür. Also der Sumerer macht einen Blumenstock neben die Tür. Dann gibt es aber auch den Terminativ. Da hängt man She oder Esche an. Zum Beispiel An heißt Himmel, aber ein Wort Anche, das heißt zum Himmel. Wenn er also den Blumentopf Kai neben der Tür hochgeworfen hat, dann war das Anche, ja, zum Himmel.
Er kam damit runter. Ja, und dann gibt es auch Aspekte. Man kann ausdrücken, ob eine Handlung gesehen wird als ein Akt im Moment, wie ein Punkt, oder ob das etwas Gewohnheitsmäßiges ist, das man wiederholt, durativ. Es gibt auch die Möglichkeit, Intensität, die Richtung, die Beziehung, die Objektbeziehung der Handlung durch gebundene Morpheme, also wie E bei Fische, ja, zu verdeutlichen. Und die Reihenfolge dieser Ketten, die da entstehen, die geschieht nach streng festgelegten grammatikalischen Regeln. Und so können Tausende von verschiedenen Verbalformen gebildet werden. Ja, wir sind noch nicht fertig. Ich wollte schon fast fertig sein, ja. Aber nein, jetzt geben wir noch eins drauf. Altägyptisch ist die Sprache der Hieroglyphen. Und da können wir zurückgehen bis, das ist ein Schreibfehler, bis 2800 vor Christus. Säkulare Datierung. Da gibt es beim Nomen, beim Hauptwort, zwei Geschlechter. Männlich, weiblich. Kennen wir auch. Dann aber drei Numeri, Singular und Plural und auch Dual für Dinge, die paarweise auftreten. Haben wir nicht im Deutschen. Dann ist es so, also 2900, 2800 vor Christus. Jetzt ist es richtig. Dann haben wir beim Verb 200 Formen. Ohne Haben und Sein. Und in den Konjugationen, also ich gehe, du gehst, er geht, wir haben 6 Personen, ja? Ich, du, er, wir, ihr, sie. Aber da hat man 8 verschiedene Personen. Wie geht das? Weil bei der zweiten und dritten Person unterscheidet man, ob du ein Mann ist oder eine Frau. Beim Verb. Ja? Das ist doch dumm für die Gender-Leute. Ja, muss er sich immer entscheiden als Altägypter. Ist das ein Mann, den ich jetzt da anspreche, oder ist es eine Frau? Man kann nicht einfach sagen, du komm mal. So einfach ging das nicht. Und die Handlungen können im Ägyptischen, Altägyptischen mit Zeitbezug zu Vergangenheit, Gegenwart, Zukunft oder auch ohne Zeitbezug einfach so abstrakt beschrieben werden. Da ist nur die Handlung wichtig. Und dann beim Verb ist es noch so, da werden verschiedene Diathesen unterschieden. Also Formen, ob das aktiv ist, ich wasche. Oder passiv, ich werde gewaschen. Das müssen wir umschreiben mit mehreren Wörtern, aber ein Wort. Oder kausativ, das ist ein Wort, eine Wortform, man veranlasst, dass jemand etwas tut. Haben wir nicht auf Deutsch. Und dann gibt es auch die Aspekte, ob etwas fortdauernd ist, durativ, ob es als Punkt gesehen wird, punktual, oder resultativ, also etwas ist geschehen und hat jetzt ein Resultat. Im Altgriechischen, Christos egegatai, das ist der Resultativ. Das bedeutet, Christus ist auferstanden, punktuell, und jetzt lebt er. Das ist drin, im Resultativ. Hätte man also das Altägyptische gut gebrauchen können, um das Neue Testament zu übersetzen. Und dann werden auch verschiedene Modi verwendet, Formen für Indikativ, Wirklichkeitsform, Optativ, Wunschform, Adhortativ, das sind Ermahnungsworte, Konjunktiv, Möglichkeitsform, Voluntativ, da wird der Wille ausgedrückt, Imperativ, Befehl, das kann man alles ausdrücken und kann auch zeigen, ob das vor, gleich oder nachzeitig ist, ohne großen Aufwand. Also nicht eine primitive Sprache. Jetzt gehen wir zum Akkadischen. Babylonisch, um 2500 vor Christus. Das ist die Sprachstufe, wo ich die Grammatik der Formen gelernt habe. Zum Nomen, es gibt Singular, Plural und wieder Dual, also 5 Fälle. Und da gibt es noch einen Status Rectus und einen Status Absolutus. Das erkläre ich nicht, aber Sie wissen, einfach kompliziert. Und dann zum Verb, also Parasum heißt scheiden. Und ich muss zu diesem Verb etwa 1000 Formen lernen. Ohne Haben und Sein. Ja, ist doch gut. Wir haben ja heute gehört von dem wissenschaftlichen Vortrag vorhin, dass die Festplatte hier wird nie
gefüllt. Können wir das ganze Leben reinpacken.

heute. Und er schreibt sich ein Wort auf, das er gehört hat. Hier gerade ein schön ausgewähltes Wort. Ruvanaya Shaskasniki Chemantaka. Das sind 32 Buchstaben. Ein Wort. Nicht mehrere Wörter zusammengeschrieben. Ein Wort. Aber da wird es für den Missionar noch einige Zeit dauern, bis er herausfindet. Das ist zusammengesetzt aus 8 verschiedenen grammatischen Teilen in genau festgelegter Reihenfolge. Die Übersetzung von diesem Wort ist, was die kontinuierliche Erfüllung der künftigen Arbeit betrifft. Aber es sind nicht Worte zusammengeschrieben. Wir können auch das zusammenschreiben, was die kontinuierliche Erfüllung der... Nein, Sie müssen fragen, ja, aber was heißt eigentlich dieser Wortteil da? Was? Ja, aber ihr sagt doch, Ruvanaya Shaskasniki Chemantaka. Ach ja, das heißt eben, was die kontinuierliche Erfüllung der künftigen Arbeit betrifft. Und so werden etwa 50.000 Verbformen durch Rekombination von Morphemen, die eben nicht Wörter sind. Man sagt ihnen gebundene Morpheme, wie e bei fische. Ja? Wir gehen zu den Aymara-Indianern. Die sind ja verwandt miteinander in Peru, Bolivien. Und dort auch ziemlich kompliziert, aber die haben etwa 100.000 Formen. Wow! Verstehen Sie, warum ich kein Problem habe, die Indianer zu nennen? Die nenne ich immer noch Indianer. Aber Indianer heißt nicht primitive Leute, sondern die haben fantastische Sprachen. Das ist der Unterschied. Also das Verbalsystem in der Sprache der Aymara ist überaus erstaunlich. Beim Verbum handelt es sich zunächst um eine Wortwurzel, an die je nachdem eine Serie von 23 Suffixen, das sind eben Anhängsel, angehängt werden können. Mit Hilfe dieser Suffixe kann zum Beispiel die Verursachung, die Richtung, die Art und Weise, die Bedingung, die Zahl, die Situation, die Negation, die Größe, der Aspekt, ob punktuell oder durativ, Zeit, Subjekt, Intensität zum Ausdruck gebracht werden. Am besten ein Beispiel. Avistaya Nivaya Rapipi Jemava. Ein Wort. Es heißt, ich veranlasse, dass er durch dich benachrichtigt wird, wenn ich hierher komme. Das geht so. Avist. Das ist die Wortwurzel. Die bedeutet die Handlung benachrichtigen. Aber dann ist angehängt Te'a. Te'a drückt aus, dass die Handlung momentan, also punktuell, nicht fortlaufend ist. Ja, ist ein Kausativmorphem und drückt hier aus, dass das Subjekt Ich die Handlung durch einen anderen ausführen lässt. Und darum auf Deutsch, ich veranlasse, dass er durch dich, so wird das umschrieben. Aber dann kommt ja angehängt Ni Vaya. Nie bedeutet gegen den Ort hin, wo der Satz gesprochen wird. Und das hat man dann übersetzt mit hierher. Vaya, auf dem Weg. Im Deutschen hat man übersetzt, wenn ich hierher komme. Aber es geht dann weiter. Rappi, Beja. Rappi ist ein Benefaktiv, drückt aus, die Handlung wird zum Guten eines anderen ausgeführt. Das übersetzt man natürlich nicht. Und dann der nächste Wortteil drückt aus, dass mehrere Personen an der Handlung beteiligt sind. Lassen Sie das ja nicht weg. Und dann Emava noch am Schluss. E bedeutet erste Person, Einzahl, aber es geht um eine zukünftige Handlung. Ma ist eine Kombination der Pronomen ich und du zusammen. Und va drückt die Intensität der Handlung aus. Das haben wir natürlich auch bei der Übersetzung weggelassen. Und jetzt lernen. Es ist so, es ist praktisch unmöglich, dass ein Europäer eine Indianersprache nur durch Hören lernen konnte. Es geht praktisch nicht. Es gab schon Genies, aber das ist völlig ungewöhnlich. Jetzt die Windu-Sprache in Kalifornien. Das sind so typisch Kalmai-Indianer. Winnetou, so der Art. Die haben bei ihren Verben eine spezielle Form, die ausdrückt, das, was sie sagen, das kommt vom Hörensagen.

0: Wir haben das nicht selber gesehen. Sie können eine andere Form verwenden und dann wird klar, das haben Sie selber gesehen. Und Sie können dann auch ausdrücken, dass das eine Schlussfolgerung war. Nicht gesehen, nicht erlebt, aber überlegt. Und zwar dort drei Stufen von Plausibilität. Wow, wenn unsere Journalisten so schreiben würden, dann wüssten wir, ob sie das gesehen haben oder ob es nur ihre Schlussfolgerung war. Und dann müssten sie noch sagen, ob sie das selber eine sehr gute Schlussfolgerung finden oder eben nicht so gut. Ja, also auch für Ehepaare eine wunderbare Sprache, nicht wahr? Und nun, die Tatsache, dass viele eingeborene Sprachen eine so extrem komplizierte und für die Linguistik überaus schwer zu entschlüsselnde Struktur aufweisen, wurde von den Amerikanern für strategische Zwecke ausgenutzt. So benutzten sie im Ersten Weltkrieg die Sprache der Comanche-Indianer als Geheimcode, als Code-Talkers. Ja? Man hat also auf Englisch die Botschaft gesagt, der Indianer, ich sage Indianer daneben, der hat das auf Comanche gesagt, und da ging es weiter, Übermittlung. Am anderen Ort wieder ein Comanche, ja, ich habe es verstanden, und er sagt, was es auf Englisch heißt. Und es ist so, es wurde nie geknackt im Krieg. Und dann haben wir das eben auch weiter verwendet. Hier sieht man auf dem Bild einer dieser Comanche Code Talker. Das war Charles Gibbity. Niemand konnte aus Deutschland diese Sprache lernen während des Ersten Weltkrieges. Das hat funktioniert. Und dann ist es so, im Zweiten Weltkrieg haben die Amerikaner das weiter benutzt und so haben sie auch die Chopewa und Hopi Navajo Indianer erfolgreich eingesetzt. Es wurde nie geknackt. Hitler verstand das nicht. Super. Jetzt gehen wir nach Afrika. Bantusprachen, ganz primitive, haben Evolutionisten ausgedrückt im 19. Jahrhundert. Aber da gibt es übrigens nicht nur männlich und weiblich, sondern es gibt bis zu 20 Klassen beim Nomen. Aber das ist eben Gender. Gender dürfen Sie nicht verwechseln mit Sex auf Englisch. Nicht wahr? Wir sagen auf Schweizerdeutsch mit Überzeugung der Butter. Und ihr seid schockiert und sagt, nein, man sagt die Butter, nicht der Butter. Reich mir den Butter runter, sagen Schweizer, wenn sie in Deutschland auf Besuch sind. Aber dann sagt man, nein, sag bitte die Butter. Ja, warum? Ist das eine Frau? Nein. Das ist Gender. Das ist eine Kategorie grammatikalisch. Und natürlich, wir sagen die Frau. Und dort ist es auch nicht nur Gender, sondern dort ist es auch biologisches Geschlecht. Aber wir sagen auch das Fräulein. Und wissen, biologisch ist es aber weiblich. Das ist nur grammatikalisch Gender, das. Und das war für uns alle immer klar früher. Wir haben noch mit Sprachen gearbeitet früher. Jetzt wird das alles kaputt gemacht. Das Verbalsystem in den Bantu-Sprachen ist äußerst differenziert und komplex. Ja, ein Beispiel, gefällig? Ja, aus Ilamba, aus Tansania. Ein Satz. Kento kiako, kiakoe, kekolu, kemoe, kiamikela enomba. Das heißt, seine große Sache ist größer als ein Haus. Wörtlich, Sache, seine, groß, eine, ist größer als ein Haus. Aber jetzt sage ich einen anderen Satz. Lokani. Es beginnt also nicht mit Sache, Kento, sondern Lokani, Wort. Und dann heißt eben sein, nicht kiakoe, sondern loakoe. Das muss sich anpassen an das Wort. Und groß sagt man nicht Kekolu, sondern Lokolu. Und mit ein oder eine sagt man nicht Kemoe, sondern Lomoe, weil man eben das Wort Lokani vorne hat. Es muss alles übereinstimmen mit der Klasse, mit einer dieser 20 Klassen. Also Lokani, Lokoe, Lokolu, Lomoe, Lokela, Ota. Sein großes Wort, also sein mächtiges Wort, ist größer als ein Bogen, stärker als ein Bogen. Es ist so, die Erforschung der eingeborenen Sprachen in aller Welt, und heute kennen wir durch die Bibelübersetzung ganz besonders. So viele Sprachen. Die Bibel ist ja in tausende von Sprachen jetzt übersetzt. Und wir müssen sagen, es gibt keine primitiven Sprachen auf der ganzen Welt. Da kann also ein Stamm leben, Steinzeit, Kultur, die Sprache ist da oben. Nur wissen sie das nicht. Und wenn dann der Bibelübersetzer, der Missionar, die Bibel übersetzt, sagen die, was kann man unsere Sprache? Kann man die Bibel in unserer Sprache übersetzen? Ja, natürlich. Und die ist fantastisch. Und ihr habt sogar Möglichkeiten auszudrücken, was wir gar nicht können in unseren Sprachen. Oh, ach so, dann sind wir auch richtige Menschen. Ja, natürlich. Nicht nur ein bisschen. Ja, also das Ergebnis ist dieses. Die eingeborenen Sprachen sind nicht primitiv. Bibel brauchen nicht primitiv zu sein. Stimmt. Evolutionslehre hat gesagt, die sind primitiv. Falsch. Zweiter Urteil, 0 Punkte, 2 Punkte. Jetzt muss ich aber schnell machen. Ich habe noch 3 Minuten. Jetzt geht es um Sprachgeschichte. Und es gibt Sprachen, die kennen wir über Jahrtausende. Ägyptisch, säkular wird das datiert, die ältesten Inschriften, also die allerältesten. Ich habe vorhin gesagt, so 2900, aber da wird gesagt, ja, insgesamt etwa 5000 Jahre. Akkadisch, also babylonisch, kann man mit Keilinschrifttexten über 2600 Jahre verfolgen. Bis etwa 70 nach Christus. Aramäisch über 3000 Jahre. Arabisch 2500 Jahre. Und was ist da passiert? Das gleiche wie bei den indoeuropäischen Sprachen. Wir können indoarische Sprachen, also von Sanskrit bis Hindi heute, über 3000 bis 3500 Jahre verfolgen. Griechisch 3400 Jahre. Latein und die romanischen Sprachen, Spanisch, Italienisch, über 2700 Jahre. Englisch 1300 Jahre. Deutsch 1300 Jahre. Und überall das Gleiche. Es gibt überall Formzerfall. Im Altägyptischen, die Formen fallen weg. Im Akkadischen, die Formen fallen weg. In der Zeit von Nebukadnezar, in den Inschriften, merkt man, die Leute können nicht mehr richtig mit den Fällen umgehen und machen Fehler beim Schreiben. Also im Sinn von, kennst du der Akkusativ nicht? Es müsste einem schaudern, ja? Aber es schaudern nicht mehr alle. Und dann eben im Kananäischen kann man das auch, über Jahrtausende, steter Formenzerfall. Aramäischen, Formenzerfall. Arabisch, ja, im Altarabisch hat man gesagt, Rajulu, der Mann. Rajuli, des Mannes. Rajula, den Mann. Heute sagen Al-Rajul, Rajul, Rajul. Die Formen fallen einfach weg. Und das ist auch im Griechischen so. Das Neugriechische hat viel weniger Formen als das Altgriechische. Überall gehen die Formen weg. Jetzt zeige ich noch ein Beispiel. Lateinisch. Wir mussten lernen, also 12-jähriger Junge, Amicus heißt der Freund. Aber des Freundes, da sagt man Amici. Dem Freund, Amico. Den Freund, Amicum. O Freund, Amike. Durch den Freund, Amico. Und dann Plural, Amici, die Freunde. Amicorum, der Freunde. Amicis, Amicos, Amici, Amicis. Durch die Freunde. 12 Formen mussten wir auswendig lernen. Das lateinische Verbalsystem, die Tätigkeitswörter, 170 Formen. Aber in Französisch haben wir noch 40. Zum Beispiel alle Passivformen. Ich werde gewaschen. Weggefallen. Und jetzt muss man das mit avoir und être umschreiben. 170 auf 40. Aber im modernen Englisch sagen wir im Nominativ stone. Und im Genitiv des Steines stone. Dativ stone. Akkusativ stone. Und in der Mehrzahl stones. Aber Genitiv der Steine stones. Und so weiter. Aber im Altenglischen vor 1000 Jahren stain, der Stein. Staines, des Steines. Staine, dem Steine. Merkt ihr das eh? Staine, dem Steine. Stain. Und dann Plural, stainem, staine, stainem, staines. Alles weggefallen. Jetzt ist Englisch so einfach. Auf ein Verb. I help, you help. Und dann, aufgepasst, he helps. We help, you help, they help. Aber im Altenglischen, I help, thou helpst, he helpeth, we helpeth. Ein bisschen reicher. Aber merken Sie, viel näher beim Deutschen. Ich helpe, ich helfe. Du hilfst, du hilfst. Ja, aber im Deutschen war es so. Heute sagen wir Tag des Tages, Tag. Aber im Althochdeutschen eben Tage und Akkusativ, Tag. Aber es gab noch ein Instrumental mittels des Tages, Tagu. Niemand kennt das mehr. Ja, und in der Mehrzahl hieß es nicht einfach nur Tage, Tage, Tagen, Tagen, sondern Taga, Tago, Tagum, Taga. Das klingt ja fast wie, das erinnert ja an Latein. Oh ja, heute sagen wir, ich gebe, du gibst, er gibt, wir geben, ihr gebt, sie geben. Althochdeutsch brauchte man nicht sagen, ich, das war sowieso klar, gibu. Das heißt, ich gebe. Gibis, du gibst. Gibit, gebames, gebet, gebant. Das erinnert richtig an Lateinisch. Merkt man, es ist eben verwandt. Und je weiter wir zurückgehen, desto mehr sieht man die Verwandtschaft. Und jetzt noch etwas aus der Schweiz. Hier sehen Sie einen der wunderbaren Berge der Welt. Die Eiger Nordwand. Die ist gefährlich. Also auf den Allrad können Sie hoch. Nicht gefährlich. Aber das ist gefährlich. In der Region Interlaken hat man im 19. Jahrhundert noch ein Präteritum gehabt. Da sagte man, Iwas, das gibt's heute nicht mehr. Sie können dort nach Interlaken gehen und den Leuten sagen, Iwas, redet derer Englisch. I was. Das kennen Sie gar nicht mehr. Oder er ging fort. Das gibt's heute nicht mehr. Alle Präteritumformen weggefallen. Wie im Afrikaans. Ich glaube, wenn man Holländisch kann, versteht man gleich Afrikaans. Das zähle ich dann nicht als zwei Sprachen. Aber dort muss man einfach die Präteritumformen weglassen. Alles weggefallen im Afrikaans. Und nun kommen wir zum Ergebnis. Die Bibel wird bestätigt, auch durch die Sprachgeschichte. Eben da, wo der Mensch nicht kreativ ist, haben wir Zerfall. Da, wo der Mensch kreativ ist, da können wir sehen, Wörter, neue Wörter werden erfunden und auf der Syntaxebene wird kreativ gearbeitet. Zum Beispiel diese Continuous Form im Englischen. Zum Beispiel, he was reading when the telephone rang. Das ist fantastisch. Er war am Lesen, also durativ, als das Telefon läutete. In einem Moment. Punktual. Aber das hat man auf der Ebene der Syntax, hat man das bereichert. Das gab es im Altenglisch nicht. Aber im modernen Englisch. Aber man hat nicht neue Formen erfunden, sondern hat das einfach schön umschrieben. Wir können das auf Deutsch auch umschreiben. Er war am Schreiben, als das Telefon läutete. Ja, durativ und das wird dann punktuell verstanden. Und nun möchte ich schließen mit dem Hinweis, ist es nicht wunderbar? Die Bibel hat recht. Die Evolutionslehre hat nicht recht. Und es ist so, wenn man durch Deduktion eine Theorie widerlegen kann, dann muss man sie in den Abfalleimer, in die Mülltonne tun, entsorgen. Und wenn eine Theorie oder eine Anschauung stimmt, durch Deduktion bestätigt wird, dann muss man da weiterarbeiten. Also, wir tun das in die Mülltonne. Danke. Und wir fahren weiter und staunen über die Sprachen. Und jeden Tag, wenn wir sprechen, erinnert uns das, es gibt einen Schöpfer. Und dieser Schöpfer hat uns ein Buch gegeben mit 5 Ebenen des Codesystems. Die Heilige Schrift. Gott ist ein Gott, der zu uns sprechen will. Wer mehr darüber erfahren will, dieses Buch erklärt es. Herkunft und Entwicklung der Sprachen, Linguistik.
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1: Hallo und herzlich willkommen bei Christen weltweit. Es folgt ein wenig Musik und kurze Berichte von anderen christlichen Werken über die Situation von Christen in anderen Ländern.

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1: Sophia Schulz, Deutschland. Meine Worte trösten dich. In allen Schwierigkeiten tröstet er uns, damit wir andere trösten können. 2. Korinther 1, Vers 4. Meine Mutter liest jeden Abend einen Psalm, der Reihe nach, als Abendgebet. Wenn sie bei Psalm 150 angekommen ist, macht sie am nächsten Abend mit Psalm 1 weiter. Ich finde, das ist ein schöner Brauch. Auch ich schätze die Psalmen sehr. Wenn ich mutlos bin oder mir beim Beten die Worte fehlen, helfen mir die Psalmen, mich auszudrücken. Als 10-jähriges Mädchen lernte ich Jesus und sein Wort durch Bibelarbeiten auf einer Kinderfreizeit kennen und lieben. Später in der Missionsarbeit und in der Bibelschule lernten wir Bibelverse oder ganze Kapitel auswendig. Dafür bin ich sehr dankbar. Ich darf Gottes Worte in meinem Herzen tragen und sie trösten mich. Und so kann ich auch mit anderen mitfühlen und sie trösten. Weitersagen. Seit etwa 7 Jahren bin ich als Missionarin unter Japanern tätig. Zurzeit arbeite ich in Deutschland, vor allem im Raum Frankfurt. Sowohl in Japan als auch in Deutschland lerne ich unterschiedliche Menschen kennen. Einige japanische Frauen sind mir ans Herz gewachsen und wir sind gute Freundinnen geworden. Frau N. unterstützt ihren Mann, der lange Arbeitstage hat und auch nachts arbeiten muss. Ich fühle mit ihr. Ich kann auch die Erschöpfung nachempfinden, die die Frauen in ihrem Arbeitsalltag erleben. Die Psalmen helfen mir, Worte für ihre Not zu finden und für sie zu beten. Zum Beispiel, Zitat, junge Löwen leiden Mangel und Hunger, aber die auf den Herrn warten, haben keinen Mangel an Gutem. Psalm 34, Vers 11. Dieser Psalm gibt mir Hoffnung auf bessere Zeiten. Ich kann hoffen, dass der jetzige Zustand nicht für immer bleibt, sondern dass Gott eingreifen wird. Er gibt mir einen neuen Blickwinkel, damit ich, weg von den Problemen, auf ihn schauen kann. Diese Hoffnung will ich an die japanischen Frauen weitergeben. Gott schenkt mir Trost, so dass ich mit seinem Wort andere trösten kann. Welcher Psalm tröstet dich? Nimm dir heute doch ein bisschen Zeit und bete ihn laut zu Gott. Schicke ihn jemandem, der gerade Trost braucht. Hast du es gewusst? Japan gilt mit weniger als 1% Christen als weitgehend unerreichtes Land. Die meisten Japaner außerhalb Japans leben in den USA, ca. 400.000, und Australien, 100.000. In Deutschland leben über 40.000 Japaner. Eine große Chance, ihnen hier zu begegnen. Wenn du Student bist, kann so eine Begegnung zum Beispiel an deiner Universität oder auch am Arbeitsplatz sein. Nutze sie, um Japanern das Evangelium weiterzusagen. Die Welt ist in Bewegung und damit auch Gottes Mission. Gott möchte, dass alle Menschen seine Botschaft hören und gerettet werden. Lass dich von ihm gebrauchen und bete heute für die unerreichten Menschen in Japan.

0: 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Es folgt ein Bericht von Open Doors über die Situation von Christen in anderen Ländern.
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2: Du hast also diese Bücher gelesen. Mein Bruder versuchte mir die Bücher zu entreißen, aber ich war stark und wir rangen um sie. Ich konnte eines retten, aber er warf die restlichen in den Ofen und verbrannte sie. Als ich mich erneut auf ihn stürzen wollte, sprach der Heilige Geist. Heute weiß ich, dass es der Heilige Geist war. Lass sie verbrennen. Die Worte in deinem Herzen können sie nicht verbrennen, mein Kind.
3: Zaira aus Zentralasien ist muslimisch aufgewachsen und war schon früh auf der Suche nach dem wahren Gott. Besonders in ländlichen Regionen entwickelt sich ein sehr radikaler Islam unter den Muslimen. Nachdem ihr Vater gestorben war, fand sie neben seinen Büchern über den Islam auch christliche Literatur, die er vor seiner Familie geheim gehalten hatte. Durch diese fand auch Zaira zum Glauben an Jesus.
2: Ich ging zur Scheune und blockierte die Tür mit Gasflaschen, um sicherzugehen, dass ich wirklich allein war. Ich schaute zum Himmel hinauf. Im Dach war ein Loch. Ich schaute hindurch und betete. Ich betete: Jesus, komm in mein Herz. Ich bin eine Sünderin. Vergib mir meine Sünden. In diesem Moment fühlte ich mich, als würde ich hochfliegen und wieder herunterkommen. Niemand sonst hätte mich damals über den Tod meines Vaters trösten können. Ich war so glücklich. Ich könnte jetzt sterben, dachte ich. Mein Mund konnte nicht aufhören, Jesus zu sagen. Draußen hörte man es. Meine Schwägerinnen kamen und brachten mich wieder ins Haus. Sie sagten, sie ist verrückt geworden. Wir hätten sie nicht zu diesen Christen gehen lassen sollen. Später suchte ich einen Gottesdienst. Dort gaben sie mir einen ganzen Stapel Bücher. Ich trug sie alle nach Hause und verteilte einige davon unterwegs. Zu Hause las ich die Bücher, als mein ältester Bruder kam. Er hatte in der Moschee gehört, dass seine Schwester dort gewesen war. Mein Bruder war früher nie laut geworden. Du hast also diese Bücher gelesen. Mein Bruder versuchte mir, die Bücher zu entreißen. Aber ich war stark und wir rangen um sie. Ich konnte eines retten, aber er warf die restlichen in den Ofen und verbrannte sie. Meine Mutter stand nur daneben. Als ich mich erneut auf ihn stürzen wollte, sprach der Heilige Geist. Jetzt weiß ich, dass es der Heilige Geist war. Lass sie verbrennen. Die Worte in deinem Herzen können sie nicht verbrennen, mein Kind. Und ich hörte sofort auf. So begann die Verfolgung.
3: Zaira konnte nicht anders, als auch anderen in ihrer Familie von Jesus zu erzählen. So wurden auch ihre Nichten Christinnen.
2: Mein Bruder wollte seine Töchter mit Muslimen verheiraten. Er hatte es eilig. Als sie sich weigerten, sperrte er sie im Haus ein und schlug sie so heftig mit Stöcken, bis diese zerbrachen. Aber sie weigerten sich, Jesus abzuschwören. Darum schlug er weiter auf sie ein. Sie erzählten später, dass sie überall Blutergüsse hatten. Er schlug sie, bis er müde war. Ich werde etwas suchen, das nicht zerbricht, sagte er, weil alle Stöcke kaputt gegangen sind. Er ging raus, um einen Gummischlauch zu holen, und sie liefen weg. Sie flohen in eine andere Stadt, aber sie hatten große Angst. Wir suchten nach ihnen und kümmerten uns um sie, aber sie wurden getäuscht. Sie wurden belogen und kehrten deshalb zurück. Die Ältere floh erneut, aber die Jüngere blieb und wurde verheiratet. Nach weniger als einem Jahr ließ sie sich scheiden. Der Plan war, sie vom Glauben an Jesus abzubringen. Während sie geschlagen wurden, riefen sie mich an. Ich konnte ihre Schreie hören. Eines der Mädchen erzählte mir später, während sie uns schlugen, stellten wir uns das Leiden Jesu vor. Und das gab uns Kraft. Nichts anderes half. Und dann, sie planten, die Ältere zu verheiraten. So ist es hier Brauch. Also riefen sie die Ältere herbei. Bevor mein Bruder sie weggab, schlug er sie wieder. Er drohte sie zu verstümmeln. Er sagte, er würde ihr einen Finger abreißen. Sie schrie, Jesus. Als sie das schrie, schien er sich zu verwandeln. Sie sagte mir, er war damals nicht mehr mein Vater. Er war ein anderer Mensch. Aber als sie Jesus schrie, kam er wieder zu Sinnen. Sein Blick klärte sich. Er sah mich nur an und hörte auf, sagte sie. Nachdem mein Bruder weggegangen war, konnte sie fliehen und kam zu uns. Sie heiratete einen Christen. Es war ein Kampf, aber sie konnten heiraten. Aber die Jüngere wurde zurückgelassen. Etwa 6 Jahre lang hinderten sie mich daran, meine Familie zu sehen. Ich verlor den Kontakt zu meinen Verwandten. Nach 6 Jahren öffnete Gott mir aber wieder einen Weg.
3: Mittlerweile hat Saira geheiratet.
2: Bevor sie ihre Meinung änderten, verstarb mein Schwiegervater. Ich musste hingehen. Am Tag nach seinem Tod wollten sie, dass ich wieder ging. Ich weiß nicht, warum. Meine älteren Geschwister waren alle nicht da. Meine Brüder und meine Mutter kamen zur Totenwache. Man sagte ihnen, nehmt eure Tochter mit. Wenn sie nicht zurückgeht, dann... Mein Bruder fing an, mich zu schlagen. Ich war damals schwanger. Er fing an, mich zu schlagen und schrie, geh zurück. Alle haben zugesehen. Die Dorfältesten kamen nacheinander herein, um mich zu schlagen. Sie schlugen mich mit einem Knüppel. Dann beschimpften sie mich. Gott gab mir Kraft und ich sagte ihnen, wenn ihr mich noch einmal schlagt, ich bin schwanger. Wenn meinem Baby etwas zustößt, werde ich euch verklagen. Dann hörten sie auf. Aber vorher hatten sie mir schon Zähne ausgeschlagen. Mein Sohn hat überlebt. Gott sei Dank glaubt er auch an Jesus. Aber es hat sein Auge beeinträchtigt. Als sie mich getreten haben, hat es sein Auge verletzt. Auf einem Auge schielt er leicht. Damals sagte ich ihnen, dass mich niemand zwingen könnte, zu gehen. Ich werde erst später gehen, nach der Totenwache, sagte ich ihnen. Also blieb ich. Der eine Bruder sagte dann, sag das Kalima, also das islamische Glaubensbekenntnis auf. Dann gehen wir. Entweder ich töte dich oder du wirst Muslimin. Mein anderer Bruder flehte mich an. Meine liebe Schwester, lass mich an deiner Stelle sterben. Lass mich deine Sünde auf mich nehmen. Rezitiere die Kalima, auch um deinetwillen. Er flehte, Schwester, bitte. Dann hörte ich eine Stimme von Gott. Der Geist in dir ist größer als der Geist der Welt. Wenn der Geist in dir spricht, scheint die Welt einfach zu verblassen. Der Geist in dir ist größer als der Geist der Welt. Ich werde diese Religion besiegen, mein Kind. Mein Bruder sagte dann, ich habe keine Schwester mehr. Geh weg, ich verleugne dich. Aber ich vergab meiner Mutter, meinem Bruder, allen. Danach bin ich 5 oder 6 Jahre lang nicht zurückgegangen. So lange habe ich sie nicht besucht. Aber jetzt tue ich es wieder. Und meine Brüder haben ihre Meinung geändert. Sie haben sich erkundigt und herausgefunden, das sind gute Menschen. Sie haben nachgeforscht, um herauszufinden, was Christen für Menschen sind. Jetzt hat die Familie meines Bruders nur noch Angst davor, was die Leute sagen werden. Sie haben Angst, ausgestoßen zu werden. Unsere Nachbarn sagen Dinge wie, niemand darf sie berühren.
3: Saira hält weiter an Jesus fest. Und schließlich geschieht ein Wunder. Sairas Schwiegermutter wird Christin.
2: Sie sagte, ich gehe weg. Wohin gehst du? Ich gehe in den Himmel. Was meinte sie damit? Wohin gehst du? Ich gehe in den Himmel. Wie kommst du dorthin? Ich gehe mit Jesus. Ich gehe mit Jesus in den Himmel. Sie lag im Sterben. Ich erstarrte und schaute sie an. Diese alte Frau glaubte an Jesus. Ich dachte immer, selbst wenn die ganze Welt daran glauben würde, meine Schwiegermutter würde es nicht tun. Als ich das hörte, gingen mir die Augen auf. Als sie im Sterben lag, schaute sie mich an. Soll ich die anderen rufen? Fragte ich. Nein, ruf niemanden. Bleib einfach hier. Sie freute sich und schloss die Augen. Und dann sprach Gott zu mir, mach weiter. setze deinen Dienst fort. Deine Schwiegermutter ruht in Frieden. Ich war so erstaunt und voller Freude.
3: Wird eine Frau mit muslimischem Hintergrund in Zentralasien Christin, muss sie statt mit Freude von anderen mit negativen Konsequenzen rechnen.
2: Ich lade häufig verfolgte Christinnen zu uns nach Hause ein. Du kannst bei uns bleiben. Eine Frau kam, aber ihre Verwandten haben sie mit einer List dazu gebracht, zurückzukommen. Danach konnte sie nie wieder weg. Sie wurde in eine psychiatrische Klinik gebracht. Sie war ein junges Mädchen und sie quälten sie mit Medikamenten. Außerdem wurde sie hart mit einer Peitsche geschlagen. Aber sie hatte ihren Glauben an Jesus damals nicht aufgegeben. Nachdem sie in die psychiatrische Klinik gebracht worden war und Medikamente nehmen musste, brach sie zusammen. Jetzt lebt sie im Haus ihrer Eltern und leidet. Es ist genau so, wie Jesus gesagt hat. Die Feinde des Menschen werden seine eigenen Hausgenossen sein. Das stimmt. Niemand von außen wird dir Schaden zufügen. Deine Feinde sind in deiner eigenen Familie. Jesus sagte die Wahrheit. Es ist niemand von außen. Es sind unsere eigenen Leute. Es gab so viele Verfolgungssituationen, dass ich viele sogar vergessen habe. Deshalb musst du immer beten. Wenn du betest und Gott um Hilfe bittest, können sie dich nicht besiegen.
3: Bitte beten Sie für Christinnen mit muslimischem Hintergrund aus Zentralasien wie Zaira. Sie wollen an Jesus festhalten, werden aber besonders von ihrem persönlichen Umfeld verfolgt. Beten Sie für Trost und Zuversicht.
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1: Ich bin Felix Becker. In Bremen haben am Vormittag die offiziellen Feierlichkeiten zum Tag der Deutschen Einheit begonnen.
2: In einem ökumenischen Festgottesdienst riefen führende Geistliche zu gesellschaftlichem Zusammenhalt und gegenseitiger Unterstützung auf. In der Innenstadt und entlang der Weser gibt es ein großes Bürgerfest mit über 500 Veranstaltungen. Heute Abend unter anderem ein Gratiskonzert der Fantastischen Vier. Die Ostbeauftragte der Bundesregierung, Kaiser, sieht auch nach 36 Jahren viel Ungleichheit. Aktuelle Statistiken zeigen, dass im Westen mehr verdient und deutlich mehr vererbt wird. Ulrike Klein, Redaktion.
1: Die Online-Dienste der Bundesagentur für Arbeit sind weiterhin gestört.
3: Nutzer können sich teilweise weder anmelden noch Anträge abschicken. Die Behörde geht inzwischen nicht von einem Hackerangriff aus und arbeitet an der Behebung der Probleme. Betroffene, die sich wegen der Störung nicht arbeitslos melden konnten, sollen keine Nachteile haben. Über die genauen Regelungen will die Arbeitsagentur Anfang der Woche informieren. Timo Wiesner, Redaktion.
1: Nach dem Stopp des deutschen Fregattenprojekts F-126 fordert die niederländische Damenwerft rund 4,7 Milliarden Euro vom Bundesverteidigungsministerium. Das Unternehmen wirft der Bundesregierung Vertragsbruch vor. Ursprünglich sollte die erste Fregatte 2028 geliefert werden. Verteidigungsminister Pistorius hatte die Zusammenarbeit beendet, weil die Werft nach Angaben seines Ministeriums Zeit- und Kostenvorgaben nicht einhalten konnte. Der Deutsche Städte- und Gemeindebund fordert, ländliche Regionen attraktiver zu machen, um die Wohnungsnot in den Städten zu lindern. Bund und Länder dürften sich nicht allein auf Mietpreisbremsen und den Neubau von Wohnungen konzentrieren. Auf dem Land stehen nach Angaben des Verbandes rund 1,9 Millionen Wohnungen leer. Über 700.000 davon könnten innerhalb von 3 Monaten bezogen werden. Das Oktoberfest in München steuert auf 7 Millionen Besucher zu. Bis Mittwoch kamen bereits über 5 Millionen Menschen auf die Wiesen, rund 700.000 mehr als im Vorjahr. Ein Grund dafür dürfte das gute Wetter sein. Ob der Besucherrekord von 7,2 Millionen geknackt wird, ist jedoch fraglich. Das Oktoberfest endet morgen Nacht.
0: Deutschlandwetter.
1: Wir haben in Erfurt 20 Grad, in Dresden ebenfalls 20 und in Berlin 18 Grad. Morgen ist es wechselnd bewölkt, dabei sind in der Südwesthälfte stellenweise Schauer und vereinzelte Gewitter möglich. Sonst bleibt es weitgehend trocken bei Höchstwerten zwischen 17 und 23 Grad.
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5: Wie kommt man dahin, ja, den Herrn Jesus so an erster Stelle, das Reich Gottes so an erster Stelle zu stellen, für ihn zu brennen? Klar verändert Gott unser Herz, aber was liegt für uns im Rahmen des Möglichen, um das Feuer irgendwie noch stärker anzufachen? Hallo und herzlich willkommen zu einer neuen Folge von Machbar, der Podcast für Alltagsmissionare. Ich bin der Christian und heute ist dabei mit der Franz Silbereisen. Franz! Herzlich willkommen.
6: Hallo Christian, hi.
5: Ja, bei Machbar bekommst du Tipps, um deinen nächsten einen Schritt näher zu Jesus zu führen. Franz, du brennst für Jesus. Wenn man dich kennt, dann merkt man, dann spürt man dir das ab. Wir reden heute darüber, wie du den Herrn kennengelernt hast und wie das auch dazu geführt hat, dass du deine Prioritäten irgendwie radikal umgekrempelt hast, was das für Auswirkungen hatte auf dein Leben. Wir wollen darüber reden, wie man im katholischen Bayern Gemeinde gründet und auch warum dein Job in der Pflege eigentlich ein perfekter Ort ist für Alltagsmission. Ja, super. Ich bin sehr gespannt, denn ihr müsst wissen, der Franz, der ist selber auch streng katholisch aufgewachsen und arbeitet jetzt in der Gemeindegründung und Gemeindeaufbauarbeit im katholischen Niederbayern. Aber das machst du eigentlich nur nebenbei. Hauptberuflich bist du Pfleger in einer psychiatrischen Klinik. Du bist verheiratet, hast 7 Kinder. leitest außerdem missionarische Projekte in Gambia und Madagaskar, da wollen wir auch drüber reden. Und ganz spannend, wir werden noch ein bisschen aus deiner Lebensgeschichte hören, aber früher hast du auch Karate und Bodybuilding gemacht und hattest 15 Motorräder. Mhm. Was macht man mit 15 Motorrädern?
6: Ja, wenn man alle paar Monate ein anderes kauft, dann...
5: Du warst so ein leidenschaftlicher Motorradfahrer, oder?
6: Ja, wir waren eine Clique, die viel unterwegs war.
5: Okay.
6: Mit dem Bike und... Ja.
5: Franz, du bist viel beschäftigt, Gemeinde, Mission, Vollzeitjob, aber du lebst trotzdem noch Alltagsmission ganz normal, im ganz normalen Alltag. Und ich habe da mal gelesen, dass nur etwa 1% der Christen Vollzeitmissionare oder Pastoren oder wie sagt man so, im vollzeitlichen Dienst sind. Die können allein ja nicht die ganze Welt erreichen. Gott will alle seine Nachfolger gebrauchen. Und was würdest du denen von unseren Zuhörern sagen, die so zu den 99% gehören und denken, ja, Mission ist nicht mein Ding, das machen ja die Profis.
6: Ja, also ich würde fast sagen, wenn die 99% ihren Job machen, dann brauchen wir das andere 1% gar nicht.
5: Können wir uns das sparen?
6: Nee, das ist sicher gut. Der Herr hat ja Gaben gegeben, Bibellehrer, Evangelisten und verschiedene andere Gaben und die 99%, die sollen lernen, im Alltag den Herrn zu bezeugen, Licht zu sein, da wo er sie hingestellt hat. Und das kann er, den Platz kann er einer allein nicht ausfüllen. Da sind dann noch 99 Plätzchen frei. Überall.
5: Sehr schön. Ja. Ja, falls du zuhörst, zuschaust, auch Leute kennst, die zu den 99% gehören, teile gerne diese Folge mit ihnen. Vielleicht werden sie dadurch ermutigt, auch unseren Herrn im Alltag irgendwie mutiger zu bekennen. Genau. Franz, lass uns direkt einsteigen. Du hast eine ziemlich, ja, krasse Geschichte. Erzähl uns doch mal, du bist vor 30 Jahren etwa zum Glauben an den Herrn gekommen. Wie war das damals? Was hat sich verändert seitdem, was du so aus dieser katholischen Tradition, in der du aufgewachsen bist, auch kanntest, hin zu dem lebendigen Glauben an Jesus Christus?
6: Ja. Also das streng katholisch hat sich zu mittelmäßig katholisch bis seicht katholisch entwickelt.
5: In deiner Jugendzeit?
6: Im Laufe der Kindheit, der Jugendzeit. Meine Oma, die war ihr ganzes Leben lang in der Kirche. Hat mir auch von Jesus erzählt, als ich noch Kind war. Aber die Frage, die mich immer umgetrieben hat, war, es müsste noch irgendwas anderes geben. Irgendwas, was mehr glücklich macht, was das Loch im Herzen ausfüllt, was sozusagen das ganze Leben schön macht, weil man ja beständig auf der Suche ist. Ich war immer auf der Suche, schon als Kind, nach Frieden, Liebe, Freude. Also vielleicht so, wie es jedem anderen auch geht, mehr oder weniger. Und ich konnte diese Sehnsucht mit nichts stillen. Ich habe alles ausprobiert. Also wie du sagtest, von Boxen, Karate, Bodybuilding, Motorräder, Frauen, Reisen. Geld ausgeben für sinnlose Dinge, aber nichts
5: hält lange. Satt gemacht, dauerhaft.
6: Nee. Ich habe immer den ganzen Winter mal vor dem Schaufenster von dem Honda-Händler gestanden. Da stand schon mal eine tausende Honda drin, die ich aber erst im Frühjahr dann übernehmen konnte. Und ich bin immer mal wieder abends hingefahren, habe sie betrachtet, hinter der Scheibe. Da steht sie, ich hole sie. Und mit ungefähr 1000 Kilometern auf dem Tacho war es schon wieder vorbei. Und ich habe sie eingetauscht gegen was anderes. Also ist auch verrückt.
5: Mhm. Ja. Kurzlebig.
6: Mhm.
5: Ja, und was ist dann passiert? Du hast gesucht und gefunden.
6: Genau, die Suche, die ich habe einen meiner besten Kumpels, der anders war als wir Katholiken, der saß neben mir in der Schule, wir sind zusammen aufgewachsen und irgendwann hat mich das nicht mehr losgelassen. Was glaubst du, was ist das, was du machst? Ich wusste das nicht, dass er ein Zeuge Jehovas ist.
5: Oh,
6: ich habe den Namen nie gehört, ich wusste nicht, dass es überhaupt das gibt, weil er sehr zurückhaltend war. Und in der Beschäftigung dann mit diesem Thema bin ich da voll eingestiegen. Mir war klar, also die Leute nehmen das ernst, was sie glauben, und mein katholisches Umfeld nimmt das nicht ernst. Das war schon mal ein Argument dafür. Und in diesem Prozess, der über Wochen und Monate ging und ein Ringen, was ist die Wahrheit, blieb mir nichts anderes übrig, als mich abends immer vor meinem Bett zu knien. Ich habe in einer WG gewohnt damals mit Studenten und habe einfach gebetet, Herr, bist du Jesus, bist du Jehova, wie heißt du, wer bist du, bitte zeige dich mir. Ja, das ging nicht lang. Einige Wochen täglich dieses Gebet und dann hatte ich drei verschiedene Christen kennengelernt. Also Gott hat mich umzingelt. Ja, und das war so klar.
5: Die waren dann auch in der WG oder ganz unabhängig davon?
6: Ganz unabhängig. Ah. Ja, es war ein Mädchen, das in mich verliebte, deren Mutter gläubig war. Mein Ex-Arbeitskollege kam in der Zwischenzeit zum Glauben. Wir treffen uns nach 10 Jahren wieder und erzählt mir von Jesus. Und noch ein Musikteam, das im Krankenhaus gesungen hat, haben mir von Jesus erzählt. Und dann war das für mich klar, das ist die Antwort. Ich habe mich gleich bekehrt.

0: Leben gekommen. Wenige Tage später hatte ich so große Sündenerkenntnis plötzlich und auf einen Schlag war das weg und eine Freude da. Ich konnte nur noch weinen, jubeln vor Freude. Ich habe gewusst, jetzt ist es soweit. Jetzt bin ich am Ziel. Ja, das war 1993.
1: Ja. Früher warst du unterwegs, hast Karate, Bodybuilding, 15 Motorräder, alles Mögliche ausprobiert, bist nicht satt geworden. Was hat dir das damals gegeben und was gibt dir heute diese Beziehung zu diesem lebendigen Gott, was diese Sachen nicht konnten? Mhm. Also Vorher-Nachher-Unterschied.
0: Ja.
1: Kann man das irgendwie ausdrücken?
0: Also direkt nach meiner Bekehrung war plötzlich so eine Freude da, die mich dazu gebracht hat, alles wegzugeben. Ich hatte eine CD-Sammlung, ich hatte alle Stephen King-Romane, ich hatte Bücher, Fernseher, Videorekorder, Motorrad. Das alles musste dran glauben. Ich habe es verschenkt, habe es verkauft. Es war so, ich wusste, also ich habe Jesus, ich brauche nichts anderes mehr. Das war fast schon ein bisschen Überschwang auf alle Fälle. Ja, ich habe das Fernsehen aufgegeben, ich habe Musik hören aufgegeben. Das hat mich so erfüllt, das Wort Gottes lesen, mich damit beschäftigen, Gemeinde kennenlernen, lauter andere Christen, vorher nie einen getroffen. Also bis dahin wusste ich nicht, dass es sowas gibt. Ja. Und man muss in der Welt leben, man muss ein Fahrzeug haben, ist logisch. Man liest Bücher, man nutzt Medien, aber das hat sich alles zurechtgerückt. Ja, das Loch im Herzen kann halt nur der Herr Jesus ausfüllen. Er ist der Friede, er ist alles, er ist unser Glück. Er will, dass wir Leben im Überfluss haben, wie es im Johannes Kapitel 10 steht. Und diesen Überfluss habe ich kennengelernt in ihm.
1: Ja. Jetzt bist du schon 30 Jahre unterwegs. Was beschäftigt dich heute in deiner Beziehung zu Jesus Christus, zu Gott? Gibt es etwas, was du irgendwie auch in letzter Zeit neu entdeckt hast?
0: Ja, die Frage ist ja, wenn die ganzen materiellen Dinge, das Irdische, wenn man begreift von der Schrift her, das ist vergänglich, das wird alles irgendwann weg sein. Unser Leben geht schnell vorbei, also 10 Jahre, wir haben ja einige Kinder bekommen und wenn man Kinder hat, dann verfliegt die Zeit noch viel schneller und dann wird irgendwie klar, ich will mich da investieren in Dinge, die bleiben. Ja. Etwas Ewiges. Ich habe immer so Sehnsucht gehabt, nur Dinge zu besitzen plötzlich, die nie verrosten, die nicht kaputt gehen. So eine Sehnsucht nach der Beständigkeit und das ist ja letztendlich Gott, der ewig ist, der unveränderlich ist. Und da kam die Frage, ja, was will er jetzt von mir? Wo will er mich haben? Was kann ich tun, mein Leben sinnvoll zu nutzen? Und dann war der Dienst in der Gemeinde schon gleich wenige Monate nach der Bekehrung bin ich da schon eingestiegen in die Kinderarbeit und so. Wenn man dem Herrn dienen will, wenn man andere Menschen dienen will, den Nächsten lieben, dann stehen einem so viele Dinge plötzlich. Ja, man steht vor so vielen Dingen und man kann mit Gottes Hilfe das anpacken. Das mache ich. Das macht jetzt mein Leben aus und alles andere musste sich irgendwie oder soll sich darum herum sortieren.
1: Okay. Mit deinem Glauben bist du in deiner Familie auch irgendwie ein Sonderling.
0: Ja.
1: Wie du aufgewachsen bist, weißt du, wie viele Geschwister hast du?
0: 4 Geschwister.
1: 4 Geschwister.
0: Wir sind zu 5. Das war für meine Familie schwierig. Mit Bibeln und so konnte ich nichts anfangen. Und es gab auch am Anfang viele Streitgespräche, Kämpfe. Die dachten sich, ja gut, zuerst redet er von Zeugen Jehovas, jetzt redet er wieder von was anderem. Die dachten, das ist nur ein Spleen, der wieder bald vorbeigehen wird, aber der hält jetzt an, schon 32 Jahre. Und durch die Zeit hindurch ist niemand aus meinem Umfeld oder aus meiner Familie zum Herrn Jesus gekommen. Die Beziehungen sind heil geworden zu meinen Eltern. Also nach meiner Bekehrung haben wir uns kein einziges Mal mehr gestritten, vorher nur. Da war klar, das lag an mir. Und als der Herr in mein Leben kam, war das vorbei. Das heißt aber noch nicht, dass sie den Herrn gefunden haben.
1: Ja, wie gehst du damit um? Also wenn du so auch herausstichst, so was deinen Glauben betrifft in der Familie, dein Bruder, der Florian, ist ja auch ein berühmter Mensch in der Öffentlichkeit

0: wird es damit in Verbindung gebracht. Wie ist das für dich? Ist das schon eine Not auch, wenn du deine Familie so siehst, den Wunsch hast, dass sie auch Christus kennenlernen?
1: Ja, also die meiste Zeit nach meiner Bekehrung war ich weiter weg von meiner Familie, also 15 Jahre in Deutschland unterwegs, auch ein Jahr in Österreich, in NRW 3 Jahre. Da war von Haus aus viel Distanz. Ich lebe jetzt wieder im gleichen Dorf, schon seit 15 Jahren. Durch manche Äußerungen von mir, Interviews in der Zeitschrift, was auch immer, die Dinge, die ich auch über den Florian gesagt habe, das ist manchmal nicht so leicht gewesen für meine Familie. Denn wir haben auch viel christliche Schriften selbst gedruckt mit meinem Namen drauf und die verteilt. Und mein Vater heißt wie ich, mein Großvater hieß wie ich. Und dann war das für meine Familie schwierig, damit in Verbindung gebracht zu werden. Mhm. Ja. Es hat sich im Dorf rumgesprochen, er ist wieder da, der Sektenführer. Ja. Wir hatten mal eine evangelistische Veranstaltung und da kam eine Reporterin, hat ein Interview mit mir gemacht, was wir hier machen und so. Und auf der Titelseite war ich dann von dieser Zeitschrift, Sektenführer, Fragezeichen. Das war schon heftig, also an dem Tag habe ich mich nicht mehr aus dem Haus getraut. Das ist eine Folge davon, dass Florian sehr bekannt ist und mein Name dann da auch auftaucht. Aber ich will mich auch nicht für den Herrn schämen. Letztendlich wissen sie, dass ich denke, sie brauchen den Herrn, das ist völlig klar. Das habe ich oft genug ihnen gesagt und so gehen wir unseren Weg.
0: Wie unterstützt du deine Kinder und deine Frau in ihrem Glauben?
1: Unsere Kinder waren seit der Geburt in der Gemeinde. Wir waren immer eng in Gemeinde involviert, in den Dienst, in Gemeindeleitung, in Mitarbeit. Unsere Kinder haben sehr viele Freizeiten, Sommerlager, Winterlager, Missionsreisen miterlebt. Und auf dem Weg zum Erwachsenwerden tun wir, was wir können. Ja, beißen die Zähne zusammen, wenn es schwierig ist. was auch passiert. Und ermutigen sie auch, dem Herrn Jesus nachzufolgen.
0: Du hast eben gesagt, dass du alles weggetan hast, CDs weggeschmissen, Bücher oder verschenkt, verkauft, Bücher und so weiter. Ja. Dann, alles, was so dein altes Leben ausmacht. Du hast heute sogar bewusst eine schlechte Internetverbindung. Warum bist du so radikal? Also es kommt zumindest wahrscheinlich dem einen oder anderen so vor.
1: Genau. Ich denke nicht, dass das so sein muss. Das ist vielleicht auch typbedingt.
0: Also du predigst das nicht, ihr müsst jetzt langsame Internetverbindung
1: haben. Vielleicht habe ich es manchmal gepredigt.
0: Okay.
1: Aber dann vielleicht wieder bereut danach. Nee, also im Moment habe ich mein Handy ist mein Medium, mit dem ich arbeite. Ich habe kein WLAN zu Hause oder so, auch wegen der Kinder nicht. Ich habe jetzt auch ein schnelles Internet auf dem Smartphone, aber ich ringe eigentlich dauernd damit. Ich will es loswerden, ich will frei leben und trotzdem ist es für mich auch Mittel, mit anderen Leuten zu kommunizieren, auch den Herrn darüber zu verkündigen. Es ist eine Spannung, die schwierig auszuhalten ist. Irgendwie, ich glaube, mit Gottes Hilfe muss es gehen.
0: Ja. Was bedeutet es praktisch, zuerst das Reich Gottes zu suchen?
1: Ja, im Laufe der Jahre habe ich gelernt, dass die Gemeinde, das Miteinander der Geschwister, dass das die große Schlagkraft ist, die wir haben. Wir haben selbst, wie ich es dir gesagt habe, viele Schriften auch selbst geschrieben, Traktate verteilt und große Einsätze gemacht mit teilweise mehr als 100 Leuten, von Haus zu Haus gelaufen. Aber im Rückblick oder jetzt im Vergleich dazu sehe ich, dass das Zeugnis einer lebendigen Gemeinde, die betet, die lebt in der Gesellschaft, die dient, dass das eigentlich das Allerstärkste ist, stärker wie Papier, obwohl das natürlich seinen Wert hat und seine Berechtigung und wunderbar ist. Und deshalb haben wir uns da voll so immer in die Gemeinde hineingegeben. Also für mich nach dem ersten, also als ich zum Glauben kam, schon im ersten Jahr fiel mir das so ein Handbuch für Gemeindegründung in die Hände und ich dachte, Gemeindegründung, das hört sich gut an, was ist das, was macht man da? Und so ist es auch gekommen, das ist das Thema. Jetzt eigentlich noch mehr eher so das Thema, wie kann man die Geschwister, wie kann man den Geschwistern helfen oder wie kann die Gemeinde so funktionieren, dass sie lebendig ist, dass sie wächst, Das ist eigentlich jetzt meine Arbeit die letzten 10, 15 Jahre hauptsächlich.
0: Okay, reden wir gleich noch ein bisschen drüber. Du hast 7 Kinder, Vollzeitjob, Gemeindegründung und heute bist du einfach mal hierher gekommen. Du hast letzte Nacht bei mir gepennt, hatte die Ehre, dich beherbergen zu dürfen. War schön. Ja. Aber du bist 2 Tage von zu Hause weg. Wie machst du das? Du bist so viel im Einsatz für den Herrn. Ist das, was bedeutet das? Kommt da nicht auch mal Familie, Ehe oder so wie zu kurz? Oder integrierst du das? Wie kriegst du das hin?
1: Das ist schwierig, das hinzukriegen. Ich denke, dass meine Familie immer mal wieder zu kurz gekommen ist in der Vergangenheit. Mhm. Das Feedback habe ich schon von meinen Kindern auch gehört. Also ich muss dazu sagen, ich war 20 Jahre, habe ich nur Teilzeit gearbeitet. Mhm. 50% oder weniger. Und den Rest des Geldes, was wir brauchten, haben wir dem Herrn vertraut, dass es uns gibt. Nach Matthäus Kapitel 6. Wenn wir zuerst nach dem Reich Gottes trachten, ich glaube, das ist auch, da braucht man auch eine Führung dazu vom Herrn. Mal im Gebet habe ich das so bewegt, ich will ab jetzt nur halbtags arbeiten und die restliche Zeit ins Reich Gottes investieren. Und das ging auch 20 Jahre, manchmal mit Zittern. Und Geld, das uns zugefallen ist, vielleicht gerade 10 Minuten vorher oder eine Stunde oder einen Tag vorher, wo wir es gebraucht haben, es ist anstrengend manchmal, finde ich. Mhm. Und aber auch, dann ist auch die Freude groß, wenn man so Wunder erlebt. Jetzt momentan arbeite ich Vollzeit, seit 2, 3 Jahren habe ich ein Tiny House gebaut. Für mich und meine Frau, wenn alle Kinder weg sind, werden wir da einziehen. Hm. Und ich glaube, dass man es, ich habe es nie ganz genau so richtig geschafft, wie es sein sollte. Irgendwas bleibt auf der Strecke. Mein Denken war, wenn Gott an erster Stelle steht, wenn die Familie mit dabei ist, wenn Gemeinde unser Leben ausmacht, dass der Herr auch sich irgendwie dazustellen wird und den Mangel ausfüllen, der dann irgendwo entsteht. Aber ich hatte auch 2-mal 1 Jahr Elternzeit, sogar 3 Jahre. Und wenn das nächste Kind geboren war, war auch viel Zeit da, meiner Frau zu helfen. Mhm. Ich bin oft nachts aufgestanden, habe die Kinder durch halbe Nächte durchs Haus getragen, damit meine Frau mehr schlafen kann. Das war schon ein Gemeinschaftsprojekt. Aber jetzt ist der Kleinste 14.
0: Den muss sie nicht mehr tragen.
1: Ich komme heim, keiner ist da, alle sind irgendwo unterwegs, dann fällt es jetzt gerade leichter momentan. Mhm. Schnell mal kurz nach Norddeutschland zu fahren.
0: Sehr schön. Hast du eine Bibelstelle, die dich immer wieder ermutigt, ja, den Herrn an erster Stelle zu stellen im Alltag?
1: Es ist eine kleine Stelle, die man leicht überlesen könnte. So, die dachte ich, wäre vielleicht gut, darauf zu antworten. Es ist im 1. Timotheusbrief, Kapitel 2, ermahnt der Paulus, 1. Timotheus 2, also ermahne ich nun, dass man vor allen Dingen tue, Bitte, Gebet, Fürbitte und Danksagung für alle Menschen. Mhm. Also Gebet an der ersten Stelle. Das war eigentlich, das ist, denke ich, der Schlüssel. Das ist auch unser Erleben, dass das entscheidend ist für den Gemeindebau, überhaupt für die ganzen Nöte, die uns bedrängen. Und das habe ich auch versucht umzusetzen und auch Geschwistern beizubringen.
0: Ja. Schön. Wie kommt man dahin, den Herrn Jesus so an erster Stelle, das Reich Gottes so an erster Stelle zu stellen, für ihn zu brennen? Klar verändert Gott unser Herz, aber was liegt für uns im Rahmen des Möglichen, um das Feuer irgendwie noch stärker anzufachen? Was würdest du sagen?
1: Ja, also meine Erfahrung war jetzt, ein paar Jahre hatte ich kein Büro bei uns im Haus, weil irgendwie alle Zimmer voll waren. Und ich
0: mit Kindern.
1: Mit Kindern. Und plötzlich war mein Platz weg, der so für mich das stille Kämmerlein war und der Platz, an dem ich Kraft auftanken konnte, stille werden. Und das hat mir nicht gut getan die letzten Jahre. So, jetzt habe ich den Platz. Das Zimmer ist praktisch leer. Es liegen nur ein paar so Schaumstoffmatten auf dem Boden. Ich habe die Bibel da liegen und die letzten Tage wieder gezielt den Herrn gesucht. Und ganz neu entdecke ich das gerade, vor Gott zu sein. Das ist wahnsinnig schwierig. Sperr dich irgendwo ein und sag mal, nimm dir vor, jetzt bin ich eine Stunde vor Gott in der Stille. Das ist die härteste Übung. Und gleichzeitig quillt das Leben daraus und eine Freude ist da und die Prioritäten sortieren sich und die Sorgen werden plötzlich kleiner oder nicht so erdrückend und es ist eine Lösung da und es ist Friede da. Also wir hatten mal einen jungen Mann aus dem Gefängnis aufgenommen. Der war ein paar Jahre im Jugendgefängnis. Wir haben den bei uns aufgenommen und der war nicht gläubig, er war auch wirklich schlimm unterwegs. Er hat mir aber mal gesagt, als ich bei euch war und du kamst aus deinem Büro raus, da hat dein Gesicht immer so geleuchtet. Das ist ihm aufgefallen, also mir nicht, aber ihm.
0: Ging es dir so wie Mose?
1: Ja.
0: Aber er hat keine Decke angebracht.
1: Mir ist gar nichts aufgefallen, nur es ist einfach das Geheimnis. Und mir tut es jetzt so leid, weißt du, dass jetzt lang der Platz nicht da war. Ich bin jetzt total glücklich. Also meine Frau hat mich vor ein paar Tagen gesucht im ganzen Haus, sie hat mich nicht gefunden. Irgendwann tauche ich auf, sagt sie, wo warst du? Dann sage ich, ich war in meinem neuen Büro. Unten im Keller, also es ist kalt, es ist ein bisschen feucht, aber also wenn du Zuhörer keinen solchen Platz hast, schaff den dir irgendwie und geh in die Stille und such den Herrn wieder neu und dann daraus ist einfach, also mir kommt es vor, dass nichts dann unmöglich wird. Ja, das ist einfach das Schönste. Deshalb fahre ich so gern lang im Auto, weil es ist ähnlich. Es ist halt eine kleine Kammer, die ziemlich schnell unterwegs ist. Weil
0: ja,
1: mein Auto ist ja ganz klein und alt.
0: Ja, genau.
1: Aber ich bin allein da drin.
0: Ja, das ist schön. Ja. Und du hast heute Nacht in meiner Kammer geschlafen.
1: Ja, stimmt.
0: Weil das ist dieses Sofa, wenn das so zusammengeklappt ist, ist meine Lieblingsecke, meine neue.
1: Sehr gut, sehr gut.
0: Ja.
1: Ich habe vergeblich versucht, zusammenzuklappen heute Morgen. Ich habe es dann wieder aufgegeben, dachte ich. Ich wecke hier alle auf, wenn das so scheppert.
0: Ich mache das dann heute Abend.
1: Weil da dann Platz war, weißt du, alles war voll. Ich habe da gar keinen Platz gefunden, außer das Bett und den Schreibtisch.
0: Ach so, ja, oder es tut mir leid, ich hätte es dir zeigen sollen. Am Ende ist so eine Schlaufe, da musst du nur hochmachen, dann klappt das alles von alleine.
1: Ja, aber ich wusste nicht, ob die Matratze weg muss oder ob das
0: Nein, bleibt inklusive. Alles drin. Ja, das ist richtig praktisch.
1: Wow, vielleicht beim nächsten Mal.
0: Also, das interessiert jetzt unsere Zuhörer nicht so. Okay. Ja, wie gehst du mit so Zeiten um, wo du merkst, irgendwie dein Glaube wird schwächer und irgendwie, ja, ist natürlich auch oft mit einem Gefühl irgendwo, aber dass man irgendwie nicht den Eindruck hat, man ist so in der Gegenwart Gottes, so, ne? Mhm. Vielleicht kennst du das auch gar nicht, ich weiß es nicht.
1: Doch, ich glaube, das ist die meiste Zeit. Mhm. Also diese Erlebnisse, wo man einfach völlig überfließt von Freude, ich habe manchmal so Momente gehabt, da drehe ich das Auto oder Fenster runter, weil es hat kein Fensterheber elektrischen. Und da musste ich früher oft da rausschreien, aus Freude, gerade so nach der Bekehrung. Aber das ist so wie in der Ehe, es ist auch der Alltag, der einkehrt. Mhm. Über Jahre und Jahrzehnte sollen wir dem Herrn nachfolgen, bis aufs Sterbebett. Und diese schwierigen Zeiten, also ich glaube einfach, der Herr trägt uns da durch. Er trägt uns und wie es im Jakobusbrief heißt, naht euch zu Gott, so naht er sich zu euch. Also wenn nur Gott sieht, dass man es möchte, dass irgendwie Wille da ist, habe ich oft erlebt, dann hat er sich schon wieder mir so irgendwie gezeigt oder genaht, dass dann wieder ein Aufleben da ist. Also es ist eine Berg- und Talfahrt. Ist wirklich so. Die Gemeinschaft mit den Geschwistern, also vor allem ich habe einige Brüder, auf die ich mich verlassen kann, die gehen mit mir. Und ich mit ihnen und ich möchte für sie da sein, sie sind es für mich. Das ist auch ein großer Halt.
0: Ja, ist ja wertvoll, wenn man solche Freundschaften, Beziehungen hat. Mhm. Was sind so praktische Entscheidungen, die dir persönlich auch geholfen haben, den Herrn so an erster Stelle zu setzen? Und was sind auch so Auswirkungen von solchen Entscheidungen?
1: Ja, ich glaube, da gibt es nur ein paar und dann ist das Leben auch schon um. Und stellt da ein paar Weichen und es war's dann. Und wenn es die falschen waren, dann ist es unwiederbringlich.
0: Ja, das ist natürlich wirklich so.
1: Die wichtigste nach der Bekehrung war dann die Wahl, wen ich heiraten werde. Mhm. Ich war ja, während ich, also in der Zeit, als ich zum Glauben kam, eine der drei Personen, durch die ich zum Glauben kam, deren Mutter war gläubig, mhm, und mir kam es so vor damals, dass der Herr mir diese Frau geschickt hat. Wir haben uns befreundet, ineinander verliebt, wir waren verlobt. Das waren die ersten 3 Jahre meines Christseins und mir war klar, wir wollen Kinder, wir wussten, wie die Namen sind der Kinder, wo wir wohnen werden, alles war schon klar. Aber immer deutlich hat sich gezeigt, dass diese Frau gar nicht dem Herrn nachfolgen will. Mhm. Und irgendwann war ich vor die Entscheidung gestellt, Jesus oder sie. Und es war ziemlich heftig. Ich musste dann die Verlobung lösen. Ich wusste, dass ich muss mich für den Herrn entscheiden. Ich habe die Verlobung gelöst. Dann hatte ich 4 Wochen Urlaub und ich habe nur geheult, 4 Wochen lang. Ich konnte nichts mehr hören, kein Autoradio, nichts. Ich habe nur teilweise stundenlang am Boden gelegen in meinem Zimmer, weil mein Leben ist zusammengebrochen. Wusste aber, dass es richtig ist. Und dann, es hat einige Monate gedauert, bis ich da frei war und wieder auf die Beine kam. Und dann war die Frage, Herr, wen soll ich heiraten? Und ich habe mich dann für die richtige Frau entschieden. Und das ist einfach, das hat mein Leben komplett nochmal eine neue Richtung gegeben.
0: Ja. Cool. Hm. Du hast gesagt, du hast eben erzählt, dass du dankbar bist für den Raum und dass du mal so auch stille Momente vor dem Herrn hast. Wie können wir sensibler werden für das Reden Gottes auch in unser Leben? Das Reden kann durch sein Wort, vielleicht auch durch jetzt zum Beispiel die Brüder, zu denen du Vertrauen hast, oder andere Menschen.
1: Ja, also jeder von uns merkt ja, dass das Leben immer lauter und schneller wird. Mhm. Und darin ist Gott einfach nicht zu finden. Es ist so. Wir müssen uns zurückziehen. Wir müssen beten im Geist. Gott ist Geist und wir müssen vor ihm sein und mit unserem Geist ihm begegnen. Es ist ja, ich denke, wenn jemand wiedergeboren ist, ein Heiliger Geist in ihm wohnt, dann ist es ein Grundbedürfnis. Aber es ist nicht so, dass sich dieses Grundbedürfnis dauernd durchsetzt, sondern eher so, dass es leicht auch gedämpft wird oder zugeschüttet wird. Mhm. Und das wird jeder bestätigen können, dass es, wenn man den Versuch unternimmt, wenn man die Dinge abschaltet und sich auf den Herrn wirft und konzentriert, dass das darin das wahre Glück zu finden ist, in der Begegnung mit ihm.
0: Mhm. Ja. Jetzt wissen wir das, du lebst das. Wie ist es auch in der Gemeinde? Also wie lebt ihr das als Gemeinde? Ich kann mir vorstellen, dass ihr das ja auch als jemand, der in der Gemeinde mitarbeitet, einfach ein Anliegen ist für die Geschwister, mhm, und das wahrscheinlich auch immer wieder lehrst und vorlebst, ja, und so weiter. Was würdest du sagen, wie setzt ihr das als Gemeinde um, so ganz radikal auch für den Herrn zu leben in der Nachfolge?
1: Ja, der wichtigste Punkt bei uns ist, wir haben eine Gebetsstunde, einmal die Woche, donnerstags 19 Uhr. Seit 2014 gibt's die wieder. Also wir sind dorthin gekommen, die Gemeinde hatte keine Gebetsstunde mehr, die ist einfach ausgestorben, was ja dauernd passiert, wenn man sich umguckt. Wir haben das wiederbelebt und das ist halt unser großer Flucht oder unsere Zuflucht. Diese Stunde sowieso. Darüber hinaus, in den letzten 20 Jahren versuche ich immer, mich mit Männern zu treffen zum Gebet. 5 Jahre lang montags um 5 war der Rhythmus. Einige Jahre samstags um 6.
0: Bist du mal früh auf dem Bein?
1: Ja, da liegt einfach, das ist einfach das Kostbare.
0: Morgens früh aufstehen. Wenn
1: man so allein unterwegs ist, ganz alleine irgendwo zum Bruder fährt. Wir hatten einen Versuch, ein Experiment in der Gemeinde, 40 Tage Gebet, jeden Tag um 5 Uhr, jeden Tag bei jemand anders. Einen Plan gemacht und der Deal war einfach, komm dahin. Und die anderen kommen zu dir. Also du bist Gastgeber, wenn du auf dem Plan stehst, du kochst Kaffee, das läuft gleich, immer gleich ab. Es gibt einen Kaffee, dann wird jeder einen Bibelvers aufsagen und die anderen müssen sagen, wo der steht. Ja, das ist der Challenge.
0: Okay.
1: Ja, wo der steht. Und manchmal ist es so, da sagt er einfach immer den gleichen, sagt, Jesus weinte, weißt du, fällt nichts anderes mehr ein. Ein lieber Bruder, der Johnny. vielleicht hört er den Podcast mal, er hat manchmal Verse gesagt, die kenne ich gar nicht.
0: Also, stehen die wirklich in der Bibel?
1: Er sagte mal.
0: Hat sich extra einen ausgesucht, um es schwer zu machen.
1: Er sagte mal, wer eine Ehe rettet, hat ein gutes Werk getan. Und ich sage zu ihm, hä? Das habe ich noch nie gelesen. Wo steht das? Ja, er weiß es nicht mehr genau. Das hat er mal irgendwo in die Sprüche gelesen. Wir haben es nie gefunden. Das steht da gar nicht. Aber es wäre ein guter Vers gewesen.
0: Ja, genau.
1: Also das ist dann gleichzeitig der Stoff für die Anbetung. Denn jeder hat ja einen Vers auswendig und das ist der Stoff, um eine Runde anzubeten, den Herrn zu danken. Und dann gibt es Gebetsanliegen und es ist einfach, also ich höre nicht mehr damit auf, solange es geht, solange ich lebe. Wir müssen den Herrn suchen, wir müssen beten, denn wir können ihn alles bitten, wenn wir als Gemeinde denken oder auch als Familie oder als Einzelne, wir kommen so auch ganz gut durch, dann ist es ein Irrtum. Hm. Ja, und das weiß jeder, das merkt jeder, das ist oft, dann plötzlich stehst du vor einer Wand und denkst, was ist los mit mir? Der Herr kann uns das beibringen.
0: Hm.
1: Ja.
0: Was würdest du Christen sagen, die selbst schon merken, dass sie nicht so richtig in die Pötte kommen, ihre Prioritäten richtig gesetzt zu haben? Wie kommt man da raus? Wo fängt man da an?
1: Als erstes, glaube ich, ist wichtig, dass man irgendjemand hat, dass man nicht alleine ist. Also du kannst ja der Gemeinde das ganze Jahr lang ein Theater vorspielen am Sonntag, das merkt ja keiner. Aber dass man irgendwie einen Freund oder eine Schwester, einen Bruder hat, mit dem man sagt, lass uns mal treffen, wir gehen eine Runde spazieren, wir beten, wir tauschen uns aus. Also du brauchst da jemanden, der dem Herrn wirklich nachfolgen will. Und ich will ihm auch nachfolgen. Dann tun wir uns gegenseitig sozusagen, wir pushen uns oder wir ermutigen uns auf dem Weg. Wie ihr eure Leiber hingegeben hattet an den Dienst der Ungerechtigkeit, so gebt nun eure Leiber hin an den Dienst der Gerechtigkeit. Was, das ist irgendwie ein Einsatz. Willst du beim FC Bayern, mir fällt da jetzt sonst kein Fußballverein ein, aber willst du beim FC Bayern mitspielen und stellst dich da dem Trainer vor, dann wird er sagen, ja und, was ist mit deinem Training, was hast du denn für einen Zustand? Willst du dich bewegen? Willst du irgendwas machen? Ja klar, dann tu.
0: Ja.
1: Ist das so?
0: Mhm.
1: Das ist ja das Schöne, wir können es nicht aus uns selbst, der Herr ist allmächtig, aber wir können uns ihm vor die Füße werfen und dann wird er sich irgendwie dazustellen, glaube ich.
0: Mhm.
1: Ja.
0: Mhm. Okay. Also, wenn ich richtig verstanden habe, ermutigen, ehrlich zu sein, sich jemanden zu suchen, sich auch anzuvertrauen und zu sagen, lass uns doch gemeinsam in der Nachfolge uns gegenseitig ermutigen, zusammen zu beten, den Herrn zu suchen.
1: Ja, und das sind mehrere Standbeine. Das ist ja, also diese Zweierschaft, denke ich, ist sehr wichtig, aber dann auch der Dienst für den Herrn, dass man was tut.
0: Mhm.
1: Ich weiß nicht, ob ich das darf. Ich habe hier so Blätter. Ich mache es immer so, ich kopiere mir den Bibeltext vom Internet und dann gibt's die Bibelbücher halt groß und in DIN A3 ausgedruckt. Ich klebe das zusammen, ich markiere und wir machen gerade durch den Hebräerbrief, predigen wir in der Gemeinde. Und dann ist es so, dass hier darum geht, ja, wer ist jetzt echt, wer folgt dem Herrn nach oder nicht.
0: Mhm.
1: Und dann heißt es in Vers 10, Kapitel 6, Gott ist nicht ungerecht, euer Werk zu vergessen und die Liebe, die ihr zu seinem Namen bewiesen habt, indem ihr den Heiligen gedient habt und dient.
0: Mhm.
1: Also das zeichnet die Leute aus, weißt du, sie haben gedient und sie dienen. Und das ist die Liebe, also so drückt sich die Liebe zu dem Herrn aus, den Heiligen zu dienen. Also was hat die Gemeinde von dir? Und wer im Dienst steht, vielleicht eine Kinderstunde vorbereiten muss oder egal, was du vorbereiten musst oder wo du dich hineingibst, bist du herausgefordert. Dann sitzt du zu Hause und denkst dir, okay, also wenn ich den Dienst mache, kann ich so nicht weiterleben. Dann musst du dich entscheiden,
0: ja.
1: Das passt nicht zusammen. Und gerade das ist wichtig, das braucht man.
0: Mhm.
1: Ich beschäftige mich mit dem Bibeltext nie so intensiv als vor einer Predigt. Ich bin fertig, ich muss am Sonntag predigen und ich habe noch nichts und ich muss ringen, ich muss kämpfen, ich will es eigentlich vermeiden. Eine Liege am Strand wäre doch schöner oder keine Ahnung, irgendwas, wir grillen, wir machen Fest, wir fahren in Urlaub, aber ich muss am Sonntag predigen. Und das hält mich sozusagen,
0: mhm.
1: Ja, die Verpflichtung, die man eingeht vor Gott und auch vor die Geschwister.
0: Mhm. Ja, gut. Erlebe ich auch so. Auch besonders so im Dienst. Mhm. Ist man selber auch eigentlich am meisten gesegnet, ne? Wenn man sich mit dem Wort beschäftigt.
1: Ja. Mhm. Ich weiß noch, der Predigt immer am meisten von dem Text. Das ist toll. Mhm. Meist mehr als alle anderen Zuhörer.
0: Mhm. Ja. Mhm. Ja, warum ist es dir so wichtig, den Herrn auch zu bekennen? Und was bedeutet das Evangelium für dich?
1: Ja, dem Herrn zu bekennen, also ich sage ein Beispiel, der Alex, der ist letztes Jahr heimgegangen zum Herrn, ist verstorben mit 55. Hm. Ich habe ihn kennengelernt vor 7 Jahren und er war sehr weit weg von Gott. Ich habe es eigentlich über Jahre dann aufgegeben. Ich dachte, das wird nie was werden, aber er ist dann zum Herrn gekommen, hat sich bekehrt, war dann in der Gemeinde aktiv. Und ich war auch dabei, als er verstarb auf der Intensivstation. Ich lag neben ihm. Also wir haben uns ein Bett reinschieben lassen. Ich lag neben ihm in seiner Todesstunde. Und er ist singend, Herr Jesus, ich liebe dich so, ich liebe dich so. Mit diesem Text, ich liebe dich so, Jesus, ist er hinübergegangen. Und es war für mich so, als würde ich fast mit drüber blicken können. Ich sag's dir, das war heftig, Gänsehaut war das. Und im Blick auf dieses Leben und auf das, was kommt und auch auf die Zeit, in der man sich von dieser Welt verabschieden muss, dann möchte ich gerne, das ist mein Wunsch, dass der Herr sich zu mir bekennt, weil ich mich zu Lebzeiten zu ihm bekannt habe. Das ist für mich eine Motivation. Weißt du, wenn in der Zeitung jemand liest, Franz Silbereisen liebt Jesus, und das kann man im ganzen Internet lesen, denke ich, okay, also das kann mir jetzt keiner wegnehmen, ist unlöschbar. Unlöschbar vor der Welt, aber vor Gott. Mhm. Ja. Und was bleibt sonst von uns übrig? Also wir können ein Haus hinterlassen oder ein paar verrostete Autos, aber das Bekenntnis zu dem einzigen wahren Gott.
0: Das Evangelium. Mhm. Was bedeutet dir das?
1: Es rettet jeden, der glaubt. Das ist die ultimative Kraft. Ja, es wirkt überall. Also, es ist die beste Botschaft. Es ist die Botschaft, die, wie es in Offenbarung ist, ich denke mal, es ist Kapitel 10, aber ich bin nicht sicher. Da ist ein Engel, der durch den Himmel fliegt und ein ewiges Evangelium verkündigt. Und dann dachte ich, ja, Wahnsinn. Also, bis zum Ende, das ist die Message, die einfach bestehen bleibt. Für immer und ewig. Mhm. Ja. Und dann ist es ja klug, wenn man sich das Beste aussucht, was man glaubt und auch was man sagt.
0: Und was nie rostet,
1: was nicht vergeht. Was nie rostet, genau. Ja. Mhm. Unverrostbar, steht das auch irgendwo?
0: Wo weder Motten noch Rost.
1: Ja, so ist es.
0: Ja, genau. Den Schatz im Himmel.
1: Ja. Genau.
0: Ja, das ist gut.
1: Unverwelklich, unverweslich. Also das bezieht sich, glaube ich, auf unser Erbe, aber ist natürlich, das Evangelium gilt das
0: nicht gleich. Sehr gut. Was hat es mit diesen Missionsreisen auf sich? Wie kam es dazu? Was macht ihr da? Erzähl mal ein bisschen.
1: Ja, also wir sind schon seit 20 Jahren regelmäßig nach Rumänien gefahren. Ich dachte mir, die Kinder müssen auch mal Länder kennenlernen, wo es ganz schlimm zugeht. Dann sind sie nämlich wieder zu Hause dankbar dafür, das, was sie haben.
0: Also du hast deine Familie mitgenommen.
1: Ja, meine Kinder in erster Linie, als sie klein waren. Noch mit Windel. Ja, noch mit Windel waren die schon auf Missionsreise zum Teil. Und dann hat sich's plötzlich ausgeweitet. Wir haben eine Missionarin aus Afrika kennengelernt, sind dann jetzt seit 7 Jahren in Gambia. Seit 3-4 Jahren fahren wir nach Madagaskar. Und ich mach's so, ich fahre das erste Mal alleine hin. Und ich finde immer irgendeinen deutschen Missionar vorher im Internet. Nehme Kontakt auf, darf ich euch mal besuchen, eure Arbeit kennenlernen. Ich kann halt nur Deutsch und Bayerisch.
0: Ja.
1: Und deshalb muss es ein Deutscher sein.
0: Verstehe die bestimmt nicht.
1: Ich sag dir was, in 2 Wochen, da treffe ich Missionare, die Deutsche sind und die sind in Israel, in Tel Aviv. Und 7 Stunden, bevor der Flughafen gesperrt wurde, jetzt letzte Woche, sind die noch rausgeflogen in Heimatdienst und ich werde sie treffen in Nürnberg und da bin ich voll gespannt. Wir möchten gerne da irgendwie für einen oder eine aus dem Volk Israel zum Segen werden. Das ist das nächste Projekt. So, wir nehmen also einfach Geschwister mit. Wir reden mit den Leuten vor Ort und wir lernen die kennen und dann schlagen wir die Brücke zu der Gemeinde. Ja, wir hocken da in unserem Gemeindehaus und so. Wieso sollten wir nicht, dachte ich, einfach überall auf der Welt unterwegs sein. Sagen wir mal, wenn jetzt mal 52 Gemeindemitglieder und jede Woche ist einer irgendwo unterwegs auf der Welt, dann würden wir das ganze Jahr lang immer Mission live in unserer Gemeinde erleben. Nichts dabei. Die fliegen sowieso alle in Urlaub. Können wir sich noch einen Missionar suchen nebenbei, der da auch lebt, und dann verkauft man es als Missionsreise.
0: Ja, gut. Ja, das machen auch andere aus eurer Gemeinde.
1: Ja,
0: oder bist du der Einzige?
1: Nee, also zum Beispiel einer, der mal mit dabei war, in Gambia, der fliegt jetzt selber mit und nimmt selber wieder Leute mit. Mhm. Ja, oder ein junges Ehepaar war dabei und der machte gerade ein Auslandssemester, musste er machen in der Klinik. Jetzt hat er einfach das Auslandssemester in Gambia in der Klinik gemacht.
0: Aber wie kommst du da drauf? Sagst du, schlägst du die Karte auf und sagst, da halte ich hin? Oder führt der Herr das irgendwie wie?
1: Also jetzt zum Beispiel Armenien. Mhm. Ich war jetzt in Armenien. Und das war halt immer in den Nachrichten. Der Konflikt mit Aserbaidschan. Mhm. Dachte ich, Armenien. Und der Berg Ararat. Und da ist doch die Arche gelandet. Und wieso war da noch keiner? Und dann habe ich jemanden gefunden, der Deutsch kann. Und bin da hingeflogen.
0: Also du googelst dann, suchst dann Missionare?
1: Ja, ich rufe bei Missionsgesellschaften an, okay. Habt ihr da jemand?
0: Und dann fährst du hin oder meldest dich da vorher und sagst, kann ich dich besuchen?
1: Ja,
0: dich dann, ermutigen?
1: Ja, dann komm. Reden wir einfach zwei Tage. Ich bin da nicht lang.
0: Ach so.
1: Ein, zwei, drei Tage maximal. Ich halte es nicht länger aus im Ausland. Ich will immer so vor, also kaum sitze ich im Flugzeug. Dann bereue ich es. Oh nein, was habe ich getan? Weißt du, ich fliege schon in die falsche Richtung. Und dann denke ich nur noch drüber nach, wann ich wieder zu Hause bin und hoffentlich komme ich heil nach Hause. Aber das macht ja nichts. Also das kann man da in Kauf nehmen.
0: Okay.
1: Ich liebe es nicht im Ausland. Aber
0: okay, aber du bist dann ein paar Tage dort und dann wieder zurück.
1: Genau, ich habe meine Tochter und ihre Freundin mitgenommen nach Nairobi in Kenia, haben wir ein Projekt. Und dann ist so, wenn wir dann dort sind mit den Missionaren reden, dann plötzlich wird dir klar, hey, hier können wir uns investieren. Also wir finanzieren jetzt die Ausbildung zur Elektrikerin von einem Mädchen in Nairobi. Da kommen viele Mädels in eine Armutsprostitution und die kommen da nicht mehr raus. Die verkaufen sich für 20 Cent an Männer, werden teilweise nur verprügelt, kriegen nicht mal die 20 Cent. Und für 30 Euro finanzieren wir jetzt eine Ausbildung und das finde ich einfach so genial. Das ist so einfach.
0: 30 Euro am Tag oder was?
1: Nee, im Monat.
0: Im Monat?
1: Ja, im Monat. Das kostet 30 Euro im Monat.
0: Und wie?
1: Ausbildung finanziert für die Frau.
0: Und das geht dann über so eine Gesellschaft oder?
1: Die Missionare, die wir da gefunden haben, die machen das. Ah, die gründen Firmen und dann schaffen die Arbeitsplätze. Das ist ganz toll.
0: Ach cool.
1: Oder Madagaskar, da gibt es ein armes Dorf. Die Kinder, die können kaum da überleben, weil der Boden von dem Land so kaputt ist. Und das ist so ein armes Land. Und die kriegen jetzt jeden Tag Mittagessen. Es sind 50 Kinder und Evangelium und Kinderstunden. Da kommen von der Umgebung, von den Dörfern so 150 Kinder zur evangelistischen Kinderstunde und die ärmsten 50 bekommen ein einfaches Reisgericht. Und das kostet im Monat für alle 50, das sind ja 1500 Mahlzeiten, kostet so 600 Euro vielleicht. Das machen wir jetzt. Also natürlich ist die Frage, wo nimmt man das her? Aber irgendwie schenkt der Herr das dann auch. Ja, bis jetzt.
0: Und du sprichst dann dort Französisch, Englisch oder nur Deutsch?
1: Bayern. Also ich heiße zwar Franz, aber Französisch, da geht gar nichts. Ich kann nur Baguette und Camembert.
0: Camembert.
1: Ja, genau.
0: Ja, ja, okay.
1: Nee, die Missionare, die können die Deutsch. Können Deutsch. Das sind Deutsche aus Nürnberg.
0: Und dann, wenn du dann vor den Kindern sprichst, oder wirst du übersetzt?
1: Ja, genau.
0: Cool.
1: Ja, also das ist total einfach. Und es gibt, also jetzt, egal wo wir bis jetzt waren, haben immer gemerkt, die Missionare, die werden vergessen, die werden nicht besucht. Mhm. Oder wenig. Die sind eigentlich hungrig, weißt du, nach Leuten, die sich für sie interessieren. Das war ganz eine krasse, da ging mir ein Licht auf. Boah, was haben wir für eine Verantwortung? Sitzen hier satt in unserem Land und überlegen uns, ob wir nicht eine Abnehmspritze kaufen sollten, weil es uns so gut geht. Anstelle vielleicht mal unterwegs zu sein auf der Welt irgendwo. Ja, ein bisschen Armut schmecken, das hilft. Das hilft.
0: Was hilft dir, mutiger zu werden, auch über den Herrn zu reden? Ganz besonders dann, wenn vielleicht auch dein Umfeld eher ablehnend ist.
1: Das war jetzt in den letzten Jahren in der Arbeit so. Ich habe mit schwer kriminellen Leuten zum Teil zu tun. Da war ich erst zögerlich, auch was die Kollegen angeht. Mhm. Aber jetzt über die Jahre, wenn das Vertrauen gewachsen ist, bin ich mutiger geworden. Und dann bekennt man den Herrn und merkt, der Herr hat mir geholfen, er hat sich dazugestellt, mir ist nichts passiert, es hat gut getan.
0: Schön. Jetzt würdest du eher solchen sagen, die vielleicht von naturell her eher introvertiert sind und vielleicht nicht so expressiv, extrovertiert oder unsicher sind. Auch gerade, wenn es darum geht, irgendwie mal mit Kollegen zu sprechen, Beziehungen zu bauen, Alltagsmission zu leben.
1: Ja. Also das beste Beispiel ist meine Frau, die ist, für sie ist zum Beispiel Büchertisch oder Leute ansprechen, ist für sie voll der Horror. Da hat sie total Angst davor, das kann sie einfach nicht, da fehlen ihr die Worte. Und ich habe eigentlich gelernt, dass die Gemeinde ja ein Körper ist, ein Leib ist, der mit verschiedenen Gliedern funktioniert. Und zum Beispiel hast du noch nie was von deiner Leber gehört, außer du hast zu viel Alkohol getrunken über 30 Jahre. Oder die Nieren, weißt du, die sagen auch nie ihren Ton, aber sind lebensnotwendig. Und so gibt's bei uns in der Gemeinde gibt es zum Beispiel Glieder am Leib, davon hörst du nichts, aber die sind so wichtig für den Mund und für die Augen und für die Ohren und für die Hände. Dass das dann in der Summe der Teile sozusagen sich auswirkt. Ich habe früher viel stärker darauf gepocht, dass jeder Traktate verteilen soll und jeder soll das tun und so. Und das ist auch wichtig, dass man es macht. Aber es gibt Leute, die können das nicht oder trauen sich nicht und die haben andere Gaben, dann ermutige ich sie eher in diese Richtung. Ja, also meine Frau und ich, wir sind ein Team, wir haben verschiedene Aufgaben. Und das habe ich entdeckt in der Gemeinde, dass sozusagen wenn wir gemeinsam funktionieren, dann entsteht Frucht.
0: Ja. Hast du so Vorbilder, wo du sagst, boah, so wie der das macht, also gerade in Bezug auf Alltagsmissionen?
1: Also wir haben Geschwister, wo man halt fast nichts hört davon, dass sie jetzt da laut irgendwo predigen, aber die bezeugen den Herrn im Alltag dauernd.
0: Ja.
1: In der Verwandtschaft, dem Ehepartner gegenüber. Also ich hab Brüder, die ich natürlich bewundere und auch aus der Geschichte habe ich viel gelernt von den Biografien. Ich könnte jetzt nicht konkret dir, glaube ich, da ein Beispiel sagen. In der Schwachheit. Also eine Schwester von uns, die passt immer auf den Hund ihrer Tochter auf und jetzt ging sie einfach mit der Nachbarin, die auch einen Hund hat, Gassi, jeden Tag. Und im Laufe der Wochen hat sich plötzlich das ergeben, dass sie über Jesus reden kann, was vorher undenkbar war. Die hat es gemacht, obwohl sie sehr still ist und eher putzt und Kaffee kocht, als dass sie Evangelistin wäre. Das hat mich sehr beeindruckt.
0: Schön, ermutigend, ja. Ja, welche Erfahrungen hast du da gemacht, auch in deiner Alltagsmission? Kannst du uns gerne schreiben, machbar@heukebach.org. Per Mail würde ich mich freuen. Teil das gerne mit uns, mit anderen, denn als Alltagsmissionare sind wir nicht alleine unterwegs, sondern gemeinsam. Ja, Franz, ich würde gerne mit dir reden, auch über das Thema Gemeinde, Gemeindegründung und gerade auch so im katholischen Kontext. Du bist selbst als Gemeindegründer aktiv gewesen. Du hast ziemlich früh nach deiner Bekehrung ein Buch über Gemeindegründung gesagt, was ist das? Und hast dich damit beschäftigt. Ja. Nimm uns doch mal ein bisschen mit rein. Wie ist das gekommen? Was ist bisher entstanden?
1: Also Gemeindegründung ist hängt von Jesus ab. Man kann Pläne schmieden. Wir haben 3 Jahre lang während der Bibelschulzeit den Plan gehabt, wir ziehen in eine Stadt in Oberbayern, um dort Gemeinde zu gründen. Wir haben 3 Jahre lang eine Wohnung dort gesucht, Zeitungsannoncen aufgegeben. Und als ich im Umzugs-LKW saß, auf dem Weg in diese Stadt, okay, von Nordrhein-Westfalen nach Oberbayern, lag das Klapp-Handy auf der Ablage von diesem Umzugs-LKW, weil ich wusste ja, wir werden dorthin gehen und Gemeinde gründen und auf dem Weg dorthin mit meinem Möbel im LKW wird das Telefon klingeln und dann haben wir eine Wohnung.
0: Ach so, du hattest bis dahin gar keine
1: Wohnung. Nein, wir hatten
0: keine. Du wolltest einfach nur dahin?
1: Ich will dahin Gemeindegründung machen.
0: Okay.
1: Okay, ja. Und es war klar, alle haben dafür gebetet und es hat nichts geklingelt. Und wir standen dann am Parkplatz von den Schwiegereltern mit einem Umzugs-LKW voller Zeug und wir hatten keine Wohnung. Wir hatten zwei Kinder, wir wussten gar nicht, wo wir jetzt hin. Das, weißt du, das plötzlich war, ich dachte, ich verstehe Gott nicht mehr. Das war der erste Anlauf für Gemeindegründung.
0: Okay. Warst du schon im Glauben herausgefordert?
1: Ja, wir sind nie dahin gekommen. Jemand anders hat da Gemeinde gegründet.
0: Ja. Und dann hast du wieder eingepackt und bist woanders hingefahren.
1: Ja, wir haben die Möbel alle irgendwo in den Keller verräumt, in einem Bauernhof und sind bei Schwiegereltern eingezogen. Mhm. Ja, und das war der erste Anlauf. Und wir haben dann aber im Laufe der Jahre gelernt, ja, wir müssen einfach warten, dass der Herr irgendwie uns zeigt, wohin und so. Und kurz danach schon kam der Ruf in eine Gemeindegründungsarbeit in Niederbayern. Und wir sind dann dorthin gegangen. Und in 5 Jahren ist da eine Gemeinde entstanden. Und von dort aus nach Österreich, haben dann einen neuen Anlauf gemacht Richtung Passau. Aber wir konnten auch dort nicht. Wir haben ein Jahr lang wieder gesucht, Haus. Wir hatten mittlerweile 6 Kinder. Wir haben kein Haus gefunden. Hm. Nur in meinem Heimatdorf, wo ich herkomme, wo ich nie mehr hin wollte, gezwungenermaßen, sind wir da eingezogen. Und der Herr hat uns dann gezeigt, wir sollen in eine bestehende Gemeinde gehen, der es nicht gut ging geistlich. Das war damals meine Einschätzung. Und von dort aus haben wir dann Gemeindeaufbauarbeit gemacht. Also dann haben wir im Bayerischen Wald eine kleine sterbende Gemeinde entdeckt. Da waren nur noch 5 Frauen übrig. Es gab keinen Prediger, es gab keine Predigt. Die haben halt gesungen und gebetet am Sonntag. Und ich wusste, da muss ich hin, denen muss ich helfen. Bin dann 3-mal im Monat vor unserem Gottesdienst dorthin gefahren, um zu predigen. Und die Gemeinde hat sich erholt. Das sind jetzt circa 30 Leute. Mittlerweile hat ein Mitbruder die Gemeinde übernommen, also die Verantwortung für die Gemeinde. Und 3 junge Familien aus unserer Gemeinde haben jetzt in der Nachbarstadt gestartet. Gerade vorgestern haben wir da Gemeinderäume besichtigt und die Frage ist jetzt, soll das gemietet werden? Also wir sind unterwegs im Alltag und wollen sehen, wo braut sich was zusammen, wo gibt es eine offene Tür. Mhm. Und dann kann es passieren, dass wir eine kleine bestehende Gemeinde übernehmen oder irgendwie vorm Aussterben bewahren oder neu anfangen. Das ist vorher gar nicht so sichtbar.
0: Mhm. Ja. Wie ermutigst du die Geschwister, die Gemeindeglieder, Alltagsmission zu leben? Was für eine Evangelisationskultur habt ihr in der Gemeinde? Mhm. Also man hat ja immer irgendwie eine Kultur oder Nicht-Kultur. Wie lebt ihr das?
1: Ja. Ich glaube, das ist so ähnlich, wie wenn du jetzt, sagen wir mal, einen total verwilderten Garten hast. Mhm. Okay, du kaufst dir ein altes, verfallenes Haus. Mhm. Alles voller Gestrüpp und Dornen. Und du willst da was draus machen. Ja, dann ist es vielschichtig. Also wir müssen beginnen, wieder zu beten, dass der Herr uns irgendwie hilft, es richtig einzuschätzen, was gibt zu tun. Das Unkraut muss ausgerissen werden. Es muss was Neues gepflanzt werden. Also wir haben dann in einer gemeinen Situation, da gab es keine Mitarbeiter mehr. Neue Mitarbeiter finden. Und ich denke, das ist wie so ein Organismus, der aufwächst, wenn der Herr gesucht wird, wenn Geschwister irgendwie merken, Mensch, es lohnt sich und erfüllt, dass man sich ins Reich Gottes investiert, dann wird der Fokus ja mehr wieder Richtung Gemeinde, weniger Richtung Welt und Hobbys und was weiß ich. Und das geht dann über Jahre. Also es ist nicht als, ich habe gar keine Beschreibung dafür, sondern es beginnt damit, dass wir sagen, wir wollen das, was wir eigentlich glauben, dass es Realität wird und dass es sichtbar wird. Und dann tut der Herr da was. Mhm. Ja, das ist eigentlich, da bin ich jetzt überfordert. Aber wir machen das jetzt 15 Jahre und wenn dann wieder jemand zum Glauben kommt plötzlich und dann ist eine Taufe und dann, weißt du, der Herr tut plötzlich Wunder und wir haben es so in unserer Versammlung, dass wir jeden Sonntag so 20 Minuten einen Raum haben, um einfach sich mitzuteilen, was der Herr getan hat. Und da waren teilweise Zeugnisse, 4, 5, 6 Stück, die haben uns fast umgehauen. Da hätten wir uns fast die Predigt sparen können, weil es so toll war, dass der Herr was tut. Mhm. Und es ist wie ein kleines Feuer, das dann angefacht wird. Und dann haben wir begonnen mit gemeinsamem Mittagessen, also 5 Jahre jeden Sonntag, bis Corona kam. Jetzt machen wir es nur 14-tägig und es ist auch gut. weil jetzt sind so viele Kinder geboren und es ist wahnsinnig laut und es ist so viel Arbeit und dann essen 70 Leute und alles muss gespült und aufgeräumt werden. Aber das ist halt.
0: Aber es ist richtig schön bei euch. Also ich bin ja schon mal dort gewesen. Ja. Auch mit diesem Mittagessen, das sehr genossen. Und da machen alle mit und ja.
1: Das ist einfach ein Teil der Hingabe, dass man sich an die Gemeinschaft der Geschwister hingibt. Ja. Auch mit Schweiß. Als Gemeindefreizeit haben wir selbst gekocht. Manche Frauen haben sich da wirklich verausgabt. Und, aber es war insgesamt so schön, ja, einfach zu dienen. Und jetzt hat sich eine Familie bekehrt und die Mutter und der Bruder steht kurz vor der Bekehrung. Also Klammer auf, bei uns bekehren sich sehr wenig Leute im Bayerischen Wald. Aber wenn es ein paar gibt, das wahnsinnige Kraft, die daraus hervorwächst für alle anderen.
0: Ihr seid da so in Passau umgegend, es ist ein sehr starker katholischer Kontext, wo ihr tätig seid. Mit was für einem Schlag Menschen hat man da zu tun? Also was ist da so charakteristisch?
1: Das ist ziemlich unterschiedlich. Wenn man einfach Richtung Norden, Richtung Bayerischer Wald fährt, sind die Leute anders als jetzt in der Stadt zum Beispiel. Ja. Da gibt es auch alle möglichen Kulturen und Nationalitäten. Wenn man mit der Bibel kommt, dann ist sofort Feierabend.
0: Ja?
1: Grundsätzlich. Mhm. Dann ist vorbei.
0: Weil?
1: Weil der Einwohner da vom Bayerischen Wald, für den ist das sofort eine Gefahr. Das ist gefährlich, die wollen dich bekehren.
0: Weil nur der Priester die Bibel benutzen darf.
1: Ja, das sind eigentlich, die meisten haben ja mit Kirche auch nichts mehr zu tun.
0: Ah, okay.
1: Aber die sind immunisiert gegen das Wort Gottes. Die können damit nichts anfangen, die haben es noch nie gehört. Es wird mit Sekten in Verbindung gebracht. Es geht fast nur über das gelebte Zeugnis. In unserem evangelistischen Bibelkreis, da haben wir zwei im Moment oder drei. Drei Gruppen, ja. Und zum Beispiel in einem, da war eine Frau fast 10 Jahre, jede Woche, ist aber nicht zum Glauben gekommen, ist wieder weg. In dem, den ich jetzt leite, da war jetzt eine Frau, die war 5 Jahre regelmäßig dabei, war jetzt wieder weg. Jetzt ist sie wieder gekommen. Es ist einfach, das dauert jahrelang. Gerade wenn ein Mensch schon älter ist, im katholischen Background, kannst du mir 5 bis 10 Jahre rechnen, wenn überhaupt. Das ist eigentlich nicht zu begreifen, aber die sind so weit weg von dem richtigen Verständnis vom Evangelium, das ist kaum zu fassen, eigentlich.
0: Das ist auch so eine besondere Herausforderung wahrscheinlich so in diesem katholischen Kontext. Ne?
1: Ja, ist es. Also
0: es braucht Zeit,
1: ja.
0: Das persönliche, gelebte Zeugnis,
1: ja.
0: Und eine Abneigung irgendwie, wenn man mit Gottes Wort um die Ecke kommt. Ne? Okay. Was ist da so gar nicht hilfreich in der Alltagsmission im katholischen Kontext? Also was sollte man unbedingt vermeiden? Welche Fehler hast du selber gemacht und was können wir daraus lernen?
1: Also ich habe natürlich nach meiner Bekehrung sehr wild um mich geworfen mit Worten und Büchern und Schriften und alles Mögliche.
0: Du hast gesagt, das müssen die Leute doch verstehen.
1: Ja, genau. Da hätte ich vielleicht mehr Weisheit gebraucht am Anfang, obwohl es ist in Ordnung. Es war ja.
0: Hat dich keiner gebremst.
1: Gutes Motiv.
0: Ja, ja.
1: Ja. Nein, mich hat keiner gebremst. Die Christen, also die wenigen Christen, die es gibt, haben eher so gemacht, wenn jemand zum Glauben kommt, dass sie ihn sofort versucht haben, von der katholischen Kirche wegzubringen. Du musst sofort austreten, geh ja dann nirgends mehr hin. Bei mir ging es so weit, dass mir der Rat gegeben wurde, als meine Oma verstorben ist, meine Großmutter, da haben die Geschwister gesagt, geh auf keinen Fall zur Beerdigung, weil es alles okkult ist und ich denke heute, das ist schon ziemlich dumm. So ein Rat. Also es ist einfach unweise. Ja. Man muss viel mehr die Leute sollen einfach da bleiben, wo sie sind. Erstmal die Füße stillhalten und wenn es ein Zeugnis ist, dann muss es aus dem veränderten Leben hervorkommen. Dann kann man sich eigentlich das andere sparen. Sonst macht man nur viele Türen zu, die man nicht mehr aufkriegt.
0: Genau.
1: Was bei mir auch passiert ist. In jedem Fall. Ich würde es heute anders machen. Und weil du musst ja dann wieder einen Weg zurückfinden. Du willst ja das Evangelium dahin bringen. Aber wenn du dich zuerst verabschiedest, alle Türen zumachst,
0: alle Leute Brücken, verbrellst und so.
1: Dann alle Brücken in die Luft sprengst.
0: In die Luft. Radikalinski.
1: Ja, genau. Und dann, dann baust du dir das wieder. Das dauert dann. Mhm. Das ist schade. Ja, das machen wir heute anders. Also ich ermutige jemanden, der zum Glauben kommt, dass er ganz vorsichtig sich bewegt. Mhm. Ja, dass diese unwahrscheinlich wertvollen, über Jahrzehnte gewachsenen Beziehungen in dem normalen Alltag, dass das alles erhalten bleibt. Weil das ist ja der Transportweg fürs Evangelium.
0: Jetzt sagen andere dann, ja, aber je nachdem, aus welchem Kontext du kommst, musst du das abbrechen, weil das einfach, das tut dir nicht gut. Mhm. Wenn jemand so aus den Drogen kommt zum Beispiel.
1: Genau.
0: Also hat wahrscheinlich schon Grenzen, ne?
1: Das ist ein Extremfall. Also. Mhm.
0: Aber normalerweise würdest du sagen, bleib in dem, wo du warst und lebe da Alltagsmission.
1: Wenn derjenige einen Christen hat, der ihn begleitet und der für ihn sozusagen die Hotline ist, was mache ich denn jetzt? Mhm. Also und
0: das ist super.
1: Dann ist toll, weil dann kann er ganz vorsichtig das lernen. Mhm. Und wir haben jetzt einen, der noch nicht lange gläubig ist, seit letztem Jahr, und der ist Fußballtrainer und wo er überall drinsteckt und so, und ich sage, bleib da, weißt du, so ganz vorsichtig. Natürlich wird der Herr vielleicht an manchen Stellen sagen, hier gehst du weg. Mhm. Aber es ist nicht gut, wenn es von mir kommt, bevor es klar ist, dass er das muss. Mhm. Das zeigt ihm der Herr dann durch Umstände, glaube ich.
0: Mhm. Du bist selbst katholisch geprägt aufgewachsen. Was haben die Christen, mit denen du zu tun hast, richtig gemacht in der Evangelisation? Auch bei dir?
1: Ja, die waren mutig. Aha. Mutig, das vom Herrn zu reden und Bekehrung nicht zu vermeiden, das Wort, also dass richtig verstanden wird, dass man Jesus braucht und dass alles andere nichts hilft. Mhm. Also das war für mich ganz wichtig. Mhm.
0: Was sind so gute Gesprächsthemen, die man haben kann mit jemandem, der auch so richtig im Katholizismus ist, die Bibel scheut und meint, der macht das schon alles richtig?
1: Ja, wenn er...
0: Also wo setzt man an, so, weißt du?
1: Wenn er fromm ist, dann ist ja Gott, Dreieinigkeit, dass Jesus Gottes Sohn ist, das ist alles für den...
0: Alles klar
1: und alles gut, und dann setzt man da an, weißt du, und hinterfragt vielleicht so seinen Alltag. Das sind aber wenige, die das aktiv noch, sage ich mal, bekennen würden. Die meisten sind einfach säkularisiert, die haben nichts mit Gott zu tun, haben nichts mit Kirche zu tun.
0: Ist nur, wenn dann überhaupt noch traditionell, dass man zu bestimmten Tagen in die Kirche geht und sich vielleicht noch irgendwie trauen lässt, katholisch oder.
1: Ja, also das verändert sich, das merkst du selber. Vor 20 Jahren war das eine andere Stimmung wie jetzt. Da muss man sich anpassen. Also es ist je nach Situation total anders.
0: Was hast du so aus Gesprächen mit Katholiken für deinen eigenen Glauben lernen können? Also hast du Ermutigung erfahren, neue Perspektiven bekommen oder...
1: Ich glaube, das Größte ist, dass man das nicht versteht, dass man selber glauben kann und dass alle um mich herum einfach nicht glauben können. Und ich weiß nicht, ob sie nicht glauben wollen nur oder auch nicht können, die sind einfach so weit weg. Mhm. Und dass der Herr mich schon als Kind immer wieder irgendwie angestupst hat und mir nachgegangen ist, bis ich endlich so weit war, das haut mir um. Und natürlich, ich weiß, wie sie empfinden und wie die Leute denken, wie ich halt vorher selber war. Es ist zum Beispiel im Vergleich, wenn ich mich mit Moslems unterhalte, ist es viel schwieriger. Beim Katholiken ist das Gute, das sind einfach von der Geschichte her gute Grundlagen, da wo man aufbauen kann. Mhm. Gerade so Dreieinigkeitslehre und also wichtige Sachen, die sind noch vorhanden.
0: Obwohl Menschen sehr säkularisiert sind und auch, wenn überhaupt, nur noch traditionell katholisch.
1: Ja, aber doch ist das von der Kultur her und von der Geschichte her, ist ja nicht so lange her, dass es nicht immer Thema gewesen wäre in der Gesellschaft bei uns, ist es schon noch tief verankert. Und dann ist einfach da muss man schauen, wo ist denn noch so ein Trümmerstück übrig,
0: dass man anknüpfen
1: was da rumliegt,
0: ja,
1: und
0: ja,
1: noch was draufmörteln kann.
0: So, Trümmerstück draufmörteln. Wie ist das gerade bei jüngeren Leuten? Also ich meine, Kirche enttäuscht, katholische Kirche, was weiß ich, da kommen dann immer Missbrauchs,

0: Tochter zum Beispiel, die hat einige Freundinnen und die sind so gute Freundinnen, dass sie da immer vom Herrn reden kann, ganz natürlich. Mhm. Und auch sagt, ich bete für euch und so. Also das ist eigentlich wieder die gleiche Geschichte. Da wo Begegnung stattfindet und wo das Leben sich überschneidet, da ist es möglich und sonst.
1: Mhm. Mhm. Okay.
0: Ja, es hat sich jetzt eine junge Frau bekehrt und ihr leiblicher Bruder. Das sind zwei Geschwister und die Eltern, die kommen nicht mehr mit, weißt du, beide sind zum Glauben gekommen, beide haben dann geheiratet, kurz hintereinander, ich glaube nur ein halbes Jahr dazwischen. Mhm. Jetzt sind beide weggezogen. Der Bruder vor einem halben Jahr nach Leipzig, die Schwester vorgestern nach Stuttgart. Mhm. Und da merkt man deutlich, da ist Suche und eine Sehnsucht nach dem Evangelium da bei jungen Menschen. Mhm. Aber das ist nicht über mich gelaufen, das lief über andere junge Leute.
1: Mhm. Ja. Die näher dran sind.
0: Genau.
1: Reden wir ein bisschen über den Pflegeberuf, in dem du arbeitest, in einer psychiatrischen Einrichtung. Du hast ja da wahrscheinlich auch sehr oft mit Menschen zu tun, die irgendwie ziemlich am Ende sind, verzweifelt sind. Siehst du da schon mehr Offenheit bei solchen als bei Menschen, die es irgendwie gut haben im Leben?
0: Ich dachte mir früher, also ich habe einige Jahre auf der Krebsstation gearbeitet, schon länger her. Ich dachte, dass die Leute besonders offen wären, weil sie ja irgendwie den Tod ins Auge blicken und irgendwie in Lebensgefahr sind und so. Aber eigentlich war das Gegenteil der Fall. Also die meisten, die waren dann so beschäftigt mit der Krankheit, dass da gar kein Zugang mehr war. Mhm. Ganz selten eigentlich.
1: Was würdest du sagen, was sind so Chancen und auch Herausforderungen, ganz besonders so als Alltagsmissionar im Pflegeberuf allgemein? Du hast jetzt da nochmal eine besondere Situation, aber vielleicht hört der eine oder andere zu, der auch sagt, ja, ich arbeite im Krankenhaus, bin Pfleger oder in der ambulanten Pflege oder sowas. Ja.
0: Also die Jahre in der Somatik sozusagen, jetzt im normalen Krankenhaus, das ist wirklich heftig, was man da arbeiten und leisten muss. Mhm. Und ich weiß es ja, zwei meiner Töchter sind auch Krankenschwestern und die sind wirklich teilweise fix und fertig nach der Arbeit. Und ich glaube, dass man als Christ am besten dazu geeignet ist, den Job zu machen, weil man kann sich die Kraft, die man braucht, vom Herrn erbitten und auch vor allem die Liebe. Die Liebe, die geht dir ja aus, da auf Station, was du in der rödeln musst. Also eine meiner Töchter, die haben in einer Schicht in Notaufnahme teilweise 70, 80, 90 Leute, die da aufgenommen werden. Da ist ein Durchlauf, da gibt's Arbeit, da tun dir die Füße weh. Mhm.
1: Und wahrscheinlich auch immer Personalmangel.
0: Ja. Ich glaube, das ist einfach, es gibt ja, ich kenne viele Christen, die im Pflegeberuf arbeiten. Mit der Hilfe des Herrn muss man sich das bewahren, dass die Liebe erkaltet. Mhm. Dass man das immer noch hat, weil, weißt du, wenn du da liegst und auf Hilfe angewiesen bist und operiert bist und Schmerzen hast, dann ist da eine Pflegekraft, die echte Liebe hat. Das ist einfach das Stärkste. Ja, aber das geht alleine nicht. Da muss man einfach vom Herrn sich das holen, unbedingt. Ja. Ja. Und es geht. Ja.
1: Wir haben eben schon über Gebet gesprochen. Welche Rolle, wie sieht das praktisch aus? Welche Rolle spielt Gebet auch gerade in deinem Leben als Alltagsmissionar, zum Beispiel im Job, aber auch sonst?
0: Ja, ich habe dir vorher erzählt von unseren Gebetstreffen.
1: Ja.
0: Meine Erfahrung ist, dass in Gemeinschaft beten leichter ist als alleine.
1: Okay.
0: Mhm. Ich kann zum Beispiel eine Stunde bei der Gebetsstunde mich voll konzentrieren. Das schaffe ich alleine nicht. Mhm. Da schweifen dauernd meine Gedanken ab. Also habe ich entdeckt, okay, Gebet in Gemeinschaft ist für mich total wichtig, weil das sozusagen, das pumpt mich irgendwie auf. Und gleichzeitig die Stille alleine vorm Herrn suchen muss man, weil man kann nur sein Herz so ausbreiten, wenn man alleine ist. Das macht man nicht mit anderen Leuten zusammen. Und ich hatte über längere Strecken oft dann 3, 4, 5 Gebetspunkte während der Woche. Und dann ist mir das nicht zu schade, rumzufahren. Denn mir war klar, davon lebe ich. Auch unsere Arbeit lebt davon. Mhm. Es gibt ja viele Gemeinden, also die stecken irgendwo fest, haben Streit. Und wir haben jetzt eigentlich mindestens schon fünf Jahre oder länger wirklich Frieden. Und das ist einfach die Frucht vom Gebet, dass man beständig am Herrn dran ist und dafür betet, dass die Gemeinde im Frieden leben kann.

0: Also ich weiß gar nicht, wie das ohne gehen soll heute. Hm. Ja. Aber ich bin kein großer Beter, sondern ich habe immer Not damit. Also ich zwimme mich halt, weißt du, wenn ich mich mit einem Bruder verabrede, dann muss ich da hinfahren. Oder steht vor der Tür. Da muss ich aufstehen, weil das hilft.
1: Ja. Ja, Gebet ist auch der erste Schritt in der Alltagsmission. Da haben wir auch hier im Podcast schon öfters drüber gesprochen. Mhm. Und ist doch so umkämpft und herausgefordert. Ja. Ne? Ja. Aber das waren gute Impulse, die du auch gebracht hast in unserem Gespräch jetzt. Das gemeinsame Gebet, der Wert, auch morgens früh in Gruppen, zu zweit, in Zweierschaftsbeziehungen. Mhm. Ja. Lass uns noch kurz drüber reden. Eben hast du es mal eben so angeschnitten. Wie ist es mit deinen Kollegen zusammen, auch in deinem Beruf, in der Psychiatrie? Wie reagieren die so auf deinen Glauben? Du warst zurückhaltend, sie sehen, wie du bist, wie du drauf bist. Kann man da auch schon mal drüber reden oder ist es eher schwierig?
0: Nee, das ist jetzt nicht mehr schwierig. Mhm. Also nach 3-4 Jahren.
1: Aber es hat Zeit gebraucht einfach.
0: Es braucht Zeit. Mhm. Ja, und es ist auch so, es muss ja ganz echt sein, weißt du, wir fangen ja niemanden, wir verkaufen niemanden, sondern wir lieben jemanden. Und ich glaube, dass wenn die Liebe das Leben irgendwie mit einschließt, nicht nur jetzt arbeiten wir 7 Stunden zusammen, dann gehen wir auseinander und alles ist egal, sondern ich spüre irgendwie Verantwortung. Das ist jetzt ein Mensch, mit dem ich viel Zeit verbringe, mehr als wie mit meiner Frau. Ich bin nicht immer 8 Stunden nonstop mit meiner Frau hier zusammen am Schreibtisch und sprich mit der oder mit den Kindern. Das ist eigentlich total, total großer Brocken, den wir da haben. Und also wenn ich merke, dass er daran kein Interesse hat, dann lasse ich das. Mhm. Weil das ist ja willst auch ja nicht, ein Ausdruck.
1: Willst du ja nicht verärgern.
0: Von Respekt. Mhm. Ja. Also ich hatte mal eine Situation, ich habe einen kleinen Testluftballon losgelassen, da sage ich mal was, da sage ich zu den zwei Schwestern, Krankenschwestern. Also ich habe zu ihnen gesagt, das wundert mich total, über was wir alles reden, aber über Gott reden wir eigentlich nie. Habt ihr eigentlich gar keine Frage? Also und dann bin ich absichtlich rausgegangen, um irgendwie irgendwas anderes zu machen und dann komme ich zurück und wenn dann keine Rückfrage kommt, dann war's das. Denn wenn die eine Frage hätten, weißt du, die würden mich darauf ansprechen. Mhm. Die fragen ja sonst auch alles.
1: Ja.
0: Also das heißt, ich muss einfach dann warten auf Gelegenheit. Mhm. Und es müsste ja auch im Leben von demjenigen was passieren, dass er offen wird oder fragt. Mhm. Ein Patient sagte mir letzte Woche, er sagte, Herr Silbereisen, ich habe so den Eindruck, dass irgendwie, dass das Gott das so macht, dass man irgendwie mit ihm in Verbindung kommt und dass man dann das merkt, dass es von ihm ist, sage ja, meistens schickt er einfach dann jemanden vorbei. Weißt du, das mache ich immer so.
1: Ja, ja.
0: Weil die checken noch gar nicht, dass ich das bin.
1: Ja, ja.
0: Weißt du, das ist sozusagen, ja genau, der ahnt, das gerade, es passiert ja gerade in dem Moment.
1: Die sehen nicht den Talar, den du anhast.
0: Ja, weißt du, es ist so, weißt du, die.
1: Ja, ja.
0: Und also mein Automechaniker, okay? Ich glaube, 6 Leute aus der Gemeinde lassen das Auto dort reparieren. Mhm. Ich schleppe die da alle hin. Aha. Ist einfach so ein toller Mann und er ist ehrlich, weißt du, und du kannst dich darauf verlassen, dass er dich nicht über den Tisch zieht und das. Und dann sage ich letztens zu ihm, ich muss dich bewundern. Ich sage zu ihm, du bist der Automechaniker auf der ganzen Welt, der die meisten Christen hat, die Auto reparieren lassen. Wahrscheinlich gibt es keinen anderen, der so viele Christen um sich hat, aber es interessiert immer noch nicht. Denk mal nach, weißt du, das gibt's ja nicht. Was ist denn das für ein krasses Wunder, was hier Gott an deinem Leben tut?
1: Und was sagt er?
0: Ja, nix, da sagt er nichts mehr. Er ist überfordert.
1: Cool. Ja. Franz, ich danke dir. Für die Zeit,
0: ja.
1: Für dein Gespräch. Du hast ja viele Einblicke gegeben, auch manche Sachen, wo ich auch selber noch drüber nachdenken muss. Vielleicht zum Schluss, ich habe 3 Fragen noch. Welches Buch kannst du empfehlen? Dass du sagst, boah, Leute, das müsst ihr unbedingt lesen. Außer die Bibel, die hast du ja immer dabei.
0: Ja. Ja, du hast mich auf diese Frage vorbereitet, deshalb konnte ich kurz nachdenken. Mhm. Es ist etwas speziell. Ich habe ungefähr schon mindestens 1000 Bücher gekauft und praktisch fast alle wieder verschenkt an die Gemeindebibliothek oder so. Ich habe jetzt nicht viele Bücher. Aber das ist mein Lieblingsbuch. Es heißt Die Karriere. Nee, der erste Teil heißt, ja genau, Die Karriere, und der zweite Teil heißt Der größere Reichtum. Mhm. Das ist ein altes Buch, das nicht mehr gibt. Das ist ein christlicher Roman, aber da geht es um einen Pastor und seine ganze Lebensgeschichte. Mhm. Von Grace Irwin. Und dieses Buch werdet ihr vielleicht noch 10, 20 Mal im Internet finden. Ich lese es einmal im Jahr oder zweimal, weil man es einfach total
1: mitnimmt. Welches jetzt von den beiden?
0: Das gehört zusammen. Also die zwei gibt es eigentlich in so einem Sammelband, antiquarisch. Mhm. Ich verschenke das auch, wenn es geht. Da sind alle Situationen und Stationen drin, die ich in meinem Leben schon erlebt habe als Christ und auch halt also im Dienst in der Gemeinde. Mhm. Und deshalb ist es so wertvoll, weil es mich so, das spiegelt es so wider. Ja.
1: Gut. Was ist deine eigene größte Herausforderung, wenn es um Alltagsmission geht, in deinem Beruf, im katholischen Kontext?
0: Ich denke, das sind meine Kinder. Mhm. Ja. Dass es so echt ist, dass es dann letztendlich auch dort mündet, dass es selbst dem Herrn nachfolgen ist, ist es schon über Strecken schwierig gewesen in den letzten Jahre. Und ja, Kinder kriegen ist einfach ein gewaltiges Projekt. Ich habe nicht daran gedacht, dass es so lange dauert. Man kriegt einfach ein Kind und fertig, aber dann ist es doch mal 25 Jahre. Mhm. Und ich glaube, wenn das irgendwie zusammenstimmt, das Zeugnis in der Gemeinde oder am Arbeitsplatz und auch in der eigenen Familie, ist schon die größte Herausforderung. Mhm. Auch, dass die Zeit da ist. Mhm. Dass man mit jedem einzelnen Zeit verbringt, das fällt mir sehr schwer, das irgendwie zu schaffen. Da bin ich auf die Gnade Gottes angewiesen. Mhm. Ja.
1: Letzte Frage. Welchen Tipp hast du für unsere Hörer, den sie gleich jetzt umsetzen können oder nächste Woche?
0: Ich würde es vielleicht mit einem Bibelvers sagen, der mich sehr ermutigt hat. Hebräer 6 ist ja ein schwieriges Kapitel. Mhm. Ich grab da drin rum, ich markiere im Bibeltext und denke nach und bete auch mit diesem Blatt. Und es heißt hier, der Schreiber, der den Brief geschrieben hat, an die Zuhörer, wo ich nicht genau wusste, wo die stehen so geistlich, sagt, wir wünschen aber sehr, dass jeder von euch denselben Eifer um die volle Gewissheit der Hoffnung bis ans Ende beweist. Also hier geht es um Eifer, dass diese Hoffnung, die wir haben, dass es sozusagen, dass es fest ist, bis zur vollen Gewissheit. Also gib dich nicht damit zufrieden, mit 70% oder mit 50% wird schon wahr sein, sondern wir sollen zur vollen Gewissheit der Hoffnung kommen, damit ihr nicht träge werdet, sondern Nachahmer derer, die durch Glauben und Ausharren die Verheißungen erben. Der Abraham ist hier das Beispiel, der hat durchgezogen. Der hat 25 Jahre auf seinen Sohn gewartet, und auch mit Tiefen und mit Rückschlägen, aber er hat es durchgehalten. Und das ist mein Wunsch an euch da draußen, die ihr zuhört oder wo auch immer. Wir wollen auch durch Ausharren und Glauben die Verheißung erben. Das Ziel erreichen.
1: Ja. Und stark abschließen.
0: Stark abschließen.
1: Genau. Franz, vielen Dank.
0: Ja, super, schön war's.
1: Auch euch vielen Dank fürs Zuhören und Zuschauen. 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Ich sage tschüss, bis zum nächsten Mal. 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
1: Ich bin Felix Becker. Zum Tag der Deutschen Einheit hat die Politik die Bürger aufgerufen, sich aktiv für den Erhalt der Demokratie einzusetzen. Beim Festakt in Bremen sagte Bundespräsident Steinmeier, er habe die Demokratie bei seinem Amtsantritt für gesichert gehalten und müsse nun erfahren, dass sie in Zweifel gezogen wird. Steinmeier warnte vor einem weiteren Erstarken extremistischer Kräfte. Er sagte:
2: Eine besinnungslose Diffamierung der Bundesrepublik, des wiedervereinigten demokratischen Staates, ist eine Propagandalüge des Extremismus. Und diesen Stolz verdient unser Land, dass wir uns das nicht gefallen lassen, weder von äußeren Mächten, die uns spalten und schwächen wollen, noch von Extremisten im Inneren, die unsere Demokratie verhöhnen. Von beiden nicht.
1: Zum Tag der Deutschen Einheit gibt es in der Bremer Innenstadt und entlang der Weser ein großes Bürgerfest mit über 500 Veranstaltungen. Bei der Bundesagentur für Arbeit dauern die IT-Probleme weiter an. Inzwischen wurde der Fehler gefunden, jedoch ist noch unklar, wann die Störung behoben sein wird. Unter anderem ist die Online-Arbeitslosenmeldung betroffen. Die Behörde versichert, dass den Betroffenen dadurch keine Nachteile entstehen sollen. Über die genauen Regelungen will sie Anfang der Woche informieren. In Spanien demonstrieren Zehntausende Menschen gegen die Wohnungsnot und steigende Mieten. Allein in Madrid beteiligten sich nach Behördenangaben rund 70.000 Menschen an den Protesten. Landesweit sind in über 50 Städten Demonstrationen geplant. Die Teilnehmer fordern bezahlbaren Wohnraum und einen besseren Schutz vor Zwangsräumungen. Gestern war die Regierung mit entsprechenden Plänen im Parlament gescheitert. Auf dem Oktoberfest in München droht eine Überfüllung. Die Stadt bittet Besucher deshalb, vorerst nicht mehr zur Theresienwiese zu kommen. Viele große Festzelte sind bereits seit Mittag wegen Überfüllung geschlossen. Inzwischen sind auch die Biergärten voll. Schon am vergangenen Samstag mussten die beiden Haupteingänge zeitweise geschlossen werden.
0: Deutschlandwetter.
1: Wir haben in Erfurt 20 Grad, in Dresden ebenfalls 20 und in Berlin 18 Grad. Morgen ist es wechselnd bewölkt, dabei sind in der Südwesthälfte stellenweise Schauer und vereinzelte Gewitter möglich. Sonst bleibt es weitgehend trocken bei Höchstwerten zwischen 17 und 23 Grad.
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3: Hallo und herzlich willkommen bei Bibel erklärt. Zunächst ein wenig Musik und dann ein Vortragsmitschnitt von André Tövs über den Propheten Amos.

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1: Habt ihr schon mal eine Predigt gehört, die nicht aus dem Wort Gottes kam? Ich hoffe nicht. Stellt euch mal vor, meine

0: Nächste Predigt jetzt käme nicht aus der Bibel, sondern vielleicht aus Grimms Märchen. Vers für Vers Auslegung von Hänsel und Gretel. Was wäre die Konsequenz? Ich glaube, die Brüder Benjamin, Robert und die anderen, die würden es sehr bereuen, mich eingeladen zu haben. Müssten sich in den nächsten Wochen hier in der Gemeinde um Schadensbegrenzung bemühen. Wir würden diese Abendveranstaltung verlassen, hoffentlich empört. Weil wenn jemand nicht die Bibel predigt, sollten wir empört sein. Wahrscheinlich wären wir empört und würden rausgehen. Definitiv nicht ermutigt und nicht herausgefordert. Wir hätten ein Märchen gehört, aber nicht das Wort Gottes. Irgendwas würde uns fehlen, oder? Wir würden wieder leer gehen, wenn das Wort Gottes nicht gepredigt wird. Was gibt uns sonst Halt im Leben? Aber stellt euch mal Folgendes vor. Vielleicht fällt es uns schwer, das vorzustellen, aber wir versuchen es mal. Stellt euch vor, in den Gottesdiensten hier in der Gemeinde gäbe es keine Predigten mehr. Ja, immer an dem Punkt, wo sonst die Predigt käme, wird der Bruder, der den Gottesdienst leitet, sagen, liebe Geschwister, Gott segne euch, kommt gut nach Hause. Und wir würden denken, wieso? Keine Predigt heute. Die Predigt ist doch das zentrale Element im Gottesdienst. Haben die heute irgendwas vergessen? Ist der Prediger krank geworden? Und wir würden kommenden Sonntag wiederkommen und das Gleiche. Und wir würden feststellen, in unserer Gemeinde gibt es keine Predigten mehr. Da wird uns doch was fehlen. Dann würden einige wahrscheinlich von euch auf die Idee kommen, irgendwann zu den Nachbargemeinden zu gehen. Entweder hier in Heidelberg oder in den anderen Städten. Ja, Schwäbisch Gmünd ist nicht so weit. Für das Wort Gottes wird man diese Reise doch in Kauf nehmen. Oder in andere Gemeinden, wo das Wort Gottes gepredigt wird. Und wir würden da hinkommen, wir nehmen jetzt mal einfach Schwäbisch Gmünd. Wir würden da hinkommen und feststellen, da wird auch nicht mehr gepredigt. Keine Predigt. Da würden wir uns langsam Sorgen machen. Sollen wir weiterfahren? Fahren wir mal nach Nord, bisschen mehr nach Norden. Vielleicht wird in Köln noch gepredigt, das Wort Gottes. Und stellt euch mal vor, da wäre es auch nicht mehr. Dann würden wir irgendwann sagen, na gut, wir leben im digitalen Zeitalter. Dann suche ich mir Predigten im Internet, weil ich brauche das Wort Gottes. Und stellt euch vor, es gäbe keine Predigten mehr im Internet. Da wird uns irgendwas fehlen. Ich weiß, diese Vorstellung ist schwer. Aber wenn wir das uns mal durchdenken, das ist genau die Situation, die jetzt im nächsten Text angekündigt wird. Der Vortrag, die zweite Predigt lautet, vermisst. Das Wort Gottes wird vermisst. Wir sind jetzt bei Amos 8 angelangt und es geht um die Verse 11 bis 14. Ich lese sie einmal vor. Siehe, Tage kommen, spricht der Herr, da sende ich Hunger ins Land. Nicht ein Hunger nach Brot und nicht ein Durst nach Wasser, sondern danach die Worte des Herrn zu hören. Und sie werden wanken von Meer zu Meer und von Norden bis zum Osten. Sie werden umherschweifen, um das Wort des Herrn zu suchen und werden es nicht finden. An jenem Tag sinken die schönen Jungfrauen und die jungen Männer vor Durst ohnmächtig hin, die da bei der Schuld Samaria schwören und sagen, so wahr dein Gott lebt, Dan, und so wahr der Weg nach Beersheba lebt. Sie werden fallen und nicht mehr aufstehen. In den Versen 11 und 12 geht es um die Abwesenheit des Wortes Gottes. Amos sagt, siehe, Tage kommen, spricht der Herr. Das heißt, hier wird etwas angekündigt für die Zukunft. Diese Tage werden eintreffen. Und es wird eine Hungersnot geben. Aber nicht eine Hungersnot so ganz gewöhnlicher Art im Sinne von Hungersnot. Das hatten wir in Kapitel 4. Da hat Gott eine Hungersnot geschenkt, damit das Volk Buße tut. Das war eine Hungersnot nach Brot. Aber hier heißt es im Text, das ist keine gewöhnliche Hungersnot. Das schaut mal genau hin. Da sende ich Hunger ins Land, aber nicht ein Hunger nach Brot und nicht ein Durst nach Wasser, sondern danach die Worte des Herrn zu hören. Es geht hier um einen Hunger nach dem Wort Gottes. Und beim oberflächlichen Lesen könnte man meinen, das ist doch gut. Die Leute haben wieder Hunger nach dem Wort Gottes. Das klingt nach Erweckung, aber das hier ist Gericht. Das ist nicht Verheißung, das ist Gericht. Denn in Vers 12, da heißt es, und sie werden wanken von Meer zu Meer und vom Norden bis zum Osten. Sie werden umherschweifen, um das Wort des Herrn zu suchen und werden es nicht finden. Was passiert, wenn man hungrig ist? Man sucht sich was zu essen, oder? Und hier hat man Hunger nach dem Wort Gottes und die Menschen suchen verzweifelt nach dem Wort Gottes. Hier ist von einem Wanken die Rede. Das heißt, das ist verzweifelt schon. Sie gehen. Und Amos sagt, diese Suche ist sehr weiträumig. Also gerade das mit Schwäbisch Gmünd war nicht übertrieben. Ja, von Meer zu Meer, von Norden bis zum Osten. Eine weit angelegte Suche nach dem Wort Gottes. Und sie finden es nirgendwo. Überall suchen sie und sie finden es nicht. Wenn die Israeliten damals googeln könnten, würden sie Gottes Wort eingeben und bekämen die Antwort leider keine Suchergebnisse. Nicht gefunden. Aber nicht, weil sie nicht gründlich gesucht haben, das müssen wir verstehen, sondern weil Gott sein Wort aktiv zurückgezogen hat. Und das ist das Gericht. Schaut mal, Gott sendet den Hunger, aber er nimmt das Essen weg. Das ist Gericht. Gott schickt die Sehnsucht nach seinem Wort, aber er nimmt das Wort weg. Und die Frage, die uns jetzt in den Kopf kommt, ist, warum macht Gott das? Hat er denn kein Anliegen dafür, dass die Menschen sein Wort hören? Er ist doch der offenbarende Gott. Wieso offenbart er sich nicht mehr? Und die Antwort lässt sich aus dem Zusammenhang erschließen. Schaut mal, in Kapitel 2, das war die Predigt zum Thema Gottes Gnade mit Füßen getreten. Da sagt Gott, es war ein Zeichen meiner Gnade, dass ich zu euch gesprochen habe. Amos 2, 11 bis 12. Als meine Zeugen habe ich aus eurer Mitte Propheten berufen und Männer, die sich mir geweiht haben. So ist es doch, ihr Leute von Israel, sagt der Herr. Aber meinen Geweihten habt ihr Wein zu trinken gegeben und den Propheten habt ihr verboten, in meinem Namen zu reden. Das heißt, Gott hat schon geredet, aber sie wollen nicht hören. Und wisst ihr, gerade im Propheten Amos finden wir prozentual, also gemessen an der Länge des Buches, so häufig diese Aufforderung hört, wie sonst nur noch beim Propheten Micha. Immer wieder ruft Gott, dass sie hören sollen. Schaut mal, in Kapitel 3, Vers 1, hört dies Wort, das der Herr über euch redet, ihr Söhne Israel. Kapitel 3, 13, hört und bezeugt es gegen das Haus Jakob. Kapitel 4, Vers 1, hört dies Wort. Kapitel 5, Vers 1, hört dies Wort. Kapitel 7, Vers 16, und nun höre das Wort des Herrn. Kapitel 8, Vers 4, hört. Ja, also immer wieder wird das Volk nicht nur eingeladen, sondern aufgefordert zu hören. Aber leider ist genau das Ergebnis. Das Land kann seine Worte nicht mehr ertragen. Versteht ihr? Deswegen sagt Gott irgendwann, jetzt werde ich mein Wort zurückziehen. Ihr wollt nicht hören. Und jetzt drehen wir den Spieß um. Dann zeige ich euch, wie ein einseitiger Wunsch nach Kommunikation aussieht. Bisher, ich will reden, ihr wollt nicht hören. Jetzt machen wir es so. Ich mache, dass ihr hören wollt, aber ich rede nicht mehr. Gott dreht den Spieß um. Warum macht Gott das? Zum einen, weil sie nicht hören wollen. Zum anderen, weil sie lieber ihr Herz an Götzen hängen. Da heißt es in Vers 14, die da bei der Schuld Samaria schwören und sagen, so wahr dein Gott lebt, Dan, und so wahr der Weg nach Beersheba lebt. Die Schuld Samarias, das bezieht sich auf den Baalskult in Samaria. So wahr dein Gott lebt, Dan. Wir wissen mittlerweile, in Dan stand das Kalb, das Jerobeam der Erste dort installiert hat. Auch hier geht es um Götzendienst. Und Beersheba war ein Wallfahrtsort für den Götzendienst. Deswegen steht auch, so wahr der Weg nach Beersheba lebt. Das ist Götzendienst. Und deswegen sagt Gott, wenn ihr euer Herz an andere Götzen hängt, dann ziehe ich mich zurück. Gott macht das immer wieder. Das ist nicht nur bei Amos der Fall. Ich habe bereits in einem der anderen Predigten habe ich auf 1. Samuel 3 hingewiesen, wo es heißt, zu jener Zeit kam es nur noch selten vor, dass der Herr zu einem Menschen sprach und ihm etwas offenbarte. Wir sehen es bei Saul. Die Bibelkenner hier in unserem Raum, die wissen die Geschichte von Saul. Am Ende wollte er ein Wort von Gott haben und Gott hat nichts mehr gesagt. Deswegen ist er zur Wahrsagerin gegangen, weil Gott gesagt hat, mit dir rede ich nicht mehr, Saul. Du bist ungehorsam, du willst sowieso nicht hören. Deswegen rede ich nicht mit dir. Und ich möchte die Behauptung aufstellen, sowas gibt es sogar im Neuen Testament. Jesus erzählt die Gleichnisse, damit die Pharisäer es nicht verstehen. Das ist uns vielleicht nicht ganz so geläufig, aber genau das ist das, was Jesus sagt. Ich rede im Gleichnissen, damit sie es nicht verstehen. Sie hatten die Tora, sie haben die Bibel, aber sie leben nicht danach. Und Jesus sagt, als Zeichen des Gerichts, wende ich mich jetzt an die, die es wirklich verstehen wollen. Und ich erzähle das, damit die Pharisäer, die Theologen, damit sie es nicht verstehen. Ihr Lieben, wir sehen darin ein Handlungsprinzip. Gott zieht sein Wort zurück. Die Frage muss dennoch gestellt werden, das, was Amos hier sagt, das ist ja etwas, was sich auf die Zukunft bezieht. Ja, diese Hungersnot wird irgendwann kommen. Und die Frage, die wir uns schon stellen müssen, ist, ist das bereits in der Geschichte eingetreten oder steht es noch aus? Ja? Und es gibt da zwei Möglichkeiten, das zu verstehen. Einmal sagen einige Ausleger, das ist im Exil passiert, als sie dann in die Gefangenschaft mussten. Da haben sie dann eben auch keinen Propheten mehr gehabt. Vielleicht, wahrscheinlich bezieht sich das auf die zwischentestamentliche Zeit. Wir müssen wissen, zwischen Maleachi, das ist das letzte Buch im Alten Testament, und Matthäus, das erste Buch im Neuen Testament, liegen 400 Jahre. 400 Jahre, wo Gott nicht mehr geredet hat zu seinem Volk. Und ich denke, wahrscheinlich bezieht sich das auf diese Zeit. Aber dennoch, ich habe es gerade versucht zu erklären, das ist etwas, was Gott immer wieder macht. Das ist ein Handlungsprinzip Gottes, dass er sein Wort zurückzieht. Und ich habe mir die Frage gestellt, kann es sein, dass wir heutzutage in Deutschland in einer gewissen Weise eine Hungersnot nach dem Wort Gottes erleben? Kann es sein, dass die Bibelkritik vielen Menschen den Zugang zum Wort Gottes verbaut hat? Schaut mal, wir haben Zugang zur Bibel in Deutschland. Ja, hier sitzen einige Geschwister heute Abend, die das in der Sowjetunion nicht hatten. Aber heute, wir alle haben Zugang, wir können uns eine Bibel kaufen. Aber schaut mal, wenn du ständig von den Kanzeln in den Kirchen gesagt bekommst, wir können nicht mehr dem Wort Gottes vertrauen, dann verbaust du den Leuten den Zugang und das Vertrauen zum Wort Gottes. Und so entsteht eine Hungersnot nach dem Wort Gottes. Ich habe vor einiger Zeit gehört, dass ein Prediger im Radio gepredigt hat und er hat über seinen Garten gepredigt. Also nicht über den Garten Eden, sondern über seinen Garten. Da könnte man denken, wie viele Chancen hat der Mann, so viele Menschen auf einmal im Radio zu erreichen mit dem Evangelium? Und was predigt er? Er predigt über seinen Garten. Wir sind das Mutterland Deutschland, das Mutterland der Reformation, aber leider auch das Mutterland der Bibelkritik. Schau mal, wie viele Kirchen gibt es in unserem Land? In jeder Kirche gibt es eine Kanzel, aber Sonntag für Sonntag wird dort nicht mehr das Wort Gottes gepredigt, sondern irgendwas anderes, vielleicht über den Garten, vielleicht über soziale Themen, aber nicht mehr das Evangelium. Ich habe vor einiger Zeit, das ist leider kein Scherz, in der Idea gelesen, Pastorinnen predigen Romane in den Kirchen in Deutschland. Kann es sein, dass wir eine Hungersnot haben nach dem Wort Gottes? Meine Frau und ich, wir gehen manchmal gemeinsam in der Stadt bummeln. Ehrlich gesagt in letzter Zeit weniger, in Corona-Zeiten sowieso nicht. Aber als das noch möglich war, wir sind öfter in Büchergeschäfte gegangen. Und drinnen trennen sich immer unsere Wege. Meine Frau geht zu den Kochbüchern und zu den Kinderbüchern. Und ich gehe zu den Büchern in der Abteilung Religion und Theologie und guck mal einfach mal an, was es da so gibt. Und ich habe mal ein Experiment gemacht. Ich habe gesagt, angenommen, ich wäre jetzt kein Christ, aber suchend, weil davon gibt es ganz viele Menschen in unserem Land. Und es ist natürlich schwer, sich in die Situation hineinzuversetzen, aber ich habe ein Experiment gemacht. Okay, ich gehe da jetzt mal hin. Angenommen, ich wäre suchend, aber kein Christ, nicht in einer christlichen Familie aufgewachsen. Und ich gehe jetzt in eines der renommierten Büchergeschäfte in Deutschland, in die Abteilung Religion. Was finde ich da? Ganz viele Bücher, ich habe ein Foto gemacht, ganz viele Bücher von einem gewissen Eugen Drewermann. Und ich stelle fest, so als Suchender, na gut, wenn der Autor so viele Bücher geschrieben hat, dann kann er mir ja vielleicht ein bisschen mehr über das Christsein erzählen, über das Evangelium. Wisst ihr, wer Eugen Drewermann ist? Eugen Drewermann glaubt nicht an die Auferstehung Jesu. Er hat sogar von der katholischen Kirche ein Verbot bekommen zu predigen. Er leugnet die Jungfrauengeburt, er wendet Sigmund Freud, einen Psychologen, auf die Bibel an. Also schlimmer geht's nicht. Aber sämtliche Bücher von Eugen Drewermann gibt es zu kaufen. Jetzt komme ich, vielleicht habe ich gerade eine Lebenskrise hinter mir, als Ungläubiger will suchen nach Gott. Und ich gehe in das Büchergeschäft und sehe, ah, Eugen Drewermann, Theologe, so viele Bücher. Und ich bekomme von ihm gesagt, Jesus ist nicht auferstanden. Haben wir eine Hungersnot in unserem Land? Ich gucke weiter in die Bücher und sehe ein Buch von einem Religionswissenschaftler, Reza Aslan, Zelot, Jesus von Nazareth und seine Zeit. Und ich denke mir als Suchender, ich will mehr über Jesus erfahren. Und ein Religionswissenschaftler muss es doch wissen, er kann mir doch etwas über Jesus sagen. Wisst ihr, was Reza Aslan behauptet in diesem Buch? Jesus ist gewalttätig gewesen. Das ist Gotteslästerung. Jesus ist gewalttätig gewesen, er war ein Zelot und deswegen haben die Römer ihn verdienterweise ans Kreuz genagelt. Und wisst ihr, was daneben steht? Der Atheist Christopher Hitchens, der Herr ist kein Hirte. Wie fühlst du dich, wenn du in einer Lebenskrise bist, von Gott etwas hören willst, du gehst in die Kanzel, da werden Romane, in der Kirche werden Romane gepredigt, du gehst in einen Bücherladen und willst was vom Evangelium hören, aha, der Herr ist kein Hirte und Jesus war gewalttätig. Ihr Lieben, das ist Deutschland, das sind Fotos, die ich gemacht habe. Das ist nicht irgendwo an den Haaren herbeigezogen. Und wisst ihr, genau diese Tendenz trifft auf eine andere Tendenz in unserem Land, dass die Leute wieder mehr Hunger haben. Warum boomen die östlichen Religionen? Warum boomt Yoga? Die Menschen in unserem Land fragen wieder nach etwas Übernatürlichem. Aber sie bekommen keine Antwort durch das Evangelium, weil es nicht mehr in den Kirchen gepredigt wird. Das ist genau das, was Gott sagt. Sie werden wieder mehr Hunger haben, aber sie kriegen das Wort nicht. Wir erleben eine Hungersnot in unserem Land. Und deswegen ist es so wichtig, dass wir das Wort Gottes hochhalten, dass wir es predigen, dass wir es ernst nehmen, dass wir das Wort Gottes schätzen. Schaut mal, wenn wir feststellen, dass Gott bereit ist, sein Wort zurückzuziehen, dann müssen wir doch sagen, Herr, ich bin dir dankbar dafür, dass hier in dieser Gemeinde, dass ich am Sonntag das Wort zu hören bekomme. Dass ich von den Brüdern das Wort erklärt bekomme, dass ich selber so geprägt bin durch meine Gemeinde auch, dass wenn ich das Wort lese, ich mit dem Ansatz daran gehe, es ist alles richtig und ich darf diesem Wort vertrauen. Aber da möchte ich dir jetzt mal persönlich die Frage stellen, wie sieht es bei dir aus mit dem Bibellesen? Wenn das Wort so kostbar ist, wenn Gott sagt, mein Wort dürft ihr nicht einfach wie irgendwas anderes behandeln, ihr sollt es schätzen, ihr sollt es lieben. Wie sieht deine Liebe zum Wort Gottes aus? Kann es sein, dass du in letzter Zeit sehr wenig darin gelesen hast? Kann es sein, dass du deine Freude am Bibellesen schon längst verloren hast? Manchmal kommen Menschen zu mir und die sind zu ehrlich, ich schätze die Ehrlichkeit. Die sagen, André, wie kann ich mehr Motivation zum Bibellesen bekommen? Ich will mehr, aber ich habe irgendwie manchmal keine Lust. Oft sind es jüngere Leute und ich gebe ihnen meistens 5 Ratschläge mit. Und die möchte ich dir heute Abend mitgeben. 5 Ratschläge für mehr Motivation fürs Bibellesen. Erster Ratschlag, bete für mehr Motivation. Hört sich so einfach an, aber darum geht's. Beten, Herr, hilf du mir. Zweitens, fang einfach an zu lesen, auch wenn du dich nicht danach fühlst. Wir sind viel zu gefühlsgesteuert heutzutage. Denken sogar, wir heucheln, wenn wir uns nicht danach fühlen, es aber trotzdem tun. Nein, wir heucheln nicht. Das ist ein Schritt des Gehorsams. Und es ist so wie beim Essen. Kennt ihr das? Ihr fangt an zu essen. Eigentlich habt ihr am Anfang noch keinen Hunger gehabt, aber dann fängt ihr an zu essen und stellt fest, boah, das ist richtig gut. Und dann kommt der Appetit. Und genauso ist das mit dem Wort Gottes. Auch wenn du am Anfang keine große Motivation hast, fang einfach an zu lesen und du wirst feststellen, wie wunderbar das Wort Gottes ist. Dritter Ratschlag, mach dir einen Plan. Lies systematisch. Überleg nicht jeden Morgen neu, wo soll ich jetzt anfangen zu lesen. Lies systematisch, dass du am Abend weißt, was du morgens früh lesen wirst. Das hilft. Ein weiterer Ratschlag, mach dir einen Termin. Wir machen uns für sämtliche Dinge Termine. Warum machen wir nicht Termine mit Gott? 5.30 Uhr bis 6 Uhr, da ist das Handy aus, da ist sowieso, da schlafen die Kinder vielleicht noch. Das ist mein Termin mit Gott jeden Tag. Kann eine andere Uhrzeit in deinem Leben sein. Aber mach dir diesen Termin und halte ihn jeden Tag ein. Und fünftens, bitte jemanden immer mal wieder nachzufragen, wie es bei dir läuft mit dem Bibellesen. Ich bin ein Freund von Rechenschaftsbeziehungen. Es ist etwas Gutes. Eisen schärft Eisen, sagt das Buch Sprüche. So schärft ein Mann den anderen. Das brauchen wir nicht nur unter Brüdern, auch unter Schwestern. Hilfestellung, um das Wort Gottes regelmäßig zu lesen. Wir kommen zum zweiten und letzten Punkt dieser zweiten Predigt. Wir sehen die tragischen Auswirkungen, wenn das Wort Gottes nicht mehr da ist. An jenem Tag sinken die schönen Jungfrauen und die jungen Männer vor Durst ohnmächtig hin. Und dann heißt es am Ende von Vers 14, das ist die weitere Auswirkung, sie werden fallen und nicht mehr aufstehen. Wenn Gott sein Wort zurückzieht, wenn der Mensch nicht mehr das Wort Gottes bekommt, dann leidet er darunter. Das ist das, was der Text sagt. Hier, ich denke, das ist bildlich zu verstehen, dass sie ohnmächtig dahinsinken. Ihnen fehlt die Lebensperspektive ohne dem Wort Gottes. Hier auffällig ist, dass hier im Text schöne Jungfrauen erwähnt werden und junge Männer. Es geht um die Jugend. Wenn die Jugend nicht unter dem Wort Gottes steht, geht die Jugend drauf. Das, was die Jugend braucht, ist das Wort Gottes. Eine Jugend ohne Wort Gottes geht kaputt. Das ist das, was der Text sagt. Übrigens, deswegen ist die Kinderarbeit in der Gemeinde so wichtig, die Jugendarbeit. Deswegen ist es so wichtig, dass wir als Eltern unsere Kinder, unsere Jugendlichen unter das Wort Gottes bringen. Denn ohne Wort Gottes fehlt ihnen die Lebensperspektive. Ich nehme es zunehmend wahr und eure Seelsorger hier in der Gemeinde, sie werden mir sicherlich zustimmen, immer mehr junge Menschen bekommen Depressionen. Immer mehr junge Menschen haben keine Lebensperspektive mehr. Kann es sein, dass das Wort Gottes in ihrem Leben fehlt? Kann es sein, dass ihnen die Lebensperspektive fehlt? Wenn alles nur noch relativ ist in der Postmoderne, da kann man sich nicht mehr an Wahrheit klammern und da wird man depressiv, weil man nichts mehr hat. Wie wahr ist es doch, was in 5. Mose 8, Vers 3 steht? Der Mensch lebt nicht vom Brot allein, sondern von allem, was aus dem Mund des Herrn hervorgeht, lebt der Mensch. Schaut mal, wir Menschen sind so geschaffen worden, dass wir nicht nur die leibliche Nahrung brauchen. Der Mensch besteht nicht nur aus Leib. Der Mensch hat eine Seele. Der Mensch hat einen Geist. Und deswegen wird der Mensch nie wirklich eine innere Zufriedenheit und Erfüllung erleben, wenn ihm das Wort Gottes fehlt, wenn er keinen Bezug zum Schöpfer hat. Ich finde es immer wieder interessant, Kinder zu beobachten, wenn sie an Weihnachten die Geschenke auspacken. Ja, bei uns ist das so, vielleicht ist das bei euch anders, aber wir haben das immer Heiligabend. Und da sind alle Geschenke gesammelt, von Opa, Oma, Tante, Onkel. Und dann gehen wir der Reihe nach durch. Und ein Kind hat dann so viele Geschenke auf einmal, von allen möglichen, dass es dann auspacken kann. Und ich habe vor ein paar Jahren an Weihnachten unsere Kinder beobachtet. Sie packen ein Geschenk aus und die stehen da völlig unter Adrenalin. Ja? Ein Geschenk ausgepackt, kurz gefreut, das nächste wird ausgepackt. Man freut sich kurz, stellt zur Seite, weil es gibt ja noch mehr. Und sie packen aus und sie packen aus. Und wenn alle ausgepackt sind, kommt die Frage, war das alles oder gibt es noch mehr? Und weißt du was, jetzt können wir darüber schmunzeln, aber vielleicht ist das genau deine Lebenssituation. Du hast so vieles im Leben probiert und ausgepackt. Vielleicht erlebe ich Erfüllung im Beruf. Vielleicht erlebe ich Erfüllung durch meine Ehe, wenn mein Ehepartner mich in den Himmel lobt. Vielleicht ist das mein Lebensglück. Vielleicht sind es die Kinder und du versuchst an sämtlichen Stellen Erfüllung zu finden und stellst dir die Frage, war das schon alles? Oder gibt es noch mehr? Ihr Lieben, der Mensch ist für eine Beziehung zu Gott geschaffen worden. Und wenn die Beziehung nicht da ist, erlebt er immer Leere in seinem Leben. Dann schmachtet er dahin, wenn er kein Wort von Gott bekommt, wenn er nicht mit Gott in Verbindung steht. Und schaut mal jetzt, 400 Jahre Schweigen Gottes zwischen Maleachi und dem Neuen Testament. Und dann tritt Jesus Christus auf. Circa 30 nach Christus beginnt er sein öffentliches Wirken. Und Jesus sieht eine Menge vor sich, die hungrig ist. Nicht nur nach Brot, sondern die hungrig ist nach dem Wort Gottes. Er sieht sie an und sie sind verschmachtet. Wie Schafe, die keinen Hirten haben. 400 Jahre haben sie nichts mehr von Gott gehört. Da ist eine geistliche Not da. Und ihnen sagt Jesus, ich bin das Brot des Lebens. Wer zu mir kommt, wird nie mehr hungrig sein. Und wer an mich glaubt, wird nie mehr Durst haben. Wir lieben, das ist das, was Jesus uns sagt. Das ist das, was er dir sagt. Wenn du dich da wiedergefunden hast, dass in deinem Leben momentan so wenig Perspektive da ist, dann liegt es daran, dass dir Jesus fehlt im Leben. Denn er ist das, was du brauchst. Er ist das Brot des Lebens. Er möchte dir das geben, was dein Herz wirklich zufrieden macht. Er möchte dir Sündenvergebung geben. Und ich möchte uns einladen, in Jesaja 55, Vers 6 heißt es, such den Herrn, solange er zu finden ist. Ruft ihn an, solange er nah ist. Mir ist es so wichtig geworden. Ich habe vor einiger Zeit diese Predigt in einer Gemeinde gehalten. Und ich habe es besonders eindringlich erwähnt, dass wir nie wissen, wann wir vor Gott stehen. Und nach dem Gottesdienst fährt ein junger Mann mit dem Motorrad raus und stirbt auf der Straße. Und das hat mir gezeigt, wir müssen eindringlich predigen. Weißt du, wenn Gott irgendwann aufhört zu reden, das ist das, was Gott sagt. Und auf der anderen Seite sagt die Bibel, sucht ihn, solange er zu finden ist. dann möchte ich so eindringlich predigen. Dann möchte ich dir das heute wirklich auch ernsthaft sagen. Wenn Gott in diesen Tagen zu dir gesprochen hat, triff eine Entscheidung für Jesus. Lege es nicht auf die lange Bank und sag, das kann ich immer noch. Weil wir sehen, dass Gott Herzen eine Zeit lang anspricht. Aber wenn wir unser Herz verhärten, dann kann Gott sagen, dann ziehe ich mein Wort zurück. Und wenn du jetzt merkst, er spricht dich an, das ist nicht Manipulation von mir, das ist eine Bitte anhand des Wortes Gottes. Kehre um, solange er zu finden ist. Wenn er dich angesprochen hat, dann lade ich dich ein, heute eine Entscheidung zu treffen. Du darfst wieder zurückbleiben. Du darfst gerne zurückbleiben. Ich werde noch hier sein, die Brüder werden hier sein. Wenn du eine Entscheidung heute für Jesus Christus treffen möchtest, dann kannst du das tun. Amen.
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Hallo und herzlich willkommen hier bei der Kinderbibelzeit. Prima, dass ihr wieder eingeschaltet habt. Es gibt auch wieder eine spannende Geschichte aus dem großen Erzählbuch zur biblischen Geschichte von Anne de Vries. Es geht um Bathseba, die Frau, die David den Kopf verdrehte.

0: Bathseba.
1: Der Abend senkte sich auf Jerusalem herab. Ein leichter Wind kam im Westen auf und strich kühl über die Hügel nach einem drückend heißen Tag. Die Straßen waren wie ausgestorben gewesen, jetzt tauchten die Menschen in ihnen auf. Kinder begannen zu spielen, die Schatten der Mauern wurden zusehends länger. David hatte sich von seinem Ruhebett erhoben und auf das Dach seines Palastes begeben. Dort wollte er die erfrischende Abendkühle genießen. Joab, sein Feldherr, führte Krieg gegen die Ammoniter und belagerte die Festung Rabba. David aber war in Jerusalem geblieben. Jetzt konnte er ruhig zu Hause bleiben, während seine Männer für ihn kämpften. Der Ausblick hier oben war schön. Weit hinaus sah man über das Land mit seinen Hügeln und grünen Wiesen und über die Stadt mit den weißen Häusern und Palästen, den Straßen und Gärten und den grünen, fächelnden Palmen. Aber das alles hatte David schon so oft gesehen. Ein wenig gelangweilt lehnte er sich an das Geländer des Daches. Wäre es nicht doch besser gewesen, mit seinem Heer hinauszuziehen? Plötzlich blieb sein Blick auf einem der Hausgärten dort unten haften. In einem Teich badete eine Frau. Von der Straße her oder von einem anderen Haus aus konnte sie keiner beobachten, nur David sah sie vom Dach seines hohen Palastes aus. Die Frau war schön, und der König schaute ihr lange zu. Am nächsten Morgen erkundigte er sich nach ihr und erfuhr, dass es Bathseba war, die Frau des Hethiters Uria. Sie hatte also bereits einen Mann. In Gedanken hatte er sie schon in seinem Palast gesehen, als seine Frau, seine Königin. Das ging jetzt nicht mehr, er durfte an die Frau eines anderen Mannes nicht einmal denken. Aber vergessen konnte er sie nicht. Sobald er die Augen schloss, sah er sie wieder vor sich, wie sie in ihrem Garten badete. Nachts träumte er von ihr, und wenn er morgens erwachte, war er unzufrieden und launisch, weil er sie nicht bekommen konnte. Er bedachte nicht, dass der Herr ihn sah und dass er gegen seine Begierde ankämpfen musste. Seine Unruhe und Sehnsucht wurden immer stärker. Schließlich gab ihm sein sündiges Herz ein, wie er es machen musste. Er ließ Bathseba zu sich kommen und sprach mit ihr. Sie war nicht abgeneigt, Davids Frau zu werden und Königin zu sein. Ihr Mann war Soldat in Davids Heer und dieses Heer war weit fort. Uria würde nie erfahren, was hier im Palast geschah. David und Bathseba taten nun, als ob es keinen Uria gäbe, und betrogen ihn. So hatte der König doch seinen Willen bekommen. Er wusste zwar genau, dass er eine große Sünde beging, aber er wollte es nicht wahrhaben. Er wollte nur an Bathseba denken, an seine Liebe zu ihr und an das Glück, das sie ihm sicher noch schenken würde. Bathseba war wieder nach Hause gegangen, und eines Tages ließ sie David wissen, dass ihr Geheimnis nicht immer verborgen bleiben konnte. Über kurz oder lang würden es alle Menschen erfahren, dass sie Davids Frau geworden war. Der König erschrak heftig. Er dachte nicht an Gott und an seine Sünde, nur an die Menschen, dachte er. Wie würden sie über ihn herziehen, wenn sie das erfuhren? Wie würden sie ihren Spott treiben mit diesem sonst so frommen König, der einmal vor der Bundeslade gesungen und getanzt hatte und Gott ein Haus hatte bauen wollen, und jetzt nahm er einem anderen die Frau fort? Eine schreckliche Unruhe ergriff ihn. Keiner durfte von dem Geschehenen erfahren. Alle sollten glauben, dass Bathseba noch Urias Frau wäre. Die Angst gab David einen schlauen Gedanken ein. Seine erste Sünde zog eine zweite nach sich. Uria musste heimkehren und zu Hause wohnen wie früher. Dann würden alle glauben, Bathseba sei noch seine Frau. Uria wurde zum König befohlen. David tat ganz freundlich. Er erkundigte sich nach Joab und den anderen und nach dem Verlauf des Krieges. Dann sagte er:
2: Geh jetzt nach Hause, Uria, und ruhe dich da von den Strapazen aus.
1: Aber da hatte David sich verrechnet. Urias Freunde mussten auf der harten Erde in den Bergen von Ammon schlafen. Da wollte er es nicht besser haben als sie. So legte er sich vor den Eingang des Palastes zu den Knechten des Königs. Der König befahl Uriah nochmals zu sich und redete auf ihn ein, doch nach Hause zu gehen, umsonst. Da ließ er ihn am nächsten Tag mit Speise und Wein bewirten und betrunken machen. Er hoffte, Uriah würde dann nicht mehr wissen, was er tat, und seine Wohnung aufsuchen. Am Abend aber lag der tapfere Kämpfer genau wie immer vor den Toren des Palastes. Da wurde David ratlos, denn seine Sünde mit Bathseba würde ans Licht kommen. Das ganze Land würde erfahren, wie schlecht sein König war. Dieser Schande musste er entgehen. Dazu war David jedes Mittel recht. Dafür nahm er sogar eine noch größere Sünde auf sich. So schrieb er am nächsten Morgen einen Brief an Joab und gab ihn dem Uriah mit. Darin befahl er: Stelle Uriah in den Kampf, wo er am stärksten tobt, und lass ihn im Stich. Er soll erschlagen werden und sterben. So wurde der König zum Mörder, und der treue und gutgläubige Uriah zog wieder ins Feld mit seinem eigenen Todesurteil in der Tasche. Als Joab den Brief las, lachte er grimmig. Das also war der fromme König. Joab hatte auch schon einen Menschen ermordet, den Heerführer Abner, weil der seinen jüngsten Bruder getötet hatte. Damals war David entrüstet gewesen und hatte Joab bestrafen wollen, aber er selber war kein Deut besser. Jetzt wollte er einen ehrlichen Soldaten töten lassen. Joab kannte den Grund für diesen Befehl nicht und kümmerte sich auch nicht darum. Er schickte Uriah an die vorderste Front. Als die Feinde aus der Stadt herausstürmten, fielen einige von Davids Leuten, darunter auch Uriah. Joab schickte einen Boten zu David, um ihm über den Verlauf des Kampfes zu berichten. »Wenn der König böse wird«, sagte er, »weil wir so nahe an die Stadt herangingen, dann berichte, auch der Hethiter Uriah fiel bei dem Angriff.« Alles verlief so, wie Joab erwartet hatte. Als der Bote Urias Tod erwähnte, sagte David freundlich:
2: »Sage Joab nur, er solle das nicht so schwer nehmen. Das Schwert trifft mal diesen, mal jenen.«
1: Mit diesem schlauen Wort wollte David auch sein eigenes Gewissen zum Schweigen bringen.

0: Als Bathseba hörte, dass ihr Mann tot war, trauerte sie um ihn, aber sie vergaß ihn bald. Nicht lange danach heiratete David sie richtig und holte sie in seinen Palast. Eine Witwe durfte er ja zur Frau nehmen. Er konnte beruhigt sein. Seine Ehre war gerettet und er hatte seinen Willen durchgesetzt. Nur Joab wusste um sein Geheimnis und Joab würde schweigen. David versuchte alles zu vergessen. Bathseba war nun seine Frau und bekam nicht lange darauf ein Kind, einen Sohn des Königs. Aber das Geheimnis bedrückte ihn schwer. An Gott wagte er nicht mehr zu denken, denn er wusste, dass er in den Augen des Herrn Böses getan hatte. Da sandte Gott Nathan zu David. Der Auftrag war schwierig und nicht ungefährlich, doch der alte Prophet fürchtete sich nicht. Mutig stand er vor dem König und sagte:
1: König, ich muss dir etwas erzählen. Es lebten zwei Männer in einer Stadt, der eine war reich, der andere arm. Der Reiche hatte sehr viele Schafe und Rinder. Der Arme hatte nur ein kleines Schäfchen. Das hatte er als Lamm gekauft und großgezogen. Bei seinen Kindern und ihm wuchs es auf, es aß von seinem Brot und trank aus seinem Becher und schlief manchmal in seinem Schoß. Es war für ihn wie eine Tochter.
0: David hörte aufmerksam zu, er lächelte über das bescheidene Glück dieses armen Mannes und fand die Geschichte reizend. Der Prophet fuhr fort.
1: Aber eines Tages bekam der reiche Mann Besuch. Er musste ihm ein Essen vorsetzen und hatte kein Fleisch mehr. Er fand es schade, eines von seinen eigenen Schafen und Rindern zu schlachten. So nahm er denn das Lamm dieses Armen und bereitete seinem Gast davon eine Mahlzeit zu.
0: Empört sprang David auf.
2: So wahr der Herr lebt,
0: rief er.
2: Dieser Mann hat den Tod verdient.
0: Und dann wich er zurück. Der Prophet hatte sich hoch aufgerichtet und streckte zornig die Hand gegen ihn aus.
1: Du bist der Mann,
0: sagte er drohend.
1: Der Herr, der Gott Israels, lässt dir sagen: Ich habe dich zum König gesalbt und habe dich aus der Hand Sauls gerettet. Alles, was du besitzt, habe ich dir gegeben. Und sollte das zu wenig sein, will ich dir noch mehr geben. Warum hast du das Wort des Herrn verachtet und etwas getan, das böse ist in seinen Augen? Du hast die Frau des Uria gestohlen und ihn hast du getötet durch die Ammoniter.
0: Verzweifelt schlug David die Hände vors Gesicht. Er war ein gebrochener Mann. Jetzt erst sah er, wie schrecklich seine Sünde war. Jetzt lag sein Herz offen vor Gott. Es war von Mord und Frauenraub befleckt. Seinen Knecht Uria hatte er mit dem eigenen Todesurteil auf den Weg geschickt. Jetzt hatte er sein eigenes Urteil ausgesprochen, ein gerechtes Urteil. Er hatte den Tod verdient. Doch nicht wegen dieser Strafe war er so niedergeschlagen, auch nicht, weil er das Gerede der Leute fürchtete, sondern weil er Gott, der ihn so sehr liebte, so enttäuscht hatte.
2: Ich habe gegen den Herrn gesündigt,
0: stöhnte er. Seine Reue war tief und aufrichtig. Auf diese Reue hatte Gott gewartet. Und da konnte Nathan den König doch noch trösten. Gott hatte David seine Sünde schon vergeben und milderte die Strafe. Er brauchte nicht zu sterben. Aber Kummer und Kampf sollten ihn begleiten. Das Schwert sollte nicht mehr von seinem Haus weichen. Das Kind, den kleinen Jungen, den Bathseba von ihm hatte, würde sterben, weil er in jener Zeit der Sünde geboren war.

0: In der Nacht, als Nathan schon lange wieder fort war, kniete David im Heiligtum vor der Bundeslade und weinte und betete. Und sein Gebet wurde zum Bußlied, das zu Gott aufstieg.
1: Gott, sei mir gnädig nach deiner Güte und lösche meine Sünden aus nach deiner großen Barmherzigkeit. Wasche mich rein von meiner Schuld und reinige mich von meiner Sünde. Denn ich kenne mein Vergehen und meine Sünde steht mir immer vor Augen. An dir allein habe ich gesündigt. Ich habe getan, was dir missfällt. Schaffe mir, Gott, ein reines Herz und gib mir einen neuen, beständigen Geist. Stoße mich nicht von dir und nimm deinen Heiligen Geist nicht von mir.
0: In einem Schlafzimmer des Palastes lag das Kind, todkrank. 7 Tage lebte es noch. 7 Tage flehte David zu Gott, er möge ihm den Jungen lassen. Dann starb das Kind. Das Gebet des Vaters wurde nicht erhört. Doch nicht lange darauf bekamen David und Bathseba wieder einen Sohn, den nannten sie Salomo. Der Herr war diesem Kind gnädig. Für seine Eltern wurde es ein großer Trost. David ließ es von dem Propheten Nathan erziehen. Wiedergutmachen konnte er seine Sünde niemals, das wusste er genau. Doch dieses Kind war ihm ein lebendiger Beweis dafür, dass Gott ihm vergeben hatte.
2: 1. Johannes 1, Vers 9. Wenn wir aber unsere Sünden bekennen, so ist er treu und gerecht, dass er uns die Sünden vergibt und reinigt uns von aller Ungerechtigkeit.

Hallo und herzlich willkommen hier beim Kinderradio von Radio HBR mit einem Hörspiel aus der Serie Radio Doppeldecker. Viel Spaß beim Zuhören.

0: Hallo, herzlich willkommen bei Radio Doppeldecker. Schön, dass du wieder reinhörst. Es geht gleich los mit einem spannenden Hörspiel. Verschwitzt läuft Erik durch die Straßen seines kleinen Dorfes. Den ganzen Tag ist er mit seinen Freunden auf dem Fußballplatz gewesen. Nach Stunden des harten Kampfes auf dem Bolzplatz gehen alle wieder nach Hause. Erik auch. In seinem blauen Torwarttrikot springt er gerade die Treppe zu seinem Haus hinauf. Schnell wirft er den mit roter Asche verstaubten Ball in die Garage und entknotet dann seine Schuhe. Da kommt Linda, seine Schwester, die er ja auch schon kennt, mit ihrem Fahrrad um die Ecke.
1: Hi.
2: Hi. Was machst du denn schon hier? Ich dachte, du wolltest das ganze Wochenende bei einer deiner Freundinnen übernachten.
1: Wollte ich auch. Mama und Papa haben aber heute Morgen angerufen, da sie schon heute Abend nach Hause kommen soll. Warum, weiß ich auch nicht.
2: Ich bin mal gespannt, was wir heute zu Abend essen. Ich kann nämlich noch nicht riechen. Bestimmt kauft Papa ein paar Pizzas.
1: Das wäre super. Die können wir dann alle zusammen vor dem Fernseher essen.
0: Stimmt. Das hätte Erik fast vergessen. Heute kommt doch seine Lieblingssendung im Fernsehen. Zusammen sehen er und Linda sich diese mit ihren Eltern an. Und dabei haben sie eine Menge Spaß. Mit Vorfreude auf den bevorstehenden Abend wirft er seine Schuhe ins Schuhregal und betritt das Haus.

0: Hier erwarten sie schon ihre Eltern. Beide sitzen im Wohnzimmer. Während es sich die Mutter auf dem Sofa bequem gemacht hat, sitzt ihr Vater ihnen gegenüber auf dem alten Sessel. Eriks Mutter hält Strickzeug in den Händen. Sein Vater, ein Blatt Papier, das er nachmittags auf der Schreibmaschine geschrieben hat, die vor ihm steht. Mittlerweile hat es angefangen zu dämmern. Die untergehende Sonne taucht das Zimmer in ein rot-gelbes Licht. Über dem Esstisch der Familie erleuchtet die große Lampe das Wohnzimmer und das Aquarium in der Ecke blubbert wie immer.
1: Ah, Erik, Linda, schön, dass ihr da seid.
2: Hier sind wir. Kann ich zu dir aufs Sofa kommen, Mama?
3: Natürlich.
4: Papa, ich habe 2 Elfer vom dicken Olli gehalten. Krass, oder?
1: Vom dicken Olli? Nicht schlecht.
2: Jetzt müsst ihr uns aber verraten, warum wir heute Abend zu Hause sein sollten.
4: Ich wette, wir fahren nächstes Jahr nach Amerika in den Urlaub, stimmt?
2: Oder Mama bekommt noch ein Baby.
1: Nein, ihr beiden. Weder das eine noch das andere. Bevor ich, oder besser wir, euch eine wichtige Mitteilung machen, möchte ich euch eine Geschichte vorlesen, die Mama und ich heute für euch geschrieben haben.
4: Eine Geschichte? Cool.
1: Sie handelt auch von 2 Kindern in eurem Alter. Allerdings heißen sie nicht Erik und Linda, sondern
0: Peter und Petra. Erik hat sich inzwischen auf dem Fußschemel des Vaters gesetzt und den letzten Keks vom Keksteller auf dem Tisch gegessen. Linda kuschelt sich auf dem Sofa in die Arme ihrer Mutter, die das Strickzeug beiseite gelegt hat. Gespannt lauschen die beiden Geschwister der Geschichte, die ihre Eltern für sie geschrieben haben. Peter und Petra sind ganz normale Kinder. Beide haben genau wie Erik und Linda 2 Katzen und wohnen in einem Haus wie dem ihrigen. Als Eriks Vater jedoch beschreibt, dass Petras und Peters Eltern getrennt voneinander leben und die beiden Kinder ihren Vater nur am Wochenende sehen, findet Erik die Geschichte gar nicht mehr gut. Er hat nämlich ein paar Kinder in seiner Klasse, deren Eltern getrennt voneinander leben. Aber für sich und Linda kann er sich das gar nicht vorstellen. Für ihn gehört die Familie immer zusammen. Schließlich endet der Vater und es ist still im Raum. Der alte Kater Schno streicht Erik um die Beine. Linda hat sich während der Geschichte immer tiefer in die Arme ihrer Mutter gekuschelt. Die alte Standuhr tickt ruhig in der Ecke des großen Raumes.
4: Coole Geschichte, Papa. Aber was essen wir denn heute Abend, wenn wir fernsehen?
1: Sieh mal, Erik, die Geschichte von Petra und Peter haben wir geschrieben, um euch beiden eine Mitteilung zu machen.
2: Ja, das wissen wir ja schon.
4: Was meinst du? Was für eine Mitteilung soll das sein?
1: Mama und ich haben uns entschlossen, dass wir in Zukunft so wie die Eltern von Petra und Peter leben wollen. An sich wird sich nicht viel ändern.
2: Das heißt, ihr wollt getrennt leben? Aber das ist doch total schlimm.
4: Ihr wollt euch trennen? So wie die Eltern in der Geschichte? Wie könnt ihr sowas nur denken? Was glaubt ihr eigentlich, wer ihr seid? Mit welchem Recht bestimmt ihr sowas Schlimmes?
0: Erik springt auf, mit Tränen in den Augen und wütend vor Traurigkeit beschimpft er seine Eltern. Linda und seine Mutter beginnen zu weinen. Immer lauter schreit Erik, bis er schließlich aus lauter Wut mit aller Kraft in den alten Holzschrank tritt. Die Tür zerbricht mit einem lauten Krachen und allerlei Spielkarten, Kerzenständer und Würfel fallen aus dem Inneren des Schrankes heraus. Erik kann nicht mehr an sich halten und beginnt lauthals zu brüllen. Er läuft aus dem Zimmer, reißt seine Schuhe aus dem Regal und stürmt auf die Straße, deren Dunkelheit ihn wie eine Decke umfängt.

Pizza und das Fernsehen sind Erik nun vollkommen unwichtig. Er will weg. Wohin? Egal. Einfach nur weg. Erschüttert läuft er durch den Dorfkern von Winkelstedt. Die alten gebogenen Laternen flackern in der Dunkelheit der Nacht. Erik läuft. Alles. Bloß nicht anhalten. Seine Lunge füllt sich mit der

0: dann auf die alte Klingel.
1: Ja, hallo, Erik. Was machst du denn hier?
2: Meine Eltern wollen sich trennen und Gott macht nichts dagegen. Wo ist Gott, Pitt? Warum tut er nichts? Warum lässt er sowas zu?
3: Erschrocken blickt Pitt seinen jungen Freund an. Zitternd vor Kälte steht dieser vollkommen aufgelöst vor seiner Türe und hält sich an dem alten schmiedeeisernen Geländer fest. Schnell zieht er ihn zu sich in die warme Wohnung und ruft nach Liesel und Hannah. In den Armen von Pitt beginnt Erik zu schluchzen und weint. Lange hält ihn Pitt fest in seinen Armen. Erst als Erik zur Ruhe kommt, erscheint Liesel und steckt ihn in die warme Wanne.

0: Nach einer halben Stunde in dem warmen Wasser kommt Erik in Pits Esszimmer zurück. Hier sitzen Pit und Hanna. Auf dem Tisch wartet eine Tasse mit dampfendem Kakao auf ihn. Während Liesel im Nebenraum mit dem Abwasch beschäftigt ist, beginnt Erik, Pit und Hanna alles, was an dem Abend bei ihm zu Hause geschehen ist, zu erzählen. Nichts lässt er aus. Weder seine Vorfreude auf eine Pizza, noch sein Entsetzen, als sein Vater ihm den Grund der Geschichte erklärte.
1: Wir haben in unserer Klasse ein paar Kinder, deren Eltern getrennt leben. Doch ich konnte mir nie vorstellen, dass es auch uns einmal passieren könnte. Alles fühlt sich an,
2: als würde man einem das Herz zerschlagen und den Boden unter den Füßen wegreißen. Irgendwie, man hat das Gefühl, als würde man nur noch fallen. Man hat nichts mehr. Man landet nie.
1: Ja, genau. Genauso fühle ich. Aber woher weißt du das?
2: Meine Mama und mein Papa haben sich auch vor 5 Jahren getrennt.
1: Ich dachte immer, dein Vater wäre tot.
2: Nee, der lebt im Süden und ich sehe den höchstens alle 2 Monate. Ich kann mich noch an meine Wut erinnern. Am liebsten hätte ich damals alles um mich herum zerschnitten, zerrissen oder kaputt getreten.
1: So wie ich mit unserem alten Schrank für unsere Spiele.
2: Genau. Normalerweise war ich vorher nie aggressiv oder fand es toll, irgendwie Dinge zerstören zu müssen. Aber in der Zeit, nachdem mir meine Eltern ihre Entscheidung mitgeteilt hatten, war ich wie ausgewechselt. Ich war nicht mehr ich selbst.
1: Ich weiß auch nicht, warum ich das gemacht habe. Manchmal denke ich, es ist meine Schuld. Immerhin habe ich nicht immer auf meine Eltern gehört. Vielleicht waren sie dadurch noch umso mehr gestresst, traurig oder sauer.
2: Das Gefühl, das hatte ich damals auch. Ich dachte, dass ich an der Trennung meiner Eltern schuld bin. Doch das stimmt gar nicht, Erich. Ich habe gelernt, dass Sünde der Grund ist, warum Beziehungen kaputt gehen, oder? Onkel Pitt, ist doch wahr.
1: Was meinst du denn damit?
3: Ich denke, dass auch Sünde zwischen 2 Menschen, zum Beispiel Lügen oder Stolz, ihre Beziehung kaputt machen kann. Ja, Sünde macht kaputt. Und wenn wir uns nicht unsere Sünde vergeben lassen, dann bleibt sie da. Irgendwann ist der Berg so groß, dass man einfach nicht mehr anders kann, als auseinanderzugehen, sich zu trennen.
2: Damals bin ich Christ geworden, Erik. Alles auf dieser Welt kann zusammenbrechen. Aber Gott ist unveränderlich und er liebt dich vor allem immer gleich. In Römer 8 sagt er einmal, dass nichts auf dieser Welt oder in diesem Leben uns von seiner Liebe trennen kann.
0: Plötzlich klopft es an der Tür. Eriks Vater ist da. Pitt hatte ihn angerufen. Dieser war die letzte Stunde kreuz und quer durch Winkelstedt gefahren, um seinen Sohn zu suchen und ihn aus der Kälte nach Hause zu bringen. Traurig, aber trotzdem froh, dass er Pitt und Hanna alles erzählt hat, fährt Erik mit seinem Vater nach Hause. Das, was Hanna ihm gesagt hat, wird er nicht vergessen. Auf Gott wird er sich immer verlassen können. Er wird ihn niemals fallen lassen. Auch dich nicht. Vielleicht haben sich deine Eltern auch getrennt? Gott will dir ein Vater sein, der dich über alles liebt. Er wird sich niemals von dir trennen. Wisst ihr, was mit Eriks Mama und Papa passiert ist?

Ein paar Tage später sind Eriks Eltern Christen geworden. Eriks Papa hatte sich an einen alten Schulfreund erinnert, der ihm vor Jahren von Jesus erzählt hatte. Sie sprachen lange miteinander. Daraufhin trennten sich Eriks Eltern nicht. Sie konnten sich ihre Sünden verzeihen und zusammen mit Jesus ihr Leben ganz neu beginnen. Alles nur ausgedacht? Nein. Die Geschichte, die ihr heute gehört habt, ist wirklich passiert. Natürlich nicht mit Erik und Linda aus Winkelstedt. Aber den Jungen und das Mädchen aus der Geschichte, die gibt es wirklich. Mittlerweile haben sie noch eine Schwester und einen Bruder geschenkt bekommen. Und sie sind auch schon erwachsen. Linda wird eine ausgezeichnete Krankenschwester und Erik einmal Lehrer. Als ich mich mit ihm das letzte Mal unterhalten habe, hat mir Erik seinen Lieblingsvers aus der Bibel genannt. Schmecket und sehet, dass der Herr gütig ist. Glücklich der Mann oder die Frau oder der Junge oder das Mädchen, der sich bei ihm birgt. Das ist aus der Bibel, aus Psalm 34, Vers 9 und 10. Tschüss, bis zum nächsten Mal. 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

0: 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Guten Abend und herzlich willkommen. Hören Sie nun eine Botschaft von Rudolf Möckel. Gott ist kein Serviceunternehmen.
1: Da berichteten die Zeitungen im Oktober des Jahres 2005 von einem Mann aus Rumänien, einem Häftling, der Gott verklagen wollte. In seiner Klage beschuldigte der wegen Mordes zu 20 Jahren Haft verurteilte Mann Gott, dass dieser ihn nicht vor dem Teufel geschützt habe. Durch die Taufe, so schrieb der Mann, sei er einen Vertrag mit Gott eingegangen. Dieser habe sich verpflichtet, ihn vor dem Teufel und vor allen Unannehmlichkeiten im Leben zu schützen. In dem Schriftstück, das er beim Gerichtshof im westrumänischen Temeswar einreichte, forderte der Häftling die Eröffnung eines strafrechtlichen Verfahrens gegen Gott wohnhaft im Himmel wegen Betruges und Amtsmissbrauchs. Man fasst sich an den Kopf. Da begeht ein Mann einen Mord, landet folgerichtig im Knast und strengt dann einen Prozess gegen Gott an, weil der dies alles nicht verhindert habe. Das ist stark. Das ist wirklich extrem. Aber so völlig ungewöhnlich ist es nun auch wieder nicht. Viele, viele Menschen heute leben mit so einer Anspruchshaltung Gott gegenüber. Sie finden, dass es seine verdammte Pflicht und Schuldigkeit sei, alle Unannehmlichkeiten aus ihrem Leben fernzuhalten. Geschieht das nicht? Klagen Sie ihn an. Vielleicht nicht schriftlich vor Gericht, wie der Mann aus Rumänien, wohl aber in Ihren Gedanken und oft auch in Ihren Worten. Es gibt einen Satz, den kann man oft an Krankenbetten hören. Der Satz lautet: Was habe ich nur getan, dass der liebe Gott mich derart straft? Oft kommt dieser Satz mit ziemlicher Empörung heraus, manchmal auch regelrecht zornig und beleidigt. Gott hat seine Schuldigkeit nicht getan, darum muss er zur Rechenschaft gezogen werden, wegen Betrugs und Amtsmissbrauch. So empfinden es viele. Bitte verstehen Sie mich nicht falsch, ich kann es so gut nachvollziehen, dass Krankheit und Schmerzen einem den Lebensmut nehmen oder auch tief verzweifelt machen können. Und wer entmutigt oder verzweifelt ist, der braucht natürlich Ermutigung und ganz viel menschliche Wärme und Verstehen und nicht auch noch Kritik, ganz klar. Und dennoch bleibt es wahr. Viele Menschen leben mit einer inneren Anspruchshaltung Gott gegenüber. Sie wollen, wie der Mann aus Rumänien, dass Gott möglichst alle Unannehmlichkeiten von ihnen fernhält. Aber bestimmen wollen sie allein in ihrem Leben. Vielleicht gehen sie gelegentlich in die Kirche, vielleicht wurden sie als Kinder getauft, als Jugendliche konfirmiert und als Erwachsene kirchlich getraut, mag alles sein. Aber bestimmen wollen sie selbst über ihr Leben. Gott soll sie bitteschön von allen Unannehmlichkeiten abschirmen, ansonsten aber soll er sich raushalten aus ihrem Leben. Und da, ich möchte es ganz unmissverständlich sagen, macht Gott einfach nicht mit. Wenn wir Gott zum Kammerdiener machen, der uns bedienen, sich aber ansonsten besser raushalten soll aus unseren Angelegenheiten, dann ist das illusionäres, menschliches Wunschdenken, sonst nichts. Nirgendwo in der Bibel wird versprochen, dass Gott sich auf so einen faulen Kuhhandel einlässt. So läuft das einfach nicht. Gottes Bedingungen sind andere. Wenn wir seine Nähe und seine verlässliche Liebe wirklich handfest erfahren wollen in unserem Leben, dann müssen wir unser Anspruchsdenken ihm gegenüber aufgeben. Dann müssen wir aufhören, selbstherrlich bestimmen zu wollen in unserem Leben. Dann müssen wir ihn bestimmen lassen. Unser dickes Ich muss dann runter von seinem Thron und Jesus muss rauf auf den Thron. In der Bibel gibt es einen wichtigen Satz, der gehört genau hierher. Der lautet, Johannes Evangelium Kapitel 1, Vers 12, denen, die ihn, nämlich Jesus, aufnahmen, denen gab er die Macht, Gottes Kinder zu sein. Verstehen Sie, Gott will in der Mitte unseres Lebens wohnen. Er begnügt sich ausdrücklich nicht damit, ein geduldeter Zaungast zu sein. Er will in der Mitte unseres Lebens wohnen und der Herr unseres Lebens sein. Er will, dass wir ihn aufnehmen in die innerste Mitte unseres Lebens und dann mit ihm in einer sehr persönlichen Beziehung, als seine Kinder leben. So stellt Gott sich das vor. Er wünscht sich, dass wir eine Übergabe unseres gesamten Lebens an ihn vollziehen. Zum Beispiel mit diesen Worten. Jesus, ich habe gehört und verstanden, dass du heute lebst und dass du der Herr meines Lebens sein willst. Darum gebe ich dir jetzt mein gesamtes Leben mit allem, was dazugehört. Sei du der Herr darin. Hilf mir, mich dir unterzuordnen in meinem Fühlen, Denken und Tun, jeden Tag neu. Vergib mir meine Untaten. Vergib mir meine Schuld. Und führe mein Leben nach deinen Plänen und zu deinem Ziel. So kann man beten. Und so wird man ein Kind Gottes. Und dann wird man die Nähe und Liebe und Güte und Fürsorge Gottes handfest und persönlich immer wieder erfahren. Also, wenn Sie sich danach sehnen, persönliche Erfahrungen mit Gott zu machen, dann ist dies der Weg und die Bedingung, die Übergabe Ihres Lebens an ihn. Gott sehnt sich danach, in einer persönlichen Beziehung mit Ihnen zu leben. Er möchte, dass wir Erfahrungen mit ihm machen. Der Weg dazu ist die Übergabe unseres Lebens an Jesus. Durch ihn können wir Kinder Gottes werden. Natürlich, Gott wird sie auch dann weiter lieben, wenn sie diesen Schritt nicht vollziehen und nicht sein Kind werden. Er wird ihnen weiter nachgehen. Er wird sie weiter suchen. Er wird immer wieder einmal ihren Weg kreuzen. Er wird weiter um sie werben und immer wieder einmal ihr Herz berühren. Ganz sicher. Aber es wird der Tag kommen, wo sie auf dieser Erde die Augen für immer zumachen. Ich weiß nicht, wann bei Ihnen dieser Tag kommen wird, und ich hoffe, dass er noch lange nicht kommt, ganz klar. Aber irgendwann wird auch Ihr Leben hier auf der Erde enden. Und wenn dann Jesus immer noch nicht der Herr Ihres Lebens geworden ist, wenn Sie dann immer noch selbst über Ihr Leben verfügen und den lebendigen Gott immer noch auf Abstand halten, dann wird das endgültig werden. Das ist die Gefahr, in der Sie stehen. Gott wird dann Ihre Lebensentscheidung akzeptieren. Genauer, er wird Ihre Entscheidung zu seiner machen. Und das heißt, Sie werden dann verloren gehen. Sie werden in eine Ewigkeit fern von Gott eingehen. Und Sie werden keine Möglichkeit mehr haben, das zu korrigieren. So sagt es die Bibel sehr klar und sehr eindeutig. Im 1. Johannesbrief, Kapitel 5, Vers 12 heißt es, wer den Sohn, also Jesus, hat, der hat das Leben. Wer den Sohn Gottes nicht hat, der hat auch das Leben nicht. Und Jesus selbst hat einmal gesagt im Johannesevangelium, Kapitel 14, Vers 6, ich bin der Weg und die Wahrheit und das Leben. Niemand kommt zum Vater, also zu Gott, außer durch mich. Verstehen Sie, Gott liebt Sie sehr. Er wünscht sich sehnlichst die persönliche Gemeinschaft mit Ihnen. Er geht Ihnen auch in schier unfasslicher Geduld immer wieder nach. Aber wenn Sie seine verlässliche, große Liebe auf Dauer von sich abweisen und Jesus raushalten aus der innersten Mitte Ihres Lebens, dann wird er sich Ihnen nicht aufdrängen. Und wenn Ihre Zeit hier abgelaufen ist, dann wird er Ihr Leben ansehen, das sich nun vollendet hat und in dem nie Platz für ihn war. Und er wird Sie dann von sich abweisen. Er wird Ihnen Ihren Willen lassen auf ewig. Denn Gott ist nicht nur Liebe, er ist auch heilig und gerecht. Der lebendige Gott ist nicht nur Liebe, er ist auch heilig und gerecht. Und das bedeutet, wer ihn endgültig abweist, dem lässt er seinen Willen. Und dann geht so ein Mensch verloren. Warum sage ich Ihnen dies alles so unverblümt? Um Ihnen Angst zu machen? Nein, nicht um Ihnen Angst zu machen, sondern um Sie zu warnen. Gott hat so unendlich viel Gutes für Sie bereit, aber Sie können es verpassen, Sie können verloren gehen. Und das wünsche ich Ihnen nun wirklich, wirklich nicht. Und darum, bitte, wenn Sie spüren, dass Sie keinen Frieden mit Gott haben, wenn Sie spüren, dass es dunkle Dinge in Ihrem Leben gibt, die Sie von Gott trennen, Bitte bekennen Sie vor Jesus, was zu bekennen ist. Seien Sie mutig. Seien Sie kein Maybe. Und überlassen Sie Jesus den Platz in der Mitte Ihres Lebens. Er wird Ihr Leben hier auf der Erde erneuern und weit und hell machen. Er wird Sie in seinen Dienst nehmen. Und wenn der Tag kommt, wo Sie hier auf der Erde die Augen für immer schließen, wird er Ihnen die Tür zu einem ewigen Leben in Gottes unmittelbarer Gegenwart öffnen. Und dann werden Sie staunen, staunen ohne Ende, dass der lebendige Gott und das Leben mit ihm in seiner Ewigkeit so herrlich und so unendlich schön ist.

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1: Ich bin Felix Becker. Zum Tag der Deutschen Einheit hat die Politik die Bürger aufgerufen, sich aktiv für den Erhalt der Demokratie einzusetzen. Beim Festakt in Bremen sagte Bundespräsident Steinmeier, er habe die Demokratie bei seinem Amtsantritt für gesichert gehalten und müsse nun erfahren, dass sie in Zweifel gezogen wird. Steinmeier warnte vor einem weiteren Erstarken extremistischer Kräfte. Er sagte:
2: Eine besinnungslose Diffamierung der Bundesrepublik, des wiedervereinigten demokratischen Staates, ist eine Propagandalüge des Extremismus. Und diesen Stolz verdient unser Land, dass wir uns das nicht gefallen lassen, weder von äußeren Mächten, die uns spalten und schwächen wollen, noch von Extremisten im Inneren, die unsere Demokratie verhöhnen. Von beiden nicht.
1: Zum Tag der Deutschen Einheit gibt es in der Bremer Innenstadt und entlang der Weser ein großes Bürgerfest mit über 500 Veranstaltungen. Bei der Bundesagentur für Arbeit dauern die IT-Probleme weiter an. Inzwischen wurde der Fehler gefunden, jedoch ist noch unklar, wann die Störung behoben sein wird. Unter anderem ist die Online-Arbeitslosenmeldung betroffen. Die Behörde versichert, dass den Betroffenen dadurch keine Nachteile entstehen sollen. Über die genauen Regelungen will sie Anfang der Woche informieren. In Spanien demonstrieren Zehntausende Menschen gegen die Wohnungsnot und steigende Mieten. Allein in Madrid beteiligten sich nach Behördenangaben rund 70.000 Menschen an den Protesten. Landesweit sind in über 50 Städten Demonstrationen geplant. Die Teilnehmer fordern bezahlbaren Wohnraum und einen besseren Schutz vor Zwangsräumungen. Gestern war die Regierung mit entsprechenden Plänen im Parlament gescheitert. Auf dem Oktoberfest in München droht eine Überfüllung. Die Stadt bittet Besucher deshalb, vorerst nicht mehr zur Theresienwiese zu kommen. Viele große Festzelte sind bereits seit Mittag wegen Überfüllung geschlossen. Inzwischen sind auch die Biergärten voll. Schon am vergangenen Samstag mussten die beiden Haupteingänge zeitweise geschlossen werden.
0: Deutschlandwetter.
1: Heute Nacht bleibt es meist trocken und gering bewölkt. Gebietsweise bildet sich Nebel bei Tiefstwerten zwischen 13 und 6 Grad. Morgen erwartet uns ein Wechsel aus Sonne und Wolken mit einzelnen Schauern im Südwesten bei Höchstwerten zwischen 17 und 23 Grad.
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3: Hallo und herzlich willkommen bei den Denkanstößen. Hören Sie nun ein wenig Musik und dann einen Vortragsmitschnitt von Michael Puzzi. Mehr zum Thema gleich.

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0: Radio HBR mit den Denkanstößen. Hallo und herzlich willkommen. Hören Sie nun einen Vortragsmitschnitt von Michael Putzi mit dem Titel Eine Suche, die sich lohnt.
1: Mein Thema heute Morgen, eine Suche, die sich lohnt. Dieses Lied, was wir soeben gesungen haben, wurde gedichtet von einer deutschen Fürstin, Eleonore von Reuss. Und sie beginnt dieses Lied, ich bin durch die Welt gegangen. Ich habe die Menschen gesehen. Und dann sagt sie in Strophe 3, sie suchen, was sie nicht finden, in Liebe und Ehre und Glück. Und sie kommen belastet mit Sünden und unbefriedigt zurück. Diese Fürstin war eine tiefgläubige Frau. Und wie recht hat sie, wenn sie sagt, sie suchen, was sie nicht finden. Wie viele Menschen sind heute auf der Suche? Ich möchte fast sagen, die ganze Menschheit ist auf der Suche nach irgendetwas. Wie viele suchen im weltlichen Bereich Erfüllung und Glück? Im Beruf, im Sport, im Vergnügen, das Heiteren-Festival hat stattgefunden, die Street Parade. Ich weiß, was dort abgeht. Bevor ich zum Glauben kam, habe ich die Open Airs und all das auch besucht. Man

für Weltanschauungsfragen behandelt dieses Thema. Gott liebt alle Menschen. Und auch wir, wenn wir Jesus Christus gehören, sollen wir alle Nächsten lieben. Aber hier steht auch einiges sehr Gutes, wie man seelsorgerlich anderen helfen kann. Nehmt es doch mit, lest es einmal durch. Wieder andere suchen den Sinn ihres Lebens im Streben nach immer mehr Einfluss und Geld. Heutige Politiker, sie ringen um immer mehr Macht. Ihr oberstes Ziel oder ich möchte fast sagen, der Sinn ihres Lebens ist der Great Reset. Eine neue Weltordnung. Und was da dabei herauskommt, kann verkehrter nicht sein. Ein ganz enger Berater von Klaus Schwab, er ist der Gründer des WEF. Der Mann heißt Yuval Noah Hariri. Er sagt ganz offen, ich habe das Video gesehen, die Menschheit braucht es nicht mehr. Oder die Menschen sind bald nicht mehr nötig für uns Elite. Und er sagt, Gott ist Schöpfer der Menschen, der Tiere und der Pflanzen. Er kann organische Wesen schaffen. Wir können mehr. Wir können noch mehr als Gott. Wir können anorganische Wesen schaffen. Cyborgs. Und sie reden vom Transhumanismus, von der Verschmelzung von Mensch und Maschine. Great Reset. Diese Arbeitsgemeinschaft hat auch darüber Informationen herausgegeben. Ich habe es auch draußen aufgelegt. Lest es doch einmal durch, um was es dort geht. Dann gibt es viele Menschen. Sie suchen die Antwort auf ihre Lebensfragen in den verschiedenen Religionen. Sie lesen den Koran, sie lesen die Bücher des Buddhismus, sie lesen den Talmud, sie lesen esoterische Schriften und dann versuchen sie dadurch Frieden und Ruhe zu finden. Aber sie finden den Frieden nicht. Denn Frieden und Ruhe und Vergebung gibt es nur durch das, was der Herr Jesus Christus in der Bibel deutlich sagt. Kommet her zu mir alle, die ihr mühselig und beladen seid. Ich will euch Ruhe geben. Und das sagt ja auch diese Fürstin am Ende ihres Liedes. Es ist eine Ruhe gefunden für alle, fern und nah, in des Gottes Lammes Wunden am Kreuze auf Golgatha. Und das ist dann auch das Ende jeder Suche. Es gibt eine Suche, die sich wirklich lohnt. So ist mein Thema heute Morgen. Und von einem Mann, der auf der Suche war, möchte ich heute Morgen aus der Bibel lesen. Apostelgeschichte 8, ab Vers 26. Aber ein Engel des Herrn redete zu Philippus und sprach, stehe auf und gehe gegen Süden auf die Straße, die von Jerusalem nach Gaza hinabführt, die öde ist. Und er stand auf und ging hin. Und siehe, ein Mann aus Äthiopien, ein Kämmerer und Gewaltiger der Kandake, der Königin der Äthiopier, welcher über ihren ganzen Schatz gesetzt war, der war nach Jerusalem gekommen, um anzubeten. Und er zog wieder heim und saß auf seinem Wagen und las den Propheten Jesaja. Der Geist aber sprach zu Philippus, gehe hinzu und halte dich zu diesem Wagen. Da lief Philippus hinzu und hörte, dass er den Propheten Jesaja las und sprach, verstehst du auch, was du liesest? Er aber sprach, wie kann ich, wenn mich nicht jemand anleitet? Er bat Philippus, dass er aufsteige und sich zu ihm setze. Der Inhalt aber der Schrift, die er las, war dieser, er ist wie ein Schaf zur Schlachtung geführt und wie ein Lamm stumm ist vor seinem Scherer, so hat er seinen Mund nicht aufgetan. In seiner Erniedrigung ist sein Gericht aufgehoben, wer wird aber sein Geschlecht beschreiben, denn sein Leben ist von der Erde weggenommen. Da antwortete der Kämmerer dem Philippus und sprach, ich bitte dich, von wem redet der Prophet solches, von sich selber oder von jemand anderem? Philippus aber tat seinen Mund auf und fing mit dieser Schriftstelle an und predigte ihm Jesus. Und als sie auf der Straße dahinzogen, kamen sie an ein Wasser. Und der Kämmerer sprach, siehe, da ist Wasser, was hindert's, dass ich getauft werde? Philippus aber sprach, glaubst du von ganzem Herzen, so darf es geschehen.

0: Er antwortete und sprach, ich glaube, dass Jesus Christus Gottes Sohn ist. Und er hieß den Wagen halten und beide stiegen in das Wasser hinab, Philippus und der Kämmerer, und er taufte ihn. Als sie aber heraufstiegen aus dem Wasser, rückte der Geist des Herrn den Philippus hinweg und der Kämmerer sah ihn nicht mehr. Er zog aber seine Straße voll Freude. Philippus aber wurde zu Asdod gefunden und zog umher und predigte allen Städten das Evangelium, bis er nach Caesarea kam. Das ist nicht nur eine schöne Geschichte in der Bibel, sondern man kann sie eins zu eins auf die ganze Menschheit anwenden. Irgendwie sind die Menschen alle auf der Suche nach Erfüllung, nach innerem Frieden, nach Glück und nach bleibender Freude. Und jetzt lesen wir hier von diesem einen Mann. Er wusste, in Jerusalem betet man den lebendigen Gott an, der Himmel und Erde geschaffen hat. Ich habe mich gefragt, woher hat dieser Mann das gewusst? Wir wissen es nicht ganz genau, aber einige Jahrhunderte war eine Königin dieses Landes, die Königin von Scheba, nach Jerusalem gekommen. In Jesaja 45, Vers 14 werden einige Leute von Seba im Zusammenhang mit Ägypten und Kusch genannt. Und der Historiker Josephus nennt diese Herrscherin Königin von Ägypten und Äthiopien. Es gibt auch Meinungen, dass sie von Westafrika gekommen ist, also von der anderen Seite vom Roten Meer. Diese Königin ist nach Jerusalem gekommen, als sie von der Weisheit Salomos hörte, die Gott ihm gab. Und sie kam und hat ihm viele Fragen gestellt. Und sie war so fasziniert, dass sie angefangen hat, den lebendigen Gott anzubeten. Warum wissen wir das? Der Herr Jesus erwähnt diese Frau in Matthäus 12, Vers 42. Eine Königin des Südens wird auftreten im Gericht mit den Männern dieses Geschlechts. Er meinte die Pharisäer besonders. Und wird sie verdammen. Diese Frau hat von Jesus also einen Mitrichterauftrag zugesprochen bekommen hier. Und das haben nur Erlöste, wahre, gläubige Menschen nach 1. Korinther 6. Also kam diese Frau irgendwann zum Glauben an den lebendigen Gott. Und sie sagte, nicht die Hälfte ist mir berichtet worden, was der Salomo für eine Herrlichkeit hatte. Man kann es in 1. Könige, Kapitel 10, nachlesen. Bei ihrem Besuch mag sie den lebendigen Gott kennengelernt haben. Und dann ging sie natürlich wieder zurück in ihr Land. Und vielleicht sagte sie dort den Leuten, der Gott, der Himmel und Erde geschaffen hat, das ist der lebendige Gott. Der Gott Israels. So mag das Zeugnis in ihr Land gekommen sein. Und man hat es von Generation zu Generation weitergegeben. Und irgendwie hat es auch dieser Kämmerer erfahren. Und ihr Lieben, dieser Mann hat alles gehabt, was man sich wünschen kann. Ehre. Er war ein Finanzminister. Er hatte auch genügend Geld. Wer konnte sich damals schon so eine Reise nach Jerusalem leisten? Unser lieber Bruder Erich Mauerhofer hat mir gesagt, um die 3000 Kilometer war diese Strecke weit. Was mag diesen Mann bewegt haben, nach Israel zu kommen? Und ich komme nochmals auf diesen Liedvers zurück. Sie suchen, was sie nicht finden, in Liebe und Ehre und Glück. Dieser Mann war suchend. Und er hat gesagt, Geld spielt für mich keine Rolle. Ich muss den lebendigen Gott kennenlernen. Und noch mehr. Wenn es diesen lebendigen Gott gibt, dann möchte ich den Zugang zu ihm bekommen. Dass ich Vater zu ihm sagen kann. Wie viele sagen heute, ich glaube auch an ein höheres Wesen. Das ist noch keine Hinwendung zu Gott. Das ist noch kein Vater-Kind-Verhältnis. Dazu gehört mehr. Um den lebendigen Gott zu finden, muss man nicht zuerst Theologie studieren. Da darf man kommen, wie man ist. Gott selber sagt in Jeremia 29, Vers 14, wenn ihr mich von ganzem Herzen suchet, so will ich mich von euch finden lassen. Und der Herr Jesus sagt, wer das sucht, wird finden. Wer anklopft, dem wird aufgetan. Matthäus 7, Vers 7. Also dieser Kämmerer hatte irgendetwas gehört und das wiederum hat in ihm ein tiefes Verlangen geweckt. Ich möchte diesen Gott kennenlernen. Jetzt kann man sich vorstellen, wie viele Wochen dieser Mann unterwegs war mit seinem Gefolge. Er brauchte ja Geleitschutz. Es war nicht ungefährlich auf diesen Wegen. Und jetzt kommt er nach Jerusalem, Vers 27. Und er ist überglücklich, diese Stadt zu sehen, wo der Tempel war, wo die Menschen den lebendigen und wahren Gott angebetet haben. Er muss fasziniert gewesen sein. Und dann sieht er, wie der geopfert wurde, wie die Menschen Gott gelobt haben mit Loblieden. Vielleicht hat er die Priester gefragt, wie kann man diesen Gott kennenlernen? Aber ich bin überzeugt, sie konnten ihm keine Antwort geben. Vielleicht haben sie gesagt, du musst gute Werke tun. Du musst das Gesetz halten. Aber das schaffte dieser Mensch nicht. Das schaffte dieser Mann nicht. Das schafft kein Mensch. Und dann überlegt er, was kann ich tun? Und was macht er? Er kauft sich eine Jesaja-Rolle. Damals wurden die Schriften ja nicht wie Bücher gelesen, das kam erst viel später, sondern auf Pergament und Tierleder hat man geschrieben. Da gab es Leute, die mit großer Sorgfalt ganze Bücher der Bibel abgeschrieben haben und dann teuer verkauft haben. Das dauerte ja lange, bis man den Propheten Jesaja abgeschrieben hatte. 66 Kapitel. Man hat in Qumran 1947 eine Jesaja-Rolle gefunden, die war 7,34 Meter lang. Eine Pergamentrolle. Und die Rolle, die er sich gekauft hat, muss eine griechische Abschrift der Septuaginta gewesen sein. Denn die Weltsprache damals war griechisch. Und sie muss sehr teuer gewesen sein. Aber dieser Kämmerer hat die Kosten nicht gescheut. Er hat sich diese Rolle gekauft, weil er Gott finden wollte, weil er ein Vater-Kind-Verhältnis suchte. Und jetzt hatte er diese Rolle. Und meine Frage, war damit sein Suchen in Jerusalem befriedigt worden? Nein. Die Priester konnten ihm keine Auskunft geben und sein Reichtum konnte ihn auch nicht glücklich machen. Wisst ihr warum? Man kann sich die Beziehung zum lebendigen Gott nicht kaufen. Es hat Zeiten gegeben, wo Priester durchs Land zogen, zur Zeit des Ablasshandels und gesagt haben, wenn das Geld im Kasten klingt, die Seele aus dem Fegefeuer springt. Ihr Lieben, das war Betrug. Weil die Bibel das an keiner einzigen Stelle sagt. Und die Bibel ist unfehlbar. Und wer sagt, die Bibel haben ja auch nur Menschen geschrieben und die Bibel ist nicht Gottes Wort, wer das sagt, wird nie zum Frieden mit Gott kommen können. Und das war diesem Mann auch klar geworden. Die Priester konnten ihm nicht helfen. Vielleicht so mag er gedacht haben, finde ich etwas in dieser Jesaja-Rolle. Die kann vielleicht helfen. Wenn ich das lese, werde ich vielleicht wissen, wie ich zum Frieden komme. Und während er enttäuscht von Jerusalem wieder heimwärts fährt, fängt er an, in der Jesaja-Rolle zu lesen. Und wer den Propheten Jesaja schon einmal gelesen hat, der weiß, da stehen wunderbare Wahrheiten drin. Zum Beispiel Jesaja 9, Vers 5. Denn ein Kind ist uns geboren, ein Sohn uns gegeben, und die Herrschaft ruht auf seiner Schulter. Und man nennt seinen Namen wunderbarer Ratgeber, starker Gott, Vater der Ewigkeit, Fürst des Friedens. Das mag er gelesen haben. Er mag gedacht haben, von wem wird hier gesprochen? Und er las weiter und weiter und dann kommt er zu dem leidenden Gottesknecht, Jesaja 53. Und das ist natürlich die Krone der Prophetie im Propheten Jesaja. Aber er verstand nichts. Und jetzt schaut, wie gut ist doch Gott. Er hat den Anfang schon lange gemacht. Er hat ein Suchen in diesem Mann bewirkt, denn die Bibel sagt, da ist keiner, der Gott sucht. Römer 3. Da ist keiner, der gerecht ist. Niemand von uns kam irgendwann mal auf die Idee, nach Gott zu suchen. Er hat den Anfang gemacht. Er hat ein Ziehen in uns bewirkt. Jesus selber sagt, niemand kann zu mir kommen, es sei denn, der Vater ziehe ihn. Johannes 6, Vers 44. Er sucht uns aus lauter Liebe. Wie war das bei dir? Und Gott ist es auch, der sein Werkzeug bereithält, wenn ein Mensch auf der Suche nach dem Sinn seines Lebens ist. Und jetzt begegnet Gott diesem Philippus. Und er sagt, steh auf. Ein Auftrag. Ein Ziel. Geh nach Süden. Du musst diesen öden Weg gehen, der nach Gaza hinabführt. Man sagt, nach Gaza hat es damals zwei Wege gegeben. Der eine war eine Handelsstraße, eine breitere Straße. Der schmale Weg, das war ein sehr öder Weg, der von wenigen Leuten benutzt wurde. Und Gott sagt, geh diesen öden Weg. Und der Philippus, der Evangelist, er war gehorsam und er ging. Und man sagt, dass die beiden Wege haben sich an irgendeiner Stelle gekreuzt. Da kam der öde Weg, dieser schmale Weg und dieser breite Weg zusammen. Und exakt an dieser Stelle haben sich die beiden getroffen. Der Philippus und dieser Wagen. Das war Präzisionsarbeit Gottes. Und er sagt ihm der Geist Gottes, Vers 29, tritt hinzu und schließe dich diesem Wagen an. Hier ist ein Mensch, der braucht Hilfe. Der weiß nicht mehr weiter. Haben wir auch schon solche Momente erlebt? Ich erinnere mich, als mein Vater schwer verunglückt war mit dem Mountainbike. Ich habe damals die Bibelschule in Beatenberg besucht. Ich habe ihn dann besucht, bin mit dem Zug dahin gefahren, hatte eine Zeit mit meinem Vater, bin dann wieder zurück und habe den Anschlusszug verpasst. Und irgendwie war es mir, ja, vielleicht hat das Gott so gemacht. Und tatsächlich, ich musste dann warten und einen anderen Zug nehmen. Und plötzlich kam ich mit einem Mann ins Gespräch, der war suchend nach dem lebendigen Gott. Er hatte mich angesprochen, ich hatte einen Kommentar gelesen über den Titusbrief und er sprach mich an, Titusbrief, steht das in der Bibel? Habe ich gesagt, ja, steht in der Bibel. Und dann begann er zu erzählen, wie er schon Dinge versucht hat. Er möchte Frieden mit Gott haben. Und ich durfte ihm auf dieser Zugfahrt das Evangelium von Jesus erklären. Dass wir kommen können, wie wir sind. Dass wir für diese Erlösung, für diesen Frieden nichts tun müssen. Es liegt alles bereit. Und ich werde es nie vergessen. Wir sind dann ausgestiegen, wir haben zusammen noch einen Kaffee getrunken. Und er hat mich noch einmal darauf angesprochen. Ich wollte das ja auch. Du musst mir jetzt das noch mal genau sagen. Wir wollen jetzt das festmachen. Und wir konnten das bei ihm im Auto dann gemeinsam festmachen. Vor dem lebendigen Gott. Er durfte Jesus aufnehmen. Ihn um Vergebung seiner Lebensschuld bitten und dann auch danken für diese großartige Erlösung. Auch das war Präzisionsarbeit Gottes. Wisst ihr, das sind manchmal Wege, die wir auf den ersten Blick nicht verstehen. Und das wird auch für den Philippus sonderbar gewesen sein. Geh diese öde Straße nach Gaza. Und es mögen schon Tage vergangen sein. Und dann sagt ihm der Geist Gottes ganz klar, schau mal, dieser Wagen, da ist ein Mensch, der braucht Hilfe. Und genau an der Stelle, wo er angekommen war, wo die Rede vom Lamm Gottes war, das der Welt Sünde hinwegnimmt, war er ins Fragen gekommen. Von wem sagt der Prophet das? Von sich selbst oder von einem anderen? Vers 34. Und das ist der Punkt, wo Philippus ihm das Evangelium von Jesus Christus verkündigen kann. Präzisionsarbeit Gottes. Wir wissen auch von Petrus, dass er zum römischen Hauptmann Cornelius gesandt wurde, Apostelgeschichte 10, um dort diesem Mann das Evangelium zu sagen. Dieser Mann war ein Mann, der Almosen gab, der gebetet hat, ein Mann, der suchend war. Und damit Petrus überhaupt mitgegangen ist mit den Leuten, musste ihm die Schau gezeigt werden auf dem Dach Simon des Gerbers mit diesen allerlei unreinen Tieren. Präzisionsarbeit Gottes. Und hier genau dasselbe. Philippus ist gerufen, diesem Kämmerer die Augen zu öffnen. Und wo wird er angefangen haben? Er wird ihm ganz klar gesagt haben, dass der Messias in Jerusalem gestorben ist. Dass ihn die Juden verworfen haben. Und dass er das Lamm Gottes ist, das die Welt von der Sünde befreit. Dass er die Sünde der Welt hinwegnimmt. Und das, ihr Lieben, ist lebendige Hoffnung für alle, die suchend sind. Gott lässt den Suchenden finden. Dem Aufrichtigen lässt er es gelingen. Sprüche 2, Vers 7. Er verstößt keinen, der aufrichtig zu ihm kommt, auch heute noch. Und er möchte, dass wir alle zu diesem lebendigen Glauben an ihn kommen. Letzten Sonntag durfte ich in Säftigen die Predigt halten, am Nachmittag um 2. Beim Adieu sagen war da ein 11-jähriger Junge. Ich habe ihm so die Hand gegeben, habe ihn gefragt, gehörst du schon ganz dem Herrn Jesus? Und er schaut mich an und sagt, ja, ich müsste noch und so weiter. Habe ich gesagt, möchtest du dich heute entscheiden? Ja. Dann habe ich ihm gesagt, wir könnten anschließend im unteren Bereich, da ist ein Raum, könnten wir miteinander reden, die Mama kann auch dazukommen. Und dann sagt er, ich möchte es lieber daheim machen. Ich habe gesagt, mach das. Das funktioniert auch. Das habe ich auch gemacht. Habe ihm erklärt, wie er das machen kann, wie er das im Gebet Jesus Christus sagen kann. Ich bin ein Sünder. Bitte vergib mir alle meine Sünden, alle, die ich noch weiß, aber auch die, die ich nicht mehr weiß. Und Herr Jesus, ich nehme dich jetzt an, als meinen Retter. Komm du in mein Leben hinein, komm du in mein Herz hinein. Ich habe ihm dann gesagt, wie unsere Kinder, die Jasmin, der Silas und ganz kürzlich die Julia, auch so in einem Gebet zu Jesus Christus gesprochen haben. Und dann habe ich den Eltern gesagt, wenn ihr das wirklich daheim macht, sprecht ihn vielleicht nochmal an, drängt ihn aber nicht, wenn es irgendwie noch nicht dran ist, dann soll es noch nicht sein. Aber wenn er es macht, bitte informiert mich. Und dann kam gegen Abend eine SMS. Er hat's gemacht. Und ich wollte dann noch ein bisschen detaillierter wissen. Der Vater hat mir dann erklärt, ich habe meinen Jungen noch nie so beten gehört. Und die Mama musste gerade Tränen weinen vor Freude. Sie war so berührt. Ich habe ihm jetzt Kinderbibel-Fernkurs geschickt, ein paar liebe Worte dazu. Und so können wir mal im Kontakt bleiben, aber er ist ja dort auch in einer Gemeinde. Sollte heute noch jemand da sein, der noch keinen Frieden mit Gott hat, dann höre. Wenn es um wichtige Entscheidungen geht, möchte Gott, dass wir uns Zeit nehmen, uns das richtig gut zu überlegen. Aber es gibt eine Sache, wo er uns zur Eile mahnt, wenn es um das Heil geht. 1. Mose 19, Vers 17, dort steht, Eile, rette deine Seele. Und an diesem Punkt muss ich an diesen Unfall denken auf der Sachsenstraße beim Vierwaldstättersee, wo vor 3 Wochen ein Auto ins Schleudern kam, diesen Zaun durchbrochen hat und dann, glaube ich, 40, 50 Meter direkt in den Bodensee gefallen ist. Und aufgrund, wie? Vierwaldstättersee, Entschuldigung, danke, in den See gefallen ist und versunken ist bis auf 182 Meter. Es kann so schnell gehen. Die Bibel sagt, es gibt nur einen Weg, auf dem wir gerettet werden können. Und diesen Weg, den darf hier der Philippus diesem Kämmerer verkündigen. Jesus selber hat ja gesagt, ich bin der Weg und die Wahrheit und das Leben. Niemand kommt zum Vater als nur durch mich. Johannes 14, Vers 6. Und warum Jesus dieser einzige Weg ist, das steht ebenso eindrücklich in Jesaja 53. Und ich möchte uns da mal ein paar Verse vorlesen. Ab Vers 5. Aber er ist um unserer Missetat willen verwundet und um unsere Sünden willen zerschlagen. Die Strafe liegt auf ihm, auf das wir Frieden hätten. Und durch seine Wunden sind wir geheilt. Wir gingen alle in die Irre wie Schafe. Ein jeglicher sah auf seinen Weg. Aber der Herr warf unser aller Schuld auf ihn. Da er gestraft und gemartert ward, tat er seinen Mund nicht auf, wie ein Lamm, das zur Schlachtbank geführt wird, und wie ein Schaf, das verstummt vor seinem Scherer und seinen Mund nicht auftut. Diese Stelle hat der Kämmerer gelesen. Wer ist dieses Lamm, das die Schuld der Welt wegnimmt? Übrigens, wenn man mit Juden über Jesaja 53 spricht, dann behaupten die allermeisten, dieser leidende Gottesknecht ist unser Volk. Aber dann kann man zurückfragen, aber der Vers 8, wer ist das? Dort steht, für die Übertretung meines Volkes hat ihn Strafe getroffen. Das kann nicht Israel sein, sondern für die Übertretung Israels und der ganzen Welt ist einer gestorben. Wer ist das? Eigentlich wissen es die allermeisten ganz genau. Es ist der Messias. Beim Kämmerer war das Problem ein anderes. Er hatte viel gelesen, aber er verstand nichts. Und dann stellt ihm dieser Philippus eine Frage: Verstehst du auch, was du liest? Und der Kämmerer, er war ja ein suchender Mensch, und sagt: Wie könnte ich denn, wenn nicht jemand mich anleitet? Und ich stelle mir vor, wie der Philippus mit großer Freude den ganzen Ratschluss Gottes diesem Mann verkündigt hat. Er wird ihm erklärt haben, der lebendige Gott, der Himmel und Erde geschaffen hat, das ist der einzige wahre Gott. Und Philippus wird auch von Sünde gesprochen haben. Er wird ihm deutlich gemacht haben, was Sünde ist. Sünde ist Verbrechen gegen Gott. Und ein böser Gedanke ist schon Sünde. Und da müssen wir ja alle bekennen, wir alle sind Sünder und wir sind ausgeschlossen von der Herrlichkeit Gottes. Da ist keiner, der gerecht ist, steht in der Bibel. Auch nicht ein einziger. Römer 3. Und Sprüche 14, Vers 34. Die Sünde ist der Leute Verderben. Sie führt zum ewigen Verderben. Und das muss diesem Kämmerer deutlich geworden sein. Auch ich bin ein Sünder. Ich bin verloren. Wer kann mich retten? Und dann wird Philippus ihm deutlich gemacht haben, der Sohn Gottes kam in diese Welt, Sünder selig zu machen. Wie sich alle alttestamentlichen Prophetien auf diesen kommenden Erlöser hin, in dem Jesus von Nazareth wortwörtlich erfüllt hat. Er ist dieses Lamm. Und er wird von Golgatha gesprochen haben. Er wird im Leib haftig, lebhaft, das Kreuzesgeschehen geschildert haben, wie er dorthin durchbohrt an Händen und Füßen. Und er wird ihm auch gesagt haben, dass dort dieses Lamm Gottes ausgerufen hat, Vater, vergib ihnen, denn sie wissen nicht, was sie tun. Und er wird auch gesagt haben, was er noch gesagt hat, mein Gott, warum hast du mich verlassen? Er wird ihm deutlich gemacht haben, auch wegen deiner Sünde musste Jesus am Kreuz sterben, damit dir geholfen werden kann. Er wird ihm das ganz praktisch vor Augen geführt haben. Und der Kämmerer hat zugehört. Und er hat es verstanden. Er hat gewusst, ich brauche Hilfe. Ich bin überzeugt, der Philippus hat ihm alles gesagt, was nötig war. Er hat ihm den ganzen Ratschluss Gottes verkündigt. Wenn du deine Sünden Jesus bringst, wenn du ihm alles sagst, dann wird er dir alle deine Sünden vergeben. Und wenn du ihm dafür dankst, dass er für dich am Kreuz gestorben ist, und wenn du ihn annimmst als deinen Herrn und Retter, dann wird er dir Vergebung und ewiges Leben schenken und seinen göttlichen Frieden in dein Herz hineinsenken. Und der Kämmerer hat das aufgenommen wie ein trockener Schwamm. Weil er genau das suchte, weil er aufrichtig war, ließ Gott sich finden. Und Philippus erklärte ihm auch, wie Jesus befohlen hat, die zu taufen, die gläubig geworden sind an ihn, damit sie ihren Glauben vor den Menschen und vor der Himmelswelt öffentlich bezeugen. Philippus sprach zu ihm, wenn du von ganzem Herzen glaubst, ist es erlaubt, dass du getauft werden kannst. Und er antwortete, ich glaube, dass Jesus Christus der Sohn Gottes ist. Das heißt, ich glaube, dass Jesus Christus in diese Welt gekommen ist als der lebendige Sohn Gottes, um für mich am Kreuz zu sterben. Und ich weiß, dass durch dieses Opfer am Kreuz, durch sein Blut, der Weg zum Himmel geöffnet ist für jeden, der da kommen will und es annimmt, der gerettet werden will. Und dann lesen wir in unserem Text, wie der Kämmerer sagt, siehe, da ist Wasser. Ich möchte getauft werden. Vers 36. Und an dieser Stelle möchte ich noch einmal ganz deutlich etwas sagen. Die Bibel sagt deutlich, wer da glaubt und getauft wird. Die Bibel sagt nicht, wer da getauft wird und glaubt. Das hat man heute umgedreht. Die Bibel sagt, wer da glaubt und getauft wird. Der Glaube an Jesus Christus ist die Voraussetzung, dass man getauft werden kann. Taufe heißt ja vom Grundtext her untertauchen. Und was bekennt der Mensch, der sich untertauchen lässt? Er bekennt vor der Himmelswelt und vor den Menschen, mein alter Mensch, meine alte Gesinnung ist tot. Ich bin mit Christus gekreuzigt. Ich bin mit Christus begraben. Ich bin mit Christus in ein neues Leben auferstanden. Eigentlich ist die Taufe die Beerdigung meines alten Menschen, meiner alten Gesinnung, meines alten Ichs. Mehr oder weniger ist die Taufe nicht. Durch die Taufe wird man kein Gotteskind, möchte ich auch ganz deutlich sagen. Aber die Taufe ist die Bestätigung, dass ich ein Kind Gottes bin. Und das wollte dieser Kämmerer. Das will ich jetzt vor dem ganzen Himmel bekennen, dass Jesus mein Retter ist, dass er mir meine ganze Schuld vergeben hat, dass mein Suchen zu Ende ist. Und er konnte einstimmen in das Lied, welch Glück ist erlöst zu sein, Herr, durch dein Blut. Und dann stiegen sie hinab und Philippus taufte ihn. Der Himmel war Zeuge und er bekannte, nicht mehr lebt der alte Kämmerer, sondern Christus lebt in mir. Ich bin ein neuer Mensch in Christus. Das ist eigentlich so einfach zu verstehen. Und die Bibel sagt uns, dass er voller Freude war. Zu diesem öffentlichen Bekenntnis stellt sich Gott. Und jetzt noch etwas Wichtiges. Der bekannte Prediger Charles Haddon Spurgeon, er sagt, er redet von seiner Schüchternheit im Bekennen zu Jesus Christus. Und dass durch die Taufe diese Schüchternheit mit dem Fluss davongeschwommen ist. Ich lese uns aus seiner Biografie. Und er ließ sich kurz vor seinem 16. Altersjahr taufen. Als ich ein paar Schritte hinein in das Wasser getan hatte und all die Menschen sah, hatte ich ein Gefühl, als ob Himmel und Erde und Hölle auf mich starrten. Aber ich schämte mich nicht. Ich gab mich als ein Nachfolger des Lammes hin in den Tod. Meine Ängstlichkeit war wie weggeblasen. Sie floss mit dem Strom weg ins Meer. Sie muss von den Fischen gefressen worden sein, denn seither habe ich nichts dergleichen mehr gefühlt. Auch löste die Taufe meine Zunge. Von diesem Tag an konnte ich nicht mehr stillschweigen. Dort im Larkfluss verlor ich 1000 Ängste und stellte fest, dass es stimmt. Wer seine Gebote hält, der hat großen Lohn. Das hat auch der Kämmerer erlebt. Vers 39. Er zog seinen Weg mit großer Freude, weil er wusste, ich bin begnadigt. Ich gehöre zu diesem lebendigen Gott. Ich bin erlöst durch des Lammes Blut. Mir ist vergeben. Und sicherlich wird er auch in der Heimat bekannt haben, es gibt nur einen einzigen Weg zum Frieden mit Gott. Und dieser Weg heißt Jesus Christus. Das Lamm Gottes, das der Welt Sünde hinweggetragen hat. Er ging für mich in den Tod und ist wieder auferstanden. Und jeder Mensch empfängt diese Vergebung, wenn er sie annimmt. Noch ein letzter Gedanke. Der Kämmerer fuhr mit großer Freude zurück nach Äthiopien. Von Philippus lesen wir im Vers 39, der Geist des Herrn entrückte den Philippus und man fand ihn zu Astot wieder. Und er zog hindurch und evangelisierte weiter, Vers 40. Die Entrückung In einem Augenblick war dieser Philippus weg. Und das soll uns ein Bild sein auf die Entrückung der Gemeinde Jesu. Derer, die mit seinem Blut erkauft worden sind. Es wird in einem Augenblick geschehen. Für die Sünde ist der Herr Jesus am Kreuz gestorben. Er ist für jeden Menschen, der schuldig ist, und wir alle sind schuldig, vor Gott bestraft worden. Und wer umkehrt zu ihm, hat ewiges Leben. Und das ist die frohe Botschaft. Wenn wir Jesus angenommen haben, dürfen wir uns freuen. Wir dürfen uns freuen auf den Tag, wo uns Jesus entweder durch den Tod oder durch die Entrückung zu sich nimmt. Und ich möchte jedem diese Frage stellen. Bist du dabei? Können wir mit letzter Gewissheit sagen, ob wir leben oder ob wir sterben? Wir sind des Herrn. In einem Lied heißt es, mache dich von allem frei, was nicht hilft zum Siegen. Vielleicht gibt es noch Dinge im Leben, die uns irgendwo behindern in der Nachfolge Jesu. Wir haben es in der Einleitung gehört. Jesus fragt vielleicht dich heute, liebst du mich? Er möchte nicht in erster Linie unsere Taten, unsere Aktivität. Er möchte unsere Liebe, unsere erste Liebe. Zusammenfassend, es gibt eine Suche, die sich wirklich lohnt. Alles, was diese Welt zu bieten hat, lässt uns schlussendlich doch unbefriedigt. In uns ist eine Sehnsucht, die wird einfach nicht gestillt dadurch. Dieses Scheinglück der Welt ist wie eine Seifenblase. Und weg ist sie wieder. Die Antwort auf unsere Sehnsüchte, auf all unser Verlangen nach innerem Frieden, nach echtem Leben, finden wir einzig und allein in dem Herrn Jesus Christus. Er schenkt das überfließende Leben und auch bleibendes Glück. Amen. Ich möchte mit uns beten. Lieber Herr Jesus Christus, ich danke dir für deine großartige Liebe, die du uns geschenkt hast oder noch schenken willst. Ich danke dir für den Frieden, den du gemacht hast durch dein Blut am Kreuz. Friede mit Gott, der meine Seele durchdringt. Und es ist das Größte, was wir erleben durften. Ich danke dir dafür. Und danke, Herr, auch für dieses wunderbare Zeugnis in der Schrift, wie du diesen Kämmerer gesucht und gefunden hast. Wie er sich geöffnet hat für dich, für den allein wahren Gott. Und dass er voller Freude zurückkehrte in sein Land. Sicherlich bezeugt hat, dass du sein Retter bist. Hilf auch uns, Herr Jesus, im Blick auf das, was du befohlen hast, dass wir es halten, dass wir dir nachfolgen mit allen Mängeln, die noch da sind. Aber dass wir weiter aus dieser Vergebung leben, die du am Kreuz vollbracht hast, dass wir alle das Ziel einmal erreichen. Und sollte noch jemand da sein, Herr, der noch nicht die Gewissheit des ewigen Lebens hat, so gib Mut zur Entscheidung, heute im Anschluss an diesen Gottesdienst. Ich danke dir dafür. Amen.
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1: Hallo und herzlich willkommen bei Christen weltweit. Es folgt ein wenig Musik und kurze Berichte von anderen christlichen Werken über die Situation von Christen in anderen Ländern.

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1: Sophia Schulz, Deutschland. Meine Worte trösten dich. In allen Schwierigkeiten tröstet er uns, damit wir andere trösten können. 2. Korinther 1, Vers 4. Meine Mutter liest jeden Abend einen Psalm, der Reihe nach, als Abendgebet. Wenn sie bei Psalm 150 angekommen ist, macht sie am nächsten Abend mit Psalm 1 weiter. Ich finde, das ist ein schöner Brauch. Auch ich schätze die Psalmen sehr. Wenn ich mutlos bin oder mir beim Beten die Worte fehlen, helfen mir die Psalmen, mich auszudrücken. Als 10-jähriges Mädchen lernte ich Jesus und sein Wort durch Bibelarbeiten auf einer Kinderfreizeit kennen und lieben. Später in der Missionsarbeit und in der Bibelschule lernten wir Bibelverse oder ganze Kapitel auswendig. Dafür bin ich sehr dankbar. Ich darf Gottes Worte in meinem Herzen tragen und sie trösten mich. Und so kann ich auch mit anderen mitfühlen und sie trösten. Weitersagen. Seit etwa 7 Jahren bin ich als Missionarin unter Japanern tätig. Zurzeit arbeite ich in Deutschland, vor allem im Raum Frankfurt. Sowohl in Japan als auch in Deutschland lerne ich unterschiedliche Menschen kennen. Einige japanische Frauen sind mir ans Herz gewachsen und wir sind gute Freundinnen geworden. Frau N. unterstützt ihren Mann, der lange Arbeitstage hat und auch nachts arbeiten muss. Ich fühle mit ihr. Ich kann auch die Erschöpfung nachempfinden, die die Frauen in ihrem Arbeitsalltag erleben. Die Psalmen helfen mir, Worte für ihre Not zu finden und für sie zu beten. Zum Beispiel, Zitat, junge Löwen leiden Mangel und Hunger, aber die auf den Herrn warten, haben keinen Mangel an Gutem. Psalm 34, Vers 11. Dieser Psalm gibt mir Hoffnung auf bessere Zeiten. Ich kann hoffen, dass der jetzige Zustand nicht für immer bleibt, sondern dass Gott eingreifen wird. Er gibt mir einen neuen Blickwinkel, damit ich, weg von den Problemen, auf ihn schauen kann. Diese Hoffnung will ich an die japanischen Frauen weitergeben. Gott schenkt mir Trost, so dass ich mit seinem Wort andere trösten kann. Welcher Psalm tröstet dich? Nimm dir heute doch ein bisschen Zeit und bete ihn laut zu Gott. Schicke ihn jemandem, der gerade Trost braucht. Hast du es gewusst? Japan gilt mit weniger als 1% Christen als weitgehend unerreichtes Land. Die meisten Japaner außerhalb Japans leben in den USA, ca. 400.000, und Australien, 100.000. In Deutschland leben über 40.000 Japaner. Eine große Chance, ihnen hier zu begegnen. Wenn du Student bist, kann so eine Begegnung zum Beispiel an deiner Universität oder auch am Arbeitsplatz sein. Nutze sie, um Japanern das Evangelium weiterzusagen. Die Welt ist in Bewegung und damit auch Gottes Mission. Gott möchte, dass alle Menschen seine Botschaft hören und gerettet werden. Lass dich von ihm gebrauchen und bete heute für die unerreichten Menschen in Japan.

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2: Du hast also diese Bücher gelesen. Mein Bruder versuchte mir die Bücher zu entreißen, aber ich war stark und wir rangen um sie. Ich konnte eines retten, aber er warf die restlichen in den Ofen und verbrannte sie. Als ich mich erneut auf ihn stürzen wollte, sprach der Heilige Geist. Heute weiß ich, dass es der Heilige Geist war. Lass sie verbrennen. Die Worte in deinem Herzen können sie nicht verbrennen, mein Kind.
3: Zaira aus Zentralasien ist muslimisch aufgewachsen und war schon früh auf der Suche nach dem wahren Gott. Besonders in ländlichen Regionen entwickelt sich ein sehr radikaler Islam unter den Muslimen. Nachdem ihr Vater gestorben war, fand sie neben seinen Büchern über den Islam auch christliche Literatur, die er vor seiner Familie geheim gehalten hatte. Durch diese fand auch Zaira zum Glauben an Jesus.
2: Ich ging zur Scheune und blockierte die Tür mit Gasflaschen, um sicherzugehen, dass ich wirklich allein war. Ich schaute zum Himmel hinauf. Im Dach war ein Loch. Ich schaute hindurch und betete. Ich betete: Jesus, komm in mein Herz. Ich bin eine Sünderin. Vergib mir meine Sünden. In diesem Moment fühlte ich mich, als würde ich hochfliegen und wieder herunterkommen. Niemand sonst hätte mich damals über den Tod meines Vaters trösten können. Ich war so glücklich. Ich könnte jetzt sterben, dachte ich. Mein Mund konnte nicht aufhören, Jesus zu sagen. Draußen hörte man es. Meine Schwägerinnen kamen und brachten mich wieder ins Haus. Sie sagten, sie ist verrückt geworden. Wir hätten sie nicht zu diesen Christen gehen lassen sollen. Später suchte ich einen Gottesdienst. Dort gaben sie mir einen ganzen Stapel Bücher. Ich trug sie alle nach Hause und verteilte einige davon unterwegs. Zu Hause las ich die Bücher, als mein ältester Bruder kam. Er hatte in der Moschee gehört, dass seine Schwester dort gewesen war. Mein Bruder war früher nie laut geworden. Du hast also diese Bücher gelesen. Mein Bruder versuchte mir, die Bücher zu entreißen. Aber ich war stark und wir rangen um sie. Ich konnte eines retten, aber er warf die restlichen in den Ofen und verbrannte sie. Meine Mutter stand nur daneben. Als ich mich erneut auf ihn stürzen wollte, sprach der Heilige Geist. Jetzt weiß ich, dass es der Heilige Geist war. Lass sie verbrennen. Die Worte in deinem Herzen können sie nicht verbrennen, mein Kind. Und ich hörte sofort auf. So begann die Verfolgung.
3: Zaira konnte nicht anders, als auch anderen in ihrer Familie von Jesus zu erzählen. So wurden auch ihre Nichten Christinnen.
2: Mein Bruder wollte seine Töchter mit Muslimen verheiraten. Er hatte es eilig. Als sie sich weigerten, sperrte er sie im Haus ein und schlug sie so heftig mit Stöcken, bis diese zerbrachen. Aber sie weigerten sich, Jesus abzuschwören. Darum schlug er weiter auf sie ein. Sie erzählten später, dass sie überall Blutergüsse hatten. Er schlug sie, bis er müde war. Ich werde etwas suchen, das nicht zerbricht, sagte er, weil alle Stöcke kaputt gegangen sind. Er ging raus, um einen Gummischlauch zu holen, und sie liefen weg. Sie flohen in eine andere Stadt, aber sie hatten große Angst. Wir suchten nach ihnen und kümmerten uns um sie, aber sie wurden getäuscht. Sie wurden belogen und kehrten deshalb zurück. Die Ältere floh erneut, aber die Jüngere blieb und wurde verheiratet. Nach weniger als einem Jahr ließ sie sich scheiden. Der Plan war, sie vom Glauben an Jesus abzubringen. Während sie geschlagen wurden, riefen sie mich an. Ich konnte ihre Schreie hören. Eines der Mädchen erzählte mir später, während sie uns schlugen, stellten wir uns das Leiden Jesu vor. Und das gab uns Kraft. Nichts anderes half. Und dann, sie planten, die Ältere zu verheiraten. So ist es hier Brauch. Also riefen sie die Ältere herbei. Bevor mein Bruder sie weggab, schlug er sie wieder. Er drohte sie zu verstümmeln. Er sagte, er würde ihr einen Finger abreißen. Sie schrie, Jesus. Als sie das schrie, schien er sich zu verwandeln. Sie sagte mir, er war damals nicht mehr mein Vater. Er war ein anderer Mensch. Aber als sie Jesus schrie, kam er wieder zu Sinnen. Sein Blick klärte sich. Er sah mich nur an und hörte auf, sagte sie. Nachdem mein Bruder weggegangen war, konnte sie fliehen und kam zu uns. Sie heiratete einen Christen. Es war ein Kampf, aber sie konnten heiraten. Aber die Jüngere wurde zurückgelassen. Etwa 6 Jahre lang hinderten sie mich daran, meine Familie zu sehen. Ich verlor den Kontakt zu meinen Verwandten. Nach 6 Jahren öffnete Gott mir aber wieder einen Weg.
3: Mittlerweile hat Saira geheiratet.
2: Bevor sie ihre Meinung änderten, verstarb mein Schwiegervater. Ich musste hingehen. Am Tag nach seinem Tod wollten sie, dass ich wieder ging. Ich weiß nicht, warum. Meine älteren Geschwister waren alle nicht da. Meine Brüder und meine Mutter kamen zur Totenwache. Man sagte ihnen, nehmt eure Tochter mit. Wenn sie nicht zurückgeht, dann... Mein Bruder fing an, mich zu schlagen. Ich war damals schwanger. Er fing an, mich zu schlagen und schrie, geh zurück. Alle haben zugesehen. Die Dorfältesten kamen nacheinander herein, um mich zu schlagen. Sie schlugen mich mit einem Knüppel. Dann beschimpften sie mich. Gott gab mir Kraft und ich sagte ihnen, wenn ihr mich noch einmal schlagt, ich bin schwanger. Wenn meinem Baby etwas zustößt, werde ich euch verklagen. Dann hörten sie auf. Aber vorher hatten sie mir schon Zähne ausgeschlagen. Mein Sohn hat überlebt. Gott sei Dank glaubt er auch an Jesus. Aber es hat sein Auge beeinträchtigt. Als sie mich getreten haben, hat es sein Auge verletzt. Auf einem Auge schielt er leicht. Damals sagte ich ihnen, dass mich niemand zwingen könnte, zu gehen. Ich werde erst später gehen, nach der Totenwache, sagte ich ihnen. Also blieb ich. Der eine Bruder sagte dann, sag das Kalima, also das islamische Glaubensbekenntnis auf. Dann gehen wir. Entweder ich töte dich oder du wirst Muslimin. Mein anderer Bruder flehte mich an. Meine liebe Schwester, lass mich an deiner Stelle sterben. Lass mich deine Sünde auf mich nehmen. Rezitiere die Kalima, auch um deinetwillen. Er flehte, Schwester, bitte. Dann hörte ich eine Stimme von Gott. Der Geist in dir ist größer als der Geist der Welt. Wenn der Geist in dir spricht, scheint die Welt einfach zu verblassen. Der Geist in dir ist größer als der Geist der Welt. Ich werde diese Religion besiegen, mein Kind. Mein Bruder sagte dann, ich habe keine Schwester mehr. Geh weg, ich verleugne dich. Aber ich vergab meiner Mutter, meinem Bruder, allen. Danach bin ich 5 oder 6 Jahre lang nicht zurückgegangen. So lange habe ich sie nicht besucht. Aber jetzt tue ich es wieder. Und meine Brüder haben ihre Meinung geändert. Sie haben sich erkundigt und herausgefunden, das sind gute Menschen. Sie haben nachgeforscht, um herauszufinden, was Christen für Menschen sind. Jetzt hat die Familie meines Bruders nur noch Angst davor, was die Leute sagen werden. Sie haben Angst, ausgestoßen zu werden. Unsere Nachbarn sagen Dinge wie, niemand darf sie berühren.
3: Saira hält weiter an Jesus fest und schließlich geschieht ein Wunder. Sairas Schwiegermutter wird Christin.
2: Sie sagte, ich gehe weg. Wohin gehst du? Ich gehe in den Himmel. Was meinte sie damit? Wohin gehst du? Ich gehe in den Himmel. Wie kommst du dorthin? Ich gehe mit Jesus. Ich gehe mit Jesus in den Himmel. Sie lag im Sterben. Ich erstarrte und schaute sie an. Diese alte Frau glaubte an Jesus. Ich dachte immer, selbst wenn die ganze Welt daran glauben würde, meine Schwiegermutter würde es nicht tun. Als ich das hörte, gingen mir die Augen auf. Als sie im Sterben lag, schaute sie mich an. Soll ich die anderen rufen? Fragte ich. Nein, ruf niemanden. Bleib einfach hier. Sie freute sich und schloss die Augen. Und dann sprach Gott zu mir, mach weiter. setze deinen Dienst fort. Deine Schwiegermutter ruht in Frieden. Ich war so erstaunt und voller Freude.
3: Wird eine Frau mit muslimischem Hintergrund in Zentralasien Christin, muss sie statt mit Freude von anderen mit negativen Konsequenzen rechnen.
2: Ich lade häufig verfolgte Christinnen zu uns nach Hause ein. Du kannst bei uns bleiben. Eine Frau kam, aber ihre Verwandten haben sie mit einer List dazu gebracht, zurückzukommen. Danach konnte sie nie wieder weg. Sie wurde in eine psychiatrische Klinik gebracht. Sie war ein junges Mädchen und sie quälten sie mit Medikamenten. Außerdem wurde sie hart mit einer Peitsche geschlagen. Aber sie hatte ihren Glauben an Jesus damals nicht aufgegeben. Nachdem sie in die psychiatrische Klinik gebracht worden war und Medikamente nehmen musste, brach sie zusammen. Jetzt lebt sie im Haus ihrer Eltern und leidet. Es ist genau so, wie Jesus gesagt hat. Die Feinde des Menschen werden seine eigenen Hausgenossen sein. Das stimmt. Niemand von außen wird dir Schaden zufügen. Deine Feinde sind in deiner eigenen Familie. Jesus sagte die Wahrheit. Es ist niemand von außen, es sind unsere eigenen Leute. Es gab so viele Verfolgungssituationen, dass ich viele sogar vergessen habe. Deshalb musst du immer beten. Wenn du betest und Gott um Hilfe bittest, können sie dich nicht besiegen.
3: Bitte beten Sie für Christinnen mit muslimischem Hintergrund aus Zentralasien wie Zaira. Sie wollen an Jesus festhalten, werden aber besonders von ihrem persönlichen Umfeld verfolgt. Beten Sie für Trost und Zuversicht.
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1: Ich bin Felix Becker und das war der Tag. Zum Tag der Deutschen Einheit hat die Politik die Bürger aufgerufen, sich aktiv für den Erhalt der Demokratie einzusetzen. Beim Festakt in Bremen sagte Bundespräsident Steinmeier, er habe die Demokratie bei seinem Amtsantritt für gesichert gehalten und müsse nun erfahren, dass sie in Zweifel gezogen wird. Steinmeier warnte vor einem weiteren Erstarken extremistischer Kräfte. Er sagte:
2: Eine besinnungslose Diffamierung der Bundesrepublik, des wiedervereinigten demokratischen Staates, ist eine Propagandalüge des Extremismus. Und diesen Stolz verdient unser Land, dass wir uns das nicht gefallen lassen, weder von äußeren Mächten, die uns spalten und schwächen wollen, noch von Extremisten im Inneren, die unsere Demokratie verhöhnen. Von beiden nicht.
1: Zum Tag der Deutschen Einheit gibt es in der Bremer Innenstadt und entlang der Weser ein großes Bürgerfest mit über 500 Veranstaltungen. Bei der Bundesagentur für Arbeit dauern die IT-Probleme weiter an. Inzwischen wurde der Fehler gefunden, jedoch ist noch unklar, wann die Störung behoben sein wird. Unter anderem ist die Online-Arbeitslosenmeldung betroffen. Die Behörde versichert, dass den Betroffenen dadurch keine Nachteile entstehen sollen. Über die genauen Regelungen will sie Anfang der Woche informieren. Der Deutsche Städte- und Gemeindebund fordert, ländliche Regionen attraktiver zu machen, um die Wohnungsnot in den Städten zu lindern. Bund und Länder dürften sich nicht allein auf Mietpreisbremsen und den Neubau von Wohnungen konzentrieren. Auf dem Land stehen nach Angaben des Verbandes rund 1,9 Millionen Wohnungen leer. Über 700.000 davon könnten innerhalb von 3 Monaten bezogen werden. Das Oktoberfest in München steuert auf 7 Millionen Besucher zu. Bis Mittwoch kamen bereits über 5 Millionen Menschen auf die Wiesen, rund 700.000 mehr als im Vorjahr. Ein Grund dafür dürfte das gute Wetter sein. Ob der Besucherrekord von 7,2 Millionen geknackt wird, ist jedoch fraglich. Das Oktoberfest endet morgen Nacht.
0: Deutschlandwetter.
1: Heute Nacht bleibt es meist trocken und gering bewölkt. Gebietsweise bildet sich Nebel bei Tiefstwerten zwischen 13 und 6 Grad. Morgen erwartet uns ein Wechsel aus Sonne und Wolken mit einzelnen Schauern im Südwesten bei Höchstwerten zwischen 17 und 23 Grad.
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1: Tag der Deutschen Einheit. Doch bei dir ist die Vergebung, damit man dich fürchte. Psalm 130, Vers 4. Der Mann, bei dem Honecker wohnte. November 1989. Die innerdeutsche Mauer fällt und die Ära des bis dahin mächtigsten Mannes der DDR ist beendet. Erich Honecker ist inzwischen ein alter Mann, krank, frisch operiert, und weiß nach seiner Entlassung aus dem Krankenhaus nicht, wohin. Er könnte in eine kleine Wohnung in Berlin ziehen, doch die Sorge ist berechtigt, dass ihn aufgebrachte Bürger dort lynchen würden. So wird Pfarrer Uwe Holmer gefragt, ob er das ehemalige Staatsoberhaupt bei sich aufnehmen kann, weil man sich hier eine gewisse Sicherheit für den gehassten Ex-Staatsmann erhofft. Uwe Holmer hat 40 Jahre Planwirtschaft und Stasi-Bespitzelung erlebt. Keines seiner Kinder durfte, trotz bester Schulleistungen, Abitur machen, weil die Eltern aus ihrer ablehnenden Haltung zum DDR-Regime keinen Hehl machten. Und jetzt soll er den Mann, der das alles zu verantworten hat, als Gast in sein Haus aufnehmen? Nach 2 Wochen Gebet und Nachdenken sagt Uwe Holmer zu. In einem Brief erklärt er seinen Schritt. Mit der Aufnahme der Honeckers greife er nicht in die juristische Verfolgung des ehemaligen Staatsoberhauptes ein, er nehme ihn einfach als einen Mitmenschen in Not auf. Dabei sei ihm neu klar geworden, wie schwer Vergebung sei. Auch Gott könne nicht einfach so vergeben, sondern nur weil Jesus die Strafe für die Sünden am Kreuz getragen habe, auch die Sünden Pfarrer Holmers. Die Freude darüber gebe ihm die Kraft, seinen Mitmenschen zu vergeben und ihnen ohne Groll und Bitterkeit zu begegnen, selbst einem Erich Honecker. So wohnen Erich und Margot Honecker 10 Wochen bei Familie Holmer, erleben Gebet und Familienandacht, während vor dem Haus Demonstranten keine Gnade für Honecker-Transparente schwenken. Ein beeindruckendes Zeugnis, wozu der christliche Glaube befähigt. Die Frage zum Nachdenken. Wo wären wir, wenn Gott das Prinzip keine Gnade bei der Beurteilung unseres Lebens anwenden würde? Der Tipp fürs Leben. Wer selbst Vergebung erfahren hat, kann auch anderen vergeben. Die tägliche Bibellese. Matthäus 18, Verse 21 bis 35. Dann trat Petrus zu ihm und sprach, Herr, wie oft soll ich meinem Bruder, der gegen mich sündigt, vergeben? Bis 7-mal? Jesus spricht zu ihm, ich sage dir, nicht bis 7-mal, sondern bis 70-mal 7-mal. Deswegen ist es mit dem Reich der Himmel wie mit einem König, der mit seinen Knechten abrechnen wollte. Als er aber anfing abzurechnen, wurde einer zu ihm gebracht, der 10.000 Talente schuldete. Da er aber nicht zahlen konnte, befahl der Herr, ihn und seine Frau und die Kinder und alles, was er hatte, zu verkaufen und damit zu bezahlen. Der Knecht nun fiel nieder, bat ihn kniefällig und sprach, Herr, habe Geduld mit mir und ich will dir alles bezahlen. Der Herr jenes Knechtes aber wurde innerlich bewegt, gab ihn los und erließ ihm das Darlehen. Jener Knecht aber ging hinaus und fand einen seiner Mitknechte, der ihm 100 Denare schuldig war. Und er ergriff und würgte ihn und sprach, bezahle, wenn du etwas schuldig bist. Sein Mitknecht nun fiel nieder und bat ihn und sprach, habe Geduld mit mir und ich will dir bezahlen. Er aber wollte nicht, sondern ging hin und warf ihn ins Gefängnis, bis er die Schuld bezahlt habe. Als aber seine Mitknechte sahen, was geschehen war, wurden sie sehr betrübt und gingen und berichteten ihrem Herrn alles, was geschehen war. Da rief ihn sein Herr herbei und spricht zu ihm, böser Knecht, jene ganze Schuld habe ich dir erlassen, weil du mich batest. Solltest nicht auch du dich deines Mitknechtes erbarmt haben, wie auch ich mich deiner erbarmt habe? Und sein Herr wurde zornig und überlieferte ihn den Folterknechten, bis er alles bezahlt habe, was er ihm schuldig war. So wird auch mein himmlischer Vater euch tun, wenn ihr nicht ein jeder seinem Bruder von Herzen vergebt.

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1: Ich bin Felix Becker und das wird der Tag. In Bremen gehen heute die zentralen Feierlichkeiten zum Tag der Deutschen Einheit zu Ende.
2: Nach dem offiziellen Festakt am Samstag erwartet die Hansestadt noch einmal zahlreiche Besucher zum großen Bürgerfest. Unter dem Motto »Viele Stärken, ein Land« präsentieren sich die Bundesländer und die Verfassungsorgane. Auch die Bundesregierung informiert über ihre Arbeit und bietet Gespräche mit Bürgerinnen und Bürgern an. Insgesamt rechnen die Veranstalter über das dreitägige Fest hinweg mit rund 400.000 Besuchern. Das Festprogramm endet am Abend. Noah Ulrich, Redaktion.
1: In Brasilien sind heute über 155 Millionen Menschen zur Wahl aufgerufen.
3: Neben dem Präsidenten werden auch neue Gouverneure sowie Abgeordnete und Senatoren gewählt. Der amtierende Präsident Lula da Silva bewirbt sich um eine weitere Amtszeit. Zu seinen Herausforderern gehört Flavio Bolsonaro, der Sohn des früheren Präsidenten Jair Bolsonaro. Erhält keiner der Präsidentschaftskandidaten im ersten Wahlgang mehr als die Hälfte der gültigen Stimmen, kommt es am 25. Oktober zu einer Stichwahl. Ulrike Klein, Redaktion.
1: Auch in Bosnien und Herzegowina wird heute gewählt.
4: Rund 3,4 Millionen Wahlberechtigte entscheiden unter anderem über das dreiköpfige Staatspräsidium und das nationale Parlament. Darüber hinaus werden die Parlamente der beiden Landesteile sowie mehrere regionale Vertretungen neu gewählt. Die Wahllokale öffnen um 7 Uhr und schließen um 19 Uhr. Anschließend beginnt die Auszählung. Die Wahlen gelten als wichtiger Termin für die politische Zukunft des Landes, das weiterhin eine Mitgliedschaft in der Europäischen Union anstrebt. Timo Wiesner, Redaktion.
1: In Japan wird heute der große Preis von Japan in der Motorradweltmeisterschaft ausgetragen. Das Hauptrennen beginnt um 7 Uhr deutscher Zeit und führt über 24 Runden. Das Rennen bildet zugleich den Auftakt zu einer Reihe von Grand Prix in Asien und Australien. Bereits am kommenden Wochenende macht die Motorradweltmeisterschaft in Indonesien Station.
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1: Heute am Tage zeigt sich der Himmel wechselnd bewölkt. Im Südwesten sind lokale Schauer möglich. Sonst bleibt es meist trocken bei 17 bis 23 Grad. Morgen wird es nach teils zäher Nebelauflösung überwiegend freundlich bei Höchstwerten bis 24 Grad.
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1: Schön, dass Sie Radio HBR hören. Es folgt nun ein Beitrag von Machbar, der christliche Podcast für Mission im Alltag mit Christian Kaspari und Gästen. Hier lernen Sie, wie Sie Menschen in Ihrer Lebenswelt verstehen und sie einen Schritt näher zu Jesus führen können. Authentisch, leidenschaftlich, ohne komisch zu wirken. Und nun viel Freude beim Zuhören. Wie kommt man dahin, ja, den Herrn Jesus so an erster Stelle, das Reich Gottes so an erster Stelle zu stellen, für ihn zu brennen? Klar verändert Gott unser Herz, aber was liegt für uns im Rahmen des Möglichen, um das Feuer irgendwie noch stärker anzufachen? Hallo und herzlich willkommen zu einer neuen Folge von Machbar, der Podcast für Alltagsmissionare. Ich bin der Christian und heute ist dabei mit der Franz Silbereisen. Franz! Herzlich willkommen.
2: Hallo Christian, hi.
1: Ja, bei Machbar bekommst du Tipps, um deinen nächsten einen Schritt näher zu Jesus zu führen. Franz, du brennst für Jesus. Wenn man dich kennt, dann merkt man, dann spürt man dir das ab. Wir reden heute darüber, wie du den Herrn kennengelernt hast und wie das auch dazu geführt hat, dass du deine Prioritäten irgendwie radikal umgekrempelt hast, was das für Auswirkungen hatte auf dein Leben. Wir wollen darüber reden, wie man im katholischen Bayern Gemeinde gründet und auch warum dein Job in der Pflege eigentlich ein perfekter Ort ist für Alltagsmission. Ja, super. Ich bin sehr gespannt, denn ihr müsst wissen, der Franz, der ist selber auch streng katholisch aufgewachsen und arbeitet jetzt in der Gemeindegründung und Gemeindeaufbauarbeit im katholischen Niederbayern. Aber das machst du eigentlich nur nebenbei. Hauptberuflich bist du Pfleger in einer psychiatrischen Klinik. Du bist verheiratet, hast 7 Kinder, leitest außerdem missionarische Projekte in Gambia und Madagaskar. Da wollen wir auch drüber reden. Und ganz spannend, wir werden noch ein bisschen aus deiner Lebensgeschichte hören, aber früher hast du auch Karate und Bodybuilding gemacht und hattest 15 Motorräder. Mhm. Was macht man mit 15 Motorrädern?
2: Ja, wenn man alle paar Monate ein anderes kauft, dann...
1: Du warst so ein leidenschaftlicher Motorradfahrer, oder?
2: Ja, wir waren eine Clique, die viel unterwegs war.
1: Okay.
2: Mit dem Bike und ja.
1: Franz, du bist viel beschäftigt, Gemeinde, Mission, Vollzeitjob. Aber du lebst trotzdem noch Alltagsmissionen ganz normal, im ganz normalen Alltag. Und ich habe da mal gelesen, dass nur etwa 1% der Christen Vollzeitmissionare oder Pastoren oder wie sagt man so, im vollzeitlichen Dienst sind. Die können allein ja nicht die ganze Welt erreichen. Gott will alle seine Nachfolger gebrauchen. Und was würdest du denen von unseren Zuhörern sagen, die so zu den 99% gehören? Und denken, ja, Mission ist nicht mein Ding, das machen ja die Profis.
2: Ja, also ich würde fast sagen, wenn die 99% ihren Job machen, dann brauchen wir das andere 1% gar nicht.
1: Können wir uns das sparen?
2: Nee, das ist sicher gut. Der Herr hat ja Gaben gegeben, Bibellehrer, Evangelisten und verschiedene andere Gaben. Und die 99%, die sollen lernen, im Alltag den Herrn zu bezeugen, Licht zu sein, da wo er oder Herr sie hingestellt hat. Und das kann er, den Platz kann er einer allein nicht ausfüllen. Da sind ja noch 99 Plätzchen frei. Überall.
1: Sehr schön. Ja. Ja, falls du zuhörst, zuschaust, auch Leute kennst, die zu den 99% gehören, teile gerne diese Folge mit ihnen. Vielleicht werden sie dadurch ermutigt, auch unseren Herrn im Alltag irgendwie mutiger zu bekennen. Genau. Franz, lass uns direkt einsteigen. Du hast eine ziemlich, krasse Geschichte. Erzähl uns doch mal, du bist vor 30 Jahren etwa zum Glauben an den Herrn gekommen. Wie war das damals? Was hat sich verändert seitdem, was du so aus dieser katholischen Tradition, in der du aufgewachsen bist, auch kanntest, hin zu dem lebendigen Glauben an Jesus Christus?
2: Ja. Also das streng katholisch hat sich zu mittelmäßig katholisch bis seicht katholisch entwickelt.
1: In deiner Jugendzeit?
2: Im Laufe der Kindheit, der Jugendzeit. Meine Oma, die war ihr ganzes Leben lang in der Kirche, hat mir auch von Jesus erzählt, als ich noch Kind war. Aber die Frage, die mich immer umgetrieben hat, war, es müsste noch irgendwas anderes geben. Irgendwas, was mehr glücklich macht, was das Loch im Herzen ausfüllt, was, was sozusagen das ganze Leben schön macht, weil man ja beständig auf der Suche ist. Ich war immer auf der Suche, schon als Kind, nach Frieden, Liebe, Freude. Also vielleicht so, wie es jedem anderen auch geht, mehr oder weniger. Und ich konnte diese Sehnsucht mit nichts stillen. Deshalb, ich habe alles ausprobiert. Also wie du sagtest, von Boxen, Karate, Bodybuilding, Motorräder, Frauen, Reisen, Geld ausgeben für sinnlose Dinge, aber nichts.
3: Nichts hat lange satt gemacht, dauerhaft.
2: Nee. Ich habe immer den ganzen Winter mal vor dem Schaufenster von dem Honda-Händler gestanden. Da stand schon mal eine tausende Honda drin, die ich aber erst im Frühjahr dann übernehmen konnte. Und ich bin immer mal wieder abends hingefahren, habe sie betrachtet hinter der Scheibe. Da steht sie, ich hole sie. Und mit ungefähr 1000 Kilometern auf dem Tacho war es schon wieder vorbei. Und ich habe sie eingetauscht gegen was anderes. Also ist auch verrückt.
3: Mhm. Ja. Kurzlebig. Mhm. Ja, und was ist dann passiert? Du hast gesucht und gefunden.
2: Genau, die Suche, die ich habe einen meiner besten Kumpels, der anders war als wir Katholiken. Der saß neben mir in der Schule, wir sind zusammen aufgewachsen und irgendwann hat mich das nicht mehr losgelassen. Was glaubst du, was ist das, was du machst? Ich wusste das nicht, dass er ein Zeuge Jehovas ist. Oh, ich habe den Namen nie gehört, ich wusste nicht, dass es überhaupt das gibt, weil er sehr zurückhaltend war. Und in der Beschäftigung dann mit diesem Thema bin ich da voll eingestiegen. Mir war klar, also die Leute nehmen das ernst, was sie glauben, und mein katholisches Umfeld nimmt das nicht ernst. Das war schon mal ein Argument dafür. Und in diesem Prozess, der über Wochen und Monate ging und ein Ringen, was ist die Wahrheit, blieb mir nichts anderes übrig, als mich abends immer vor mein Bett zu knien. Ich habe in einer WG gewohnt damals mit Studenten. Und habe einfach gebetet: Herr, bist du Jesus, bist du Jehova, wie heißt du, wer bist du, bitte zeige dich mir. Ja, das ging nicht lang, einige Wochen täglich dieses Gebet, und dann hatte ich drei verschiedene Christen kennengelernt. Also Gott hat mich umzingelt. Ja, und das war so klar.
3: Die waren dann auch in der WG oder ganz unabhängig davon?
2: Ganz unabhängig, ja. Das war ein Mädchen, das in mich verliebte, deren Mutter gläubig war. Mein Ex-Arbeitskollege kam in der Zwischenzeit zum Glauben. Wir treffen uns nach 10 Jahren wieder und erzählt mir von Jesus. Und noch ein Musikteam, das im Krankenhaus gesungen hat, haben mir von Jesus erzählt. Und dann war das für mich klar, das ist die Antwort. Ich habe mich gleich bekehrt. Ja, das war sehr, in meiner WG kamen dann die zwei Männer aus dieser christlichen Gemeinde an, am Johannes 3, Vers 16 vorgelesen, erklärt. Und dann sagte der Karl: Jetzt machen wir alle die Augen zu, und wer sich bekehren will, soll sich melden.
3: Okay.
2: Alle waren so ein bisschen am Schauen, wer meldet sich. Meine ganzen Motorradfreunde saßen da. Ja, und ich war derjenige. Wir sind in mein Zimmer, ich habe mich hingekniet, wusste gar nicht, was ich beten soll. Der hat mir das vorgebetet, der Bruder, vorgesprochen. Und so habe ich Jesus in mein Leben eingeladen. Er ist auch in mein Leben gekommen. Wenige Tage später hatte ich so große Sündenerkenntnis plötzlich, und auf einen Schlag war das weg und eine Freude da. Ich konnte nur noch weinen, jubeln vor Freude. Ich habe gewusst, jetzt ist soweit. Jetzt bin ich am Ziel. Ja, das war 1993.
3: Ja. Früher warst du unterwegs, hast Karate, Bodybuilding, 15 Motorräder, alles Mögliche ausprobiert, bist nicht satt geworden. Was hat dir das damals gegeben und was gibt dir heute ja diese Beziehung zu diesem lebendigen Gott, was diese Sachen nicht konnten? Mhm. Also Vorher-Nachher-Unterschied.
2: Ja.
3: Kann man das irgendwie ausdrücken?
2: Also direkt nach meiner Bekehrung war plötzlich so eine Freude da. Mhm. Die mich dazu gebracht hat, alles wegzugeben. Ich hatte eine CD-Sammlung, ich hatte alle Stephen King-Romane, ich hatte Bücher, Fernseher, Videorekorder, Motorrad. Das alles musste dran glauben. Ich habe es verschenkt, habe es verkauft. Es war so, ich wusste, also ich habe Jesus, ich brauche nichts anderes mehr. Das war fast schon ein bisschen Überschwang, auf alle Fälle. Ja, ich habe das Fernsehen aufgegeben, ich habe Musik hören aufgegeben, das hat mich so erfüllt, das Wort Gottes lesen, mich damit beschäftigen, Gemeinde kennenlernen, lauter andere Christen, vorher nie einen getroffen. Also bis dahin wusste ich nicht, dass es sowas gibt. Ja. Und Ja, man muss in der Welt leben, man muss ein Fahrzeug haben, ist logisch, man liest Bücher, man nutzt Medien, aber das hat sich alles zurechtgerückt. Ja, das Loch im Herzen kann halt nur der Herr Jesus ausfüllen. Er ist der Friede, er ist alles, er ist unser Glück. Er will, dass wir Leben im Überfluss haben, wie es in Johannes Kapitel 10 steht. Und diesen Überfluss habe ich kennengelernt in ihm.
3: Ja. Schön. Jetzt bist du schon 30 Jahre unterwegs. Was beschäftigt dich heute in deiner Beziehung zu Jesus Christus, zu Gott? Gibt es etwas, was du irgendwie auch in letzter Zeit neu entdeckt hast?
2: Ja, die Frage ist ja, wenn die ganzen materiellen Dinge, das Irdische, wenn man begreift von der Schrift, ja, das ist vergänglich, das wird alles irgendwann weg sein. Unser Leben geht schnell vorbei, also 10 Jahre, wir haben ja einige Kinder bekommen und wenn man Kinder hat, dann verfliegt die Zeit noch viel schneller und dann wird irgendwie klar, ich will mich da investieren in Dinge, die bleiben. Ja. Etwas Ewiges. Ich habe immer so Sehnsucht gehabt, nur Dinge zu besitzen plötzlich, die nie verrosten, die nicht kaputt gehen. So eine Sehnsucht nach der Beständigkeit, und das ist ja letztendlich Gott, der ewig ist, der unveränderlich ist. Und da kam die Frage, ja, was will er jetzt von mir? Wo will er mich haben? Was kann ich tun, mein Leben sinnvoll zu nutzen? Und dann war der Dienst in der Gemeinde schon gleich wenige Monate nach der Bekehrung, bin ich da schon eingestiegen in die Kinderarbeit und so. Wenn man dem Herrn dienen will, wenn man andere Menschen dienen will, den Nächsten lieben, dann stehen einem so viele Dinge plötzlich. Ja, man steht vor so vielen Dingen und man kann mit Gottes Hilfe das anpacken. Das mache ich. Das macht jetzt mein Leben aus und alles andere musste sich irgendwie oder soll sich darum herum sortieren.
3: Okay. Mit deinem Glauben bist du in deiner Familie auch irgendwie ein Sonderling.
2: Ja.
3: Wie du aufgewachsen bist, weißt du, wie viele Geschwister hast du?
2: 4 Geschwister.
3: 4 Geschwister.
2: Wir sind zu 5. Das war für meine Familie schwierig. Mit Bibeln und so konnte ich nichts anfangen. Und es gab auch am Anfang viele Streitgespräche, Kämpfe. Die dachten sich, ja gut, zuerst redet er von Zeugen Jehovas, erzählt er wieder von was anderem. Die dachten, das ist nur ein Spleen, der wieder bald vorbeigehen wird, aber der hält jetzt an, schon 32 Jahre. Und durch die Zeit hindurch ist niemand aus meinem Umfeld oder aus meiner Familie zum Herrn Jesus gekommen. Die Beziehungen sind heil geworden zu meinen Eltern. Also nach meiner Bekehrung haben wir uns kein einziges Mal mehr gestritten, vorher nur. Da war klar, das lag an mir. Und als der Herr mein Leben kam, war das vorbei. Das heißt aber noch nicht, dass sie den Herrn gefunden haben.
3: Ja, wie gehst du damit um? Also wenn du so auch herausstichst, so was deinen Glauben betrifft in der Familie, dein Bruder, der Florian, ist ja auch ein berühmter Mensch in der Öffentlichkeit, wird damit in Verbindung gebracht. Wie ist das für dich? Ist das schon eine Not auch, wenn du deine Familie so siehst, den Wunsch hast, dass sie auch Christus kennenlernen?
2: Ja, also die meiste Zeit nach meiner Bekehrung war ich weiter weg von meiner Familie, also 15 Jahre in Deutschland unterwegs, auch ein Jahr in Österreich, in NRW 3 Jahre. Da war von Haus aus viel Distanz. Ich lebe jetzt wieder im gleichen Dorf, schon seit 15 Jahren. Durch manche Äußerungen von mir, Interviews in der Zeitschrift, was auch immer, die Dinge, die ich auch über den Florian gesagt habe, das ist manchmal nicht so leicht gewesen für meine Familie. Denn wir haben auch viel christliche Schriften selbst gedruckt mit meinem Namen drauf und die verteilt. Und mein Vater heißt wie ich, mein Großvater hieß wie ich. Und dann war das für meine Familie schwierig, damit in Verbindung gebracht zu werden. Ja. Es hat sich im Dorf rumgesprochen, er ist wieder da, der Sektenführer. Ja. Wir hatten mal eine evangelistische Veranstaltung und da kam eine Reporterin, hat ein Interview mit mir gemacht, was wir hier machen und so. Und auf der Titelseite war ich dann von dieser Zeitschrift, Sektenführer, Fragezeichen. Das war schon heftig, also an dem Tag habe ich mich nicht mehr aus dem Haus getraut. Das ist eine Folge davon, dass Florian sehr bekannt ist und mein Name dann da auch auftaucht. Aber ich will mich auch nicht für den Herrn schämen. Letztendlich wissen sie, was ich denke, sie brauchen den Herrn, das ist völlig klar. Das habe ich oft genug ihnen gesagt und so gehen wir unseren Weg.
3: Wie unterstützt du deine Kinder und deine Frau in ihrem Glauben?
2: Unsere Kinder waren seit der Geburt in der Gemeinde. Wir waren immer eng in Gemeinde involviert, in den Dienst, in Gemeindeleitung, in Mitarbeit. Unsere Kinder haben sehr viele Freizeiten, Sommerlager, Winterlager, Missionsreisen miterlebt. Und auf dem Weg zum Erwachsenwerden tun wir, was wir können. Ja, beißen die Zähne zusammen, wenn es schwierig ist. was auch passiert und ermutigen sie auch, dem Herrn Jesus nachzufolgen.
3: Du hast eben gesagt, dass du alles weggetan hast, CDs weggeschmissen, Bücher oder verschenkt, verkauft, Bücher und so weiter. Ja. Dann, alles, was so dein altes Leben ausmacht. Du hast heute sogar bewusst eine schlechte Internetverbindung. Warum bist du so radikal? Also ja, kommt zumindest wahrscheinlich dem einen oder anderen so vor.
2: Genau. Ich denke nicht, dass das so sein muss. Das ist vielleicht auch typbedingt.
3: Also du predigst das nicht. Ihr müsst jetzt langsam eine Internetverbindung
2: vielleicht haben. Vielleicht habe ich es manchmal gepredigt.
3: Okay.
2: Aber dann vielleicht wieder bereut danach. Nee, also im Moment habe ich mein Handy ist mein Medium, mit dem ich arbeite. Ich habe kein WLAN zu Hause oder so. Auch wegen der Kinder nicht. Ich habe jetzt auch ein schnelles Internet auf dem Smartphone, aber ich ringe eigentlich dauernd damit. Ich will es loswerden, ich will frei leben und trotzdem ist es für mich auch Mittel, mit anderen Leuten zu kommunizieren, auch den Herrn darüber zu verkündigen. Es ist eine Spannung, die schwierig auszuhalten ist. Mhm. Irgendwie, ich glaube, mit Gottes Hilfe muss es gehen.
3: Ja. Mhm. Was bedeutet es praktisch, zuerst das Reich Gottes zu suchen?
2: Ja, im Laufe der Jahre habe ich gelernt, dass die Gemeinde, das Miteinander der Geschwister, dass das die große Schlagkraft ist, die wir haben. Wir haben selbst, wie ich es dir gesagt habe, viele Schriften auch selbst geschrieben, Traktate verteilt und große Einsätze gemacht mit teilweise mehr als 100 Leuten von Haus zu Haus gelaufen. Aber im Rückblick oder jetzt im Vergleich dazu sehe ich, dass das Zeugnis einer lebendigen Gemeinde, die betet, die lebt in der Gesellschaft, die dient, dass das eigentlich das Allerstärkste ist, stärker wie Papier, obwohl das natürlich seinen Wert hat und seine Berechtigung und wunderbar ist. Und deshalb haben wir uns da voll so immer in die Gemeinde hineingegeben. Also für mich nach dem ersten, also als ich zum Glauben kam, schon im ersten Jahr fiel mir das so ein Handbuch für Gemeindegründung in die Hände und ich dachte, Gemeindegründung, das hört sich gut an, was ist das, was macht man da? Und so ist es auch gekommen, das ist das Thema. Jetzt eigentlich noch mehr eher so das Thema, wie kann man die Geschwister, wie kann man den Geschwistern helfen oder wie kann die Gemeinde so funktionieren, dass sie lebendig ist, dass sie wächst. Das ist eigentlich jetzt meine Arbeit die letzten 10, 15 Jahre hauptsächlich.
3: Okay, reden wir gleich noch ein bisschen drüber. Du hast 7 Kinder, Vollzeitjob, Gemeindegründung und heute bist du einfach mal hierher gekommen. Du hast letzte Nacht bei mir gepennt, hatte die Ehre, dich beherbergen zu dürfen. Das war schön. Aber du bist 2 Tage von zu Hause weg. Wie machst du das? Du bist so viel im Einsatz für den Herrn. Ist das, was bedeutet das? Kommt da nicht auch mal Familie, Ehe oder so wie zu kurz? Oder integrierst du das? Wie kriegst du das hin?
2: Das ist schwierig, das hinzukriegen. Ich denke, dass meine Familie immer mal wieder zu kurz gekommen ist in der Vergangenheit. Das Feedback habe ich schon von meinen Kindern auch gehört. Also ich muss dazu sagen, ich war 20 Jahre, habe ich nur Teilzeit gearbeitet. 50% oder weniger. Und den Rest des Geldes, was wir brauchten, haben wir dem Herrn vertraut, dass es uns gibt. Nach Matthäus Kapitel 6, wenn wir zuerst nach dem Reich Gottes trachten. Ich glaube, das ist auch, da braucht man auch eine Führung dazu. Vom Herrn mal im Gebet habe ich das so bewegt. Ich will ab jetzt nur halbtags arbeiten und die restliche Zeit ins Reich Gottes investieren. Und das ging auch 20 Jahre. Manchmal mit Zittern. Und Geld, das uns zugefallen ist, vielleicht gerade 10 Minuten vorher oder eine Stunde oder einen Tag vorher, wo wir es gebraucht haben, Es ist anstrengend, manchmal, finde ich. Hm. Und aber auch, dann ist auch die Freude groß, wenn man so Wunder erlebt. Jetzt momentan arbeite ich Vollzeit, seit 2-3 Jahren habe ich ein Tiny House gebaut. Für mich und meine Frau, wenn alle Kinder weg sind, werden wir da einziehen. Hm. Und ich glaube, dass man es, ich habe es nie ganz genau so richtig geschafft, wie es sein sollte. Irgendwas bleibt auf der Strecke. Mein Denken war, wenn Gott an erster Stelle steht, wenn die Familie mit dabei ist, wenn Gemeinde unser Leben ausmacht, dass der Herr auch sich irgendwie dazustellen wird und den Mangel ausfüllen, der dann irgendwo entsteht. Aber ich hatte auch 2x ein Jahr Elternzeit, sogar 3 Jahre. Und wenn das nächste Kind geboren war, war auch viel Zeit da, meiner Frau zu helfen. Mhm. Ich bin oft nachts aufgestanden, habe die Kinder durch halbe Nächte durchs Haus getragen, damit meine Frau mehr schlafen kann. Das war schon ein Gemeinschaftsprojekt. Aber jetzt ist der Kleinste 14.
3: Den muss sie nicht mehr tragen.
2: Ich komme heim, keiner ist da, alle sind irgendwo unterwegs, dann fällt es jetzt gerade leichter momentan. Mhm. Schnell mal kurz nach Norddeutschland zu fahren.
3: Sehr schön. Hast du eine Bibelstelle, die dich immer wieder ermutigt, ja, den Herrn an erster Stelle zu stellen im Alltag?
2: Es ist eine kleine Stelle, die man leicht überlesen könnte. So, die dachte ich, wäre vielleicht gut, darauf zu antworten. Es ist im 1. Timotheusbrief, Kapitel 2, ermahnt der Paulus. 1. Timotheus 2. Mhm. Also ermahne ich nun, dass man vor allen Dingen tue, Bitte, Gebet, Fürbitte und Danksagung für alle Menschen. Mhm. Also Gebet an der ersten Stelle. Das war eigentlich, das ist, denke ich, der Schlüssel. Das ist auch unser Erleben, dass das entscheidend ist für den Gemeindebau, überhaupt für die ganzen Nöte, die uns bedrängen. Und das habe ich auch versucht umzusetzen und auch Geschwistern beizubringen.
3: Ja. Schön. Wie kommt man dahin, den Herrn Jesus so an erster Stelle, das Reich Gottes so an erster Stelle zu stellen, für ihn zu brennen? Klar verändert Gott unser Herz, aber was liegt für uns im Rahmen des Möglichen, um das Feuer irgendwie noch stärker anzufachen? Was würdest du sagen?
2: Ja, also meine Erfahrung war jetzt, ein paar Jahre hatte ich kein Büro bei uns im Haus, weil irgendwie alle Zimmer voll waren. Und ich
3: Mit Kindern.
2: Und plötzlich war mein Platz weg, der so für mich das stille Kämmerlein war und der Platz, an dem ich Kraft auftanken konnte, stille werden. Und das hat mir nicht gut getan in den letzten Jahren. So, jetzt habe ich den Platz. Das Zimmer ist praktisch leer. Es liegen nur ein paar so Schaumstoffmatten auf dem Boden. Ich habe die Bibel da liegen und die letzten Tage wieder gezielt den Herrn gesucht. Und ganz neu entdecke ich das gerade, vor Gott zu sein. Das ist wahnsinnig schwierig. Sperr dich irgendwo ein und sag mal, nimm dir vor, jetzt bin ich eine Stunde vor Gott in der Stille. Das ist die härteste Übung. Und gleichzeitig quillt das Leben daraus und eine Freude ist da und die Prioritäten sortieren sich und die Sorgen werden plötzlich kleiner oder nicht so erdrückend und es ist eine Lösung da und es ist Friede da. Also wir hatten mal einen jungen Mann aus dem Gefängnis aufgenommen, der war ein paar Jahre im Jugendgefängnis, wir haben den bei uns aufgenommen und der war nicht gläubig, er war auch wirklich schlimm unterwegs. Er hat mir aber mal gesagt, als ich bei euch war und du kamst aus deinem Büro raus, da hat dein Gesicht immer so geleuchtet. Das ist ihm aufgefallen, also mir nicht, aber ihm.
3: Ging es dir so wie Mose?
2: Ja.
3: Aber er hat keine Decke angebracht.
2: Mir ist gar nichts aufgefallen, nur es ist einfach das Geheimnis. Und mir tut es jetzt so leid, weißt du, dass jetzt lang der Platz nicht da war. Ich bin jetzt total glücklich, also meine Frau hat mich vor ein paar Tagen gesucht im ganzen Haus, sie hat mich nicht gefunden. Irgendwann tauche ich auf, sagt sie, wo warst du? Dann sage ich, ich war in meinem neuen Büro. Unten im Keller, also es ist kalt, es ist ein bisschen feucht, aber also wenn du Zuhörer keinen solchen Platz hast, schaff den dir irgendwie und geh in die Stille und such den Herrn wieder neu und dann daraus ist einfach, also mir kommt es vor, dass nichts dann unmöglich wird. Ja, das ist einfach das Schönste. Deshalb fahre ich so gern lang mit dem Auto, weil es ist ähnlich. Es ist halt eine kleine Kammer, die ziemlich schnell unterwegs ist. Weil
3: ja,
2: mein Auto ist ja ganz klein und alt.
3: Ja, genau.
2: Aber ich bin allein da drin.
3: Ja, das ist schön. Ja. Und du hast heute Nacht in meiner Kammer geschlafen.
2: Ja, stimmt.
3: Weil das ist dieses Sofa, wenn das so zusammengeklappt ist, ist meine Lieblingsecke, neue.
2: Sehr gut. Sehr gut.
3: Ja.
2: Ich habe vergeblich versucht, zusammenzuklappen heute Morgen. Ich habe es dann wieder aufgegeben, dachte ich. Ich wecke hier alle auf, wenn das so scheppert.
3: Ich mache das dann heute Abend.
2: Weil da dann Platz war, weißt du, alles war voll. Ich habe da gar keinen Platz gefunden, außer das Bett und den Schreibtisch.
3: Ach so, ja, oder es tut mir leid, ich hätte es dir zeigen sollen. Am Ende ist so eine Schlaufe, da musst du nur hochmachen, dann klappt das alles von alleine.
2: Ja, aber ich wusste nicht, ob die Matratze weg muss oder ob das
3: nein, bleibt inklusive. Alles drin. Ja, das ist richtig praktisch.
2: Wow, vielleicht beim nächsten Mal.
3: Also, das interessiert jetzt unsere Zuhörer nicht so. Okay. Ja, wie gehst du mit so Zeiten um, wo du merkst, irgendwie dein Glaube wird schwächer und irgendwie, ja, ist natürlich auch oft mit einem Gefühl irgendwo, aber dass man irgendwie nicht den Eindruck hat, man ist so in der Gegenwart Gottes, so, ne? Mhm. Vielleicht kennst du das auch gar nicht, ich weiß es nicht.
2: Doch, ich glaube, das ist die meiste Zeit. Mhm. Also diese Erlebnisse, wo man einfach völlig überfließt von Freude, ich habe manchmal so Momente gehabt, da drehe ich das Auto oder Fenster runter, weil es hat kein Fensterheber elektrischen und da musste ich früher oft da rausschreien, aus Freude, gerade so nach der Bekehrung. Aber es ist so wie in der Ehe, es ist auch der Alltag, der einkehrt. Mhm. Über Jahre und Jahrzehnte sollen wir dem Herrn nachfolgen, bis aufs Sterbebett. Und diese schwierigen Zeiten, also ich glaube einfach, der Herr trägt uns da durch. Er trägt uns und wie es im Jakobusbrief heißt, naht euch zu Gott, so naht er sich zu euch. Also wenn nur Gott sieht, dass man es möchte, dass irgendwie Wille da ist, habe ich oft erlebt, dann hat er sich schon wieder mir so irgendwie gezeigt oder genaht, dass dann wieder ein Aufleben da ist. Also es ist eine Berg- und Talfahrt. Ist wirklich so. Die Gemeinschaft mit den Geschwistern, also vor allem ich habe einige Brüder, auf die ich mich verlassen kann, die gehen mit mir. Und ich mit ihnen und ich möchte für sie da sein, sie sind es für mich. Das ist auch ein großer Halt.
3: Ja, ist ja wertvoll, wenn man solche Freundschaften, Beziehungen hat. Mhm. Mhm. Was sind so praktische Entscheidungen, die dir persönlich auch geholfen haben, den Herrn so an erster Stelle zu setzen? Und was sind auch so Auswirkungen von solchen Entscheidungen?
2: Ja, ich glaube, da gibt es nur ein paar und dann ist das Leben auch schon um. Und stellt da ein paar Weichen und es war's dann. Und wenn es die falschen waren, dann ist es unwiederbringlich.
3: Ja, das ist natürlich wirklich so.
2: Die wichtigste nach der Bekehrung war dann die Wahl, wen ich heiraten werde. Mhm. Ich war ja, in der Zeit, als ich zum Glauben kam, eine der drei Personen, durch die ich zum Glauben kam, deren Mutter war gläubig. Mhm. Und mir kam es so vor damals, dass der Herr mir diese Frau geschickt hat. Wir haben uns befreundet, ineinander verliebt, wir waren verlobt. Das waren die ersten 3 Jahre meines Christseins und mir war klar, wir wollen Kinder, wir wussten, wie die Namen sind der Kinder, wo wir wohnen werden, alles war schon klar. Aber immer deutlich hat sich gezeigt, dass diese Frau gar nicht dem Herrn nachfolgen will. Mhm. Und irgendwann war ich vor die Entscheidung gestellt, Jesus oder sie. Und es war ziemlich heftig. Ich musste dann die Verlobung lösen. Ich wusste, dass ich muss mich für den Herrn entscheiden. Ich habe die Verlobung gelöst. Dann hatte ich 4 Wochen Urlaub und ich habe nur geheult, 4 Wochen lang. Ich konnte nichts mehr hören, kein Autoradio, nichts. Ich habe nur teilweise stundenlang am Boden gelegen in meinem Zimmer, weil mein Leben ist zusammengebrochen. Wusste aber, dass es richtig ist. Und dann, es hat einige Monate gedauert, bis ich da frei war und wieder auf die Beine kam. Und dann war die Frage, Herr, wen soll ich heiraten? Und ich habe mich dann für die richtige Frau entschieden. Und das ist einfach, das hat mein Leben komplett nochmal eine neue Richtung gegeben.
3: Ja. Cool. Hm. hast gesagt, du hast eben erzählt, dass du dankbar bist für den Raum und dass du mal so auch stille Momente vor dem Herrn hast. Wie können wir sensibler werden für das Reden Gottes auch in unser Leben? Das Reden kann durch sein Wort, vielleicht auch durch jetzt zum Beispiel die Brüder, zu denen du Vertrauen hast, oder andere Menschen.
2: Ja, also jeder von uns merkt ja, dass das Leben immer lauter und schneller wird. Mhm. Und darin ist Gott einfach nicht zu finden. Es ist so. Wir müssen uns zurückziehen. Wir müssen beten im Geist. Gott ist Geist und wir müssen vor ihm sein und mit unserem Geist ihm begegnen. Es ist ja, ich denke, wenn jemand wiedergeboren ist, ein Heiliger Geist in ihm wohnt, dann ist es ein Grundbedürfnis. Aber es ist nicht so, dass sich dieses Grundbedürfnis dauernd durchsetzt, sondern eher so, dass es leicht auch gedämpft wird oder zugeschüttet wird. Mhm. Und das wird jeder bestätigen können, dass es, wenn man den Versuch unternimmt, wenn man die Dinge abschaltet und sich auf den Herrn wirft und konzentriert, dass das darin das wahre Glück zu finden ist, in der Begegnung mit ihm.
3: Mhm. Ja. Jetzt wissen wir das, du lebst das, wie ist es auch in der Gemeinde, also wie lebt ihr das als Gemeinde? Ich kann mir vorstellen, dass ihr das ja auch als jemand, der in der Gemeinde mitarbeitet, auch einfach ein Anliegen ist für die Geschwister, mhm, und das wahrscheinlich auch immer wieder lehrst und vorlebst, ja, und so weiter. Was würdest du sagen, wie setzt ihr das als Gemeinde um, so ganz radikal auch für den Herrn zu leben in der Nachfolge?
2: Ja, der wichtigste Punkt bei uns ist, wir haben eine Gebetsstunde, einmal die Woche, donnerstags 19 Uhr. Seit 2014 gibt es die wieder. Also wir sind dorthin gekommen, die Gemeinde hatte keine Gebetsstunde mehr, die ist einfach ausgestorben, was ja dauernd passiert, wenn man sich umguckt. Wir haben das wiederbelebt und das ist halt unser großer Flucht oder unsere Zuflucht. Diese Stunde sowieso. Darüber hinaus, in den letzten 20 Jahren versuche ich immer, mich mit Männern zu treffen zum Gebet. 5 Jahre lang montags um 5 war der Rhythmus. Einige Jahre samstags um 6.
3: Da bist du mal früh auf dem Bein.
2: Ja, da liegt einfach, das ist einfach das Kostbare.
3: Morgens also, früh aufstehen.
2: So allein unterwegs ist, ganz alleine irgendwo zum Bruder fährt. Wir hatten einen Versuch, ein Experiment in der Gemeinde, 40 Tage Gebet. Jeden Tag um 5 Uhr, jeden Tag bei jemand anders, einen Plan gemacht. Und der Deal war einfach, komm dahin und die anderen kommen zu dir. Also du bist Gastgeber, wenn du auf dem Plan stehst, du kochst Kaffee, das läuft gleich immer gleich ab. Es gibt einen Kaffee, dann wird jeder einen Bibelvers aufsagen und die anderen müssen sagen, wo der steht. Ja, das ist der Challenge,
3: okay.
2: Ja, wo der steht. Und naja, manchmal ist es so, da sagt er einfach immer den gleichen, sagt, Jesus weinte, weißt du, fällt dir nichts anderes mehr ein. Ein lieber Bruder, der Johnny, vielleicht hört er den Podcast mal, der hat manchmal Verse gesagt, die kenne ich gar nicht.
3: Also, stehen die wirklich in der Bibel?
2: Er sagte mal,
3: hat sich extra einen ausgesucht, um es schwer zu machen.
2: Er sagte mal, wer eine Ehe rettet, hat ein gutes Werk getan. Und ich sage zu ihm, hä? Das habe ich noch nie gelesen. Wo steht das? Ja, er weiß es nicht mehr genau. Das hat er mal irgendwo in die Sprüche gelesen. Wir haben es nie gefunden. Das steht da gar nicht. Aber es wäre ein guter Vers gewesen.
3: Ja, genau.
2: Also das ist dann gleichzeitig der Stoff für die Anbetung. Denn jeder hat ja einen Vers auswendig und das ist der Stoff, um eine Runde anzubeten, den Herrn zu danken. Und dann gibt es Gebetsanliegen und es ist einfach, also ich höre nicht mehr damit auf, solange es geht, solange ich lebe. Wir müssen den Herrn suchen, wir müssen beten, denn wir können ihn alles bitten, wenn wir als Gemeinde denken oder auch als Familie oder als Einzelne, wir kommen so auch ganz gut durch, dann ist es ein Irrtum. Hm. Ja, und das weiß jeder, das merkt jeder, das ist oft, dann plötzlich stehst du vor einer Wand und denkst, was ist los mit mir? Der Herr kann uns das beibringen.
3: Hm.
2: Ja.
3: Was würdest du Christen sagen, die selbst schon merken, dass sie nicht so richtig in die Pötte kommen, ihre Prioritäten richtig gesetzt zu haben? Wie kommt man da raus? Wo fängt man da an?
2: Als erstes, glaube ich, ist wichtig, dass man irgendjemand hat, dass man nicht alleine ist. Also du kannst ja der Gemeinde das ganze Jahr lang ein Theater vorspielen am Sonntag, das merkt ja keiner. Aber dass man irgendwie einen Freund oder eine Schwester, einen Bruder hat, mit dem man sagt, lass uns mal treffen, wir gehen eine Runde spazieren, wir beten, wir tauschen uns aus. Also du brauchst da jemanden, der dem Herrn wirklich nachfolgen will. Und ich will ihm auch nachfolgen. Dann tun wir uns gegenseitig sozusagen, wir pushen uns oder wir ermutigen uns auf dem Weg. Wie ihr eure Leiber hingegeben hattet an den Dienst der Ungerechtigkeit, so gebt nun eure Leiber hin an den Dienst der Gerechtigkeit. Was, das ist irgendwie ein Einsatz. Willst du beim FC Bayern, mir fällt da jetzt sonst kein Fußballverein ein, aber willst du beim FC Bayern mitspielen und stellst dich da dem Trainer vor, dann wird er sagen, ja und, was ist mit deinem Training, was hast du denn für einen Zustand? Willst du dich bewegen? Willst du irgendwas machen? Ja klar, dann tu. Ja. Ist das so? Mhm. Das ist ja das Schöne, wir können es nicht aus uns selbst, der Herr ist allmächtig, aber wir können uns ihm vor die Füße werfen und dann wird er sich irgendwie dazustellen, glaube ich.
3: Mhm. Ja. Mhm. Okay. Also, wenn ich richtig verstanden habe, ermutigen, ehrlich zu sein, sich jemanden zu suchen, sich auch anzuvertrauen und zu sagen, lass uns doch gemeinsam in der Nachfolge uns gegenseitig ermutigen, zusammen zu beten, den Herrn zu suchen.
2: Ja, und das sind mehrere Standbeine. Das ist ja, also diese Zweierschaft, denke ich, ist sehr wichtig, aber dann auch der Dienst für den Herrn, dass man was tut. Mhm. Ich weiß nicht, ob ich das darf. Ich habe hier so Blätter. Also ich mache es immer so, ich kopiere mir den Bibeltext vom Internet und dann gibt es die Bibelbücher halt groß und in DIN A3 ausgedruckt. Ich klebe das zusammen, ich markiere und wir machen gerade durch den Hebräerbrief, predigen wir in der Gemeinde. Und dann ist es so, dass hier darum geht, ja, wer ist jetzt echt, wer folgt dem Herrn nach oder nicht. Mhm. Und dann heißt es im Vers 10, Kapitel 6, Gott ist nicht ungerecht, euer Werk zu vergessen und die Liebe, die ihr zu seinem Namen bewiesen habt, indem ihr den Heiligen gedient habt und dient. Mhm. Also das zeichnet die Leute aus, weißt du, sie haben gedient und sie dienen. Und das ist die Liebe, also so drückt sich die Liebe zu dem Herrn aus, den Heiligen zu dienen. Also was hat die Gemeinde von dir? Und wer im Dienst steht, vielleicht eine Kinderstunde vorbereiten muss oder egal, was du vorbereiten musst oder wo du dich hineingibst, bist du herausgefordert. Dann sitzt du zu Hause und denkst dir, okay, also wenn ich den Dienst mache, kann ich so nicht weiterleben. Dann musst du dich entscheiden, ja. Das passt nicht zusammen. Und gerade das ist wichtig, das braucht man. Mhm. Ich beschäftige mich mit dem Bibeltext nie so intensiv als vor einer Predigt. Ich bin fertig, ich muss am Sonntag predigen und ich habe noch nichts und ich muss ringen, ich muss kämpfen, ich will es eigentlich vermeiden. Eine Liege am Strand wäre schöner oder keine Ahnung, irgendwas, wir grillen, wir machen Fest, wir fahren in Urlaub, aber ich muss am Sonntag predigen. Und das hält mich sozusagen, ja, die Verpflichtung, die man eingeht vor Gott und auch vor die Geschwister.
3: Mhm. Ja, gut. Erlebe ich auch so. Auch besonders so im Dienst. Mhm. Ist man selber auch eigentlich am meisten gesegnet, ne? Man sich mit dem Wort beschäftigt.
2: Ja. Mhm. Ich weiß noch, der predigt immer am meisten von dem Text. Das ist toll. Mhm. Meist mehr als alle anderen Zuhörer.
3: Mhm. Ja. Mhm. Ja, warum ist es dir so wichtig, den Herrn auch zu bekennen? Und was bedeutet das Evangelium für dich?
2: Ja, dem Herrn zu bekennen, also ich sage ein Beispiel, der Alex, der ist letztes Jahr heimgegangen zum Herrn, er ist verstorben mit 55. Hm. Ich habe ihn kennengelernt vor 7 Jahren und er war sehr weit weg von Gott. Ich habe es eigentlich über Jahre dann aufgegeben. Ich dachte, das wird nie was werden, aber er ist dann zum Herrn gekommen, hat sich bekehrt, war dann in der Gemeinde aktiv. Und ich war auch dabei, als er verstarb auf der Intensivstation. Ich lag neben ihm. Also wir haben uns ein Bett reinschieben lassen. Ich lag neben ihm in seiner Todesstunde. Und er ist singend. Ja, Jesus, ich lieb dich so, ich lieb dich so. Mit diesem Text, ich lieb dich so, Jesus, ist er hinübergegangen. Und es war für mich so, als würde ich fast mit rüberblicken können. Ich sag's dir, das war heftig. Gänsehaut war das. Und im Blick auf dieses Leben und auf das, was kommt und auch auf die Zeit, in der man sich von dieser Welt verabschieden muss, dann möchte ich gerne, das ist mein Wunsch, dass der Herr sich zu mir bekennt, weil ich mich ihm zu Lebzeiten zu ihm bekannt habe. Das ist für mich eine Motivation. Weißt du, wenn in der Zeitung jemand liest, Franz Silbereisen liebt Jesus, und das kann man im ganzen Internet lesen, denke ich, okay, also das kann mir jetzt keiner wegnehmen, ist unlöschbar. Unlöschbar vor der Welt, aber vor Gott. Mhm. Ja. Und was bleibt sonst von uns übrig? Also wir können ein Haus hinterlassen oder ein paar verrostete Autos, aber das Bekenntnis zu dem einzigen wahren Gott.
3: Das Evangelium. Was bedeutet dir das?
2: Es rettet jeden, der glaubt. Das ist die ultimative Kraft. Ja, es wirkt überall. Also, es ist die beste Botschaft. Es ist die Botschaft, die, wie es in Offenbarung ist, ich denke mal, es ist Kapitel 10, aber ich bin nicht sicher. Da ist ein Engel, der durch den Himmel fliegt und ein ewiges Evangelium verkündigt. Und dann dachte ich, ja, Wahnsinn, also bis zum Ende, das ist die Message, die einfach bestehen bleibt, für immer und ewig. Mhm. Ja. Und dann ist es ja klug, wenn man sich das Beste aussucht, was man glaubt und auch was man sagt.
3: Und was nie rostet,
2: was nie rostet, genau. Ja. Mhm. Unverrostbar, steht das auch irgendwo?
3: Wo weder Motten noch Rost.
2: Ja, so ist es.
3: Ja, genau. Den Schatz im Himmel. Genau. Ja, das ist gut.
2: Unverwelklich, unverweslich. Also das bezieht sich, glaube ich, auf unser Erbe, aber ist natürlich, das Evangelium gilt das
3: nicht gleich. Sehr gut. Was hat es mit diesen Missionsreisen auf sich? Wie kam es dazu? Was macht ihr da? Erzähl mal ein bisschen.
2: Ja, also wir sind schon seit 20 Jahren regelmäßig nach Rumänien gefahren. Ich dachte mir, die Kinder müssen auch mal Länder kennenlernen, wo es ganz schlimm zugeht. Dann sind sie nämlich wieder zu Hause dankbar dafür, das, was sie haben.
3: Dann also du hast eine Familie mitgenommen.
2: Ja, meine Kinder in erster Linie, als sie klein waren. Noch mit Windel waren die schon auf Missionsreise zum Teil. Und dann hat sich's plötzlich ausgeweitet. Wir haben eine Missionarin aus Afrika kennengelernt, sind dann jetzt seit 7 Jahren in Gambia. Seit 3-4 Jahren fahren wir nach Madagaskar. Und ich mache so, ich fahre das erste Mal alleine hin und ich finde immer irgendeinen deutschen Missionar vorher im Internet, nehme Kontakt auf, darf ich euch mal besuchen, eure Arbeit kennenlernen. Ich kann halt nur Deutsch und Bayerisch. Ja. Und deshalb muss es ein Deutscher sein.
3: Bayerisch verstehe ich bestimmt nicht.
2: Ich sag dir was, in 2 Wochen, da treffe ich Missionare, die Deutsche sind und die sind in Israel, in Tel Aviv. Und 7 Stunden, bevor der Flughafen gesperrt wurde, jetzt letzte Woche, sind die noch rausgeflogen in Heimatdienst. Ich werde sie treffen in Nürnberg und da bin ich voll gespannt. Wir möchten gerne da irgendwie für einen oder eine aus dem Volk Israel zum Segen werden. Das ist das nächste Projekt. So, wir nehmen also einfach Geschwister mit. Wir reden mit den Leuten vor Ort und wir lernen die kennen und dann schlagen wir die Brücke zu der Gemeinde. Ja, wir hocken da in unserem Gemeindehaus und so. Wieso sollten wir nicht, dachte ich, einfach überall auf der Welt unterwegs sein? Sagen wir mal, wenn jetzt mal 52 Gemeindemitglieder. Und jede Woche ist einer irgendwo unterwegs auf der Welt. Dann würden wir das ganze Jahr lang immer Mission live in unserer Gemeinde erleben. Nichts dabei. Die fliegen sowieso alle in Urlaub. Können wir sich noch einen Missionar suchen nebenbei, der da auch lebt. Und dann verkauft man das Missionsreise.
3: Ja, gut. Ja, das machen auch andere aus eurer Gemeinde.
2: Ja,
3: oder bist du der Einzige?
2: Nee, also zum Beispiel einer, der mal mit dabei war, in Gambia, der fliegt jetzt selber mit und nimmt selber wieder Leute mit. Mhm. Ja, oder ein junges Ehepaar war dabei und der machte gerade ein Auslandssemester, musste er machen in der Klinik. Jetzt hat er einfach das Auslandssemester in Gambia in der Klinik gemacht.
3: Aber wie kommst du da drauf? Schlägst du die Karte auf und sagst, da halte ich hin? Oder führt der Herr das irgendwie wie?
2: Also jetzt zum Beispiel Armenien. Mhm. Ich war jetzt in Armenien und das war halt immer in den Nachrichten. Der Konflikt mit Aserbaidschan, dachte ich, Armenien und der Berg Ararat und da ist doch die Arche gelandet und wieso war da noch keiner? Und dann habe ich jemanden gefunden, der Deutsch kann und bin da hingeflogen.
3: Also du googelst dann, suchst dann Missionare?
2: Ich rufe bei Missionsgesellschaften an, okay. Habt ihr da jemand?
3: Und dann fährst du hin oder meldest dich da vorher und sagst, kann ich dich besuchen, ermutigen?
2: Komm. Reden wir einfach zwei Tage. Ich bin da nicht lang.
3: Ach so.
2: Ein, zwei, drei Tage maximal. Ich halte es nicht länger aus im Ausland. Nee, das ist, das, ich will immer so vor, also kaum sitze ich im Flugzeug, dann bereue ich es. Oh nein, was habe ich getan? Weißt du, ich fliege schon in die falsche Richtung. Dann denke ich nur noch drüber nach, wann ich wieder zu Hause bin und hoffentlich komme ich heil nach Hause. Aber das macht ja nichts. Also das kann man in Kauf nehmen.
3: Okay.
2: Ich liebe es nicht im Ausland. Aber
3: okay, oder bist du ein paar Tage dort und dann wieder zurück?
2: Genau, oder jetzt war mein, ich habe meine Tochter und ihre Freundin mitgenommen nach Nairobi in Kenia, haben wir ein Projekt. Und dann ist so, wenn wir dann dort sind, mit den Missionaren reden, dann plötzlich wird dir klar, hey, hier können wir uns investieren. Also wir finanzieren jetzt die Ausbildung zur Elektrikerin von einem Mädchen in Nairobi. Da kommen viele Mädels in eine Armutsprostitution und die kommen da nicht mehr raus. Die verkaufen sich für 20 Cent an Männer, werden teilweise nur verprügelt, kriegen nicht mal die 20 Cent. Und für 30 Euro finanzieren wir jetzt eine Ausbildung. Und das finde ich einfach so genial. Das ist so einfach.
3: 30 Euro am Tag oder was?
2: Nee, im Monat.
3: Im Monat?
2: Ja, im Monat. Das kostet 30 Euro im Monat.
3: Und wie?
2: Ausbildung finanzieren für die Frau.
3: Und das geht dann über so eine Gesellschaft, oder?
2: Die Missionare, die wir da gefunden haben, die machen das. Ah, die gründen Firmen und dann schaffen die Arbeitsplätze. Das ist ganz toll.
3: Ach, cool.
2: Oder Madagaskar, da gibt es ein armes Dorf. Die Kinder, die können kaum da überleben, weil der Boden von dem Land so kaputt ist. Und das ist so ein armes Land. Und die kriegen jetzt jeden Tag Mittagessen. Es sind 50 Kinder. Und Evangelium und Kinderstunden. Da kommen von der Umgebung, von den Dörfern so 150 Kinder zur evangelistischen Kinderstunde und die ärmsten 50 bekommen ein einfaches Reisgericht.

0: einfach. Und es gibt, also jetzt, egal wo wir bis jetzt waren, wir haben immer gemerkt, die Missionare, die werden vergessen, die werden nicht besucht. Mhm. Oder wenig. Die sind eigentlich hungrig, weißt du, nach Leuten, die sich für sie interessieren. Das war ganz eine krasse, da ging mir ein Licht auf. Boah, was haben wir für eine Verantwortung? Sitzen hier satt in unserem Land und überlegen uns, ob wir nicht eine Abnehmspritze kaufen sollten, weil es uns so gut geht. Anstelle vielleicht mal unterwegs zu sein auf der Welt irgendwo. Ja, ein bisschen Armut schmecken, das hilft. Das hilft.
1: Was hilft dir, mutiger zu werden, auch über den Herrn zu reden? Ganz besonders dann, wenn vielleicht auch dein Umfeld eher ablehnend ist.
0: Das war jetzt in den letzten Jahren in der Arbeit so. Ich habe mit schwer kriminellen Leuten zum Teil zu tun. Da war ich erst zögerlich, auch was die Kollegen angeht. Mhm. Aber jetzt über die Jahre, wenn das Vertrauen gewachsen ist, bin ich mutiger geworden. Mhm. Und dann bekennt man den Herrn und merkt, der Herr hat mir geholfen, er hat sich dazugestellt, mir ist nichts passiert, es hat gut getan.
1: Schön. Jetzt würdest du eher solchen sagen, die vielleicht von naturell her eher introvertiert sind und vielleicht nicht so expressiv, extrovertiert oder unsicher sind. Auch gerade, wenn es darum geht, irgendwie mal mit Kollegen zu sprechen, Beziehungen zu bauen, Alltagsmission zu leben.
0: Ja. Also das beste Beispiel ist meine Frau, die ist für sie ist zum Beispiel Büchertisch oder Leute ansprechen, ist für sie voll der Horror. Da hat sie total Angst davor, das kann sie einfach nicht, da fehlen ihr die Worte. Und ich habe eigentlich gelernt, dass die Gemeinde ja ein Körper ist, ein Leib ist, der mit verschiedenen Gliedern funktioniert. Und zum Beispiel hast du noch nie was von deiner Leber gehört, außer du hast zu viel Alkohol getrunken über 30 Jahre. Oder die Nieren, weißt du, die sagen auch nie einen Ton, aber sind lebensnotwendig. Und so gibt's bei uns in der Gemeinde gibt es zum Beispiel Glieder am Leib, davon hörst du nichts, aber die sind so wichtig für den Mund und für die Augen und für die Ohren und für die Hände. Und dass das dann in der Summe der Teile sozusagen sich auswirkt. Ich habe früher viel stärker darauf gepocht, dass jeder Traktate verteilen soll und jeder soll das tun und so. Und das ist auch wichtig, dass man es macht. Aber es gibt Leute, die können das nicht oder trauen sich nicht und die haben andere Gaben, dann ermutige ich sie eher in diese Richtung. Ja, also meine Frau und ich, wir sind ein Team, wir haben verschiedene Aufgaben. Mhm. Und das habe ich entdeckt in der Gemeinde, dass sozusagen die, wenn wir gemeinsam funktionieren, dann entsteht Frucht.
1: Mhm. Ja. Hast du so Vorbilder, wo du sagst, boah, so wie der das macht, also gerade in Bezug auf Alltagsmissionen?
0: Also wir haben Geschwister, wo man halt fast nichts hört davon, dass sie jetzt da laut irgendwo predigen, aber die bezeugen den Herrn im Alltag dauernd.
1: Genau. Ja.
0: In der Verwandtschaft, dem Ehepartner gegenüber. Also ich hab Brüder, die ich natürlich bewundere und auch aus der Geschichte habe ich viel gelernt von den Biografien. Mhm. Ich könnte jetzt nicht konkret dir, glaube ich, da ein Beispiel sagen. Mhm. In der Schwachheit. Also eine Schwester von uns, die passt immer auf den Hund ihrer Tochter auf und jetzt ging sie einfach mit der Nachbarin, die auch einen Hund hat, Gassi, jeden Tag. Und im Laufe der Wochen hat sich plötzlich das ergeben, dass sie über Jesus reden kann, was vorher undenkbar war. Die hat es gemacht, obwohl sie sehr still ist und eher putzt und Kaffee kocht, als dass sie Evangelistin wäre. Mhm. Das hat mich sehr beeindruckt.
1: Schön, ja. Ermutigend, ja. Ja, welche Erfahrungen hast du da gemacht, auch in deiner Alltagsmission? Kannst du uns gerne schreiben, machbar@heukebach.org. Per Mail würde ich mich freuen. Teil das gerne mit uns, mit anderen, denn als Alltagsmissionare sind wir nicht alleine unterwegs, sondern gemeinsam. Ja, Franz, ich würde gerne mit dir reden, auch über das Thema Gemeinde, Gemeindegründung und gerade auch so im katholischen Kontext. Du bist selbst als Gemeindegründer aktiv gewesen. Du hast ziemlich früh nach deiner Bekehrung ein Buch über Gemeindegründung gesagt, was ist das? Und hast dich damit beschäftigt. Ja. Nimm uns doch mal ein bisschen mit rein. Wie ist das gekommen? Was ist bisher entstanden?
0: Also Gemeindegründung ist

0: hängt von Jesus ab. Man kann Pläne schmieden. Wir haben 3 Jahre lang während der Bibelschulzeit den Plan gehabt, wir ziehen in eine Stadt in Oberbayern, um dort Gemeinde zu gründen. Wir haben 3 Jahre lang eine Wohnung dort gesucht, Zeitungsannoncen aufgegeben. Und als ich im Umzugs-LKW saß, auf dem Weg in diese Stadt, okay, von Nordrhein-Westfalen nach Oberbayern, lag das Klapphandy auf der Ablage von diesem Umzugs-LKW, weil ich wusste ja, wir werden dorthin gehen und Gemeinde gründen. Und auf dem Weg dorthin mit meinem Möbel im LKW wird das Telefon klingeln und dann haben wir eine Wohnung.
1: Ach so, du hattest bis dahin gar keine
0: Wohnung. Nein, wir hatten
1: keine. Du wolltest einfach nur dahin?
0: Ich will dahin Gemeindegründung machen.
1: Okay.
0: Ah, okay, ja. Und es war klar, alle haben dafür gebetet. Und es hat nichts geklingelt. Und wir standen dann auf dem Parkplatz von den Schwiegereltern mit einem Umzugs-LKW voller Zeug. Und wir hatten keine Wohnung. Wir hatten 2 Kinder. Wir wussten gar nicht, wo wir jetzt sind. Das, weißt du, das plötzlich war, ich dachte, ich verstehe Gott nicht mehr. Das war der erste Anlauf für Gemeindegründung.
1: Okay. Warst du schon im Glauben herausgefordert?
0: Ja, wir sind nie dahin gekommen. Jemand anders hat da Gemeinde gegründet.
1: Ja. Und dann hast du wieder eingepackt und bist woanders hingefahren.
0: Ja, wir haben die Möbel alle irgendwo in den Keller verräumt, in einem Bauernhof und sind bei Schwiegereltern eingezogen. Mhm. Ja, das war der erste Anlauf. Und wir haben dann aber im Laufe der Jahre gelernt, ja, wir müssen einfach warten, dass der Herr irgendwie uns zeigt, wohin und so. Und kurz danach schon kam der Ruf in eine Gemeindegründungsarbeit in Niederbayern. Und wir sind dann dorthin gegangen. Und in 5 Jahren ist da eine Gemeinde entstanden. Und von dort aus nach Österreich haben dann einen neuen Anlauf gemacht Richtung Passau. Aber wir konnten auch dort nicht. Wir haben 1 Jahr lang wieder gesucht, Haus. Wir hatten mittlerweile 6 Kinder. Wir haben kein Haus gefunden. Hm. Nur in meinem Heimatdorf, wo ich herkomme, wo ich nie mehr hin wollte, gezwungenermaßen, sind wir da eingezogen. Und der Herr hat uns dann gezeigt, wir sollen in eine bestehende Gemeinde gehen, der es nicht gut ging geistlich. Das war damals meine Einschätzung. Und von dort aus haben wir dann Gemeindeaufbauarbeit gemacht. Also dann haben wir im Bayerischen Wald eine kleine sterbende Gemeinde entdeckt. Da waren nur noch 5 Frauen übrig. Es gab keinen Prediger, es gab keine Predigt. Die haben halt gesungen und gebetet am Sonntag. Und ich wusste, da muss ich hin, denen muss ich helfen. Bin dann 3-mal im Monat vor unserem Gottesdienst dorthin gefahren, um zu predigen. Und die Gemeinde hat sich erholt. Das sind jetzt circa 30 Leute. Mittlerweile hat ein Mitbruder die Gemeinde übernommen, also die Verantwortung für die Gemeinde. Und 3 junge Familien aus unserer Gemeinde haben jetzt in der Nachbarstadt gestartet. Gerade vorgestern haben wir da Gemeinderäume besichtigt. Und die Frage ist jetzt, soll das gemietet werden? Also wir sind unterwegs im Alltag und wollen sehen, wo braut sich was zusammen, wo gibt es eine offene Tür. Mhm. Und dann kann es passieren, dass wir eine kleine bestehende Gemeinde übernehmen oder irgendwie vorm Aussterben bewahren oder neu anfangen. Das ist vorher gar nicht so sichtbar.
1: Mhm. Ja. Wie ermutigst du die Geschwister, die Gemeindeglieder, Alltagsmission zu leben? Was für eine Evangelisationskultur habt ihr in der Gemeinde? Mhm. Also man hat ja immer irgendwie eine Kultur oder Nicht-Kultur. Genau, wie lebt ihr das?
0: Ja. Ich glaube, das ist so ähnlich, wie wenn du jetzt, sagen wir mal, einen total verwilderten Garten hast. Mhm. Okay, du kaufst dir ein altes, verfallenes Haus. Mhm. Alles voller Gestrüpp und Dornen. Und du willst da was draus machen. Ja, dann ist es vielschichtiger. So, wir müssen beginnen, wieder zu beten, dass der Herr uns irgendwie hilft, es richtig einzuschätzen, was gibt zu tun. Das Unkraut muss ausgerissen werden. Es muss was Neues gepflanzt werden. Also wir haben dann in einer gemeinen Situation, da gab es keine Mitarbeiter mehr. Neue Mitarbeiter finden. Und ich denke, das ist wie so ein Organismus, der aufwächst, wenn der Herr gesucht wird. Wenn Geschwister irgendwie merken, Mensch, es lohnt sich und erfüllt, dass man sich ins Reich Gottes investiert, dann wird der Fokus ja mehr wieder Richtung Gemeinde, weniger Richtung Welt und Hobbys und was weiß ich. Und das geht dann über Jahre. Also es ist nicht als, ich habe gar keine Beschreibung dafür, sondern Es beginnt damit, dass wir sagen, wir wollen das, was wir eigentlich glauben, dass es Realität wird und dass es sichtbar wird. Und dann tut der Herr da was. Mhm. Ja. Das ist eigentlich, da bin ich jetzt überfordert. Aber wir machen das jetzt 15 Jahre. Und wenn dann wieder jemand zum Glauben kommt plötzlich und dann ist eine Taufe und dann, weißt du, der Herr tut plötzlich Wunder. Und wir haben es so in unserer Versammlung, dass wir jeden Sonntag so 20 Minuten einen Raum haben, um einfach sich mitzuteilen, was der Herr getan hat. Und da waren teilweise Zeugnisse, 4, 5, 6 Stück, die haben uns fast umgehauen. Da hätten wir uns fast die Predigt sparen können, weil es so toll war, dass der Herr was tut. Und es ist wie ein kleines Feuer, das dann angefacht wird. Und dann haben wir begonnen mit gemeinsamem Mittagessen, also 5 Jahre jeden Sonntag, bis Corona kam. Jetzt machen wir es nur 14-tägig und es ist auch gut, weil jetzt sind so viele Kinder geboren und es ist wahnsinnig laut und es ist so viel Arbeit und dann essen 70 Leute und alles muss gespült und aufgeräumt werden. Aber das ist halt.
1: Aber es ist richtig schön bei euch. Also ich bin ja schon mal dort gewesen, ja. Auch mit diesem Mittagessen, das sehr genossen. Und da machen alle mit und ja.
0: Das ist einfach ein Teil der Hingabe, dass man sich an die Gemeinschaft der Geschwister hingibt, auch mit Schweiß. Als Gemeindefreizeit haben wir selbst gekocht. Manche Frauen haben sich da wirklich verausgabt, und aber es war insgesamt so schön, ja, einfach zu dienen. Und jetzt hat sich eine Familie bekehrt und die Mutter und der Bruder steht kurz vor der Bekehrung. Also Klammer auf, bei uns bekehren sich sehr wenig Leute im Bayerischen Wald. Aber wenn es ein paar gibt, das ist wahnsinnige Kraft, die daraus hervorwächst für alle anderen.
1: Ihr seid da so in Passau umgegend. Es ist ein sehr starker katholischer Kontext, wo ihr tätig seid. Mit was für einem Schlag Menschen hat man da zu tun? Also was ist da so charakteristisch?
0: Das ist ziemlich unterschiedlich. Wenn man einfach Richtung Norden, Richtung Bayerischer Wald fährt, sind die Leute anders. Als jetzt in der Stadt zum Beispiel, ja. Da gibt es auch alle möglichen Kulturen und Nationalitäten. Wenn man mit der Bibel kommt, dann ist sofort Feierabend.
1: Ja?
0: Grundsätzlich. Mhm. Dann ist vorbei.
1: Weil?
0: Weil der Einwohner da vom Bayerischen Wald, für den ist das sofort eine Gefahr. Das ist gefährlich, die wollen dich bekehren.
1: Weil nur der Priester die Bibel benutzen darf.
0: Ja, das sind eigentlich, die meisten haben ja mit Kirche auch nichts mehr zu tun.
1: Ah, okay.
0: Aber die sind immunisiert gegen das Wort Gottes. Die können damit nichts anfangen, die haben es noch nie gehört. Es wird mit Sekten in Verbindung gebracht. Es geht fast nur über das gelebte Zeugnis. In unserem evangelistischen Bibelkreis, da haben wir 2 im Moment oder 3,
1: 3 Kreise, 3 Gruppen.
0: 3 Gruppen, mhm. Und zum Beispiel in einem, da war eine Frau fast 10 Jahre, jede Woche, ist aber nicht zum Glauben gekommen, ist wieder weg. In dem, den ich jetzt leite, da war jetzt eine Frau, die war 5 Jahre regelmäßig dabei, war jetzt wieder weg. Jetzt ist sie wieder gekommen, es ist einfach, das dauert jahrelang. Gerade wenn ein Mensch schon älter ist, im katholischen Background, kannst du mir 5 bis 10 Jahre rechnen, wenn überhaupt. Das ist eigentlich nicht zu begreifen, aber die sind so weit weg von dem richtigen Verständnis vom Evangelium, das ist kaum zu fassen, eigentlich.
1: Das ist auch so eine besondere Herausforderung wahrscheinlich, so in diesem katholischen Kontext, ne?
0: Ja, ist es.
1: Also es braucht Zeit,
0: ja.
1: Das persönliche, gelebte Zeugnis,
0: ja.
1: Und eine Abneigung irgendwie, wenn man mit Gottes Wort um die Ecke kommt, ne? Okay. Was ist da so gar nicht hilfreich in der Alltagsmission im katholischen Kontext? Also was sollte man unbedingt vermeiden? Welche Fehler hast du selber gemacht und was können wir daraus lernen?
0: Also ich habe natürlich nach meiner Bekehrung sehr wild um mich geworfen mit Worten und Büchern und Schriften und alles Mögliche.
1: Du hast gesagt, das müssen die Leute doch verstehen. Ja,
0: genau. Da hätte ich vielleicht mehr Weisheit gebraucht am Anfang, obwohl es ist in Ordnung, es war ja...
1: Hat dich keiner gebremst.
0: Gutes Motiv.
1: Ja, ja,
0: ja. Nein, mich hat keiner gebremst. Die Christen, also die wenigen Christen, die es gibt, haben eher so gemacht, wenn jemand zum Glauben kommt, dass sie ihn sofort versucht haben, von der katholischen Kirche wegzubringen. Du musst sofort austreten, geh Jahre nirgends mehr hin. Bei mir ging es so weit, dass mir der Rat gegeben wurde, als meine Oma verstorben ist, meine Großmutter, da haben die Geschwister gesagt, geh auf keinen Fall zur Beerdigung, weil es alles okkult ist und ich denke heute, das ist schon ziemlich dumm, so ein Rat. Also es ist einfach unweise. Mhm. Ja. Man muss viel mehr die Leute sollen einfach da bleiben, wo sie sind. Erstmal die Füße stillhalten und wenn es ein Zeugnis ist, dann muss es aus dem veränderten Leben hervorkommen. Mhm. Dann kann man sich eigentlich das andere sparen. Sonst macht man nur viele Türen zu, die man nicht mehr aufkriegt.
1: Genau.
0: Was bei mir auch passiert ist. Mhm. In jedem Fall. Ich würde es heute anders machen. Und du musst ja dann wieder einen Weg zurückfinden. Mhm. Du willst ja das Evangelium dahin bringen. Aber wenn du dich zuerst verabschiedest, alle Türen zumachst,
1: alle Leute Brücken, verbrellst und so.
0: Dann alle Brücken in die Luft sprengst.
1: In die Luft. Radikalinski.
0: Ja, genau. Und dann, ja, dann baust du dir das wieder. Das dauert dann. Mhm. Das ist schade. Ja, das machen wir heute anders. Also ich ermutige jemanden, der zum Glauben kommt, dass er ganz vorsichtig sich bewegt. Mhm. Ja, dass diese unwahrscheinlich wertvollen, über Jahrzehnte gewachsenen Beziehungen in dem normalen Alltag, dass das alles erhalten bleibt. Weil das ist ja der Transportweg fürs Evangelium.
1: Jetzt sagen andere dann, ja, aber je nachdem, aus welchem Kontext du kommst, musst du das abbrechen, weil das einfach, das tut dir nicht gut. Mhm. Das würde, wenn jemand so aus den Drogen kommt zum Beispiel.
0: Genau.
1: Das also hat wahrscheinlich schon Grenzen, ne?
0: Das ist ein Extremfall. Also. Mhm.
1: Aber normalerweise würdest du sagen, bleib in dem, wo du warst und lebe da Alltagsmission.
0: Wenn derjenige einen Christen hat, der ihn begleitet und der für ihn sozusagen die Hotline ist, was mache ich denn jetzt? Mhm. Also und
1: das ist super.
0: Dann ist es toll, weil dann kann er ganz vorsichtig das lernen. Mhm. Und wir haben jetzt einen, der noch nicht lange gläubig ist, seit letztem Jahr, und der ist Fußballtrainer und wo er überall drin steckt und so, und ich sage, bleib da, weißt du, so. Ganz vorsichtig. Natürlich wird der Herr vielleicht an manchen Stellen sagen, hier gehst du weg. Mhm. Aber es ist nicht gut, wenn es von mir kommt, bevor es klar ist, dass er das muss. Mhm. Das zeigt ihm der Herr dann durch Umstände, glaube ich.
1: Mhm. Du bist selbst katholisch geprägt, aufgewachsen. Was haben die Christen, mit denen du zu tun hast, richtig gemacht in der Evangelisation? Auch bei dir?
0: Ja, die waren mutig. Aha. Mutig, das vom Herrn zu reden und Bekehrung nicht zu vermeiden, das Wort, also dass richtig verstanden wird, dass man Jesus braucht und dass alles andere nichts hilft. Mhm. Also das war für mich ganz wichtig.
1: Mhm. Was sind so gute Gesprächsthemen, die man haben kann mit jemandem, der auch so richtig im Katholizismus ist, die Bibel scheut und meint, er macht das schon alles richtig?
0: Ja, wenn er...
1: Also wo setzt man an, so, weißt du?
0: Wenn er fromm ist, wenn er fromm ist, dann ist ja Gott, Dreieinigkeit, dass Jesus Gottes Sohn ist, das ist alles für den
1: alles klar
0: und alles gut, und dann setzt man da an, weißt, und hinterfragt vielleicht so seinen Alltag. Das sind aber wenige, die das aktiv noch sage ich mal, bekennen würden. Die meisten sind einfach säkularisiert, die haben nichts mit Gott zu tun, nichts mit Kirche zu tun.
1: Ist nur, wenn dann überhaupt noch traditionell, dass man zu bestimmten Tagen in die Kirche geht und sich vielleicht noch irgendwie trauen lässt, katholisch oder.
0: Ja, also das verändert sich, das merkst du selber. Vor 20 Jahren war das eine andere Stimmung wie jetzt. Mhm. Da muss man sich anpassen. Also es ist je nach Situation total anders.
1: Was hast du so aus Gesprächen mit Katholiken für deinen eigenen Glauben lernen können? Also hast du Ermutigung erfahren, neue Perspektiven bekommen oder?
0: Ich glaube, das Größte ist, dass man das nicht versteht, dass man selber glauben kann und dass alle um mich herum einfach nicht glauben können. Und ich weiß es nicht, ob sie nicht glauben wollen, nur oder auch nicht können, die sind einfach so weit weg. Mhm. Und dass der Herr mich schon als Kind immer wieder irgendwie angestupst hat und mir nachgegangen ist, bis ich endlich soweit war, das haut mir um. Und natürlich, ich weiß, wie sie empfinden und wie die Leute denken, wie ich halt vorher selber war. Es ist zum Beispiel im Vergleich, wenn ich mich mit Moslems unterhalte, ist es viel schwieriger. Beim Katholiken ist das Gute, das sind einfach von der Geschichte her gute Grundlagen, da wo man aufbauen kann. Mhm. Gerade so Dreieinigkeitslehre und all so wichtige Sachen, die sind noch vorhanden.
1: Obwohl Menschen sehr säkularisiert sind und auch, wenn überhaupt, nur noch traditionell katholisch.
0: Ja, aber doch ist das von der Kultur her und von der Geschichte her, ist ja nicht so lange her, dass es nicht immer Thema gewesen wäre in der Gesellschaft bei uns, ist es schon noch tief verankert. Mhm. Und dann ist einfach, da muss man schauen, wo ist denn noch so ein Trümmerstück übrig?
1: Dass man anknüpfen,
0: was da rumliegt,
1: ja,
0: und noch was draufmörteln kann.
1: Trümmerstück draufmörteln. Wie ist das gerade bei jüngeren Leuten? Also ich meine, Kirche enttäuscht, katholische Kirche, was weiß ich, da kommen dann immer Missbrauchsfälle und sowas. Ne? Nee, die Kirche, da will ich gar nichts mehr mit zu tun haben, wo auch gerade junge Menschen sich, junge Erwachsenen irgendwie auch abwenden, abgeschreckt sind vom christlichen Glauben, weil sie christlichen Glauben gleich katholische Kirche kennen. So, ne? Wie begegnest du diesen Vorbehalten? Wie gewinnst du Menschen trotz ihrer starken Ablehnung gegen christlich gleich Kirche?
0: Also ich bin da nicht gut bei Jugendlichen, ehrlich gesagt.
1: Weil?
0: Es ist irgendwie so weit weg. Es ist schon so weit weg. Also
1: jetzt vom Alter her, oder was?
0: Vom Alter her und auch so vom Alltag. Ich habe eigentlich so mit jetzt Jugendlichen so nichts zu tun.
1: Okay. Mhm.
0: Ich merke, meine Tochter zum Beispiel, die hat einige Freundinnen und die sind so gute Freundinnen, dass sie da immer vom Herrn reden kann. Ganz natürlich.
1: Mhm.
0: Und auch sagt, ich bete für euch und so. Also das ist eigentlich wieder die gleiche Geschichte. Da wo Begegnung stattfindet und wo das Leben sich überschneidet, da ist es möglich und sonst.
1: Okay.
0: Ja, es hat sich jetzt eine junge Frau bekehrt und ihr leiblicher Bruder. Das sind zwei Geschwister und die Eltern, die kommen nicht mehr mit, weißt du, beide sind zum Glauben gekommen, beide haben dann geheiratet, kurz hintereinander, ich glaube nur ein halbes Jahr dazwischen.
1: Mhm.
0: Jetzt sind beide weggezogen. Der Bruder vor einem halben Jahr nach Leipzig, die Schwester vorgestern nach Stuttgart. Mhm. Und da merkt man deutlich, da ist Suche und eine Sehnsucht nach dem Evangelium da bei jungen Menschen.
1: Mhm.
0: Aber das ist nicht über mich gelaufen, das lief über andere junge Leute.
1: Mhm. Ja. Die näher dran sind.
0: Genau.
1: Reden wir ein bisschen über den Pflegeberuf, in dem du arbeitest, in einer psychiatrischen Einrichtung. Du hast ja da wahrscheinlich auch sehr oft mit Menschen zu tun, die irgendwie ziemlich am Ende sind, verzweifelt sind. Siehst du da schon mehr Offenheit bei solchen als bei Menschen, die es irgendwie gut haben im Leben?
0: Ich dachte mir früher, also ich habe einige Jahre auf der Krebsstation gearbeitet, schon länger her. Ich dachte, dass die Leute besonders offen wären, weil sie ja irgendwie den Tod ins Auge blicken und irgendwie in Lebensgefahr sind und so. Aber eigentlich war das Gegenteil der Fall. Also die meisten, die waren dann so beschäftigt mit der Krankheit, dass da gar kein Zugang mehr war. Mhm. Ganz selten eigentlich.
1: Was würdest du sagen, was sind so Chancen und auch Herausforderungen, ganz besonders so als Alltagsmissionar im Pflegeberuf allgemein? Du hast jetzt da nochmal eine besondere Situation, aber vielleicht hört der eine oder andere zu, der auch sagt, ja, ich arbeite im Krankenhaus, bin Pfleger oder in der ambulanten Pflege oder sowas.
0: Ja. Also die Jahre in der Somatik sozusagen, jetzt im normalen Krankenhaus, das ist wirklich heftig, was man da arbeiten und leisten muss.
1: Mhm.
0: Und ich weiß es ja, zwei meiner Töchter sind auch Krankenschwestern und die sind wirklich teilweise fix und fertig nach der Arbeit. Und ich glaube, dass man als Christ am besten dazu geeignet ist, den Job zu machen. Weil man kann sich die Kraft, die man braucht, vom Herrn erbitten. Und auch vor allem die Liebe. Die Liebe, die geht dir ja aus, da auf Station, was du in der rödeln musst. Also eine meiner Töchter, die haben in einer Schicht in Notaufnahme teilweise 70, 80, 90 Leute, die da aufgenommen werden. Da ist ein Durchlauf, da gibt's Arbeit, da tun dir die Füße weh.
1: Mhm.
0: Und
1: wahrscheinlich auch immer Personalmangel.
0: Ja. Ich glaube, das ist einfach, es gibt ja, ich kenne viele Christen, die im Pflegeberuf arbeiten. Mit der Hilfe des Herrn muss man sich das bewahren, dass die Liebe erkaltet. Mhm. Dass man das immer noch hat, weil, weißt du, wenn du da liegst und auf Hilfe angewiesen bist und operiert bist und Schmerzen hast, und dann ist da eine Pflegekraft, die echte Liebe hat. Das ist einfach das Stärkste. Ja, aber das geht alleine nicht. Da muss man einfach vom Herrn sich das holen, unbedingt. Ja. Und es geht. Ja.
1: Wir haben eben schon über Gebet gesprochen. Wie sieht das praktisch aus? Welche Rolle spielt Gebet auch gerade in deinem Leben als Alltagsmissionar, zum Beispiel im Job, aber auch sonst?
0: Ja, ich habe dir vorher erzählt von unseren Gebetstreffen.
1: Ja.
0: Meine Erfahrung ist, dass in Gemeinschaft beten leichter ist als alleine.
1: Okay.
0: Mhm. Ich kann zum Beispiel eine Stunde bei der Gebetsstunde mich voll konzentrieren. Das schaffe ich alleine nicht. Mhm. Da schweifen dauernd meine Gedanken ab. Also habe ich entdeckt, okay, Gebet in Gemeinschaft ist für mich total wichtig, weil das sozusagen, das pumpt mich irgendwie auf. Und gleichzeitig die Stille alleine vorm Herrn suchen muss man, weil man kann nur sein Herz so ausbreiten, wenn man alleine ist. Das macht man nicht mit anderen Leuten zusammen. Und ich hatte über längere Strecken oft dann 3, 4, 5 Gebetspunkte während der Woche. Und dann ist mir das nicht zu schade, rumzufahren. Denn mir war klar, davon lebe ich. Auch unsere Arbeit lebt davon. Mhm. Es gibt ja viele Gemeinden, also die stecken irgendwo fest, haben Streit. Und wir haben jetzt eigentlich mindestens schon fünf Jahre oder länger wirklich Frieden. Und das ist einfach die Frucht vom Gebet, dass man beständig am Herrn dran ist und dafür betet, dass die Gemeinde im Frieden leben kann. Also ich weiß gar nicht, wie das ohne gehen soll heute. Mhm. Ja. Aber ich bin kein großer Beter, sondern ich habe immer Not damit. Also ich zwinge mich halt, weißt du, wenn ich mich mit einem Bruder verabrede, dann muss ich da hinfahren. Oder er steht vor der Tür. Da muss ich aufstehen, weil es hilft.
1: Ja. Ja, Gebet ist auch der erste Schritt in der Alltagsmission. Da haben wir auch hier im Podcast schon öfters drüber gesprochen. Mhm. Und ist doch so umkämpft und herausgefordert. Ja. Ne? Ja. Aber das waren gute Impulse, die du auch gebracht hast in unserem Gespräch jetzt. Das gemeinsame Gebet, der Wert, auch morgens früh in Gruppen, zu zweit, in Zweierschaftsbeziehungen, ja. Lass uns noch kurz drüber reden. Eben hast du es mal eben so angeschnitten. Wie ist es mit deinen Kollegen zusammen, auch in deinem Beruf, da in der Psychiatrie? Wie reagieren die so auf deinen Glauben? Du warst zurückhaltend, sie sehen, wie du bist, wie du drauf bist. Kann man da auch schon mal drüber reden? Oder ist es eher schwierig?
0: Nee, das ist jetzt nicht mehr schwierig. Mhm. Also nach 3, 4 Jahren.
1: Hast du Zeit gebraucht einfach?
0: Es braucht Zeit. Mhm. Ja, und es ist auch so, es muss ja ganz echt sein, weißt du. Wir fangen ja niemanden, wir verkaufen niemanden, sondern wir lieben jemanden. Und ich glaube, dass wenn die Liebe das Leben irgendwie mit einschließt, nicht nur jetzt arbeiten wir 7 Stunden zusammen, dann gehen wir auseinander und alles ist egal, sondern ich spüre irgendwie Verantwortung. Das ist jetzt ein Mensch, mit dem ich viel Zeit verbringe, mehr als wie mit meiner Frau. Ich bin nicht immer 8 Stunden nonstop mit meiner Frau hier zusammen am Schreibtisch und sprich mit der oder mit den Kindern. Das ist eigentlich total großer Brocken, den wir da haben. Und also wenn ich merke, dass er daran kein Interesse hat, dann lasse ich das. Mhm. Weil das ist ja
1: willst
0: auch ja nicht, ein Ausdruck.
1: Willst ja nicht verärgern.
0: Von Respekt. Mhm. Ja. Also ich hatte mal eine Situation, ich habe einen kleinen Testluftballon losgelassen, da sage ich mal was, da sage ich zu den zwei Schwestern, Krankenschwestern. Also ich habe zu ihnen gesagt, das wundert mich total, über was wir alles reden, aber über Gott reden wir eigentlich nie. Habt ihr eigentlich gar keine Frage? Also und dann bin ich absichtlich rausgegangen, um irgendwie irgendwas anderes zu machen und dann komme ich zurück und wenn dann keine Rückfrage kommt, dann war's das. Denn wenn die eine Frage hätten, weißt du, die würden mich darauf ansprechen. Mhm. Die fragen ja sonst auch alles.
1: Ja, ja.
0: Also das heißt, Ich muss einfach dann warten auf Gelegenheit. Mhm. Und es müsste ja auch im Leben von demjenigen was passieren, dass er offen wird oder fragt. Mhm. Ein Patient sagte mir letzte Woche, er sagte, Herr Silbereisen, ich habe so den Eindruck, dass irgendwie, dass das Gott das so macht, dass man irgendwie mit ihm in Verbindung kommt und dass man dann das merkt, dass es von ihm ist, sage ja, meistens schickt er einfach dann jemanden vorbei. Was war? Weißt du, das mache ich immer so.
1: Ja, ja.
0: Weil die checken noch gar nicht, dass ich das bin.
1: Ja, ja.
0: Weißt du, das ist sozusagen, ja genau, der ahnt, das gerade, es passiert ja gerade in dem Moment.
1: Die sehen nicht den Talar, den du anhast.
0: Ja, weißt du, es ist so, weißt du, die.
1: Ja, ja.
0: Und also mein Automechaniker, okay? Ich glaube, 6 Leute aus der Gemeinde lassen das Auto dort reparieren. Mhm. Ich schleppe die da alle hin. Ist einfach so ein toller Mann und er ist ehrlich, weißt du, und du kannst dich darauf verlassen, dass er dich nicht über den Tisch zieht und das. Und dann sage ich letztens zu ihm, ich muss dich bewundern. Ich sage zu ihm, du bist der Automechaniker auf der ganzen Welt, die meisten Christen hat ihr Auto repariert. Also wahrscheinlich gibt es keinen anderen, der so viele Christen um sich hat, aber es interessiert immer noch nicht. Denk mal nach, weißt du, das gibt's ja nicht. Was ist denn das für ein krasses Wunder, was hier Gott an deinem Leben tut?
1: Und was sagt er?
0: Ja, nix, da sagt er nichts mehr. Er ist überfordert.
1: Cool. Ja. Franz, ich danke dir für die Zeit.
0: Ja.
1: Für dein Gespräch. Du hast ja viele Einblicke gegeben, auch manche Sachen, wo ich auch selber noch drüber nachdenken muss. Vielleicht zum Schluss, ich habe 3 Fragen noch. Welches Buch kannst du empfehlen? Du sagst, boah, Leute, das müsst ihr unbedingt lesen. Außer die Bibel, die hast du ja immer dabei.
0: Ja, ja, du hast mich auf diese Frage vorbereitet, deshalb konnte ich kurz nachdenken. Mhm. Es ist etwas speziell. Ich habe ungefähr schon mindestens 1000 Bücher gekauft und praktisch fast alle wieder verschenkt an die Gemeindebibliothek oder so. Ich habe jetzt nicht viele Bücher. Aber das ist mein Lieblingsbuch. Es heißt Die Karriere. Nee, das ist der erste Teil heißt... Ja genau, Die Karriere und der zweite Teil heißt Der größere Reichtum.
1: Mhm.
0: Das ist ein altes Buch, das nicht mehr gibt, das ist ein christlicher Roman, aber da geht es um einen Pastor und seine ganze Lebensgeschichte.
1: Mhm.
0: Von Grace Irwin. Und dieses Buch werdet ihr vielleicht noch 10, 20 Mal im Internet finden. Ich lese es einmal im Jahr oder zweimal. Weil man das einfach total
1: mitnimmt. Welches jetzt von den beiden?
0: Das gehört zusammen. Also die 2 gibt es eigentlich in so einem Sammelband, antiquarisch.
1: Mhm.
0: Ich verschenke das auch, wenn es geht. Da sind alle Situationen und Stationen drin, die ich in meinem Leben schon erlebt habe als Christ und auch halt, also im Dienst in der Gemeinde.
1: Mhm.
0: Und deshalb ist es so wertvoll, weil es mich so, das spiegelt es so wider. Ja.
1: Gut. Was ist deine eigene größte Herausforderung, wenn es um Alltagsmission geht, in deinem Beruf, im katholischen Kontext?
0: Ich denke, das sind meine Kinder.
1: Mhm.
0: Ja, dass es so echt ist, dass es dann letztendlich auch dort mündet, dass es selbst dem Herrn nachfolgen ist, ist es schon über Strecken schwierig gewesen in den letzten Jahren. Und ja, Kinder kriegen ist einfach ein gewaltiges Projekt. Ich habe nicht daran gedacht, dass es so lange dauert. Man kriegt einfach ein Kind und fertig, aber dann ist es doch mal 25 Jahre.
1: Mhm.
0: Und ich glaube, wenn das irgendwie zusammenstimmt, das Zeugnis in der Gemeinde oder am Arbeitsplatz und auch in der eigenen Familie, das ist schon die größte Herausforderung.
1: Mhm.
0: Auch, dass die Zeit da ist.
1: Mhm.
0: Dass man mit jedem einzelnen Zeit verbringt, das fällt mir sehr schwer, das irgendwie zu schaffen. Da bin ich auf die Gnade Gottes angewiesen.
1: Mhm.
0: Ja.
1: Letzte Frage. Welchen Tipp hast du für unsere Hörer, den sie gleich jetzt umsetzen können oder nächste Woche?
0: Ich würde es vielleicht mit einem Bibelvers sagen, der mich sehr ermutigt hat. Hebräer 6 ist ja ein schwieriges Kapitel.
1: Mhm.
0: Ich grabe da drin rum, ich markiere im Bibeltext und denke nach und bete auch mit diesem Blatt. Und es heißt hier, der Schreiber, der den Brief geschrieben hat, an die Zuhörer, wo ich nicht genau wusste, wo die stehen, so geistlich, sagt, wir wünschen aber sehr, dass jeder von euch denselben Eifer um die volle Gewissheit der Hoffnung bis ans Ende beweist. Also hier geht es um Eifer, dass diese Hoffnung, die wir haben, dass es sozusagen, dass es fest ist, bis zur vollen Gewissheit. Also gib dich nicht damit zufrieden, mit 70% oder mit 50% wird schon wahr sein, sondern wir sollen zur vollen Gewissheit der Hoffnung kommen, damit ihr nicht träge werdet, sondern Nachahmer derer, die durch Glauben und Ausharren die Verheißungen erben. Der Abraham ist hier das Beispiel, der hat durchgezogen. Der hat 25 Jahre auf seinen Sohn gewartet, und auch mit Tiefen und mit Rückschlägen, aber er hat es durchgehalten. Und das ist mein Wunsch an euch da draußen, die ihr zuhört oder wo auch immer. Wir wollen auch durch Ausharren und Glauben die Verheißung erben. Das Ziel erreichen.
1: Ja. Und stark abschließen.
0: Stark abschließen.
1: Genau. Franz, vielen Dank.
0: Ja, super, schön war's.
1: Auch euch vielen Dank fürs Zuhören und Zuschauen. 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Ich sage tschüss, bis zum nächsten Mal. 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
1: Ich bin Felix Becker und das wird der Tag. In Bremen gehen heute die zentralen Feierlichkeiten zum Tag der Deutschen Einheit zu Ende.
2: Nach dem offiziellen Festakt am Samstag erwartet die Hansestadt noch einmal zahlreiche Besucher zum großen Bürgerfest. Unter dem Motto »Viele Stärken, ein Land« präsentieren sich die Bundesländer und die Verfassungsorgane. Auch die Bundesregierung informiert über ihre Arbeit und bietet Gespräche mit Bürgerinnen und Bürgern an. Insgesamt rechnen die Veranstalter über das dreitägige Fest hinweg mit rund 400.000 Besuchern. Das Festprogramm endet am Abend. Noah Ulrich, Redaktion.
1: In Brasilien sind heute über 155 Millionen Menschen zur Wahl aufgerufen.
3: Neben dem Präsidenten werden auch neue Gouverneure sowie Abgeordnete und Senatoren gewählt. Der amtierende Präsident Lula da Silva bewirbt sich um eine weitere Amtszeit. Zu seinen Herausforderern gehört Flavio Bolsonaro, der Sohn des früheren Präsidenten Jair Bolsonaro. Erhält keiner der Präsidentschaftskandidaten im ersten Wahlgang mehr als die Hälfte der gültigen Stimmen, kommt es am 25. Oktober zu einer Stichwahl. Ulrike Klein, Redaktion.
1: Auch in Bosnien und Herzegowina wird heute gewählt.
4: Rund 3,4 Millionen Wahlberechtigte entscheiden unter anderem über das dreiköpfige Staatspräsidium und das nationale Parlament. Darüber hinaus werden die Parlamente der beiden Landesteile sowie mehrere regionale Vertretungen neu gewählt. Die Wahllokale öffnen um 7 Uhr und schließen um 19 Uhr. Anschließend beginnt die Auszählung. Die Wahlen gelten als wichtiger Termin für die politische Zukunft des Landes, das weiterhin eine Mitgliedschaft in der Europäischen Union anstrebt. Timo Wiesner, Redaktion.
1: In Japan wird heute der große Preis von Japan in der Motorradweltmeisterschaft ausgetragen. Das Hauptrennen beginnt um 7 Uhr deutscher Zeit und führt über 24 Runden. Das Rennen bildet zugleich den Auftakt zu einer Reihe von Grand Prix in Asien und Australien. Bereits am kommenden Wochenende macht die Motorradweltmeisterschaft in Indonesien Station.
0: Deutschlandwetter.
1: Heute am Tage zeigt sich der Himmel wechselnd bewölkt. Im Südwesten sind lokale Schauer möglich. Sonst bleibt es meist trocken bei 17 bis 23 Grad. Morgen wird es nach teils zäher Nebelauflösung überwiegend freundlich bei Höchstwerten bis 24 Grad.
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